0: der Bundesanwaltschaft. Hanning wird unter anderem geheimdienstliche Agententätigkeit und Auskundschaften von Staatsgeheimnissen vorgeworfen. Der Ex-BND-Chef war vorgestern festgenommen worden. Das waren die Nachrichten. Und das Wetter in Deutschland. Von Westen her teils kräftiger Regen, im Südosten meist trocken. Tiefstwerte 16 Grad am Oberrhein bis 6 Grad an der Oder. Tagsüber breitet sich Regen nach Osten aus, später von Nordwesten her wechselnd bewölkt mit Sonne, aber auch Schauern, Höchstwerte 12 bis 20 Grad. Am Freitag weiterhin wechselhaft, nur im Süden abseits der Alpen etwas Sonne, 10 bis 16 Grad. Sonnabend wechselnd bewölkt, teils etwas Sonne und Schauer bei 10 bis 17 Grad. 0 Uhr, 2 Uhr.
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2: Am Mikrofon Johannes Hitzelberger, herzlich willkommen. Bis 4 Uhr hören Sie Musik von Beethoven, seine Klaviersonate Les Adieux, Gedichte von Charles Baudelaire in der Vertonung von Claude Debussy, eine Violinsonate von Schubert, eine Sinfonie von Louis Spohr. Und beginnen wollen wir mit einer Komponistin aus den USA. 1887 wird in Arkansas ein sehr musikalisches Kind geboren. Doch seinem außergewöhnlichen Talent zum Trotz wird es das Kind sehr schwer haben, eine Musikkarriere oder überhaupt eine Karriere zu machen. Denn das Kind ist ein Mädchen und Afroamerikanerin. Und dennoch geht diese Frau einen ganz bemerkenswerten Weg. Florence Price. Alleinerziehend eine Familie durchbringen war eine große Herausforderung, obwohl sie ein großes Netzwerk von schwarzen Frauen um sich hatte. Unermüdlich versuchte sie, ihre Kompositionen zur Aufführung zu bringen, war sich aber ihrer Handicaps bewusst, eine Frau zu sein und schwarz zu sein. Trotz aller persönlichen Schicksalsschläge hörte Florence Price nie auf zu komponieren. Insgesamt 300 Werke. Die Mississippi River Suite beschreibt musikalisch, wie ein Boot majestätisch den Mississippi hinuntergleitet. Florence Price Musik versetzt uns in eine andere Zeit, an einen anderen Ort.

Musik einer außergewöhnlichen Frau, Florence Price. Wir hörten The Mississippi River, Suite für Orchester, gespielt vom ORF Radiosymphonieorchester Wien unter der Leitung von John Jetta. Und wir bleiben quasi in Wien und kommen zu Ludwig van Beethoven. Keine andere Person erhielt von Beethoven so viele Werke gewidmet wie sein Schüler, Gönner und Freund Erzherzog Rudolf. Der Komponist hat seiner Zuneigung Ausdruck verliehen, zum Beispiel mit dem Opus 81a, eine charakteristische Sonate, wie er das Werk selber bezeichnete, heute geläufig mit dem Beinamen Les Adieux. Allerdings nannte Beethoven selbst die Sonate immer das Lebewohl, Abwesenheit und Wiedersehen und war ungehalten, als der Originalverleger den Titel parallel auch auf Französisch setzte. Murray Pariah spielt für uns das Lebewohl.

Ludwig van Beethoven, Sonate Es-Dur, Opus 81a, Les Adieux, am Klavier Murray Pariah. 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Es geht weiter mit Claude Debussy und seinem Zyklus Cinq Poèmes de Charles Baudelaire. Die ersten vier der Gedichte entnahm Debussy dem Spleen et Ideal betitelten Abschnitt der Sammlung Blumen des Bösen, Fleur du Mal. Die hören wir jetzt mit Christiane Karg, Sopran, und den Bamberger Symphonikern unter David Afkam.

Das waren vier der Cinq Poèmes de Charles Baudelaire von Claude Debussy mit Christiane Karg, Sopran, und den Bamberger Symphonikern unter der Leitung von David Afkam. Als nächstes Musik des 19-jährigen Franz Schubert. Im Frühling 1816 komponierte er drei Sonaten für Violine und Klavier, unter anderem diese Sonate in A-Moll, Deutschverzeichnis 385.

Ulrich Beetz Violine und Rolf-Dieter Ahrens Klavier spielten diese Sonate A-Moll, Deutsch 385 von Franz Schubert. Und jetzt noch Sinfonisches von Louis Spohr, seine Sinfonie Nummer 6 in G-Dur. Mit den Sätzen Bach-Händelsche Periode, Haydn-Mozartsche, Beethovensche und Allerneueste Periode.

Sinfonie Nummer 6 in G-Dur, historische Symphonie von Louis Spohr. Das war die NDR-Radiophilharmonie unter der Leitung von Howard Griffiths. Und das war das ARD-Nachtkonzert Teil 2. Nach den Nachrichten tauchen wir ein in die Märchenwelt von Hans Christian Andersen.

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1: Um 4 Uhr mit Wolfgang Berger. Die Spitzen von Union und SPD haben ihre Beratungen im Koalitionsausschuss beendet. Die Sitzung dauerte etwa 4 Stunden. Aus der Nachrichtenredaktion Karin Busche.
2: Bis tief in die Nacht ging es diesmal nicht. Kurz nach 22 Uhr war der Koalitionsausschuss zu Ende. Was besprochen wurde, ist bisher nicht bekannt. Aber aus Regierungskreisen hieß es, die Gespräche hätten in einer guten Atmosphäre stattgefunden. Man habe sich ausgesprochen, auch über die Ergebnisse der letzten Wahlen in Sachsen-Anhalt, Berlin und Mecklenburg-Vorpommern. Außerdem habe man darüber gesprochen, wie der Zeitplan ist bei den verabredeten Reformen. Die Regierungsfraktionen sollen heute informiert werden. Es hieß aber schon vorher, dass es keine neuen Beschlüsse geben würde.
1: Die Schulproteste in Frankreich gehen weiter. Für heute haben mehrere Bildungsgewerkschaften zu neuen Streiks und Demonstrationen aufgerufen. Am Abend hat sich Regierungschef Lecornu zur Lage geäußert. Er stellte den protestierenden Schülern bessere Lernbedingungen in Aussicht. Zusätzliches Geld soll es aber nicht geben. Die Bildungsgewerkschaften hatten Zusatzausgaben von 10 Milliarden Euro für die Schulen verlangt. Demonstrationen für bessere Lernbedingungen, Schulgebäude und angepasste Stundenpläne gibt es seit einigen Tagen auch in Belgien. Nach der Zwangsräumung ihrer Wohnung ist die 87-jährige Spanierin Marie Carmen Abascal gestorben. Das hat ihre Anwältin am Abend bestätigt. Ihr Fall hatte Massenproteste gegen hohe Mieten und Wohnungsnot ausgelöst. Aus der Nachrichtenredaktion Johannes Zuber.
3: Vor 2 Wochen wurde Marie Carmen Abascal von der Polizei aus ihrer Wohnung getragen, in der sie über 70 Jahre lang gewohnt hatte. Der neue Eigentümer hatte die Miete um 275% erhöht. Nach der Zwangsräumung kam es zu landesweiten Protesten, bei denen gingen Hunderttausende Menschen auf die Straße. Sie forderten unter anderem besseren Mieterschutz. Die Regierung wollte auch entsprechende Regeln einführen. Das Parlament lehnte die Dekrete aber ab. Daraufhin setzte Ministerpräsident Sanchez Neuwahlen an.
1: Deutschland und Großbritannien wollen künftig enger gegen Cyberangriffe und Sabotage zusammenarbeiten. Das hat die britische Regierung angekündigt. Vor allem Russland bedrohe die gemeinsame Sicherheit. Premierminister Burnham besucht heute Kanzler Merz in Berlin. Deutschland ist das erste EU-Land, in das er seit seinem Amtsantritt reist. Die beiden setzen dabei auch den deutsch-britischen Freundschaftsvertrag in Kraft. Burnham hatte zuletzt als erster britischer Regierungschef seit dem Brexit von einer möglichen Rückkehr in die EU gesprochen. Das waren die Nachrichten. Das Wetter in Deutschland. Tagsüber breitet sich Regen nach Osten aus, später von Nordwesten her wechselnd bewölkt mit Sonne, aber auch Schauern, Höchstwerte 12 bis 20 Grad. Am Freitag weiterhin wechselhaft, nur im Süden abseits der Alpen etwas Sonne, 10 bis 16 Grad. Sonnabend wechselnd bewölkt, teils etwas Sonne und Schauer. Es ist 4:03 Uhr.
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4: Am Mikrofon Johannes Hitzelberger, herzlich willkommen. Die kleine Meerjungfrau ist wohl eines der bekanntesten Märchen von Hans Christian Andersen. Walt Disney schuf eine Zeichentrickfilm-Adaption. Aber im Gegensatz zu Disneys Geschichte hat das Märchen von Andersen kein Happy End, sondern zeigt mit bitterer Härte, dass manche Wünsche besser unerfüllt bleiben sollten. Die Geschichte hat auch Eugen d'Albert fasziniert. 1897 schrieb er während eines Sommerurlaubs am Starnberger See für seine Frau, eine Sopranistin, die Konzertszene »Das Seejungfräulein«. Für uns singt die litauische Sopranistin Viktoria Kaminskaite. June Merkel steht am Pult des MDR-Sinfonieorchesters.

Eugen d'Albert, Seejungfräulein, Konzertszene für Orchester und eine Singstimme, Opus 15. Mit Viktoria Kaminskaite sowie June Merkel und dem MDR-Sinfonieorchester. Für Charles Gounod dient in seiner Oper Faust Goethes Drama als Handlungsgerüst. Gounods Faust ist aber ein ganz anderer Charakter. Der französische Komponist gestaltet einen Mix aus mehreren Gattungssträngen. Opéra comique ebenso wie Grand Opéra. Es entfaltet sich eine enorme melodische Kraft, kluge, effektvolle Instrumentierung und er hat ein untrügliches Gespür für treffsichere Bühnenwirkungen. Und aus Themen dieser Oper hat Henri Wieniawski diese Fantaisie brillante gestrickt für Violine und Klavier.

Henri Wieniawski, Fantaisie brillante über Themen aus der Oper Faust von Charles Gounod. Hier eine Bearbeitung für Violine und Klavier. Es musizierten Vadim Glusman, Violine und Angela Joffe am Klavier. Der dänische Komponist Emil Hartmann, geboren 1836 in Kopenhagen, ist ein Repräsentant der ausklingenden Nationalromantik. Seine Orchesterbearbeitungen waren zu seinen Lebzeiten äußerst beliebt, nicht zuletzt in Deutschland, wurden aber, wie seine übrigen Kompositionen, im 20. Jahrhundert schnell vergessen. Dem wirken wir etwas entgegen. Zum Beispiel mit dieser sinfonischen Dichtung, inspiriert von einem Herrscher über Norwegen im 10. Jahrhundert, Håkon Jarl.

Håkon Jarl, Sinfonische Dichtung Opus 40 von Emil Hartmann mit dem Philharmonischen Orchester Kopenhagen unter Bo Holten. Und das war das ARD-Nachtkonzert Teil 3. Nach den 5 Uhr Nachrichten geht es weiter mit Klaviermusik von Scarlatti.

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1: Um 5 Uhr mit Wolfgang Berger. Die Spitzen von Union und SPD haben ihre Beratungen im Koalitionsausschuss am Abend nach etwa 4 Stunden beendet. Über die Ergebnisse will die Regierung erst am Morgen informieren und das voraussichtlich in schriftlicher Form. Aus der Nachrichtenredaktion Christiane Rüther.
2: Hauptthema der Sitzung war der Zeitplan für die weitere Umsetzung der Reformvorhaben. Außerdem wurde über die Ergebnisse der letzten Wahlen in Sachsen-Anhalt, Mecklenburg-Vorpommern und Berlin gesprochen. Teilnehmer beschrieben die Sitzung nach dem Ende des Treffens als gut und sehr konstruktiv. Vor dem Hintergrund der Wahlergebnisse hatte Bundeskanzler Merz vor der Sitzung ein neues Bekenntnis zum vereinbarten Reformkurs verlangt. Er gehe davon aus, dass der Koalitionsvertrag und das im Juli beschlossene Reformpaket unverändert die Geschäftsgrundlage für die Arbeit der Koalition bleibt. So Merz.
1: Die Schulproteste in Frankreich gehen weiter. Für heute haben mehrere Bildungsgewerkschaften zu neuen Streiks und Demonstrationen aufgerufen. Am Abend hat sich Regierungschef Le Cornu zur Lage geäußert. Er stellte den protestierenden Schülern bessere Lernbedingungen in Aussicht. Zusätzliches Geld soll es aber nicht geben. Die Bildungsgewerkschaften hatten Zusatzausgaben von 10 Milliarden Euro für ihre Schulen verlangt. Demonstrationen für bessere Lernbedingungen, Schulgebäude und angepasste Stundenpläne gibt es seit einigen Tagen auch in Belgien. 2 Wochen nach der Zwangsräumung ihrer Wohnung ist eine 87-jährige Spanierin im Krankenhaus gestorben. Der Fall von Mari-Carmen Abascal hatte landesweite Proteste ausgelöst. Aus Madrid Hans-Günther Kellner.
3: Die 87-jährige Rentnerin wurde zum Symbol für die Bewegung gegen die Spekulation mit Wohnungen und gegen Mieterhöhungen in Spanien, seit ihre Mietwohnung in der Madrider Innenstadt vor 2 Wochen zwangsgeräumt wurde. Seither lag die von den Anstrengungen stark geschwächte 87-Jährige im Krankenhaus. Die Räumung löste landesweite Empörung über die rechtliche Situation von Mieterinnen und Mietern und die Auswüchse auf dem spanischen Wohnungsmarkt aus. Die Gewerkschaften haben für den 11. November zu einem Generalstreik gegen die Situation auf dem spanischen Wohnungsmarkt aufgerufen.
1: Die US-Demokraten verklagen die Regierung von Präsident Trump wegen Werbespots auf Staatskosten. In ihrem Schriftsatz vor einem Bundesgericht in Washington bezeichnet die Partei die Werbung als rechtswidrige Propaganda. In den Werbefilmen werden Trump und seine Politik gelobt. Laut US-Medien haben sie bisher mehr als 12 Millionen Dollar Steuergeld gekostet. In knapp einem Monat sind in den USA Zwischenwahlen. Das waren die Nachrichten. Das Wetter in Deutschland. Tagsüber breitet sich Regen nach Osten aus, später von Nordwesten her wechselnd bewölkt mit Sonne, aber auch Schauern, Höchstwerte 12 bis 20 Grad. Am Freitag weiterhin wechselhaft, nur im Süden, abseits der Alpen, etwas Sonne und das Ganze bei 10 bis 16 Grad. Es ist jetzt 5.03 Uhr.
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4: Am Mikrofon Johannes Hitzelberger, herzlich willkommen. Cantabile steht über dieser Klaviersonate C-Dur von Domenico Scarlatti. Es spielt Silke Thora Mattis.

Silke Thora Mattis war das mit der Klaviersonate C-Dur, Kirkpatrick Verzeichnis 132 von Domenico Scarlatti. Die Brüder Karl Heinrich und Johann Gottlieb Graun haben als Kapellmeister und Konzertmeister der Berliner Hofkapelle ein wesentliches Kapitel der Geschichte dieses Ensembles mitgeschrieben. Bereits zur Kronprinzenzeit von Friedrich II. In den 1730er Jahren engagiert, wirkten sie als Virtuosen wie als Komponisten über Jahrzehnte hinweg im Orchester und am neu errichteten Opernhaus unter den Linden. Wir hören jetzt ein Hornkonzert von Karl Heinrich Graun.

Concerto D-Dur für Horn, Streicher und Basso Continuo von Karl Heinrich Graun mit Barry Tuckwell Horn und der Academy of St. Martin in the Fields unter der Leitung von Iona Brown. Im Jahr 1811 lernt Karl Maria von Weber den Klarinettisten Heinrich Josef Beermann kennen. Aus der Begegnung entwickelt sich eine der bedeutendsten Künstlerfreundschaften des 19. Jahrhunderts. Weber schreibt für Beermann, der seit 1806 als Soloklarinettist an der Münchner Hofkapelle wirkt und auch international als Virtuose gefeiert wird, insgesamt 6 Solowerke. Der König selbst hatte Weber den Auftrag für 2 Klarinettenkonzerte gegeben, als Anfertigung für seinen hochgeschätzten Solomusiker. Bei uns jetzt also Klarinettenkonzert Nummer 1, F-Moll, erster Satz, Allegro.

Wir hörten Arthur Stockel, Klarinette, und das Orchestre Philharmonique du Luxembourg unter Leo McFall mit dem ersten Satz aus dem ersten Klarinettenkonzert von Karl Maria von Weber. Gewidmet hat es der Komponist dem Klarinettisten der Münchner Hofkapelle. Vom Münchner an den Berliner Königshof unter Friedrich II. Und zur Musik seines Hofcembalisten Karl Philipp Emanuel Bach. Das Flötenkonzert D-Moll, Wodkin-Verzeichnis 22, stammt aus Bachs Berliner Zeit als Kammercembalist Friedrichs des Großen, ist aber wahrscheinlich bei Hofe nicht aufgeführt worden, obgleich der preußische König ein guter Flötenspieler war. Bei den Konzertabenden in Schloss Sanssouci wurden die Werke Karl Philipp Emanuel Bachs selten gespielt. Andere Musiker bei Hof, wie Quanz oder die Gebrüder Graun, standen mehr in der musikalischen Gunst des Monarchen. Wie bei allen erhaltenen Flötenkonzerten Bachs existiert auch zu diesem D-Moll-Konzert eine weitere Fassung, nämlich das Cembalo-Konzert, Wodkin-Verzeichnis 22. Ob jetzt das Flötenkonzert daraus hervorging oder dessen Vorgänger war, ist unklar. Dem Hörgenuss tut das keinen Abbruch. Hier also die Cembalo-Fassung.

Der erste Satz Allegro aus dem Cembalo-Konzert D-Moll, Wodkin-Verzeichnis 22 von Karl Philipp Emanuel Bach. Hier ausgeführt mit Klavier, mit Michael Riesche am Klavier und der Kammersymphonie Leipzig. Kennen Sie Friedrich Witt? Nun, weder seine Biografie noch seine Werke sind allzu bekannt. Er wurde geboren am 8. November 1770 in Niederstetten. Mit etwa 17 Jahren kam er an den Hof von Oettingen-Wallerstein, um dort seine musikalische Bildung zu vervollkommnen. Er war wahrscheinlich ein Schüler von Antonio Rossetti. 1802 wurde er dann vom Würzburger Bischof zum Hofkapellmeister berufen. Und dieses Amt hatte er wohl bis zur Auflösung der Hofmusik 1814 inne. Zusätzlich arbeitete er im neu gegründeten dortigen Stadttheater als Musikdirektor. Gestorben ist er 1836, als Komponist bereits weitgehend vergessen, dann in seiner Wahlheimat in Würzburg. Wir lassen seine Musik weiterleben. Friedrich Witt.

Ensemble. Oft schließen sich ja Qualität und Quantität gegenseitig aus. Nicht so bei Georg Philipp Telemann. Ihm war ein langes Leben beschert, in dem er schrieb und schrieb. Vom Kabinettstück bis zur Oper ist alles dabei. Sowohl geistliche als auch weltliche Werke hat er zuhauf hinterlassen. Zum Beispiel dieses Divertimento.

Ein Divertimento in B-Dur von Georg Philipp Telemann mit der Musikerantiqua Köln unter der Leitung von Reinhard Göbel. Und darauf jetzt stilistisch ganz was anderes aus der Feder von Robert Fuchs.

Der dritte Satz, Allegro Scherzando aus dieser Serenade D-Dur, Opus 9 Nummer 1 von Robert Fuchs, gespielt vom Kölner Kammerorchester unter Christian Ludwig. Und das war das ARD-Nachtkonzert, präsentiert von BR Klassik. Am Mikrofon verabschiedet sich Johannes Hitzelberger. Ich wünsche Ihnen noch einen schönen Tag.

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1: Guten Morgen, Donnerstag, der 8. Oktober ist heute. Und was sich über Nacht getan hat, was heute Wichtiges auf uns zukommt, das fasst Christian Hauck uns zusammen in den 6 Uhr Nachrichten.
2: Guten Morgen. Der EU-Rechnungshof kritisiert nicht vorschriftsmäßige Ausgaben in Milliardenhöhe. Der Bundestag berät über die geplante Einkommenssteuerreform. In Stockholm wird bekannt gegeben, wer den Literaturnobelpreis bekommt. Das Wetter windig, kühl und nass, höchstens 12 bis 17 Grad. Im vergangenen Jahr sind mehr als 6 Milliarden Euro aus dem EU-Haushalt nicht vorschriftsgemäß verwendet worden. Zu diesem Ergebnis kommt der Europäische Rechnungshof in seinem aktuellen Bericht. Einzelheiten von unserem Brüssel-Korrespondenten Andreas Meyer-Feist.
3: Bei einem Haushaltsvolumen von insgesamt 176,3 Milliarden Euro lief bei rund 6,7 Milliarden Euro nicht alles nach den geltenden Vorschriften. Beanstandet wurden unfaire Ausschreibungen, nicht eingehaltene Fristen und Tricksereien bei der Vergabe, bei denen öffentliche Aufträge am freien Markt vorbeigeschleust wurden. Dadurch wurden Projekte teurer, als sie sein müssten, das Ganze auf Kosten der Steuerzahler. Besonders in der Kritik Auszahlungen aus dem Corona-Fonds, die in vielen Fällen nicht gut geprüft wurden. Bei einigen Projekten lief die Förderung weiter, obwohl sie gar nicht mehr gebraucht wurde, wie zum Beispiel bei einer neuen Medizin-App in Dänemark.
2: Der Bundestag beschäftigt sich heute zum ersten Mal mit der Einkommenssteuerreform, die die schwarz-rote Koalition plant. Die Reform sieht unter anderem vor, kleine und mittlere Einkommen und besonders auch Familien zu entlasten. Die Union will eine Entscheidung über die Einkommenssteuerreform von anderen Reformvorschlägen abhängig machen. Aus Berlin, Lissy Kaufmann.
4: Die Reform könne erst dann beschlossen werden, wenn auch andere Dinge entscheidungsreif auf dem Tisch lägen, sagt der finanzpolitische Sprecher der Unionsfraktion Günzler dem ARD-Hauptstadtstudio. Günzler nennt die Arbeitsmarkt- und Rentenreform und spricht von einem klaren Signal an die SPD, die jetzt auch liefern müsse. Nur dann sei man bereit, einen höheren Spitzensteuersatz bei der Einkommensteuer mitzutragen. Im parlamentarischen Verfahren will die Union außerdem darauf drängen, noch die kalte Progression auszugleichen. Also jener Effekt, wenn der Arbeitgeber in Inflationszeiten das Gehalt anhebt, der Arbeitnehmer dadurch aber einen höheren Steuersatz zahlen muss und sich am Ende trotzdem weniger leisten kann. In den vergangenen 15 Jahren haben alle Finanzminister diesen Effekt ausgeglichen. Lars Klingbeil plant das nicht, weil dafür kein Geld da sei.
2: Die Spitzen von Union und SPD haben ihre Beratungen im Koalitionsausschuss am Abend beendet. Über die Ergebnisse soll am Morgen informiert werden. Hauptstadtkorrespondent Uwe Berndt.
5: Etwa 4 Stunden dauerten die Beratungen des Koalitionsausschusses im Kanzleramt. Danach hieß es aus Regierungskreisen, die Gespräche seien konstruktiv gewesen, aber es gab keiner der Beteiligten eine Erklärung ab. Bundeskanzler Merz hatte zuvor auf einer Veranstaltung in Berlin gesagt, er erwarte von dem Treffen ein Bekenntnis zum Reformkurs der Bundesregierung. Er gehe davon aus, dass der Koalitionsvertrag und das Reformpaket unverändert die Geschäftsgrundlage für die Arbeit der Koalition bleiben. Doch nach den Ergebnissen der letzten Landtagswahlen werden Teile der Reform von der SPD in Frage gestellt. Zum Beispiel die geplante Streichung der abschlagfreien Rente nach 45 Beitragsjahren. Diese Forderung kam auch von 3 CDU-Ministerpräsidenten.
2: Die Demokratische Partei in den USA hat eine Klage gegen US-Präsident Trump eingereicht. Es geht um Werbespots für Trump, die mit Steuergeld finanziert wurden. Einzelheiten von unserer Washington-Korrespondentin Nina Barth.
6: Das Democratic National Committee erklärte, die Verwendung von Steuergeldern durch die Regierung für wahlkampfähnliche Werbung beraube die Demokraten eines fairen Wahlkampfes. Gemeint ist der Wahlkampf für die Kongresszwischenwahlen am 3. November. Laut dem Medienbeobachtungsunternehmen Ad Impact haben die Werbespots, in deren Mittelpunkt US-Präsident Donald Trump steht, die Steuerzahler bereits mehr als 12 Millionen Dollar gekostet, rund 10,7 Millionen Euro. Trump behauptet, es gehe nicht um Werbung für ihn selbst, sondern um Werbung für die USA. Die von Steuergeldern finanzierten Werbespots haben auch bei Republikanern für Kritik gesorgt. Inzwischen ruderte Trump zurück und kündigte an, die Kosten der Videobotschaften künftig selbst tragen zu wollen. Unklar ist, ob er auch die Kosten für die bereits veröffentlichten Videos übernehmen will.
2: In Stockholm wird am Mittag der Preisträger oder die Preisträgerin des Literaturnobelpreises verkündet. Der Preis gilt als wichtigste literarische Auszeichnung weltweit. In diesem Jahr könnte wieder eine Frau die Ehrung bekommen. In den letzten Jahren hatte die Schwedische Akademie immer wieder abwechselnd einen Mann und eine Frau geehrt. In diesem Jahr kommen laut Kritikern etwa die Kanadierin Margaret Atwood, die US-Amerikanerin Siri Hastvedt oder die Chinesin Sun Chue in Frage. In Spanien haben die großen Gewerkschaften einen Generalstreik angekündigt, und zwar für den 11. November. Damit soll unter anderem gegen die Wohnungskrise im Land protestiert werden. Die Frau, deren Zwangsräumung die Massenproteste in Spanien ausgelöst hat, ist inzwischen gestorben. Aus Madrid berichtet Hans-Günther Kellner.
7: Die 87-jährige Rentnerin wurde zum Symbol für die Bewegung gegen die Spekulation mit Wohnungen und gegen Mieterhöhungen in Spanien, seit ihre Mietwohnung in der Madrider Innenstadt vor 2 Wochen zwangsgeräumt wurde. Bereitschaftspolizei räumte damals die Straße von Demonstrierenden, die die Räumung zu verhindern suchten. Polizeibeamte brachen die Tür ihrer Wohnung auf und Sanitäter trugen Mari Carmen Abascal schließlich aus dem Haus in einen Krankenwagen. Seither lag die von den Anstrengungen stark geschwächte 87-Jährige im Krankenhaus.
2: Die Umweltorganisation WWF fordert einen systematischen Schutz der Artenvielfalt. Hintergrund ist der fortschreitende Rückgang der weltweiten Wildtierbestände. So schreibt die Organisation in einem Bericht, dass zwischen 1970 und 2022 die Populationen von Wirbeltieren im Schnitt um fast 3/4 geschrumpft seien. Verantwortlich dafür seien unter anderem die Lebensmittel- sowie die Energieproduktion. Man hoffe hier auf grundlegende Veränderungen. Der WWF wies aber auch auf Fortschritte hin. Die weltweite Solarleistung verdopple sich und rund alle 3 Jahre und der Umstieg auf E-Autos schreite voran. Das Wetter in Baden-Württemberg und Rheinland-Pfalz. Dichte Wolken bringen immer wieder Regen, vor allem in Baden-Württemberg. In Rheinland-Pfalz wechseln sich Wolken und Regen ab, später auch in Baden. Es weht frischer bis starker West- bis Nordwestwind. Die Temperaturen kommen nicht über 12 Grad im Siegerland und 17 Grad am Oberrhein hinaus. Morgen aus Nordwesten neuer Regen, im Südosten Baden-Württembergs lange freundlich und bis zum Abend trocken. Die Zeit, es ist 6.07 Uhr.
1: Christian Hock, vielen Dank. 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Ich grüße Sie. Donnerstag, der 8. Oktober, ist heute der 4. Tag der Nobelpreiswoche. Und nach Medizin, Physik und Chemie in den letzten 3 Tagen kommt heute der große Tag für den Kulturbereich. Der Literaturnobelpreis wird bekannt gegeben. In den Nachrichten war es auch gerade schon angesprochen. Ja, und da tippen so manche Fachleute in diesem Jahr auf eine Frau. Und wir schauen gleich mal, welche Namen da gehandelt werden. Nach Kammermusik von Franz Schubert.

0: Der Geiger Guido Krämer und Oleg Meissenberg am Klavier mit einem Satz aus einer Violinsonate in D-Dur von Franz Schubert. 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Heute ist es soweit. In Stockholm wird heute um die Mittagszeit verkündet, wer die weltweit bekannteste und wahrscheinlich auch wichtigste Auszeichnung für Schriftstellerinnen und Schriftsteller bekommt, den diesjährigen Literaturnobelpreis. Nachdem im letzten Jahr der ungarische Schriftsteller Laszlo Krasznahorkai die Auszeichnung bekommen hat, gehen manche davon aus, dass in diesem Jahr eine Frau den Nobelpreis erhält. Die kanadische Dichterin Anne Carson beispielsweise wird da hoch gehandelt. Aber bei den Buchmachern, da laufen dann doch auch wieder viele Wetten auf altbekannte Namen, langjährige Anwärter wie den japanischen Autor Haruki Murakami beispielsweise. Aber schlussendlich ist die schwedische Akademie dann doch auch immer wieder für Überraschungen gut. Aber ein Termin, der steht für den diesjährigen Preisträger oder die Preisträgerin dann doch schon ziemlich fest, erklärt ARD-Korrespondentin Jana Sinram.
1: Egal, wer in diesem Jahr mit dem Literaturnobelpreis ausgezeichnet wird, sicher ist, dass er oder sie im Dezember eine Einladung nach Rinkeby bekommt. Schlagzeilen macht der Stockholmer Vorort mit hohem Migrationsanteil vor allem im Zusammenhang mit Gangkriminalität. Doch jedes Jahr im Herbst gibt es hier an drei Grundschulen ein Projekt zum Literaturnobelpreis. Die Kinder lesen und diskutieren Texte, schreiben selbst welche und präsentieren sie im Dezember dem Preisträger oder der Preisträgerin, im vergangenen Jahr dem Ungarn Laszlo Krasznahorkai. Dessen Texte fanden sie ein bisschen kompliziert, so die Kinder im schwedischen Sender SWT. Also Laszlo, ich verstehe nicht, wie er diese dicken Bücher schreiben konnte. Ich habe ein paar Seiten gelesen, ich habe sie aber nicht verstanden, weil sie für Erwachsene sind. Sein Schreibstil ist sehr speziell. In seinen Geschichten gibt es keine Punkte. Danach habe ich ihn gefragt, als wir mit ihm Kaffee getrunken haben. Die schwedische Akademie hatte Krasznahorkai vergangenes Jahr für sein fesselndes und visionäres Gesamtwerk geehrt, das inmitten apokalyptischen Schreckens die Kraft der Kunst bekräftige.
2: Hello, I'm very happy.
1: Er sei sehr glücklich, so der 1954 geborene Ungar damals am Telefon.
2: I'm calm and very nervous.
1: Ich bin gleichzeitig ganz ruhig und sehr aufgeregt. Das ist der erste Tag in meinem Leben, an dem ich einen Nobelpreis bekomme. Wen die schwedische Akademie in diesem Jahr anruft, völlig offen, sagt NDR-Literaturexperte Jan Ehlert. In den Listen der Buchmacher sei zuletzt noch viel Bewegung gewesen.
3: Als ich zuletzt geschaut habe, hat Anne Carson, die kanadische Dichterin, die Chinesin Zhan Shuo überholt. Aber man muss sagen, beide sind wirklich schon lange, lange, also mindestens 10 Jahre, immer unter den Favoriten. Die Buchmacher haben zum Glück nicht immer recht.
1: Auf den Plätzen 3 und 4 der Wettlisten liegen der Japaner Haruki Murakami und der US-Amerikaner Thomas Pynchon. Dass sie es werden, hält der Literaturexperte aber für unwahrscheinlich.
3: Also ich gehe doch sehr davon aus, dass es eine Frau wird, denn das Nobelpreiskomitee hat ja seit 2017 diesen paritätischen Wechsel vollzogen, jeweils ein Mann und eine Frau. Und da es zuletzt ein Mann war, glaube ich nicht, dass sie nun davon abweichen werden, denn schaut man auf die Gesamtgeschichte des Nobelpreises, sind es immer noch deutlich mehr Männer als Frauen, die diesen Preis erhalten haben.
1: Trotz des europäischen Preisträgers im vergangenen Jahr könnte die Auszeichnung aber durchaus wieder nach Europa gehen, glaubt Ehlert.
3: Lídia Jorge aus Portugal ist zum Beispiel sehr hoch im Kurs, auch bei den Buchmachern. Aber vom Bauchgefühl ja, würde ich sagen, der Preis geht an eine Frau aus einem nicht-europäischen Land.
1: Im Stockholmer Vorort Rinkeby werden Sie die Texte der Preisträgerin oder des Preisträgers auch in diesem Jahr wieder lesen und auf einen persönlichen Besuch vor der Verleihung am 10. Dezember hoffen. Laszlo Krasznahorkai sprach bei seinem Treffen mit den Kindern im vergangenen Jahr von Hoffnung.
4: You are the hope.
1: Ihr seid die Hoffnung, nicht Texte oder Preise, sondern ihr alle an dieser wunderbaren Schule. Das Gespräch mit dem Literaturnobelpreisträger habe sie sehr stolz gemacht, sagte die 10-jährige Sarah Koshin Hassan hinterher dem schwedischen Fernsehen. Und wer weiß, vielleicht bekomme sie eines Tages selbst einen Nobelpreis.
0: Ja, warum denn nicht? Für dieses Jahr wird es aber wohl noch nichts mit dem Nobelpreis für Sarah. Heute wird in Stockholm bekannt gegeben, wer den Literaturnobelpreis in diesem Jahr erhält. Unsere Korrespondentin Jana Sinram war das mit einem Ausblick auf die Bekanntgabe heute und auch mit einem Blick zurück auf den letztjährigen Preisträger Laszlo Krasznahorkai. SWR Kultur am Morgen, 6:16 Uhr ist es.

0: Das Zürcher Kammerorchester haben wir hier gehört mit dem Scherzo aus einer Sinfonie in Estur von Ferdinand Ries. 6:20 ist es. Schönen guten Morgen.
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0: Und das führt uns heute zu einem beliebten Ferienziel auf die griechische Insel Kreta. Auch der Ort Kallikratis im Süden der Insel wird von Touristen, auch aus Deutschland, gerne angesteuert. Eine spektakuläre Serpentinenstraße zieht sich dort parallel zum Meer. Und am Ortsausgang von Kallikratis beginnt eine malerische Schlucht, die zu Wanderungen einlädt. Dass Touristen aus Deutschland in dem Ort heute herzlich begrüßt werden, das ist allerdings alles andere als eine Selbstverständlichkeit. Denn Kallikratis ist nicht nur ein Urlaubsort, sondern von der griechischen Regierung auch zum Märtyrerort ernannt worden, wegen der Ereignisse am 8. Oktober 1943.
2: Friedlich und einsam liegt das Dorf Kallikratis, 800 Meter hoch über der Südküste von Kreta. Am 8. Oktober 1943 haben deutsche Wehrmachtssoldaten die wenigen Häuser dieser kleinen Siedlung umstellt. Ihr Auftrag lautete ursprünglich, Partisanen in Griechenland nachzuspüren und sie zu beseitigen. Im Krieg und während der blutigen NS-Besatzungszeit auf Kreta gerieten neben Partisanen auch zigtausende Zivilisten ins Visier, die friedlich als Bauern oder Ziegenhirten in den Bergen lebten. Und so wurden etwa 30 Männer und Frauen im Dorf Kallikratis von Wehrmachtssoldaten erschossen an diesem 8. Oktober 1943. Besonders intensiv hat diese Verbrechen der Wehrmacht auf Kreta der Historiker Karl-Heinz Roth erforscht.
3: Es kam zu einer Eskalation, weil die Deutschen glaubten, wegen der Schwäche ihrer Truppen den Widerstand in seiner Entstehungsphase physisch ausrotten zu können. Es gab dann seit 1943 die Massakeraktionen in den Ortschaften. Es ist wirklich eine unglaubliche Dimension der Gewalttätigkeit. Die kann man nicht ungeschehen machen.
2: Die griechische Regierung hat den kleinen Ort Kallikratis erst im vergangenen Jahr offiziell in die Liste der Märtyrerorte aufgenommen. Viele Verbrechen der Wehrmacht auf Kreta sind noch nicht wirklich aufgeklärt. Dass während der NS-Besatzungszeit in Griechenland mehrere 10.000 Zivilisten ermordet wurden, ist für den ehemaligen Botschafter in Athen, Jens Plötner, eine Tatsache, die nicht mit Reparationen wiedergutzumachen sei, aber mit guten Taten. Plötner spricht von einer moralischen Verpflichtung.
4: Ich höre auch häufig von griechischen Gesprächspartnern, das Moralische ist das Wichtige. Dass ihr sagt, jawohl, dieses Unrecht ist geschehen und wir Deutschen leisten selbst einen aktiven Beitrag dazu, dass die Verbrechen unserer Vorfahren nicht in Vergessenheit geraten.
2: In Kallikratis hat eine kleine Gruppe von Ehrenamtlichen begonnen, die Fakten des Massakers am 8. Oktober 1943 zusammenzutragen. Die Einheimischen wollen, anders als die griechische Regierung, Entschädigung und Sühne für genau diese Taten an ihrem Ort. Die Regierung in Athen erhofft sich trotz vieler Absagen aus Deutschland Entschädigungszahlungen und damit aus griechischer Sicht eine endgültige nationale Lösung. Noch sind die heutigen Bewohner am Märtyrerort Kallikratis nicht so weit offen, über ihre persönlichen Erlebnisse bei der Aufarbeitung der NS-Vergangenheit in ihrer Heimat sprechen zu können. Helfen bei der Aufklärung, so viele Jahrzehnte nach den Verbrechen, kann der Historiker Valentin Schneider, der in einem mehrjährigen Projekt in Griechenland Daten zur NS-Zeit auch auf Kreta neu sammelt.
5: Ein sehr wichtiges Ziel dieser Datenbank wird auch sein, der lokalen griechischen Forschung die Möglichkeit zu geben, deutsche Kriegsverbrechen aufzuklären, die hier in Griechenland stattgefunden haben, die nicht so bekannt sind, weil sie weniger Opferzahlen haben als andere Verbrechen, aber die für die lokale Erinnerung sehr wichtig sind. Und diese Datenbank wird der lokalen Forschung die Möglichkeit geben, zu schauen, welche Einheiten waren hier, welche Akten gibt es dazu in deutschen Archiven oder welche Literatur, um dann da anzusetzen und weiterzumachen.
2: Weiter zu forschen sei extrem wichtig, sagt auch der Publizist Eberhard Rondholz. Er hält die ablehnende Haltung der Bundesregierung in Sachen Reparationen für falsch und sagt, jeder einzelne Märtyrertod in Griechenland habe ein Recht darauf, genau aufgeklärt zu werden.
6: Es ist nichts erledigt, es verjährt nichts und die Forderungen bleiben formell bestehen. Und wenn diese Forderungen vor ein internationales Gericht kommen, dann gibt es auch das Prinzip der Staatenimmunität nicht mehr, was bisher gewirkt hat. Und dann wird es für die Bundesrepublik nicht mehr ganz so einfach sein, zu sagen, es ist alles erledigt.
0: Ja, wie auch zum Beispiel das Massaker deutscher Soldaten an Bewohnern des Ortes Kallikratis im Süden Kretas am 8. Oktober 1943. Dazu war das Zeitort in SWR Kultur am Morgen von Michael Lehmann. Bis zu den Kurznachrichten um 6:30. Jetzt noch Klaviermusik von Johann Sebastian Bach, die Courante aus einer Partita in E-Moll, gespielt vom australischen Pianisten Roger Woodward.

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3: Mit Martin Gramlich einen schönen guten Morgen. 6.30 Uhr ist es, Zeit für das Neueste vom Tag in unserem Nachrichtenüberblick.
4: Mit Christian Haug, guten Morgen. Der EU-Rechnungshof kritisiert nicht vorschriftsmäßige Ausgaben in Milliardenhöhe. Die US-Demokraten verklagen Präsident Trump wegen Werbespots auf Steuerzahlerkosten. VW-Chef Blume informiert im Audi-Werk Neckarsulm über die Sparpläne. Das Wetter windig, kühl und nass, höchstens 12 bis 17 Grad. Im vergangenen Jahr sind mehr als 6 Milliarden Euro aus dem EU-Haushalt nicht vorschriftsgemäß verwendet worden. Zu diesem Ergebnis kommt der Europäische Rechnungshof in seinem aktuellen Bericht. Einzelheiten von unserem Brüssel-Korrespondenten Andreas Meyer-Feist.
5: Bei einem Haushaltsvolumen von insgesamt 176,3 Milliarden Euro lief bei rund 6,7 Milliarden Euro nicht alles nach den geltenden Vorschriften. Beanstandet wurden unfaire Ausschreibungen, nicht eingehaltene Fristen und Tricksereien. Bei der Vergabe, bei denen öffentliche Aufträge am freien Markt vorbeigeschleust wurden. Dadurch wurden Projekte teurer, als sie sein müssten, das Ganze auf Kosten der Steuerzahler. Besonders in der Kritik Auszahlungen aus dem Corona-Fonds, die in vielen Fällen nicht gut geprüft wurden. Bei einigen Projekten lief die Förderung weiter, obwohl sie gar nicht mehr gebraucht wurde, wie zum Beispiel bei einer neuen Medizin-App in Dänemark.
4: Die Spitzen von Union und SPD haben ihre Beratungen im Koalitionsausschuss am Abend beendet. Über die Ergebnisse soll erst heute Morgen informiert werden. Hauptstadtkorrespondent Uwe Berndt.
6: Etwa 4 Stunden dauerten die Beratungen des Koalitionsausschusses im Kanzleramt. Danach hieß es aus Regierungskreisen, die Gespräche seien konstruktiv gewesen, aber es gab keiner der Beteiligten eine Erklärung ab. Bundeskanzler Merz hatte zuvor auf einer Veranstaltung in Berlin gesagt, er erwarte von dem Treffen ein Bekenntnis zum Reformkurs der Bundesregierung. Er gehe davon aus, dass der Koalitionsvertrag und das Reformpaket unverändert die Geschäftsgrundlage für die Arbeit der Koalition bleiben.
4: Die US-Demokraten verklagen die Regierung von Präsident Trump wegen Werbespots auf Staatskosten. In ihrem Schriftsatz vor einem Bundesgericht in Washington bezeichnet die Partei die Werbung als rechtswidrige Propaganda. In den Werbefilmen werden Trump und seine Politik gelobt. Laut US-Medien haben sie bisher mehr als 12 Millionen Dollar Steuergeld gekostet. In knapp einem Monat sind in den USA Zwischenwahlen. Bei Audi in Neckarsulm informiert VW-Konzernchef Blume heute über den aktuellen Stand bei den Sparplänen des Unternehmens. Berichte über eine mögliche Schließung des Werkes hatten die rund 15.000 Beschäftigten verunsichert. Bei einer Betriebsversammlung stellt sich Blume ihren Fragen. Peter Wedig.
7: In mehreren VW-Werken hatte der Vorstandsvorsitzende sich der Belegschaft schon gestellt. Jetzt ist also auch Neckarsulm dran. Und damit ein Werk, das den VW-Sparplänen zum Opfer fallen könnte. Ab 2034 ist bisher keine Folgebelegung gewährleistet. So heißt es aus dem Aufsichtsrat. Das Werk hat deswegen einen konkreten Auftrag. Bis Juni 2027 müssen die Kosten deutlich gesenkt werden. Dann könne man über neue Modelle diskutieren, heißt es bei VW. Damit die Kosten aber sinken, brauche es vor allem mehr Auslastung, heißt es von Gewerkschaft und Betriebsrat. Die Forderung deswegen immer wieder, es brauche ein volumenstarkes Elektroauto für den Standort.
4: Der Kreis Ahrweiler wird in Zukunft knapp 48 Millionen Euro in den Katastrophenbedarfsplan investieren. Das hat der Kreis am Abend beschlossen. Der Plan legt Schritte fest, die im Fall einer Katastrophe, wie zum Beispiel eines Starkregenereignisses, ergriffen werden müssen. Er umfasst 31 Maßnahmen, die in den kommenden Jahren umgesetzt werden sollen. Unter anderem den Bau eines Katastrophenschutzzentrums. Das waren die Nachrichten. Das Wetter in Baden-Württemberg und Rheinland-Pfalz, sehr windig, kühl und nass. Später in Rheinland-Pfalz einige Wolkenlücken und weitere Schauer, im Laufe des Nachmittags auch in Baden Schauerwetter. Starker und sehr böiger West- bis Südwestwind, Höchstwerte 12 Grad im Siegerland und bis 17 Grad am Oberrhein. Morgen von Nordwesten her neuer Regen, im Südosten Baden-Württembergs lange freundlich und bis zum Abend trocken. Es ist 6.34 Uhr.
3: Nachrichten und Wetter bei Christian Haug. Vielen Dank. 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Oktober. Einen schönen guten Morgen. Und hier nimmt uns der Sänger Anthony Strong jetzt mit auf einen kleinen Spaziergang auf dem Mond. On a marché sur la Lune.

0: Eine kleine swingende Erinnerung an die Mondlandung 1967, On a marché sur la Lune, Musik von und mit dem britischen Sänger Anthony Strong und seinem Ensemble. Gerade ist Anthony Strong in den USA auf kleiner Tour. Am Anfang kommenden Jahres, Ende Januar, ist er dann das nächste Mal in Deutschland mit einer Handvoll Konzerten, darunter auch hier bei uns im Südwesten, 29. Januar. Spielt er im Stuttgarter Jazzclub Bix. Hier an SWR Kultur am Donnerstagmorgen. Dass eine internationale Wissenschaftscommunity sich besorgt äußert über die Entwicklung an einer deutschen Universität, das kommt jetzt nicht jeden Tag vor. Und wenn es dann mal der Fall ist, dann muss man schon mal hinschauen, was da los ist. Konkret geht es um einen offenen Brief an die Goethe-Uni Frankfurt und dreht sich um die Frage, wie es weitergeht mit dem Institut für Geschichte und Ethik der Medizin und ihrer einzigartigen Spezialbibliothek. Die sehen die Unterzeichner des offenen Briefs bedroht und damit auch eine Möglichkeit zur Erforschung der Mitverantwortung der Wissenschaft am Holocaust. Um was es konkret geht, das erklärt unsere Reporterin Anke Petermann.
1: Im Bibliotheksraum einer Frankfurter Altbauvilla schreibt Francesco Bruno, wissenschaftlicher Mitarbeiter am Dr. Senckenbergischen Institut für Geschichte und Ethik der Medizin, an seiner Doktorarbeit.
2: Über die Geschichte der Euthanasie in Hadamann, im Fallbeispiel von einem 13-jährigen Kind und die Auswertung der Sterbeurkunden des Jahres 1943.
1: Zu diesem Teil der NS-Vernichtungspolitik. Täglich in einer der größten deutschen medizinhistorischen Bibliotheken arbeiten zu können, für den Doktoranden von unschätzbarem Wert.
2: Ohne die Bibliothek hätte ich die Doktorarbeit in diesem Rahmen auch nicht anfertigen können.
1: Unter den 75.000 Büchern und Medien auch 2.000 Glasdias. Damit bebilderte der NS-Humangenetiker Ottmar von Verschür seine Vorlesungen zur nationalsozialistischen Rassenbiologie. Eine Sammlung, so Professor Michael Sachs, der kommissarische Institutsleiter,
3: die auch noch nicht wissenschaftlich ausgewertet worden ist.
1: Das zu tun, so glauben die Unterstützer des Instituts, verspreche Erkenntnisse darüber, wie von Verschür als führender NS-Mediziner seine Studierenden rassistisch indoktrinierte. Von Verschürs Doktorand Josef Mengele selektierte später als Lagerarzt von Auschwitz Menschen für seine grausamen, oft tödlichen Experimente. Die Aufarbeitung dieses Teils von NS-Medizingeschichte sehen internationale Wissenschaftler in Gefahr. Denn im Frühjahr erwogen das Frankfurter Universitätspräsidium und das Medizindekanat, das dafür wichtige Institut, aus Sparzwängen zu schließen. Nach Protesten und einem Senatsbeschluss pro Erhalt ist das vom Tisch. Auf Anfrage übermittelt die Uni-Pressestelle eine mit dem Dekanat abgestimmte schriftliche Stellungnahme.
4: Es ist nicht beabsichtigt, das Institut zu schließen. Vielmehr gibt es Überlegungen, wie es weiterentwickelt werden kann. Um die Forschung um aktuelle Themen wie etwa den Bereich der Ethik im digitalen Zeitalter zu erweitern, zusätzliche Drittmittel einzuwerben und eine qualifizierte Lehre sicherzustellen.
1: Noch sei nichts entschieden, heißt es aus dem Dekanat. Als eine der Optionen erwägt es, die zum Institut gehörige Professur an die Universität Mainz zu verlegen. Den Autor und Filmemacher Richard Lowy, Sohn eines Überlebenden von Mengele-Experimenten in Auschwitz, haben diese Erwägungen veranlasst, auf der internationalen Konferenz namens Medical Review Auschwitz einen offenen Brief zu initiieren, adressiert an die Leiter der Uni Frankfurt und des Medizindekanats. Zitat aus dem Englischen übersetzt.
5: Das Institut nur im Namen zu erhalten, es jedoch auf ein Minimum zu reduzieren und seine 75.000 Bände umfassende Spezialbibliothek auf verschiedene Standorte aufzuteilen, bedeutet keine Erhaltung. Nach einer Aufteilung mag die Sammlung zwar formal weiter bestehen, doch ihre Fähigkeit, als empirischer Beleg und als Quellenmaterial zu dienen, wird geschwächt und ist vielleicht nie wiederherstellbar.
6: Ich glaube, diesen Brief müssen wir sehr ernst nehmen. Richard Lowy als Sohn eines Opfers von Mengele hat, glaube ich, alles Recht, sich dazu zu äußern. Die Sorge von ihm und von allen, die diesen Brief unterzeichnet haben, ist sehr ernst zu nehmen, dass eine Universität letztendlich doch daran arbeitet, willentlich oder unwillentlich zu zerstören, was dieses Institut leistet und leisten kann. Das darf nicht passieren.
1: So Nikolaus Müller-Schöll, Professor für Theaterwissenschaft und Mitglied des Universitätssenats. Er hatte den am Ende beschlossenen Antrag zum Erhalt des Medizinhistorischen Instituts in den Frankfurter Senat eingebracht.
0: ein internationaler Aufruf, ein offener Brief von Wissenschaftlerinnen und Wissenschaftlern an die Goethe-Uni Frankfurt fordert, das Institut für Geschichte und Ethik der Medizin und seine Spezialbibliothek zu erhalten. Und darüber hat Anke Petermann hier berichtet, 6:42 Uhr.

0: weil in Wien damals die Pocken grassierten. Und ja, da sind wir schon fast beim nächsten Thema hier in der SWR Kultur am Morgen. Die Pocken, die sind inzwischen ausgerottet weltweit. Aber eine andere Infektionskrankheit, die man auch eher mit früheren Jahrhunderten verbindet, die macht gerade wieder Schlagzeilen. Die Pest. Die ist anders als die Pocken auch immer noch nicht vollständig ausgerottet. Immer wieder taucht dieser Pesterreger auf, in den USA zum Beispiel, im südlichen Afrika oder in Südostasien. Und eigentlich lässt sich eine Pesterkrankung heute auch gut behandeln mit Antibiotika, wenn sie frühzeitig entdeckt wird. Jetzt sorgt aber ein Fall aus Sibirien weltweit für Aufsehen, denn bei dem Pestopfer handelt es sich um eine junge Laborantin, die in einem Labor gearbeitet hat, in dem auch an Pesterregern geforscht wird. Außerdem sorgt die russische Informationspolitik für Spekulationen, obwohl die russischen Nachrichten unbedingt den Eindruck vermitteln wollen, alles im grünen Bereich.
1: Die Bilder aus Schelechowo in der sibirischen Region Irkutsk wirken nicht beunruhigend. Die Kamera der Nachrichtenagentur Reuters fängt Menschen ein, die mit unbekanntem Ziel im Auto sitzen. Andere gehen einkaufen oder spazieren. Unter diesen Spaziergängern auch der Gouverneur von Irkutsk, Igor Kobzev. Ihn spricht eine Frau an. Sie fragt den Regionalpolitiker, was passiert? Was können Sie sagen? Der Gouverneur antwortet: Nun hören Sie, die Lage ist vollkommen unter Kontrolle. Die Stadt funktioniert ganz normal. Ganz normal ist derzeit allerdings nichts, was in und um Schelechowo herum passiert. In der Nacht zum 2. Oktober verstarb eine Mitarbeiterin des örtlichen Instituts für Seuchen- und Pestforschung. Die Laborangestellte war mit Symptomen einer schweren Lungenentzündung ins Krankenhaus eingeliefert worden. Dann aber hieß es in russischen Medien auch, die 28-Jährige habe versehentlich ein Reagenzglas mit Lungenpesterregern beschädigt und sei in der Folge an einer Pestinfektion gestorben. Die russische Führung versucht, das herunterzuspielen. Zuletzt Dmitri Peskow, Sprecher des Kreml in Moskau. Die Medien berichten sehr viel und der überwiegende Teil der Informationen, die in den Medien über diese Situation verbreitet werden, sind Falschinformationen. Orientieren Sie sich an den Informationen der russischen Gesundheitsbehörde, den Aussagen ihrer Chefärztin Anna Popova und den Aussagen ihrer Vertreter. Immerhin, die Gesundheitsbehörde stellte rund 200 Personen, die mit der Verstorbenen in Kontakt gewesen waren, unter Quarantäne. Von denen seien mittlerweile mehr als die Hälfte als nicht erkrankt entlassen worden, heißt es offiziell. Trotzdem, die Quarantäne dürfte Unruhe gestiftet, die Gerüchteküche angeheizt haben, außerhalb von Sibirien jedenfalls. So äußerte sich beispielsweise in den USA der russische Epidemiologe Michail Favorov in einem regierungskritischen Telegram-Kanal. Natürlich machen sich die Menschen Sorgen. Wie oft bekommst du schon die Pest? US-Präsident Donald Trump bot den russischen Behörden Hilfe an. Kreml-Sprecher Peskow gab sich diplomatisch. Es ist immer sehr gut, wenn gegenseitige Unterstützung angeboten wird. Ich würde Ihnen dennoch raten, sich auf die Informationen der russischen Gesundheitsbehörde zu stützen. Diese Behörde liefert recht detaillierte Angaben zu den aktuellen Vorgängen und der Entwicklung der Lage. Doch die Weltgesundheitsorganisation, kurz WHO, und die USA drängen auf mehr Informationen. Trumps Außenminister Marco Rubio sagte, die US-Behörden beobachteten die Entwicklung in Russland genau. Der WHO-Chef erklärte, seine Organisation habe die russischen Behörden um weitere Auskünfte gebeten zur Ursache des Todesfalles und zum Erreger. Und prompt kam eine Erklärung der Gesundheitsbehörde, es bestünden keine epidemischen Risiken für die Bevölkerung der Region Irkutsk. Und überhaupt, die Laborangestellte sei einer Lungenentzündung erlegen. Ob sich damit die Gerüchte verflüchtigen? So oder so zeigt sich an diesem Fall eines. Offensichtlich traut niemand so recht den Behörden Russlands und der Führung des Landes.
0: Warum das wohl so ist? Der Fall einer jungen Laborantin in Russland, die möglicherweise an einer Pestinfektion gestorben ist, sorgt international für Aufsehen, auch weil die russische Informationspolitik ist, wie sie ist. Der Bericht war das von Björn Blaschke.

0: Eine bekannte Melodie aus der Filmmusik zum Film Verbotene Spiele. Der Pianist Alexandre Tarot war hier zu hören mit dem Orchester der Accademia Nazionale di Santa Cecilia. 6.52 Uhr ist es. Frisch erlegtes Wildbret und abgehackte Hühnerfüße arrangiert zwischen Blumen und Kerzen. Das klingt recht malerisch, aber jetzt nicht unbedingt nach einem passenden Arrangement für den Frühstückstisch. Aber mit solchen Stilleben ist die Künstlerin Vera Mörser zu einer Grande Dame der Fotografie geworden. Mitte November feiert Vera Mörser ihren 90. Geburtstag. Heute Abend ist sie in Ulm und eröffnet dort eine Ausstellung mit ihren Werken im Ulmer Museum Brot und Kunst. Vera Mörser, das gefräßige Auge, heißt die Ausstellung. Und unsere Kunstreporterin Katja Scholle-Kranz hat sie schon für uns umgesetzt. Sehen.
1: Ein schwarzer Büffelkopf auf einem Holzbrett, das Maul ist leicht geöffnet, die Augen treten aus den Höhlen, starren die Betrachtenden an. Vera Mörser hat dazu bunte Wiesenblumen arrangiert, ein verstörendes Stillleben, an dem der Blick haften bleibt, Museumsdirektorin Isabel Grischat.
2: Der hat schon was Unheimliches, und zwar gerade, weil die Augen so komisch sind. Wären die Augen noch ganz frisch und normal, dann wäre es einfach nur ein ganz normaler Büffelkopf. Aber dadurch, dass diese Augen so aus den Höhlen quellen, hat er so einen irren Blick und ist so an der Grenze zwischen schön und unheimlich. Und das ist es ja, was sie auch wirklich interessiert.
1: Schön und unheimlich zugleich, vielleicht für manchen sogar makaber. Es scheint, als wolle Vera Mörser an unseren Sehgewohnheiten rütteln, wenn sie etwa tote Fische fotografiert, die Mäuler aufreißen, als seien sie noch hungrig. Objekte, die man eher im Kühlhaus vermutet, nicht im Museum.
2: Also jeder hat schon mal einen frischen toten Fisch gesehen, aber ihn als etwas besonders Schönes wahrzunehmen, das sind wir eher nicht gewohnt. Und das ist so etwas, wo sie einfach die Scheuklappen wegnimmt und sagt, ja, aber es sind doch tolle Farben und es ist doch spannend. Und warum sollte es dann nicht schön sein?
1: Vera Mörser selbst sieht im Umgang mit toter Materie in der Kunst etwas Natürliches, nichts Abstoßendes, erzählt sie beim Rundgang durch die Ausstellung. Dass sich die Materie mitunter in den Tagen des Fotografierens verändere, auch im Geruch, störe sie nicht. Selbst nicht, wenn aus den Hundekadavern Würmer krabbelten. Schon früh hat die einstige Tänzerin ihren Blick für Dinge und Menschen geschärft, ging mit ihrem ersten Mann, dem Schweizer Tänzer und Eat-Art-Begründer Daniel Spöri, nach Paris und fotografierte mit einer geschenkten Kamera zuerst Menschen in Cafés.
3: Wir sind jeden Tag dorthin gegangen und ich konnte sehen, was die Leute machten. Ich habe gerne Menschen fotografiert und jetzt immer noch. Die können auch sehr still sein. Irgendetwas muss ich herauskriegen. Im Moment.
1: Zwei Frauen stecken die Köpfe zusammen. Sie scheinen sich etwas zu erzählen, was niemand hören soll. Auf ihren Schwarz-Weiß-Fotografien aus den 1960er Jahren fängt Vera Mörser intime Momente ein, ohne dass die Menschen bemerken, dass sie beobachtet werden. Und sie fotografierte damals auch befreundete Künstlerinnen und Künstler, wie zum Beispiel Marcel Duchamp und Niki de Saint-Phalle. Daneben aber auch Nahrungsmittel aus den berühmten Pariser Markthallen. Fotos, die sie Jahre später in Restaurants hängt, die sie mit ihrem zweiten Mann in den USA gründet. Licht und Schatten spielen in ihrer Fotokunst immer eine wichtige Rolle, so Vera Mörser. Eine Riesenkrabbe platziert sie vor heimeligem Kerzenlicht und erzeugt so eine fast mystische Atmosphäre. Die Künstlerin zeigt gerne opulente Fülle, arrangiert üppiges Blumenwerk und serviert uns einen rosa Schweinskopf auf einem Silbertablett. Damit hält sie uns auch den Spiegel der Endlichkeit vor, so Museumsdirektorin Isabel Grischat.
2: Weil auch alle Blumen, die wir sehen, sind abgeschnitten. Alle Früchte und Gemüse sind auf dem absoluten Höhepunkt ihrer Reife und danach kommt auch nur noch der Verfall. Und natürlich geht es in erster Linie um Schönheit, es geht um Fülle, aber mitschwingen tut immer auch dieser Gedanke, das Leben ist endlich.
1: Um Kritik gehe es Vera Mörser dabei aber nie, so Isabel Grischat. Der Titel der Ausstellung, Das gefräßige Auge, beschreibe ihre Gier und ihre Neugier auf das, was ihr vor die Linse kommt. Ganz treffend, schmunzelt die Künstlerin.
0: Vera Mörser, das gefräßige Auge, so heißt die neue Ausstellung im Museum Brot und Kunst in Ulm. Vera Mörser, die Fotografin, ist heute Abend auch bei der Eröffnung anwesend. Katja Scholle-Kranz hat uns mitgenommen auf eine kleine Führung durch die Ausstellung.

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4: Guten Morgen, Donnerstag, der 8. Oktober, 7 Uhr, Zeit für die Nachrichten mit dem Neuesten vom Tag.
5: Mit Christian Haug, guten Morgen. Der Bundestag berät über die geplante Einkommensteuerreform der Bundesregierung. Der EU-Rechnungshof kritisiert nicht vorschriftsmäßige Ausgaben in Milliardenhöhe. In Stockholm wird bekannt gegeben, wer den Literaturnobelpreis bekommt. Das Wetter windig, kühl und nass, höchstens 12 bis 17 Grad. Der Bundestag beschäftigt sich heute zum ersten Mal mit der Einkommenssteuerreform, die schwarz-rote Koalition plant. Die Reform sieht unter anderem vor, kleine und mittlere Einkommen und besonders auch Familien zu entlasten. Aus Berlin berichtet Lissi Kaufmann.
6: Die Reform könne erst dann beschlossen werden, wenn auch andere Dinge entscheidungsreif auf dem Tisch lägen, sagt der finanzpolitische Sprecher der Unionsfraktion Günzler dem ARD-Hauptstadtstudio. Günzler nennt die Arbeitsmarkt- und Rentenreform und spricht von einem klaren Signal an die SPD, die jetzt auch liefern müsse. Nur dann sei man bereit, einen höheren Spitzensteuersatz bei der Einkommensteuer mitzutragen. Im parlamentarischen Verfahren will die Union außerdem darauf drängen, noch die kalte Progression auszugleichen. Also jener Effekt, wenn der Arbeitgeber in Inflationszeiten das Gehalt anhebt, der Arbeitnehmer dadurch aber einen höheren Steuersatz zahlen muss und sich am Ende trotzdem weniger leisten kann. In den vergangenen 15 Jahren haben alle Finanzminister diesen Effekt ausgeglichen. Lars Klingbeil plant das nicht, weil dafür kein Geld da sei.
5: Die Spitzen von Union und SPD haben ihre Beratungen im Koalitionsausschuss am Abend beendet. Über die Ergebnisse soll heute Morgen informiert werden. Hauptstadtkorrespondent Uwe Berndt.
7: Etwa 4 Stunden dauerten die Beratungen des Koalitionsausschusses im Kanzleramt. Danach hieß es aus Regierungskreisen, die Gespräche seien konstruktiv gewesen, aber es gab keiner der Beteiligten eine Erklärung ab. Bundeskanzler Merz hatte zuvor auf einer Veranstaltung in Berlin gesagt, er erwarte von dem Treffen ein Bekenntnis zum Reformkurs der Bundesregierung. Er gehe davon aus, dass der Koalitionsvertrag und das Reformpaket unverändert die Geschäftsgrundlage für die Arbeit der Koalition bleiben. Doch nach den Ergebnissen der letzten Landtagswahlen werden Teile der Reform von der SPD in Frage gestellt. Zum Beispiel die geplante Streichung der abschlagfreien Rente nach 45 Beitragsjahren. Diese Forderung kam auch von 3 CDU-Ministerpräsidenten.
5: Der CDU-Arbeitnehmerflügel CDA fordert Konsequenzen. Sollten CDU-Abgeordnete in Sachsen-Anhalt für den AfD-Politiker Rausch als Landtagspräsident gestimmt haben? CDA-Chef Radke sagte der Augsburger Allgemeinen, er erwarte dann ein Parteiausschlussverfahren. Wer Rechtsextremisten in politische Verantwortung verhelfe, müsse mit Konsequenzen rechnen. Die Abgrenzung zur AfD sei für die CDU verbindlich, so Radke. Rausch hatte bei seiner Wahl 4 Stimmen mehr bekommen, als AfD und BSW zusammen haben. EU-Geld ist auch im vergangenen Jahr in erheblichem Umfang nicht vorschriftsmäßig ausgegeben worden. Das schreibt der Europäische Rechnungshof in einem neuen Bericht. Demnach geht es um geschätzt 3,8% der Ausgaben im vergangenen Haushaltsjahr. Bei Gesamtausgaben in Höhe von 176 Milliarden Euro entspricht das rund 6,7 Milliarden, bei denen gegen EU-Vorschriften verstoßen wurde. Dabei ging es zum Beispiel um die Verletzung von Vergabevorschriften oder die Finanzierung nicht förderfähiger Projekte. Die Demokratische Partei in den USA hat eine Klage gegen US-Präsident Trump eingereicht. Es geht um Werbespots für Trump, die mit Steuergeld finanziert wurden. Einzelheiten von unserer Washington-Korrespondentin Nina Barth.
8: Das Democratic National Committee erklärte, die Verwendung von Steuergeldern durch die Regierung für wahlkampfähnliche Werbung beraube die Demokraten eines fairen Wahlkampfes. Gemeint ist der Wahlkampf für die Kongresszwischenwahlen am 3. November. Laut dem Medienbeobachtungsunternehmen Ad Impact haben die Werbespots, in deren Mittelpunkt US-Präsident Donald Trump steht, die Steuerzahler bereits mehr als 12 Millionen Dollar gekostet, rund 10,7 Millionen Euro. Trump behauptet, es gehe nicht um Werbung für ihn selbst, sondern um Werbung für die USA. Die von Steuergeldern finanzierten Werbespots haben auch bei Republikanern für Kritik gesorgt. Inzwischen ruderte Trump zurück und kündigte an, die Kosten der Videobotschaften künftig selbst tragen zu wollen. Unklar ist, ob er auch die Kosten für die bereits veröffentlichten Videos übernehmen will.
5: Bei Audi in Neckarsulm informiert VW-Konzernchef Blume heute über den aktuellen Stand bei den Sparplänen des Unternehmens. Bis Juni 2027 sollen die Kosten deutlich gesenkt werden. Berichte über eine mögliche Schließung des Werks hatten die rund 15.000 Beschäftigten verunsichert. Bisher steht nicht fest, ob nach 2034 in Neckarsulm noch Autos gebaut werden. Blume stellt sich heute bei einer Betriebsversammlung den Fragen der Beschäftigten. Der Kreis Ahrweiler hat die Finanzierung für den neuen Katastrophenschutzbedarfsplan beschlossen. Er dient in Zukunft als Grundlage, um Katastrophen wie Starkregenereignisse zu bewältigen. SWR-Reporter Christoph Bröder.
9: In dem Plan werden Risiken und Gefahren beschrieben, die der Bevölkerung und der kritischen Infrastruktur schaden könnten. Und er legt fest, was im Ernstfall nötig ist, um koordiniert und wirkungsvoll dagegen vorzugehen. Wie der Kreis Ahrweiler mitteilt, umfasst der Katastrophenschutzbedarfsplan 31 Maßnahmen, die in den kommenden Jahren umgesetzt werden sollen. Zum Beispiel soll ein Katastrophenschutzzentrum gebaut werden, wo künftig Krisenstäbe, Einsatzkräfte, Fahrzeuge und Material für den Ernstfall gebündelt untergebracht werden sollen. Mittel- und langfristig muss der Kreis dafür knapp 48 Millionen Euro investieren.
5: In Stockholm wird am Mittag der Preisträger oder die Preisträgerin des Literaturnobelpreises verkündet. Er gilt als wichtigste literarische Auszeichnung weltweit. In diesem Jahr könnte wieder eine Frau die Ehrung bekommen. In den letzten Jahren hatten die schwedische Akademie immer abwechselnd einen Mann und eine Frau geehrt. In diesem Jahr kommen laut Kritikern etwa die Kanadierin Margaret Atwood, die US-Amerikanerin Siri Hustvedt oder die Chinesin Sun Quan in Frage. Das Wetter, das waren die Nachrichten. Das Wetter in Baden-Württemberg und Rheinland-Pfalz. Dichte Wolken bringen immer wieder Regen, vor allem in Baden-Württemberg. In Rheinland-Pfalz gibt es mehr Wolkenlücken, später auch in Baden. Es weht frischer bis starker West- bis Nordwestwind. Die Temperaturen kommen nicht über 12 Grad im Siegerland und 17 Grad am Oberrhein hinaus. Morgen von Südwesten her neuer Regen, im Südosten Baden-Württembergs lange freundlich und bis zum Abend trocken. Es ist 7.07 Uhr.
4: Christian Haug mit den Nachrichten. Dankeschön. 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Einen schönen guten Morgen. Ja, so klingt der einfachste Weg, seinen Durst zu löschen, Wasser an, auf, trinken. Aber wie steht es um unser Trinkwasser hier in Deutschland? Damit befasst sich eine Fernsehdoku, die heute im SWR-Fernsehen zu sehen ist, auch in der ARD-Mediathek. Und mit einem der Fachleute, die darin zu Wort kommen, dem Sachverständigen Arndt Bürschken, spreche ich gleich hier über die Qualität unseres Trinkwassers und wie sie sich entwickeln könnte. Erst spielt uns die Oboistin Annette Berryman und das Ensemble La Ricordanza einen Satz aus einem Konzert von Georg Friedrich Händel.

0: Wen hier in Deutschland der Durst plagt, ja, der hat eine ganz einfache Möglichkeit zur Abhilfe. Ein Glas aus dem Schrank oder dem Regal nehmen, Wasserhahn aufdrehen, trinken. Unser Leitungswasser hat einen sehr guten Ruf. Es gilt als bestens kontrolliert, gesundheitlich unbedenklich, problemlos trinkbar. Aber immer wieder gibt es dann doch Einzelfälle oder regional auch Nachrichtenmeldungen von amtlichen Abkochgeboten, von Warnungen vor Belastung mit Verunreinigung, mit Keimen oder den sogenannten Ewigkeitschemikalien, sogar manchmal Meldungen über Krankheits- oder sogar Todesfälle wegen Keimbefalls. Wie sauber ist unser Trinkwasser also tatsächlich? Mit dieser Frage befasst sich ein Dokumentarfilm, der heute Abend im SWR-Fernsehen zu sehen ist, 20.15 Uhr, aber auch jetzt schon in der ARD-Mediathek, unser Trinkwasser, Gefahr aus der Leitung, so heißt der Film. Und darin kommt auch Arndt Bürschkens zu Wort. Er ist vereidigter Sachverständiger für Trinkwasser, arbeitet in Höpfingen im Odenwald. Und mit ihm spreche ich hier in SWR Kultur am Morgen. Herr Bürschkens, grüße Sie.
1: Guten Morgen, Herr Grabenlech. Hallo.
0: Herr Bürschkens, ganz generell, ist das nach wie vor eine gute Idee, eine praktikable Möglichkeit bei Durst, Wasserhahn auf und dann trinken?
1: Also als Fachmann trinke ich nach wie vor mein Leitungswasser zu Hause mit Vorliebe, ja.
0: Sehr gut, das ist ja schon mal erfreulich zu hören. Also, oder um es mal anders zu fragen, wie sicher, wie unbedenklich ist unser Trinkwasser im Allgemeinen? Von 10 super sicher bis 1 irgendeine Brühe, mit der man nicht mal das Klo putzen möchte.
1: Dann lege ich mich auf eine entschiedene 9 fest.
0: Oh, das ist doch mal gar nicht so schlecht, okay. Also so ganz grob kann man sagen, wir haben tatsächlich sicheres Trinkwasser.
1: Wir haben sicheres Trinkwasser. Wir haben in Deutschland hunderte, tausende Kilometer an Rohrleitungssystemen im Boden liegen. Unsere Wasserversorger machen in aller Regel einen einwandfreien Job bis zum Hausanschluss, bis zur Übergabestelle. Natürlich kommen Havariefälle schon mal vor, wenn an Leitungen gearbeitet werden muss und Ähnliches. Aber im Großen und Ganzen ist unser Trinkwasser in Deutschland von hervorragender Qualität.
0: Okay, Sie haben jetzt schon gesagt, Hausanschluss. Und Sie sagen auch in der Doku, eine Schwachstelle ist dann eben oft die letzte Meile, der Weg vom Hausanschluss bis zum Wasserhahn. Was kann da noch passieren mit dem vorher sauberen Trinkwasser?
1: Naja, das Wasser, was angeliefert wird ins Gebäude, ist hochgradig kontrolliert, steht unter permanenter Kontrolle. Aber wenn es dann in die Hausinstallation einfließt, da fehlt es dann oft an der Kontrolle. Da werden Leitungen nicht instand gehalten. Da wird Wasser in Leitungen stehen gelassen, quasi stagnierendes Wasser. Da stimmen die Temperaturen nicht. So, und ganz oft ist eben auch der bestimmungsgemäße Betrieb von so einer technischen Anlage wie einer Trinkwasserinstallation einer der wesentlichen Schwachpunkte.
0: Okay, was kann ich da selbst tun, damit das Wasser in meinen Leitungen nach dem Hausanschluss auch hygienisch einwandfrei bleibt?
1: Naja, Kaltwasser muss kalt bleiben, das heißt, Leitungen sollten nicht unter Wärmelasten irgendwo durch einen Trockenraum oder Ähnliches geführt werden. Heißes Wasser sollte sehr heiß sein, das heißt größer 55 Grad. Energiesparen im Warmwasser ist die völlig falsche Stelle und dann natürlich jede Entnahmestelle regelmäßig nutzen, damit wir einen vollständigen Wasseraustausch in den Leitungen hinkriegen.
0: Eine Gefahr, die ja immer wieder Schlagzeilen macht im Zusammenhang mit Trinkwasser, sind Legionellen, also spezielle Keime. Wie groß ist dieses Legionellenrisiko im Alltag?
1: Das Legionellenrisiko im Alltag besteht tatsächlich in jeder Hausinstallation, die nicht richtig betrieben wird. Das heißt insbesondere, wenn aus falsch verstandenem Energiespargedanken, wir hatten es gerade schon mal, Warmwassertemperaturen reduziert werden, dann kommen wir in den Temperaturbereich, der für Legionellen, für die Vermehrung optimal ist. Und dann kann sich weder der Einfamilienhausbesitzer noch der Bewohner einer Großwohnanlage oder Ähnliches davor schützen, dass dann da Legionellen wachsen können. Also unter 55 Grad sollte Warmwasser nicht sein.
0: Gilt dann, also das hilft nicht nur bei Legionellen, sondern auch bei vielen und den meisten anderen Keimen, nehme ich an.
1: Das hilft bei allen pathogenen, also krankheitserregenden Mikroorganismen. Alles, was über unser Körperniveau an Temperatur deutlich drüber hinausgeht, schützt gegen Mikroorganismen.
0: Schauen wir auf andere Sachen. Rückstände von Pestiziden beispielsweise, von Medikamenten. Das findet sich ja zunehmend in vielen Stellen in der Umwelt, in Gewässern, auch die Ewigkeitschemikalien, PFAS. Ja. Wie viel davon kann bei uns auch aus dem Wasser ankommen?
1: Das ist tatsächlich eine reale Größe, die da mittlerweile auch vielfach untersucht wird. Wir stecken, was das Thema PFAS, TFA betrifft, noch was die Forschung betrifft, ganz am Anfang. Wir wissen mittlerweile, es gibt sie, ja, sie kommen vor und sie sind aber, was jetzt so das Krankheitsbild oder Gesundheitsgefahren betrifft, noch gar nicht bis ins kleinste Detail erforscht. Wir hatten vor kurzem eine groß angelegte Studie in Deutschland zum Thema PFAS an der Entnahmestelle im Haushalt und da kam dann erfreulicherweise Hinweise raus, dass PFAS in der Hausinstallation so gut wie gar keine Rolle spielen.
0: Okay. Wenn Sie jetzt nach vorne schauen, Thema Klimawandel, sinkende Grundwasserspiegel, möglicherweise dann doch zunehmend Chemikalien wie PFAS in der Umwelt, müssen wir uns darauf einstellen, dass sauberes Trinkwasser in Deutschland künftig dann doch nicht mehr so selbstverständlich ist wie heute?
1: Ja, definitiv. Wir haben schwindende Ressourcen. Sie sagten gerade selber, die Grundwasserspiegel sinken in den Installationssystemen, in der Wasserversorgung der Kommunen. Auch zunehmend auch diese Wärmebelastung in den großen Sommermonaten zu einem Problem. Das heißt, das Kaltwasser kommt schon nicht mehr kalt ins Gebäude in vielen Stellen. Dann entstehen natürlich wieder auch mikrobiologische Probleme in der Hausinstallation. Aber ja, sowohl das Thema Ressourcen als auch das Thema Temperaturen könnte irgendwann tatsächlich ein Problem werden.
0: Wenn ich jetzt unsicher bin, was die Trinkwasserqualität bei mir zu Hause angeht, an wen wende ich mich dann? Die örtlichen Wasserwerke oder wer kann mir da helfen?
1: Üblicherweise an die normalen Wasserwerke. Die geben gerne Auskunft über ihre jeweilige Wasserqualität. Wenn Sie für sich spezifisch in Ihrem Gebäude eine Information haben wollen, können Sie sich an jedes zugelassene Labor wenden. Die sind auf den Landesseiten der jeweiligen Bundesländer im Internet verfügbar. Da gibt es Listen der zugelassenen Labore. Dann können Sie sich räumlich das nächste für Sie in Frage kommende Labor aussuchen. Die schicken einen Probenehmer, entnehmen eine Trinkwasserprobe ordnungsgemäß und untersuchen die.
0: Arndt Birschkens, Vereidigter Sachverständiger für Trinkwasserhygiene, ist als Fachmann auch zu sehen in der SWR-Doku Unser Trinkwasser Gefahr aus der Leitung. Die Doku ist zu sehen heute Abend 20.15 Uhr im SWR-Fernsehen oder auch jederzeit und auch ab jetzt schon in der ARD-Mediathek. Herr Birschkens, ich danke Ihnen sehr.
1: Ich danke ebenfalls.

0: La Bohème, ein Chanson ursprünglich von Charles Aznavour, hier in einer Bearbeitung mit den Schwestern Anushka und Katharina Hack an Cello und Klavier. 7.21 Uhr ist es hier in SR Kultur. Schönen guten Morgen. Der Liedermacher und Dichter Wolf Biermann zählt für viele zu den wichtigsten deutschsprachigen Dichtern der Gegenwart. Er verkörpert jedenfalls wie wenig andere die Geschichte der beiden deutschen Teilstaaten nach dem Zweiten Weltkrieg. Ja, und jetzt im Herbst, da stehen für Wolf Biermann einige wichtige Termine an. Am 15. November wird er nämlich 90 Jahre alt und kurz davor, 13. November, ist es genau 50 Jahre her, dass Biermann bei einem Konzert in Köln aufgetreten war und anschließend aus der DDR ausgebürgert wurde. Mit Blick auf diese anstehenden Jahrestage und wahrscheinlich auch mit einem kleinen Blick auf die Buchmesse, die gerade begonnen hat, hat Wolf Biermann gerade ein Buch mit Auszügen aus seinen Tagebüchern veröffentlicht. Ihr löscht das Feuer mit Benzin, heißt das Buch. Gestern haben wir den Band ausführlich vorgestellt in unserer Sendung SWR Kultur am Mittag. Und gleichzeitig, ja, wie gesagt, Buchmesse, kommt jetzt auch noch ein Lyrikband von Biermann heraus unter dem Titel Mit uralten Kinderaugen. Und diesen Band stellt uns Nils Beinker jetzt ausführlich hervor.
1: Ich lebte mein Leben nie dumpf dahin. Ich trieb es und wurde getrieben.
2: Und er sei wunderbar lebend geblieben im, mit den Worten seines Leitsterns Heine, Freiheitskrieg der Menschheit. Wolf Biermann blickt in seinen Gedichten und Liedern und eben mit uralten Kinderaugen auf die Welt und genauso zurück auf den eigenen Lebensweg, auf Zäsuren wie die Ausbürgerung aus der DDR im November 1976.
1: Die Freiheit so verflucht leicht und so schwer. Von Deutschland nach Deutschland, tja nun, im Exil.
3: Mein Glück, dass ich dann doch endlich rausgeschmissen wurde, gegen meinen Willen, das war der Bruch, wie man auf Deutsch sagt, der Break in meinem Leben.
2: Die Gedichte und Lieder sind in den vergangenen 20 Jahren entstanden, mit einer Ausnahme, Frau Freiheit.
1: Freiheit heiß ich und dich reiß ich tief rein in mein Herz. Bleib mir treu.
2: Ein Text aus dem Jahr 1963, in dem Wolf Biermann den Parteibonzen in der DDR längst den Fehdehandschuh zugeworfen hatte. Aus Furcht vor dem imaginären Spott Brechts, seines anderen Leitsterns, blieb es bis jetzt in der Schublade.
1: Idiot Biermann, wie kannst du so dumm sein und dieses Lied eines jungen Mannes verraten, verfaulen lassen im Archiv? Ist das nicht komisch? Jetzt erst bin ich diesem Text geistig, moralisch, politisch, ästhetisch gewachsen.
2: Die Gefährdungen der Freiheit zu unterschiedlichen Zeiten waren immer Thema für Wolf Biermann. In den Texten in »Mit uralten Kinderaugen« schreibt er an gegen den völkerrechtswidrigen russischen Angriffskrieg gegen die Ukraine, gegen den Kriegstreiber Putin. Ebenso gegen den Terroranschlag der Hamas in Israel am 7. Oktober 2023.
1: Ich schreibe Gedichte über diese Themen, weil ich mir selber helfen muss, damit ich selber nicht verrückt werde.
2: Mit dem Lebensliederbuch erscheint eine Auswahl aus dem umfangreichen Tagebuchwerk Wolf Biermanns. Die Texte aus den Jahren 1962 bis 90 knüpfen an die Autobiografie und führen immer wieder auch zu den viel später entstandenen Gedichten. Unter anderem wird in der Chronik erfahrbar, wie der Schriftsteller Mannes Sperber in Paris in den 80er Jahren Biermanns Bruch mit dem Kommunismus anstieß.
3: Er sagte etwas sehr Raffiniertes zu mir. Herr Biermann, Sie sind dümmer als Ihre Gedichte. In Ihren Liedern sind Sie viel weiter als in dem, was Sie so erzählen. Sie sind doch überhaupt kein Kommunist.
1: Den Übermenschen wollten wir erschaffen. Wir Allesfürchter traten an als Alleswager. So schufen wir total verstachelt ratet Affen.
2: Ein Glückskind sei er, schreibt Wolf Biermann immer wieder und nennt als eine der wichtigen Erfahrungen eben auch die Abkehr vom Kommunismus nach dem Rauswurf aus der DDR. Und er erklärt, dass Biermann erst im Nichts und im ewigen Frieden seine Schnauze halten werde. Ein guter Vorsatz.
0: Nils Beindke über Neuerscheinungen des Dichters und Liedermachers Wolf Biermann. Ein Buch mit Liedern und Gedichten, das mit uralten Kinderaugen heißt, im Penguin Verlag erschienen ist. Dort ist gerade auch eine Auswahl aus Biermanns Tagebüchern erschienen. Ihr löscht das Feuer mit Benzin, heißt es. Bis zu den Nachrichten um 19:30 hier in der SWR Kultur am Morgen. Jetzt noch Musik von Antonín Dvořák aus seiner Polka, aus seiner böhmischen Suite mit dem NDR Elbphilharmonieorchester.

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3: Mit Martin Gramlich, 37, halb acht ist es. Grüße Sie und gebe weiter an unseren Nachrichtenüberblick.
4: Mit Christian Haug. Die Union knüpft die Zustimmung zu Änderungen bei der Einkommensteuer an andere Reformvorhaben. Der Arbeitnehmerflügel der CDU fordert nach der Wahl des AfD-Politikers Rausch in Sachsen-Anhalt Konsequenzen. VW-Chef Blume informiert im Audi-Werk Neckarsulm über die Sparpläne des Konzerns. Das Wetter windig, kühl und nass, höchstens 12 bis 17 Grad. Der Bundestag beschäftigt sich heute zum ersten Mal mit der Einkommenssteuerreform, die die schwarz-rote Koalition plant. Sie sieht unter anderem vor, kleine und mittlere Einkommen und besonders auch Familien zu entlasten. Aus Berlin unsere Hauptstadtkorrespondentin Lissy Kaufmann.
5: Die Reform könne erst dann beschlossen werden, wenn auch andere Dinge entscheidungsreif auf dem Tisch lägen, sagt der finanzpolitische Sprecher der Unionsfraktion Günzler dem ARD-Hauptstadtstudio. Günzler nennt die Arbeitsmarkt- und Rentenreform und spricht von einem klaren Signal an die SPD, die jetzt auch liefern müsse. Nur dann sei man bereit, einen höheren Spitzensteuersatz bei der Einkommensteuer mitzutragen. Im parlamentarischen Verfahren will die Union außerdem darauf drängen, noch die kalte Progression auszugleichen. Also jener Effekt, wenn der Arbeitgeber in Inflationszeiten das Gehalt anhebt, der Arbeitnehmer dadurch aber einen höheren Steuersatz zahlen muss und sich am Ende trotzdem weniger leisten kann. In den vergangenen 15 Jahren haben alle Finanzminister diesen Effekt ausgeglichen. Lars Klingbeil plant das nicht, weil dafür kein Geld da sei.
4: Der CDU-Arbeitnehmerflügel fordert Konsequenzen, sollten CDU-Landtagsabgeordnete in Sachsen-Anhalt für den AfD-Politiker Rausch gestimmt haben. Der CDU-Politiker Radke sagte der Augsburger Allgemeinen, er erwarte in solchen Fällen Parteiausschlussverfahren. Wer Rechtsextremisten in politische Verantwortung verhelfe, müsse mit Konsequenzen rechnen. Die Abgrenzung zur AfD sei für die CDU verbindlich, so Radke. Der AfD-Politiker Rausch hatte bei seiner Wahl zum Landtagspräsidenten 4 Stimmen mehr bekommen, als AfD und BSW zusammen haben. Bei Audi in Neckarsulm informiert VW-Konzernchef Blume heute über den aktuellen Stand bei den Sparplänen des Unternehmens. Berichte über eine mögliche Schließung des Werks hatten die rund 15.000 Beschäftigten verunsichert. Bei einer Betriebsversammlung stellt sich Blume ihren Fragen. Peter Wedig.
6: In mehreren VW-Werken hatte der Vorstandsvorsitzende sich der Belegschaft schon gestellt. Jetzt ist also auch Neckarsulm dran. Und damit ein Werk, das den VW-Sparplänen zum Opfer fallen könnte. Ab 2034 ist bisher keine Folgebelegung gewährleistet. So heißt es aus dem Aufsichtsrat. Das Werk hat deswegen einen konkreten Auftrag. Bis Juni 2027 müssen die Kosten deutlich gesenkt werden. Dann könne man über neue Modelle diskutieren, heißt es bei VW. Damit die Kosten aber sinken, brauche es vor allem mehr Auslastung, heißt es von Gewerkschaft und Betriebsrat. Die Forderung deswegen immer wieder, es brauche ein volumenstarkes Elektroauto für den Standort.
4: Der Kreis Ahrweiler wird in Zukunft knapp 48 Millionen Euro in den Katastrophenschutzbedarfsplan investieren. Das hat der Kreis am Abend beschlossen. Der Plan legt Schritte fest, die im Fall einer Katastrophe, wie beispielsweise eines Starkregenereignisses, ergriffen werden müssen. Er umfasst 31 Maßnahmen, die in den kommenden Jahren umgesetzt werden sollen, unter anderem den Bau eines Katastrophenschutzzentrums. In Madrid haben Menschen mit einer Schweigeminute Mari Carmen Abascal gedacht. Die 87-Jährige ist gestern gestorben. Vor 2 Wochen war die Rentnerin zwangsweise aus ihrer Wohnung in Madrid geholt worden, weil sie sich nach einer Mieterhöhung nicht mehr bezahlen konnte. Das hatte Massenproteste für bezahlbaren Wohnraum in ganz Spanien ausgelöst. Regierungschef Sanchez ist mit seinen Vorschlägen zur Mietrechtsreform gescheitert und hat unter anderem deshalb vorzeitige Neuwahlen angesetzt. Das waren die Nachrichten. Das Wetter in Baden-Württemberg und Rheinland-Pfalz, sehr windig, kühl und nass. Später in Rheinland-Pfalz einige Wolkenlücken und weitere Schauer. Im Laufe des Nachmittags auch in Baden ab und zu Wolkenlücken. Die Temperaturen 12 Grad im Siegerland und bis 17 Grad am Oberrhein. Morgen aus Nordwesten neuer Regen, im Südosten Baden-Württembergs länger freundlich und bis zum Abend trocken. Es ist 7.34 Uhr.
3: Christian Haug mit den Nachrichten. Dankeschön. Sie hören SWR Kultur am Morgen mit Martin Gramlich und mit Big Band Musik vom legendären Count Basie Orchestra.

0: Basie's Back heißt dieser Titel, gespielt vom Count Basie Orchestra. Also in SWR Kultur am Morgen mit einem kurzen Ausschnitt aus einem Film, der heute in die Kinos kommt.
1: Einfach eine Einladung und zack. Übrigens, ich heirate. Wir kennen den nicht mal.
2: Siehst du unsere Tochter, Harry?
1: Warum muss sie eigentlich ständig heiraten? Wie spießig ist das denn?
2: Ja, wir haben doch auch geheiratet.
1: Ja, einmal, damals. Aus Liebe.
2: Liebe?
1: Ach, jetzt war es nicht mal mehr Liebe.
2: Ja, darüber diskutiere ich nach 40 Jahren nun wirklich nicht mehr mit dir.
1: Sag mal, wenn du nicht zu Hause bist und ich habe eine Meinung, habe ich dann immer noch Unrecht?
0: Ja, bang, Tür zu. Ja, kann schon mal vorkommen, wenn man 40 Jahre verheiratet ist wie Lore und Harry im Film Alte Liebe. Der Film kommt, wie gesagt, heute in die Kinos. Der Regisseur Andreas Dresen erzählt darin, wie es ist, wenn eine Liebe altert. Was ihn an solchen Liebesgeschichten interessiert, die schon ein paar Jahre auf dem Buckel haben, das erzählt Andreas Dresen hier gleich im Gespräch. Und er macht dann auch seiner Drehbuchautorin Laila Stieler im Gespräch eine kleine Liebeserklärung, denn die beiden haben auch so eine Art alte Liebesbeziehung seit gut 40 Jahren arbeiten sie immer wieder zusammen an Filmen. Das Gespräch mit Andreas Dresen nach einem kurzen Auftritt der Pianistin Angela Hewitt mit Le Barricade Mystérieuse von François Couperin.

0: Wie der Beginn einer Liebesbeziehung aussieht, das sehen wir im Kino recht regelmäßig. Filme darüber, wie meist junge Menschen Liebe und Leidenschaft erleben, ja, ist quasi Alltag auf der Leinwand. Aber wie Liebe, wie eine Beziehung aussieht, wenn die Partner selbst schon sehr viel Alltag, sehr viel Zeit, Jahre oder Jahrzehnte miteinander verbracht haben, darüber gibt es dann doch deutlich weniger Filme. Aber heute startet so ein Film in den Kinos. Es ist der neue Film von Regisseur Andreas Dresen. Alte Liebe heißt er, nach dem gleichnamigen Roman von Elke Heidenreich und Bernd Schröder. Die Geschichte von Lore und Harry und ihrer 40-jährigen Ehe. Wie verändern sich Liebe und Leidenschaft im Laufe einer Beziehung? Was bleibt davon erhalten im Alter oder auch nicht? Und was lässt sich im Kino darüber erzählen? Darüber wollen wir sprechen in SWR Kultur am Morgen mit Andreas Dresen. Herr Dresen, grüße Sie.
1: Einen schönen guten Morgen. Hallo.
0: Herr Dresen, Sie haben vor einigen Jahren schon mal einen Film über Liebe und Leidenschaft im Alter gemacht. Wolke 9, 2008 war das. Da lag der Fokus tatsächlich deutlich mehr, glaube ich, auf der Leidenschaft. Davon ist jetzt in der alten Liebe nicht mehr so viel zu sehen. Hat sich Ihr Blick auf dieses Thema seit Wolke 9 verändert? Vielleicht auch dadurch, dass Sie selbst ein paar Jährchen älter geworden sind?
1: Ach, sagen Sie doch nicht sowas. Ich bin da nicht älter geworden. Lächerliche 20 Jahre. Nein, also tatsächlich bei Wolke 9, da geht es ja auch mehr um den sexuellen Aspekt der Beziehung, weil wir fanden das damals ärgerlich, dass Sexualität und Leidenschaft wirklich nur den jüngeren Leuten meistens zugestanden wird. Da musste ich auch noch ordentlich recherchieren. Mittlerweile bin ich den Protagonisten tatsächlich deutlich näher gekommen. Das macht den Blick vielleicht auch ein bisschen milder, aber tatsächlich geht es in Alte Liebe auch um einen ganz anderen Aspekt, nämlich darum, dass man, wenn man länger mit Menschen zusammenlebt, gerne dazu neigt, zu übersehen, was eigentlich der Wert so einer Beziehung ist. Man hadert mit Dingen, die man vielleicht nicht bekommen hat, wo irgendwas schiefgelaufen ist und denkt, ach, vielleicht habe ich doch nicht das größtmögliche Stück vom Kuchen abgekriegt. Und das macht nicht gerade die beste Stimmung im Beziehungsleben. Und davon, wie die beiden in unserem Film das überwinden, da erzählen wir drüber.
0: Der Film, ich habe es gerade schon gesagt, basiert auf dem enorm erfolgreichen Roman von Elke Heidenreich, Bernd Schröder von 2009, in der sie eben von einer, ich nenne es mal, gut abgehangenen Ehe erzählen. Was hat Sie an diesem Roman oder an diesem Paar so interessiert, dass Sie jetzt aus diesem Roman, aus diesem Paar einen Film machen wollten?
1: Naja, das sind wunderbare Dialoge. Das ist ja ein Dialogroman und die beiden, Elke und Bernd Schröder, die haben natürlich einen wunderbaren Humor. Das sprüht vor lakonischem Wortwitz. Das hat fast was bisschen Loriot-haftes. Und ich habe nach einigen sehr dramatischen Produktionen tatsächlich auch mit Laila Stieler, der Drehbuchautorin, Lust gehabt, mal etwas zu machen, wo man auch wieder lachen kann im Kino. Und das war hier gegeben. Und auf der anderen Seite natürlich hat das auch einen großen Ernst, weil es eben auch um Verluste geht, um unsere Endlichkeit und diese Mischung, die fanden wir halt sehr spannend fürs Kino.
0: Weil Sie Laila Stieler gerade erwähnt haben, die Drehbuchautorin, mit der ich, wenn ich es richtig gezählt habe, schon 10 Filme gemacht haben. Seit fast 40 oder rund 40 Jahren arbeiten Sie immer wieder mit ihr zusammen, also auch eine lange Arbeitsbeziehung.
1: Auch eine alte Liebe,
0: ja, kann man schon sagen. Wie wirkt sich das aus? Fördert das die Kreativität, weil man eine ganz andere Vertrauensbasis hat, oder muss man da auch aufpassen, dass man nicht in Routinen erstarrt?
1: Das sollte man immer, denke ich. Also, dass man muss immer wieder sich herausfordern. Man muss kritisch und wach bleiben, finde ich. Aber ansonsten gefällt mir natürlich der Gedanke, dass man treu ist, dass man miteinander einen Weg zurücklegt und Erfahrungen sammelt. Und wenn man schon öfter mal miteinander gearbeitet hat, gibt es auch nicht mehr diesen Beweisdruck, dass man so dem anderen zeigen muss, ich kann meinen Job, das guck mal hier. Und das führt manchmal dann auch zu Eitelkeiten und Kompliziertheiten. Und das ist natürlich nicht mehr gegeben, wenn man schon so viel miteinander gemacht hat. Und das finde ich sehr schön. Man steigt auf einem anderen Level ein.
0: Ja. Filme über alte Ehe.

0: tatsächlich sehr viel. Also das halte ich für einen Vorteil, obwohl, wie wir ja wissen, Worte die Quelle aller Missverständnisse sind. Das ist in diesem Fall in manchen Szenen auch so. Aber grundsätzlich finde ich es gut, wenn man kommuniziert. Noch besser natürlich, wenn man mit Respekt miteinander kommuniziert. Das müssen sie erst wieder so ein kleines Stück weit lernen, finde ich. Also einen vernünftigen Umgang auch zu finden und vor allen Dingen nicht immer nur nach den Defiziten zu suchen, sondern die Schönheiten auch zu sehen, die sie miteinander haben. Aber quasi auch den Partner nochmal neu entdecken, auch wenn man nach 40 Jahren natürlich alles weiß über ihn. Und trotzdem kann einem, finde ich, wenn man in so eine kleine Krise gerät, die die beiden durchleben, das manchmal wieder wach machen für die Dinge, die eigentlich einen Wert darstellen.
1: Der Regisseur Andreas Dresen über seinen Film Alte Liebe nach dem Roman von Elke Heidenreich und Bernd Schröder mit Dagmar Manzel und Joachim Krohl als Ehepaar Lore und Harry. Alte Liebe, der Film startet heute in den Kinos. Herr Dresen, danke Ihnen sehr.
0: Danke Ihnen auch und einen schönen Tag für Sie und für Ihre Hörer.
1: Dankeschön.

0: Das Bonn Symphony Orchestra mit einem Satz aus der Hollywood Suite von Ferdi Goffet. Ja, und damit sind wir auch praktisch schon beim nächsten Thema hier in SWR Kultur am Morgen bei Hollywood bzw. einer großen Hollywood-Darstellerin.
1: Sie gefallen mir sehr. Ich denke auch an die lange Nacht. Und das Buch, das ich angefangen habe zu lesen, mag ich nicht so sehr.
2: Ah.
1: Verstehen Sie, was ich meine?
0: Ja, ich glaube, wer den Hitchcock-Film Der unsichtbare Dritte gesehen hat, kann sich an diese Szene erinnern. Eine attraktive Blonde schmeißt sich im Nachtzug an Cary Grant ran, der sowieso schon nervös ist, weil er aus ihm unbekannten Gründen von Agenten quer durch die USA gejagt wird. Eine ikonische Szene mit der Schauspielerin Eva Marie Saint, die nur wenige Filme gemacht hat, aber trotzdem zu einem der bekanntesten Gesichter der goldenen Ära Hollywoods wurde. Jetzt ist Eva Marie Saint im Alter von 102 Jahren gestorben und die Feuilletons der Zeitung, die Kulturseiten im Netz würdigen sie heute und erinnern auch daran, dass sie schon mit ihrem allerersten Film Maßstäbe gesetzt hat. Und damit beginnt jetzt auch die Kulturmedienschau von Ina Bayer.
3: Auf einer Theaterbühne am Broadway sah der legendäre Regisseur Elia Kazan 1954 Eva Marie Saint und lud sie zum Vorsprechen ein, mit niemand Geringerem als Marlon Brando. Die Hauptrolle an seiner Seite im Streifen Die Faust im Nacken bekam sie sofort zugesagt, war aber so aufgeregt, dass sie es gar nicht mitbekam. Erst als sie Tage später der Regieassistent zu Kostümproben einbestellte, sei ihr ein Licht aufgegangen, erzählte sie später und berichtet nun die Süddeutsche Zeitung. Die Faust im Nacken war Saints erster Kinofilm und sie bekam dafür sofort einen Oscar.

0: Und dann kam Alfred Hitchcock. Mit ihm drehte sie 1959 Der unsichtbare Dritte. Hauptdarsteller Cary Grant hatte sich eigentlich Sophia Loren als Gegenüber gewünscht, die kurz zuvor nicht seine vierte Ehefrau hatte werden wollen. Nun aber spielte Eva Marie Saint an seiner Seite und es wurde ihr größter Leinwandmoment. Einer dieser ganz wenigen, der für die Ewigkeit sei, so die SZ. Und auch die Frankfurter Allgemeine Zeitung stimmt in diesen Tenor ein. Sie wurde durch ihren Film mit Hitchcock zur Ikone, heißt es dort. Wie die Arbeit mit dem großen Hitchcock gewesen sei, wurde die Schauspielerin einmal gefragt. Ihre Antwort? Er hat mit mir von außen nach innen gearbeitet. Meine Haare, mein Make-up, meine Schuhe, mein Schmuck, meine Handtasche, meine Handschuhe. Bis ich mich wie eine echte Spionin gefühlt habe. Ach ja, und er wollte, dass ich Cary Grant immer tief in die Augen schaue, was nun wirklich kein Problem war. Insgesamt hat Eva Marie Saint nicht viele Filme gedreht, die wenigen aber mit berühmten Partnern. Warren Beatty, Paul Newman, Gregory Peck, Richard Burton oder Yves Montand. Es waren Komödien darunter, ein Rennfahrerfilm, ein Liebesdrama, ein Western. Später trat sie in Fernsehserien auf. Die Zeit fügt an. 1951 heiratete die Mimin den Regisseur und Produzenten Jeffrey Hayden. Sie waren bis zu dessen Tod im Jahr 2016 zusammen. Nun ist Eva Marie Saint mit 102 Jahren in Los Angeles gestorben. Geradezu überschießende Energie hat indes der portugiesische Priester Guilherme Peixoto. Er verbindet Gebete mit Beats und das so überzeugend, dass ihn die Leser des Fachmagazins DJ Mag zu den Besten zählen. Sie wählten ihn auf Platz 79 der 100 beliebtesten DJs der Welt. Die deutsche Online-Ausgabe des Magazins bezeichnete den 52-Jährigen als einen der ungewöhnlichsten Neueinsteiger des Jahres in der Hitliste. Der Priester verbindet seine geistliche Arbeit mit einer internationalen DJ-Karriere. In seinen Sets am Plattenpult mischt er Zitate aus Papsttexten, Gebeten und anderen religiösen Inhalten. 2019 segnete Papst Franziskus bei einer Begegnung die Kopfhörer Peixotos. Einem größeren Publikum bekannt wurde der DJ, der mit Priesterkragen auflegt, durch den Weltjugendtag 2023 in Lissabon. Der DJ des Papstes, wie er genannt wird, ist laut Spiegel.de ein prominentes Beispiel für die Strategie, durch moderne Musik die christliche Botschaft an neue Zielgruppen heranzutragen. Doch sie sei nicht unumstritten. Traditionalistische Kräfte der Kirche protestierten zum Beispiel, als Padre Guilherme in einem Beiruter Nachtclub auflegen sollte, wie die Frankfurter Allgemeine Zeitung berichtet. Der DJ-Priester verzichtete daraufhin auf das Priestergewand und Kreuzsymboliken.
1: Die Kulturmedienschau von und mit Ina Bayer war das. Und nach dem DJ des Papstes kommt jetzt Musik von Il Prete Rosso, dem roten Priester. So wurde der Komponist Antonio Vivaldi von Zeitgenossen gern genannt. Bis zu den Nachrichten, dem Wort zum Tag, spielt uns Europa Galante noch die Schlussminuten aus einem Vivaldi-Konzert in G-Moll.

0: Das Wort zum Tag mit Alfred Rempe, Katholische Kirche.
1: Gott sei Dank, endlich wieder ein bisschen mehr Zeit für mich. Oh Gott, was für eine große Torte, wer soll die denn essen? Sagen viele einfach so, ohne sich dabei mehr zu denken oder gar zu einem Glauben an einen Gott zu bekennen. Gelegentlich gehe ich drauf ein, auf »Mein Gott, stell dich doch nicht so an«, antworte ich schon mal, dass der oder die andere mich doch bitte Altfried nennen soll, statt Gott. Ja, es geht mir manchmal auf die Nerven, wie inflationär manche umgehen mit einem der heiligsten Wörter, mit Gottes Namen. Schon gut, dass selten noch jemand ihn zum Fluchen missbraucht. Vor ein paar Jahren haben in Malaysia Regierungen und Gerichte jahrelang um ein Verbot in dieser Sache gestritten. Eigentlich sollten nur Muslime Allah sagen oder schreiben dürfen, wenn sie von dem höchsten Wesen sprechen, das wir eben Gott nennen. Nach einem höchstrichterlichen Urteil hat sich die Aufregung erstmal wieder gelegt. Am Anfang hatte ein unteres Gericht erlaubt, dass auch Nicht-Muslime Allah sagen dürfen, einfach weil das eben das Wort für Gott ist, das alle kennen. Und weil das Wort Allah viel älter ist als der Islam. Schon auf Aramäisch, wie Jesus von Nazareth gesprochen hat, heißt der Gott Allaha, den Jesus dann Vater nennt. Hin und her, aber jedenfalls ein paar Jahre lang sollten da im fernen Osten nur muslimische Gläubige Allah sagen dürfen. Ist inzwischen wieder liberalisiert. Mal egal, was da politisch und religionspolitisch abgegangen ist, könnte es vielleicht interessant sein, das Wort Gott hier bei uns ausschließlich für religiöse Verwendung zu reservieren, für Christen und natürlich auch für Juden und Muslime, aber die vielen mehr oder weniger ausdrücklichen Atheisten, die vielen Zeitgenossen, die behaupten, dass sie an gar nichts glauben, die müssten sich dann was anderes einfallen lassen, als mein Gott zu sagen oder Gott sei Dank. Einfach damit wieder klar ist, wer Gott sagt, soll auch Gott meinen. Sprachmonopol also für Gläubige und für religiöse Gruppen? Ach nein, wer wirklich an einen Gott glaubt, sollte das anders angehen. Natürlich weiß ich, dass oft alles andere als Gott gemeint ist, wenn jemand »O Gott« sagt. Und doch öffnet dieses Wort oder gern auch Allah oder Allmächtiger und jeder andere Gottesname ja zugleich immer ein kleines Fensterchen für das Wesen, das für Christinnen und Christen eben Gott heißt. Und wenn ich diesen großen, schönen Namen höre, kann ich immer mal ein kleines Gebet mitschicken an Gott, an die und den ich ja glaube. Altfried Rempe, Trier von der Katholischen Kirche.
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3: Schönen Donnerstagmorgen, 8. Oktober, 8 Uhr. Und hier ist das Neueste vom Tag in den Nachrichten.
4: Mit Christian Haug. Guten Morgen. Die Union knüpft die Zustimmung zu Änderungen bei der Einkommenssteuer an andere Reformen. Der Arbeitnehmerflügel der CDU fordert nach der Wahl des AfD-Politikers Rausch in Sachsen-Anhalt Konsequenzen. VfW-Chef Blume informiert im Audi-Werk Neckarsulm über die Sparpläne des Konzerns. Das Wetter windig, kühl und nass, 12 bis 17 Grad. Kleine und mittlere Einkommen und vor allem auch Familien sollen bei der Einkommensteuer entlastet werden. Das sieht ein Gesetzentwurf der Bundesregierung vor, über den heute zum ersten Mal der Bundestag berät. Aus Berlin, Lissi Kaufmann.
5: Die Reform könne erst dann beschlossen werden, wenn auch andere Dinge entscheidungsreif auf dem Tisch lägen, sagt der finanzpolitische Sprecher der Unionsfraktion Günzler dem ARD-Hauptstadtstudio. Günzler nennt die Arbeitsmarkt- und Rentenreform und spricht von einem klaren Signal an die SPD, die jetzt auch liefern müsse. Nur dann sei man bereit, einen höheren Spitzensteuersatz bei der Einkommensteuer mitzutragen. Im parlamentarischen Verfahren will die Union außerdem darauf drängen, noch die kalte Progression auszugleichen. Also jener Effekt, wenn der Arbeitgeber in Inflationszeiten das Gehalt anhebt, der Arbeitnehmer dadurch aber einen höheren Steuersatz zahlen muss und sich am Ende trotzdem weniger leisten kann. In den vergangenen 15 Jahren haben alle Finanzminister diesen Effekt ausgeglichen. Lars Klingbeil plant das nicht, weil dafür kein Geld da sei.
4: Die Spitzen von Union und SPD haben ihre Beratungen im Koalitionsausschuss am Abend beendet. Über die Ergebnisse soll heute Morgen informiert werden. Hauptstadtkorrespondent Uwe Berndt.
6: Etwa 4 Stunden dauerten die Beratungen des Koalitionsausschusses im Kanzleramt. Danach hieß es aus Regierungskreisen, die Gespräche seien konstruktiv gewesen, aber es gab keiner der Beteiligten eine Erklärung ab. Bundeskanzler Merz hatte zuvor auf einer Veranstaltung in Berlin gesagt, er erwarte von dem Treffen ein Bekenntnis zum Reformkurs der Bundesregierung. Er gehe davon aus, dass der Koalitionsvertrag und das Reformpaket unverändert die Geschäftsgrundlage für die Arbeit der Koalition bleiben. Doch nach den Ergebnissen der letzten Landtagswahlen werden Teile der Reform von der SPD in Frage gestellt, zum Beispiel die geplante Streichung der abschlagfreien Rente nach 45 Beitragsjahren. Diese Forderung kam auch von 3 CDU-Ministerpräsidenten.
4: Der Bundestag befasst sich heute mit den Bluttests für Schwangere zur Früherkennung einer Trisomie. Die Tests werden seit 2022 unter bestimmten Voraussetzungen von der Krankenkasse bezahlt. Damit lässt sich zum Beispiel die bekannteste Form der Trisomie, das sogenannte Down-Syndrom, nachweisen. Einige Abgeordnete befürchten, dass die Tests zur Routineuntersuchung werden und haben den Antrag gestellt, umfassende Daten über die Folgen der Kassenzulassung zu erheben. Der Arbeitnehmerflügel der CDU fordert Konsequenzen, falls Abgeordnete aus der CDU-Fraktion in Sachsen-Anhalt dem AfD-Politiker Rausch ins Landtagspräsidentenamt verholfen haben. CDA-Chef Radke sagte der Augsburger Allgemeinen Zeitung, er erwarte für diesen Fall, dass Parteiausschlussverfahren eingeleitet werden. Weitere Stimmen aus Berlin fasst Markus Sambale zusammen.
7: Da die Wahl im Magdeburger Landtag geheim war, gibt es keine Belege für die CDU-Stimmen. Doch die CDU-Bundestagsabgeordnete Serap Güler geht davon aus, dass es so war. Ich glaube, das brauchen wir jetzt auch nicht schönreden, sagte Güler im Interview von RTL NTV. Güler äußert sich damit anders als ihr Parteichef, Bundeskanzler Friedrich Merz. Der hatte gestern vor voreiligen Schlussfolgerungen zu möglichen CDU-Stimmen für den AfD-Politiker gewarnt. Merz sprach auch von der Möglichkeit einer False-Flag-Operation von Abgeordneten anderer Fraktionen, um CDU-Abgeordnete zu diskreditieren.
4: Der Berliner Bildungswissenschaftler Tenort warnt vor einem Trend zum sogenannten Homeschooling. Der Frankfurter Allgemeinen Zeitung sagte er, Leidtragende seien die Kinder. Die wenigsten Eltern seien überhaupt in der Lage, Hausunterricht zu erteilen. Er verwies auf entsprechende negative Erfahrungen in den USA und in Dänemark. Aktueller Anlass sind Pläne der AfD in Sachsen-Anhalt, die Schulpflicht teilweise abzuschaffen. Tenort sagte, die AfD wisse nicht, wovon sie rede. Außerdem sei Homeschooling nach allen Erfahrungen nicht die Alternative, von der die Eltern träumten. Bei Audi in Neckarsulm informiert VW-Konzernchef Blume heute über den aktuellen Stand bei den Sparplänen des Unternehmens. Berichte über eine mögliche Schließung des Werks hatten die rund 15.000 Beschäftigten verunsichert. Bei einer Betriebsversammlung stellt sich Blume jetzt ihren Fragen. Peter Wedig.
8: In mehreren VW-Werken hatte der Vorstandsvorsitzende sich der Belegschaft schon gestellt. Jetzt ist also auch Neckarsulm dran. Und damit ein Werk, das den VW-Sparplänen zum Opfer fallen könnte. Ab 2034 ist bisher keine Folgebelegung gewährleistet. So heißt es aus dem Aufsichtsrat. Das Werk hat deswegen einen konkreten Auftrag. Bis Juni 2027 müssen die Kosten deutlich gesenkt werden. Dann könne man über neue Modelle diskutieren, heißt es bei VW. Damit die Kosten aber sinken, brauche es vor allem mehr Auslastung, heißt es von Gewerkschaft und Betriebsrat. Die Forderung deswegen immer wieder, es brauche ein volumenstarkes Elektroauto für den Standort.
4: Geld aus dem EU-Topf ist im vergangenen Jahr oft nicht vorschriftsgemäß ausgegeben worden. Zu diesem Ergebnis kommt der Europäische Rechnungshof. In seinem Jahresbericht heißt es, 3,8% der Ausgaben im Jahr 2025 seien fehlerhaft gewesen. Das entspricht etwa 6,7 Milliarden Euro. Am meisten gab es demnach Verstöße gegen Vorschriften für die Vergabe öffentlicher Aufträge sowie bei der Finanzierung nicht förderfähiger Projekte oder Ausgaben. In Stockholm wird heute Mittag der oder die Preisträgerin des Literaturnobelpreises verkündet. Er gilt als die wichtigste literarische Auszeichnung weltweit. In diesem Jahr könnte wieder eine Frau die Ehrung bekommen. In den letzten Jahren hatten die schwedische Akademie immer wieder abwechselnd einen Mann und eine Frau geehrt. In diesem Jahr kommen laut Kritikern etwa die Kanadierin Margaret Atwood, die US-Amerikanerin Siri Hustvedt oder die Chinesin Sun Quan in Frage. Das waren die Nachrichten. Das Wetter in Baden-Württemberg und Rheinland-Pfalz. Dichte Wolken bringen immer wieder Regen, vor allem in Baden-Württemberg. In Rheinland-Pfalz gibt es mehr Wolkenlücken, später auch in Baden. Es wird frischer bis starker West- bis Nordwestwind. Die Temperaturen 12 Grad im Siegerland und maximal 17 Grad am Oberrhein. Morgen von Nordwesten her neuer Regen, im Südosten Baden-Württembergs länger freundlich und bis zum Abend trocken. Am Wochenende dann wechselhaft mit Schauern und etwas Sonne, herbstlich kühl. Es ist 8.07 Uhr.
3: Christian Haug mit Wetter und Nachrichten. Dankeschön. Sie hören SWR Kultur am Donnerstagmorgen mit Martin Gramlich, 8. Oktober, und mit dem Trompeter Paolo Freso und seinem Quintett On Second Line heißt der Titel. Musik.

0: der Trompeter Paolo Frese und sein Quintett mit On Second Line. 8.11 Uhr ist es.
1: Das ist ein Desaster für einen Teil der demokratischen Mitte. Ich hätte mir das nicht vorstellen können und bin entsprechend entsetzt. Ich frage mich auch wirklich, was in der CDU Sachsen-Anhalt vor sich geht.
0: Verteidigungsminister Boris Pistorius von der SPD entsetzt und ratlos, nachdem am Dienstag der AfD-Politiker Tobias Rausch zum Landtagspräsidenten in Sachsen-Anhalt gewählt wurde, mit 4 Stimmen mehr als AfD und BSW im Landtag in Magdeburg haben. Die Frage danach, ob es tatsächlich auch CDU-Abgeordnete waren, die dazu beigetragen haben, den ersten AfD-Landtagspräsidenten ins Amt zu hieven, die treibt nicht nur Pistorius um, sondern viele Menschen in Deutschland. Abschließend zu klären ist das wohl nicht. Es war ja eine geheime Wahl. Aber die Stimmung zwischen den Regierungskoalitionären in Berlin, zwischen CDU und SPD, die dürfte das alles nicht verbessert haben. Gestern Abend hat in Berlin der Koalitionsausschuss getagt, eigentlich zu den Reformvorhaben der Regierung, aber natürlich standen auch die Ereignisse in Sachsen-Anhalt prominent auf der Tagesordnung. Und darüber spreche ich mit unserer Hauptstadtkorrespondentin Lissy Kaufmann, die den Koalitionsausschuss für uns beobachtet hat. Frau Kaufmann, guten Morgen.
2: Guten Morgen aus Berlin.
0: Angesichts der Dramatik der Lage oder der Ausgangslage war das Treffen ja gestern Abend dann doch erstaunlich schnell und lautlos zu Ende. Wie ist das zu erklären?
2: Ja, ganz so erstaunlich ist es nicht, wenn man sich anschaut, um was es eigentlich bei diesem Treffen gehen sollte. Es sollte nämlich nicht darum gehen, jetzt wirklich nochmal neue Beschlüsse zu fassen. Also da muss man vielleicht um jedes Wort dann ringen, mit dem man dann am Schluss rausgeht an die Öffentlichkeit. Nein, es sollte wirklich darum gehen, sich nochmal zu bekennen. Zu bekennen zu dieser Koalition, zu bekennen zu diesen Reformen und auch nochmal aufzuarbeiten, was da eigentlich in den letzten Tagen nach dieser Wahl in Sachsen-Anhalt auch los war. Und was uns jetzt heute Morgen schon vorliegt, ist eine SMS an die Fraktionen. Da ist davon die Rede, dass es eine historische Bewährungsprobe für die Demokratie im Moment sei, aber dass man fest entschlossen ist, dass das Land nicht den Extremisten überlassen wird. Und dafür braucht man eben diese Reformen. Also man hat sich nochmal zueinander bekannt.
0: Okay. Also schon mal erste Hinweise zu dieser Pistorius-Frage, was die CDU umtreibt, möglicherweise auch inwiefern der Parteivorsitzende Merz seine Partei im Griff hat. Merz selbst hat sich ja auch gestern zum ersten Mal öffentlich geäußert zur Landtagspräsidentenwahl in Sachsen-Anhalt, hat sich da deutlich distanziert. Hören wir noch mal ganz kurz.
3: Wer seine Stimme der AfD gibt, der spielt das Spiel der Extremisten und er zerstört Glaubwürdigkeit. Mit den Werten meiner Partei, der CDU, verträgt sich das jedenfalls nicht.
0: Okay, also soweit ja ganz deutlich von Merz, aber wird das der SPD reichen? Also Boris Pistorius beispielsweise, der klang ja doch immer noch ziemlich angefressen.
2: Ja, ich bin mir sicher, dass das Thema so schnell nicht vom Tisch sein wird, vor allen Dingen, weil ja auch noch die Ministerpräsidentenwahl ansteht, voraussichtlich im Dezember, so heißt es. Und bis dahin wird natürlich weiter spekuliert werden, wer da sich wie positioniert hat, wie abgestimmt hat. Man darf aber auch nicht die andere Sichtart außen vor lassen. Der Kanzler hat nämlich auch noch von einer False Flag, von einer möglichen False Flag Aktion gesprochen. Kommt ja aus dem Militärischen, kann man aber auch politisch anwenden, wenn man also unter falscher Flagge eine Aktion durchführt. Also der Vorwurf ist, vielleicht waren es gar nicht CDU-Abgeordnete, die da mitgestimmt haben, sondern Abgeordnete von anderen Parteien, die das der CDU jetzt in die Schuhe schieben und dadurch der CDU schaden. Wir werden es nicht wirklich rausfinden, wenn sich keiner bekennt, weil es ist eine geheime Wahl.
0: Der für ein bisschen Unmut hat offenbar auch noch gesorgt, dass die SPD nach der Wahl des AfD-Kandidaten zum Landtagspräsidenten dann einen öffentlichen Protest vor dem Bundestag veranstaltet hatte, auch zum Bebelplatz gezogen ist, wo die Nazis 1933 die Bücherverbrennung abgehalten haben. Pistorius hat dort auch die Deutschlandhymne angestimmt. In der Union ist das, glaube ich, nicht allzu gut angekommen.
2: Ja, da gab es so ein bisschen Ärger, weil man auch gesagt hat, dieses Verhalten, das fördert jetzt nicht gerade die Zusammenarbeit in der Koalition. Manche sprechen da auch von einem Ablenkungsmanöver. Ablenkungsmanöver warum? Weil man auch auf Berlin schauen muss. Dort ist die SPD gerade dabei, zusammen mit den Grünen und der Linkspartei eventuell eine Koalition zu schmieden, also für das Rote Rathaus. Und gegen die Linke gibt es ja Antisemitismusvorwürfe, auch eine Nähe zu Klankriminalität wird ihr da vorgeworfen. Also da wird auch von Linksextremismus gesprochen. Und da ist eben der Vorwurf, versucht man jetzt mit so einem öffentlichen Protest ein bisschen davon abzulenken. Auch ganz spannend, man darf auch nicht vergessen, eine andere Frage, die aufkam, Pistorius war da, ja, also der Verteidigungsminister, aber wo war eigentlich Parteichef Lars Klingbeil? Der war nämlich nicht dabei.
0: Weiß man da was, wo der war?
2: Man weiß noch nicht, wo er war. Das Einzige, was wir wissen, ist, warum Bärbel Baas nicht dabei war, die Co-Parteichefin. Da gab es nämlich einen Trauerfall in der Familie und die ist in dieser Woche bei gar keinen Terminen.
0: Vielleicht abschließend nochmal, was machen all diese Vorgänge jetzt rund um die Landtagswahl in Sachsen-Anhalt? Also Proteste der SPD auf dem Bebelplatz, der Vorwurf False Flag. Was macht das alles mit der Stimmung in der Koalition?
2: Es ist eine absolute Belastung. Das ist eine Belastung für die CDU, die natürlich klären muss, was da in ihrem Landesverband und in dieser Fraktion im Landtag in Sachsen-Anhalt eigentlich gerade los ist. Gleichzeitig muss man, glaube ich, das Bild einmal noch mal größer ziehen und darauf schauen, was insgesamt im Land los ist. Also wir haben auf der einen Seite einen Rechtsruck in bestimmten Bundesländern, dann einen Linksruck in Berlin. Es gibt da wirklich Lagerkämpfe und es wirkt so, als ob die Ränder erstarken, die Mitte da zerrieben wird, die CDU wirklich extrem unter Druck. Da wird ja auch darüber geredet, was das für sie als Volkspartei überhaupt noch bedeutet, ob sie vielleicht sich auch spaltet in Sachsen-Anhalt. Also und gleichzeitig viele Inhalte, die da warten, umgesetzt zu werden, Reformen, Sachpolitik, das ist ein Spannungsfeld. Das werden sehr, sehr spannende Monate, die da noch auf uns zukommen.
0: Die Hauptstadtkorrespondentin Lissi Kaufmann zur Lage in der Koalition nach der Sitzung des Koalitionsausschusses gestern und nach den Vorgängen rund um die Landtagswahl, um die Wahl des Landtagspräsidenten in Sachsen-Anhalt, bei der der erste AfD-Politiker zu einem Landtagspräsidenten in Deutschland gewählt worden ist. Frau Kaufmann, Dankeschön.
2: Sehr gern.

0: der Cellist Jan Vogler und das BBC Philharmonieorchester mit ihrer Version der Arie des Figaro aus der Oper Der Barbier von Sevilla von Gioachino Rossini. The Social Network, so heißt ein erfolgreicher Hollywood-Film, in dem der Regisseur David Fincher vor 16 Jahren erzählt hat, wie Mark Zuckerberg als Student das soziale Netzwerk Facebook gegründet hat. Sympathiepunkte dürfte der Film Zuckerberg damals nicht eingebracht haben. Im Film wird er eher als ein sozial gestörter Egomane dargestellt. Heute kommt jetzt eine Art Fortsetzung in die Kinos, The Social Reckoning, die soziale Abrechnung. Und dieser Film wirft ein noch deutlich schlechteres Licht auf Zuckerberg, auf sein Unternehmen und die Mechanismen, die Algorithmen, auf die sein Facebook-Netzwerk beruht.
1: 64% aller Nutzer, die in einer radikalen Facebook-Gruppe landen, sind vom hauseigenen Algorithmus dorthin geführt worden. Zu dieser schockierenden Erkenntnis kommt die junge Tech-Analystin Frances Haugen 2019. Sie versucht, ihre Vorgesetzten bei Facebook zu alarmieren, doch keiner will ihr zuhören. Im Gegenteil, ihre Abteilung, die an ethischen Leitlinien arbeitet, soll aufgelöst werden. Verzweifelt wendet sich Frances an den investigativen Reporter Jeff Horwitz vom Wall Street Journal. Dieser sitzt an einer Recherche zu Facebooks Einfluss auf Politik und Gesellschaft.
2: Ich habe Classifier über Politgruppen laufen lassen. 30% der Inhalte triggern diverse Risikofaktoren.
3: Sekunde, ich verstehe nicht, was das heißt.
2: Sie sind doch Tech-Reporter?
3: Quasi.
2: Quasi?
1: The Social Reckoning erzählt die wahre Geschichte, wie Frances Haugen zur Whistleblowerin wird und Jeff Horwitz mit 20.000 Seiten interner Dokumente versorgt. Diese sogenannten Facebook-Files enthüllen 2021 die skandalösen Geschäftspraktiken des Unternehmens. Zum Beispiel nimmt Instagram in Kauf, dass es die mentale Gesundheit vieler Mädchen ruiniert. Facebook ist nicht nur zu einem Umschlagplatz für Drogen und Menschenhandel geworden. Das Netzwerk, das doch eigentlich alle Menschen miteinander verbinden will, ändert seinen Algorithmus so, dass er das Teilen von Hass, Hetze und Falschinformationen fördert. Denn negative Emotionen bringen die meiste Aufmerksamkeit und damit den größten Profit.
4: Wir sind nicht Schiedsrichter. Wir sind der öffentliche Raum. Ich bin für absolute Meinungsfreiheit, außer wenn Schaden unmittelbar...
5: Absolut und außer geht nicht in einem
4: unmittelbar
5: Satz. Mit der Optimierung auf MSI wirkt die Flut an Falschinformationen, die ihr ungefiltert raushaut wie ein Raketenantrieb, mit vollem Schub.
1: Der Film springt zwischen zwei Zeitebenen hin und her. Zwischen 2019, als die Recherche beginnt, und 2021, als sich Mark Zuckerberg für eine Anhörung vor dem US-Kongress vorbereitet. Dort soll er sich für die Missstände rechtfertigen. Jeremy Strong spielt Zuckerberg mit versteinertem Gesichtsausdruck als Mann, der sich ausschließlich für Macht und Geld interessiert. Aus dem nerdigen Facebook-Erfinder aus The Social Network ist einer der mächtigsten Herrscher der Tech-Industrie geworden.
4: Hier wissen alle, Nein heißt Nein. Es gibt keine Diskussion. Ich bin kein Anfänger aus dem Studentenwohnheim mehr, Charlie.
1: Wirklich nah kommt der Film Zuckerberg allerdings nicht. Regisseur und Drehbuchautor Aaron Sorkin stellt stattdessen dessen Gegenspieler ins Zentrum. Frances Haugen, gespielt von Mickey Madison, und Jeff Horwitz, gespielt von Jeremy Allen White. Deren Recherche erzählt Sorkin als klassischen, fast ein wenig anachronistisch anmutenden Reporterfilm. Die integre Whistleblowerin und der auf Fakten insistierende Printjournalist triumphieren, zumindest für den Moment, über den Fake-News-König der digitalen Medien.
3: Zur Klarstellung, mein Punkt ist wirklich nicht, dass Tech uns Journalisten Jobs wegnimmt. Ihr macht die Arbeit nur so furchtbar schlecht.
1: An die enorm unterhaltsame Rasanz und Raffinesse des von David Fincher inszenierten Vorgängers The Social Network kommt The Social Reckoning nicht heran. Aber natürlich ist die Frage der gesellschaftlichen Polarisierung, die der aktuelle Film verhandelt, auch deutlich schwerwiegender. Der Blick auf die sozialen Medien hat sich im Vergleich zu 2010 verdüstert. Erst recht, seit sich US-Regierung und Tech-Business zu einer unheilvollen Allianz zusammengeschlossen haben. The Social Reckoning mag ziemlich idealistisch sein, aber die titelgebende Abrechnung macht Mut, dass man auch gegen die übermächtige Tech-Branche Siege erringen kann.
0: Das meint unsere Filmkritikerin Julia Haungs über den Film The Social Reckoning von Regisseur Aaron Sorkin. Für den Vorgängerfilm Social Network ist Sorkin damals ausgezeichnet worden mit einem Oscar für sein Drehbuch. Heute kommt Social Reckoning in die Kinos.

0: Der Bossa-Klassiker Desafinado von Antonio Carlos Jobim hier in der Version mit dem Saxophonisten Stan Getz hier in der SWR Kultur am Morgen. Diese Woche tagen die EU-Abgeordneten wieder in Straßburg und sie werden dort im Parlament von einem recht ungewohnten Anblick empfangen. Eine über 2 Meter hohe Statue, die einen nackten, recht beleibten Mann zeigt, der nichts trägt außer einem Golfschläger, eine charakteristische Haartolle und goldene Farbe. Ja, dass hier unverkennbar auf Donald Trump angespielt wird, darauf deutet auch der Name der Skulptur hin. Orange Plague hat der dänische Künstler Jens Galschiot seine Skulptur genannt.
1: So this is a sculpture about the powerful and the powerless.
0: Ein Symbol für die Machtlosen und die, die Macht haben, sei die Statue, sagt Galschiot. Die goldene Figur, die sitzt nämlich auf den Schultern eines schmalen Mannes, der davon fast erdrückt wird und auf dem Sockel steht. Ich sitze auf dem Rücken eines Mannes, er leidet unter meiner Last. Ich werde alles tun, um ihm zu helfen, außer von seinem Rücken zu steigen. Ja, viele Abgeordnete in Straßburg hasten auf dem Weg zu Sitzungen und Abstimmungen auch eher achtlos vorbei an der Statue. Auch viele machen auch Fotos und finden die Statue ganz prima.
2: Er macht Politik auf für die Reichen, auf den Nacken von seiner eigenen Bevölkerung. Für die hat sich in der letzten Amtszeit überhaupt nichts verändert und die Preise sind nur gestiegen. Und ich finde, genau das wird durch diese Statue sichtbar.
3: Ich habe auch noch genug Selbstbewusstsein, dass wir in Europa unser eigenes Ding machen und dass vielleicht so eine Person auch irgendwo steht, aber nicht auf unseren Schultern sitzt.
4: Es ist gut, diese Kunst zu sehen. Sie sensibilisiert für die Zerstörung, für den Irrsinn. Für mich ist er ein Diktator.
5: Parce que pour moi c'est un dictateur et voilà.
0: Et voilà. Noch diese Woche ist die Skulptur im EU-Parlament in Straßburg zu sehen, dann zieht sie weiter in die Türkei zur Weltklimakonferenz. Auch in den USA verbreitet sich die Nachricht vom nackten Trump im EU-Parlament. Gestern Abend haben mir noch Freunde aus Colorado geschrieben, die davon gelesen haben und ganz begeistert fragen, wann sie nach Europa umziehen können. Guys, you're very welcome. So, hier im Anschluss geht es in der heutigen Folge von Das Wissen, die erste Folge einer kleinen Reihe über organisierte Kriminalität in Europa. Und mit diesem Hinweis geht SWR Kultur am Morgen für heute zu Ende. Das Frühteam dankt für ihr Interesse. Das waren Christian Batzlen und Ines Kunze in der Redaktion. Technik Alexander Kote, Musik Ulla Zierau. Ich bin Martin Gramlich. Ihnen einen schönen Tag.

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1: Unterwegs mit der 36-jährigen Anna Schwarz in Berlin-Kreuzberg. Sie erkennt Dinge, die den meisten nicht auffallen.
7: Was ich halt auch immer wieder sehe, sind Leute, die an Bunkern stehen oder irgendwas bewachen. Sowas fällt mir halt auch immer wieder auf. Meistens auch irgendwelche Dealer.
1: Mit 12 Jahren fing sie an, illegale Drogen zu nehmen. Erst Cannabis, später Speed, Ecstasy, Feierdrogen und Heroin. Inzwischen ist sie substituiert und erhält Ersatzdrogen. Nach all den Jahren der Sucht ein Kraftakt. Doch Anna Schwarz hat nicht nur Drogen genommen. Sie hat sie als Jugendliche in Süddeutschland auch transportiert und verkauft.
7: Wo die Polizei steht jetzt da drüben auch, das ist immer sowas, wo die Leute gehen.
8: Das habe ich noch gar nicht so schnell gesehen. Ja.
1: Bei der organisierten Kriminalität denken viele zuerst an die Bosse. Schillernde Persönlichkeiten, die in Dubai oder in anderen Staaten, die sie nicht ausliefern, im Luxus leben. Sie sind letztlich das Ziel der Ermittlungen, weil sie die Drahtzieher sind, die Auftraggeber. Menschen wie Anna Schwarz hingegen bleiben nahezu unsichtbar. Sie stehen in dem System, das immer wieder neue Millionäre und Milliardäre hervorbringt und sich wie ein Krake in der Welt ausbreitet, auf der untersten Stufe. Häufig sind sie von den Drogen abhängig, die sie verkaufen. Mit dem Dealen finanzieren sie sie. Wir haben Anna Schwarz auf ihren Wunsch hin anonymisiert. Sie erzählt, wie sie bezahlt wurde.
4: Alles, was Gewinn war, wurde konsumiert. Es wurde immer in Drogen umgesetzt. Ob wir jetzt dieses Zeug aus dem Internet bestellt haben, ich habe mein Geld in Drogenform bekommen. Ich wurde immer mit Drogen ausgezahlt.
1: Die organisierte Kriminalität macht mit Menschen wie Anna Schwarz einen großen Teil ihres Geldes. Zumindest, wenn die Netzwerke mit illegalen Drogen handeln. Mehr als jede dritte Gruppe in der organisierten Kriminalität ist darauf spezialisiert. Dazu kommen weitere, die illegalen Drogen in kleinerem Umfang mithandeln. Die süchtigen Dealer bringen gleich doppelt Geld rein. Einmal, indem sie die Drogen verkaufen. Dann durch ihren Konsum. Bei Anna Schwarz stieg der durch das Dealen immer weiter an. Besonders schlimm war es, wenn Geld fehlte. Was meist daran lag, dass sie die Drogen, die sie verkaufen sollte, selbst genommen hatte.
4: Das war auch jedes Mal, wenn irgendwas schiefgegangen ist, Heidenstress eigentlich. Das Geld musste dahin. Ich habe dann den Stress gehabt, wenn irgendwas zu wenig war oder sowas. Also das war viel Druck. Und das war was, was ich eigentlich mittlerweile sehr bereue, dass ich den Druck standgehalten habe und da eigentlich so lange mitgespielt habe. Weil es ging viel an mir raus und das hat auch meine Sucht wahnsinnig verstärkt.
1: Die Geschichte von Anna Schwarz zeigt, wie skrupellos die organisierte Kriminalität schon Kindern gegenüber ist. Sie war erst 12, als sie begann, Drogen zu nehmen. Auch derjenige, der sie zum Dealen brachte, war minderjährig. Außerdem zeigt ihre Geschichte, dass die kriminellen Netzwerke überall sind, selbst in der Provinz.
4: Ich muss auch sagen, in den kleinen Käfern, je weiter es wegging, desto kurioser wurden die Sachen. Also ob es Internetbestellungen waren, wo du wirklich nur auf ein kleines Kuhkaff fahren musstest. Lass es 50, 60 Einwohner sein. Und da hockt dann einer, der komplett am Rad dreht und sich das Zeug bestellt und von da aus irgendwie sein Geschäft leitet, sage ich jetzt mal so. Und das waren oft auch nicht die Straßenleute, sondern es waren teilweise Ärzte, Kinder, Anwaltskinder, eigentlich aus guten Häusern die Leute.
1: Die Europäische Ermittlungsagentur Europol hat im Jahr 2026 731 Netzwerke der organisierten Kriminalität mit mindestens 400.000 Mitgliedern ausgemacht, die in Europa tätig sind. Sie gelten als die gefährlichsten und skrupellosesten Verbrecher und leben alle vom Leid anderer. Womit sie handeln, weiß Daniel Brombacher.
9: Also natürlich der gesamte Bereich Drogen, ja, der gesamte Bereich Waffenhandel, Menschenhandel, Menschenschmuggel, das heißt, was in Deutschland unter Schleusungskriminalität läuft.
1: Auch Cyberattacken und Online-Betrug werden mittlerweile in großem Stil von der organisierten Kriminalität begangen. Daniel Brombacher kennt die Verbrecher und ihre Geschäfte gut. Seit 2008 beobachtet er die organisierte Kriminalität. Als Mitarbeiter der Gesellschaft für internationale Zusammenarbeit war er auf die Ursprungsländer illegaler Drogen in Lateinamerika, Südostasien und dem westlichen Balkan spezialisiert. Jetzt leitet der Politikwissenschaftler die Europäische Beobachtungsstelle für organisierte Kriminalität bei der Global Initiative Against Transnational Organized Crime. Eine Nichtregierungsorganisation, für die fast 150 Expertinnen und Experten in 50 Ländern arbeiten.
9: Wir sehen es bei allen möglichen illegalen Dienstleistungen. Wir sehen im Zusammenhang mit Menschenhandel Arbeitsausbeutung, zum Beispiel ein Nagelstudio, ja. Sexuelle Ausbeutung in der in Deutschland legalen Prostitution, illegaler Zigarettenhandel, Markenfälschung, Produktfälschung. Ja. Das heißt, im Prinzip findet man organisierte Kriminalität überall dort, wo wir es mit einem arbeitsteiligen, illegalen Markt zu tun haben.
1: Von organisierter Kriminalität sprechen die Fachleute, wenn sich mehr als drei Täter zusammenschließen und gewerbliche Strukturen aufbauen, um ihre Verbrechen auszuüben und damit Geld zu machen. Das unterscheidet die organisierte Kriminalität von der Bandenkriminalität. Außerdem webt sich die organisierte Kriminalität in die Gesellschaft ein. In den Niederlanden wird sie deshalb auch als unterminierende Kriminalität bezeichnet.
9: Das ist der offizielle Begriff der Regierung. Der beschreibt eigentlich relativ gut, was ist der Schaden, den organisierte Kriminalität in einer Gesellschaft anrichten kann. Und organisierte Kriminalität ist per se darauf angewiesen, dass sie eingebettet ist in ein legales Wirtschaftsleben. Das heißt, dass die illegalen Einkünfte gewaschen werden, ja, die werden eingespeist, die werden einbezahlt in den legalen Wirtschaftskreislauf, um sie überhaupt nutzbar zu machen.
1: 85% der Netzwerke der organisierten Kriminalität benutzen die legale Wirtschaft, um ihr illegales Geld zu waschen. Besonders anfällig sind das Bau- und Gastgewerbe und Logistik. Einige Gruppen der organisierten Kriminalität gründen selbst Unternehmen oder sie kaufen sich als Anteilseigner in Unternehmen ein. Während Menschen wie Anna Schwarz mit dem Überleben und Dealen beschäftigt sind, drehen die Anführer ein großes Rad. Jemand, der sie gut kennt, ist Kriminalkommissar Oliver Huth. Im Landeskriminalamt Nordrhein-Westfalen leitet er Ermittlungsgruppen wie etwa Eureka gegen die organisierte Kriminalität. Bei der Europol-Operation gelang den Ermittlern 2023 ein Schlag gegen die italienische 'Ndrangheta. 132 mutmaßlich Kriminelle wurden festgenommen. Darunter auch eine Gruppe deutscher Drogenkuriere, die das illegale Geld über eine Angelteichanlage im Sauerland wuschen. Wie schon bei einem Interview für Das Wissen zum Kokainhandel, steht Oliver Huth auch diesmal unter Zeitdruck. Aber das Thema organisierte Kriminalität ist ihm wichtig. Aus langjähriger Erfahrung weiß er, wie die Kriminellen vorgehen.
2: Das sind Menschen, die entscheiden, heute sitze ich in Düsseldorf und morgen muss ich ein Geschäft absprechen. Dann nehmen die sich einen Flieger, einen Privatflieger, landen in Dubai, springen da im Fünf-Sterne-Hotel im Pool. Und dann kommt ein anderer dazu und dann flüstern die da beim Glas Orangensaft über die nächsten Dinge, die die da veranstalten wollen. Und danach geht es weiter nach Amerika, da geht es dann um Geldwäsche und dann fliegen die wieder nach Deutschland. Das machen die innerhalb von einer Woche.
1: Anders als die Dealer und Läufer umgibt die Anführer der organisierten Kriminalität oft einen Nimbus. Das liegt an dem Luxus, mit dem sie sich umgeben. Große Villen, PS-starke Autos, teurer Schmuck. Aber auch die Persönlichkeitsstruktur der Bosse spielt eine maßgebliche Rolle.
2: Das sind Menschen, die andere beeinflussen können. Das sind immer Menschen, die leben nach dem Motto, ich kriege immer mehr, als ich gebe. Deswegen sind die auch selten in der Lage, Beziehungen aufzubauen. Das sind Menschen, die haben psychische Beeinträchtigungen durch Drogenkonsum. Die sind vielleicht auch narzisstisch unterwegs, teilweise pathologisch narzisstisch. Also das beobachte ich ganz oft. Ne? Aber die haben in ihrer Sozialisation eigentlich, und das zeichnen sie alle aus, irgendwelche Defizite. Und nur deswegen können sie dann auch so asozial sich verhalten. Das tun sie in ihrer Tätergruppe, aber auch nach außen und sind machtbesessen.
1: Oliver Huth hat Anführer der organisierten Kriminalität verhört, von denen er sagt, dass man nicht mal eine Sekunde lang allein mit ihnen in einem Raum sitzen möchte. Absolute Mörder und Totschläger. Andere geben grauenhafte Taten in Auftrag. In Chats aus geknackten Krypto-Handys finden sich Bilder von bestialisch Gefolterten und Anleitungen zur Beseitigung von zerstückelten Leichen. Über die Morde berichten die Medien. Worüber sie weniger berichten, die organisierte Kriminalität tritt oft ganz unspektakulär auf, sagt Daniel Brombacher von der Europäischen Beobachtungsstelle.
9: Die organisierte Kriminalität, mit der wir es häufiger im Alltag zu tun haben, ist eine, die ist nicht sichtbar. Das heißt, die keine Öffentlichkeit sucht, die Gewalttaten vermeidet, die möglichst unter dem Radar laufen möchte, denn alles andere stört das Geschäft.
1: Diese Angehörigen der organisierten Kriminalität fallen meist erst auf, wenn es Razzien gegen sie gibt oder sie vor Gericht stehen. Viele schaffen es, die legale Fassade über Jahrzehnte aufrechtzuerhalten. Zu ihnen gehört der Großvater von Matteo Vogt, der mutmaßlich der italienischen Mafia angehört.
5: Als ich aufgewachsen bin, war das ja für mich einfach nur, ja gut, mein Opa ist halt Italiener, ein bisschen klischeehaft mit so einem Super Mario-Bart und mit so einem sehr klischeehaften Akzent, wie man sich das so vorstellt aus den Filmen quasi.
1: Auch Matteo Vogt, ein junger Mann Mitte 20, haben wir zu seinem Schutz anonymisiert.
5: Und mir gegenüber war er immer fein. Ich wusste nur, er hat irgendwie so eine Firma. Und als ich dann aber halt groß geworden bin, gab es immer wieder so einzelne Momente, wo ich gemerkt habe, da finde ich Sachen komisch.
1: Einmal erlebt er, wie der Flirtversuch eines jungen Mannes gegenüber seiner Tante abrupt endet, als ihr Nachname fällt. Ein anderes Mal wundert er sich, wie seine Großeltern, die sonst immer klamm waren, in einer benachbarten Stadt eine sechsstellige Geldsumme abheben. Irgendwann googelt Matteo Vogt die Mafia-Familien in der Gegend um die Geburtsstadt seines Großvaters auf Sizilien. Es sind ziemlich viele. Ab da lässt er immer wieder mal einen Testballon los.
5: Weil ich mal eine Zeit lang schlecht in der Schule war, meinte mein Großvater nur, ja, was willst du denn später mal machen? Dann habe ich aus Spaß gesagt, ja gut, gehe ich entweder zur französischen Fremdenlegion oder ich gehe zur Mafia. Und dann guckt er mich aber ganz ernsthaft an und sagt, ach so, aber weißt du, was man denn machen muss, um bei der Mafia aufgenommen zu werden? Und dann sage ich so, nee, was denn? Dann sagt er, ja gut, da muss ich schon jemanden erschossen haben und du musst auch mal im Gefängnis gewesen sein.
1: Von frühen Gefängnisaufenthalten seines Großvaters in Italien und Deutschland weiß Matteo Vogt sicher. Er hat von ihnen erzählt. Manches hat ihm inzwischen auch seine Mutter berichtet. Sie brach den Kontakt zu seinen Großeltern ab, als der Großvater Matteo mit 17 vorschlug, wenn er volljährig sei, für ein Jahr nach Sizilien zu gehen. Heute geht Matteo Vogt davon aus, dass sein Großvater eine mittlere Position im Kokainhandel innehatte, während er nach außen hin seine Firma führte. Er glaubt außerdem, dass sein Großvater als Jugendlicher für die Mafia getötet hat. Ein Mitglied der organisierten Kriminalität in der Familie zu haben, fühle sich unwirklich an, erzählt Matteo Vogt. Wir haben ihn zufällig bei einer Veranstaltung über die organisierte Kriminalität kennengelernt. Er hat seine Erfahrung bislang nicht öffentlich gemacht. Aber es gibt noch weitere Enkel von italienischen Mafiosi. Einige haben ihre Erinnerungen und Erfahrungen für eine szenische Theaterlesung im Berliner Kulturzentrum Brotfabrik zur Verfügung gestellt. Schweigen ist Gift, lautet der Titel.
10: Die Mafia ist ein Gefühl. Es ist ein Gefühl, dass es eine große Macht gibt. Oder etwas, das das Leben in der Stadt bestimmt.
11: Für mich ist es ein Restaurant, das es schon immer gab und immer noch gibt in meiner deutschen Heimatstadt. Dort habe ich noch nie viele Menschen gesehen und wenn, dann sind es Männer, die aber nie gegessen haben.
10: Die Mafia ist ein Netz. wenn jemand, egal was du ihn fragst, immer jemanden hat, immer einen Mann hat, ich habe da jemanden, ich habe da jemanden, dann stimmt da irgendwas nicht.
1: Die zu einer langen Collage verbundenen Zitate machen beklommen. Das ist bei der Lesung in Berlin zu spüren. Die Mafia erstickt in den Familien viel Spontanität und Lebensfreude. Die Angst, sich falsch zu verhalten, schwingt immer mit und engt alle ein. Auf diese Weise beherrscht die Mafia nicht nur Familienangehörige. Auch Orte, in denen Mafia-Familien leben, werden durch die organisierte Kriminalität beeinflusst und stark verändert. Das erzählt der Wirtschaftssoziologe Lukas Dorti. Er erforscht an der Universität Turin die ökonomischen Auswirkungen der italienischen Mafia auf die Gesellschaft.
12: They activate what we call in the literature adverse selection.
13: Die Mafia setzt eine Entwicklung in Gang, die wir als adverse Selektion bezeichnen. Das heißt, sie verschafft skrupellosen Akteuren, die mit ihr zusammenarbeiten wollen, Vorteile. Während Unternehmer, Intellektuelle oder normale Bürger, die keinen Kontakt zu Mafia-Mitgliedern wollen, Menschen mit einem hohen Maß an Bürgersinn,

0: compete within a market if you are an entrepreneur.
1: Wenn man als Unternehmen versucht, auf einem Markt zu bestehen, braucht man Geld und Zeit. Und sehr oft fehlt beides. Dann kommen Mafia-Akteure zu einem und sagen, okay, wir können dafür sorgen, dass deine Arbeiter für weniger Geld arbeiten. Läuft alles ganz informell. Dann hat man weniger Kosten und das Unternehmen überlebt.
2: Diese Strategie verfolgen alle Gruppen der organisierten Kriminalität. Sie verbreiten Angst, sorgen für Stagnation und bieten sich dann als Lösung an. Am Ende haben sie die Macht und die anderen in der Hand. In diesem Teufelskreis hatte sich auch Kasrat Zagaran verfangen. Er stellt sich gleich selbst vor. Das Interview führen wir an einem Ort, den Kasrat Zagaran vorgeschlagen hat. Wo er lebt, wissen wir nicht.
3: Hallo, 1, 2, 3.
4: Ja.
3: Sie hören mich?
4: Ja, ich höre Sie. Sehr gut. Wunderbar. Okay. Dann wäre es nett, wenn Sie sich bitte einmal vorstellen, auch wie Sie sich aussprechen, dann habe ich die Aussprache gleich.
3: Ja, genau. Mein Name ist Kasrat Zagaran, mittlerweile 38 Jahre alt, in Hamburg geboren, verurteilt wegen gemeinschaftlichen Mordes, aber Teil der organisierten Kriminalität. Und zwar war ich Hells Angel in Berlin, mit dem Charter Berlin City zugehörig und wurde verurteilt wegen dem Wettbüromord 2014 in Reinickendorf.
2: Kasrat Zagaran gehörte der organisierten Rockerkriminalität an und stand in der Mitte der Hierarchie. Nach einem Mord, bei dem er anwesend war, wie er erzählt, entschied er sich, als Kronzeuge gegen den Anführer und seine Mitbrüder auszusagen. Die Gruppe bestand damals aus etwa 90 Mitgliedern und hatte ein relativ breites Portfolio, was für die organisierte Kriminalität eher untypisch ist.
3: Bei uns war es Prostitution, Hehlerei, Überfälle, Schutzgeld, aber nicht das klassische Schutzgeld. Man ist jetzt nicht in den Läden oder zu einem Gastronomen gegangen, hat gesagt, pass auf, du bezahlst jetzt, weil das ist unsere Straße. Das funktioniert auch so nicht. Die Leute sind an uns herangetreten. Pass auf, der schuldet mir 100.000 oder 100.000, wie man dann so sagt. Und ihr kriegt 50 davon ab, holt es bitte.
2: Ladenbesitzer, die nicht zahlten, mussten mit beschmierten Fensterscheiben rechnen. Die Hells Angels hinderten außerdem Kunden daran, den Laden zu betreten. Und drohten, der Familie etwas anzutun. Die letzte Warnung waren Schüsse ins leere Geschäft. Außerdem handelte das Charter mit Waffen und dem damals noch illegalen Cannabis. Dazu kamen Heroin und Kokain. Im Zusammenhang mit den Drogengeschäften kam es zu dem Mord im Wettbüro, der zur Verhaftung von Kasrat Zagaran führte. In seinem Buch »Der Perser« beschreibt er den Mord so.
5: »Wir wollten in den Hinterraum, denn da sollte der Junge sitzen.« Ich lief den schmalen Gang des Cafés entlang, blickte weiter auf den Rücken meines Vordermanns und befand mich kurz vor der Schwelle zum Hinterzimmer, als ich ein lautes Geräusch hörte. Bumm. Es war ein Schuss. Bumm. Ein zweiter Schuss. Gefolgt von 6 weiteren Schüssen. Abgefeuert in schneller Abfolge.
2: Der 26 Jahre alte Mann musste sterben, weil sich der Chef von Kasrat Zagaran von ihm provoziert gefühlt hatte. Außerdem stand das Opfer den Bandidos nahe. Eine mit den Hells Angels rivalisierende Rockergruppe. Kasrat Zagarans Chef hatte ihnen selbst einmal angehört. Als Anführer der Hells Angels Berlin City führte er mit seinem Charter Krieg gegen sie. Kasrat Zagaran sieht diese Gewaltexzesse heute als Ausdruck von psychischen Störungen, die die meisten im Charter mitbrachten. Als Kronzeuge wurde er 5 Jahre lang von einem psychologischen Gutachter befragt. Er galt als kindlich traumatisiert. Auf Täter der organisierten Kriminalität trifft das häufig zu. Auch das macht sie so gefährlich und erklärt, warum sie so viel Angst verbreiten. Es gibt keine Hemmschwelle, wovon auch die Folterposts in den geknackten Chatverläufen zeugen.
3: Das erste Mal ist immer das Schlimmste, das erste ist das Schwierigste und danach geht es eigentlich, ach, wieso habe ich das schon gemacht? Und dann verschieben sich diese Grenzen und irgendwann sind sie gar nicht mehr da. Und dann fängt man auch an, gerade im Gewaltbereich zu stechen, noch gewalttätiger zu werden. Von der Schelle wird es dann eine Faust, von der Faust wird es dann mit Stumpfen oder mit Messern, dann wird geschossen irgendwo. Das ist dann ein Prozess, der immer exzessiver und gewalttätiger wird.
2: Irgendwann, sagt Kasrat Zagaran, sei man dann in der Lage, jemandem bei lebendigem Leib ein Bein abzusägen. Oft ist der Aufstieg innerhalb des Netzwerks sogar an Gewalttaten gebunden. Die Mafia honoriert Morde. Dasselbe gilt für kriminelle Hells Angels-Gruppen.
3: Die Hells Angels zeichnen ihre Mitglieder ja aus, wenn sie für den Club getötet haben. Es gibt Abzeichen für, wenn sie ganz gezielt Menschen schwerst verletzen. Es gibt Abzeichen, wenn sie gezielt Staatsbedienstete, in dem Fall Polizisten, schwerst verletzen.
2: Je skrupelloser und mitleidloser ein Mitglied der organisierten

0: Kettenkriminalität ist, umso größer ist die Wahrscheinlichkeit seines Aufstiegs. Gleichzeitig befördert die Gewalt die Paranoia seiner Mitglieder. Kasrat Zagaran erinnert sich noch sehr genau daran. Da ist zum einen die Angst vor der Polizei, um die es auch in der dritten Folge dieses Das Wissen Dreiteilers, die EU-Ermittler, geht.
1: Hinter jedem Baum, hinter jedem Auto, wo zwei Leute sitzen, die irgendwie zwei Mützen aufhaben oder irgendwie eine längere Antenne haben oder was auch immer, vermutet man ein Observierungsfahrzeug des LKAs oder des BKAs, oder gibt es auch den Verfassungsschutz, der auch am Start kommt bei gewissen Sachen, vermutet man irgendwelche Abhörmaßnahmen, man trägt das Telefon bei Gesprächen nicht dabei, man legt es woanders hin, teilweise wechselt man Jacken, weil es da schon auch Situationen gab, wo man dann Mikrofone oder kleine Wanzen gefunden hat in einzelnen Jacken.
0: Zum anderen ist da die Angst vor dem Verrat aus den eigenen Reihen oder vor Spitzeln. Manchmal geben sich Polizisten als Läufer aus, sagt Kasrat Zagaran. Läufer, das ist der Job, den auch die frühere Drogendealerin Anna Schwarz gemacht hat. Oder Gruppenmitglieder, die erwischt wurden, geben Informationen gegen Geld an die Polizei weiter. Oder die Polizei schleust V-Leute ein. Gefährlich wird es zudem, wenn man in Ungnade fällt. Auch das hat Kasrat Zagaran erlebt.
1: Und da hatte ich dann auch irgendwann Angst, dass man mir versucht, irgendwie das Leben schwer zu machen. Interessanterweise hat man dann später 2017 Telefonüberwachung abgespielt, wo dann auch klar wurde, dass man versucht, mich zu töten, weil ich einfach zu stark und zu relevant und zu aufmüpfig war gegenüber der Führung.
0: Die Paranoia kennzeichnet die Kriminellen der organisierten Kriminalität. Sie zieht sich hoch bis in die Spitze. Selbst gegenüber engsten Freunden herrschen Misstrauen und Kontrollwahn, sagt Ermittler Oliver Huth vom nordrhein-westfälischen Landeskriminalamt.
2: Das sind auch Menschen im Übrigen, die schnell altern, weil die immer einen 360-Grad-Blick haben, weil die immer nach hinten gucken müssen, wer sie so verfolgt. Das sind Menschen, die schlafen schlecht. Das sind Menschen, die rufen sich nachts an und erzählen was vom schlechten Traum, rufen ihren besten Freund an, du hast mich im Traum erstochen, sag, dass du mich noch liebst, ja, dass du das nie machen würdest oder sonst irgendwas.
0: Nach 20 bis 30 Jahren in der organisierten Kriminalität hätten die Täter 10 Jahre mehr im Gesicht, sagt Oliver Huth.
2: Und selbst wenn sie oben stehen und sich nicht mehr die Finger schmutzig machen, sie müssen ja immer andere Leute kontrollieren, sonst wird das nichts. Und sie müssen immer wieder sagen, ich bin da. Ansonsten war es das irgendwann und sie werden untergraben, das können sie nicht gefallen lassen.
0: All das macht die Netzwerke der organisierten Kriminalität zu extrem gewalttätigen und auch abgeschotteten Systemen. Zwar kooperieren die Gruppen manchmal untereinander, aber in der Regel nur, wenn sie auf verschiedenen Märkten unterwegs sind. Meist nehmen sie sich gegenseitig als Feinde wahr. Für den Kronzeugen Kasrat Zagaran hat die organisierte Kriminalität deshalb auch extremistische Züge.
1: Man hat immer den gleichen Nenner. Und das ist wir gegen den Staat, wir gegen die da draußen. Das ist dasselbe Mindset. Nur meine Truppe hat das Recht zu leben und zu verdienen. Und alle da draußen sind nur Beiwerk, Opfer, die man entweder tötet oder sie ausnutzt für unsere Zwecke.
0: Auch, dass die Opfer in der organisierten Kriminalität entmenschlicht werden, spricht für Kasrat Zagaran dafür, dass die organisierte Kriminalität mehr ist als nur eine besonders schwer zu bekämpfende Kriminalitätsform. Für ihn steckt hinter der organisierten Kriminalität eine Ideologie, in deren Mittelpunkt Geld und Macht stehen. Wer dem Geld oder der Macht im Weg steht, wird beseitigt. Wer Geld oder Macht einbringt, wird benutzt. Anna Schwarz gehört zur zweiten Gruppe. Sie hat mehr als 20 Jahre lang Drogen genommen und immer wieder gedealt. Mehrere Versuche, von den Drogen loszukommen, scheiterten. Auch, weil das System sie nicht rausließ. Einmal, als sie clean war, wurde sie von ihrem früheren Dealer gestalkt. Fast ein Jahr lang warf er Drogen in ihren Briefkasten, um sie wieder zu ködern. Als sie zur Polizei ging, wurde sie wegen Drogenbesitzes angeklagt. Auch Freundschaftsdienste hielten Anna Schwarz im System der organisierten Kriminalität gefangen. Mal stellte sie ihre Wohnung dealenden Freunden, die von der Polizei observiert wurden, zum Umpacken zur Verfügung. Dann überließ sie ihren Briefkasten spanischen Darknet-Händlern, die jede Woche einen anderen Namen dran klebten, um die Spuren zu verwischen. Am meisten aber hat sich ein Erlebnis mit ihrem ersten Dealer eingebrannt.
3: Das Krasseste war, dass er mir eine Waffe an den Kopf gehalten hat und gesagt hat, willst du dein Geld? Ich weiß nicht, wie er heute drüber denkt oder keine Ahnung, wie drauf er damals war, dass er sowas gebracht hat. Aber das war so krasser als Schläge oder irgendwas, weil es einfach wirklich heftig war. Ich weiß nicht, ob es eine scharfe Waffe war. Ich weiß nicht, ob es ein Schreckschuss war. Ich habe keine Ahnung. Also für mich war es eine Waffe, die an meinen Kopf gehalten worden ist. Und ja.
0: Der ehemalige Hells Angel Kasrat Zagaran steht als Kronzeuge unter Polizeischutz. Seine Aussagen haben zahlreichen Mitgliedern des Berlin City Charters lange Haftstrafen eingebracht. Der Anführer bekam lebenslänglich. Kasrat Zagaran macht sich deshalb über seine Zukunft keine Illusionen. Bei den kriminellen Hells Angels gilt er als Verräter. Und Verräter haben im System der organisierten Kriminalität ihre Daseinsberechtigung verloren. Erst im August 2026 nahm die Polizei einen Mann in Nordrhein-Westfalen fest, der mit einem anonymen Auftraggeber über einen Mord an Kasrat Zagaran gechattet haben soll. In den Chats soll auch der Aufenthaltsort des Kronzeugen gestanden haben. Wie er durchgesickert ist, ist noch offen. Nach Informationen von Das Wissen liegt der Fall bei der Staatsanwaltschaft Berlin. Ihr Sprecher wollte sich vorerst nicht äußern.
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6: Um 9 Uhr mit Markus Westhoff. Kleine und mittlere Einkommen und vor allem auch Familien sollen bei der Einkommenssteuer entlastet werden. Das sieht ein Gesetzentwurf der Bundesregierung vor, über den heute zum ersten Mal der Bundestag berät. Dafür werden rund 5 Milliarden Euro benötigt, sagt der steuer- und finanzpolitische Experte der Unionsfraktion Günzler im ARD-Morgenmagazin. Dabei lehnt er es ab, eine Steuervergünstigung für eine andere auszutauschen.
7: Ich halte es für keine gute Idee, dass man sogenannte Steuervergünstigungen abzubauen, um dann Steuergeschenke sozusagen oder Steuerentlastungen zu machen. Also das ist ein Verschiebebahnhof innerhalb des Steuersystems. Ich glaube, wir als Staat sollten mal sehen, dass das, was wir jetzt über die kalte Progression ausgleichen müssen, wirklich aus dem Haushalt bekommen. Ich bin bereit, über Abbau von sogenannten Steuervergünstigungen zu reden, wenn wir eine wirklich große Einkommensteuerreform machen, aber nicht für das, was eigentlich geboten ist, Steuervergünstigung abbauen. Mhm.
6: Ziel müsse es sein, so der CDU-Politiker Günzler, dass die Menschen mehr Geld zur Verfügung haben und die Finanzierung der Einkommenssteuerreform aus dem Haushalt heraus erfolge. Der Bundestag befasst sich heute auch mit Bluttests für Schwangere zur Früherkennung einer Trisomie. Die Tests werden seit 2022 unter bestimmten Voraussetzungen von der Krankenkasse bezahlt. Damit lässt sich zum Beispiel die bekannteste Form der Trisomie, das sogenannte Down-Syndrom, nachweisen. Einige Abgeordnete befürchten, dass die Tests zu Routineuntersuchungen werden und haben den Antrag gestellt, umfassende Daten über die Folgen der Kassenzulassung zu erheben. Der CDU-Arbeitnehmerflügel fordert Konsequenzen, sollten CDU-Landtagsabgeordnete in Sachsen-Anhalt für den AfD-Politiker Rausch gestimmt haben. Der CDU-Politiker Radke sagte der Augsburger Allgemeinen, er erwarte dann ein Parteiausschlussverfahren. Wer Rechtsextremisten in politische Verantwortung verhelfe, müsse mit Konsequenzen rechnen. Die Abgrenzung zur AfD sei für die CDU verbindlich, so Radke. Der AfD-Politiker Rausch hatte bei seiner Wahl zum Landtagspräsidenten 4 Stimmen mehr bekommen, als AfD und BSW zusammen haben. Viele Wildtierbestände der Erde nehmen dramatisch ab. Das geht aus einem Bericht der Umweltorganisation WWF hervor. Demnach gibt es vor allem in Flüssen, Seen und anderen Süßwasserlebensräumen weniger Tiere. Der Bericht spricht von einem Rückgang der Populationen von durchschnittlich 85% seit 1970. Verantwortlich dafür sei der Mensch, der den Tieren die Lebensräume nehme. Der WWF sagt, gezielte Maßnahmen wie der Schutz der grünen Meeresschildkröte von Tigern oder Elefanten zeigten, dass sich Tierbestände erholen könnten. Entscheidend sei häufig der politische Wille. Bei Audi in Neckarsulm informiert VW-Konzernchef Blume heute über den aktuellen Stand bei den Sparplänen des Unternehmens. Berichte über eine mögliche Schließung des Werkes hatten die rund 15.000 Beschäftigten verunsichert. Bei einer Betriebsversammlung stellt sich Blume ihren Fragen. Peter Wiedig.
8: In mehreren VW-Werken hatte der Vorstandsvorsitzende sich der Belegschaft schon gestellt. Jetzt ist also auch Neckarsulm dran. Und damit ein Werk, das den VW-Sparplänen zum Opfer fallen könnte. Ab 2034 ist bisher keine Folgebelegung gewährleistet. So heißt es aus dem Aufsichtsrat. Das Werk hat deswegen einen konkreten Auftrag. Bis Juni 2027 müssen die Kosten deutlich gesenkt werden. Dann könne man über neue Modelle diskutieren, heißt es bei VW. Damit die Kosten aber sinken, brauche es vor allem mehr Auslastung, heißt es von Gewerkschaft und Betriebsrat. Die Forderung deswegen immer wieder, es brauche ein volumenstarkes Elektroauto für den Standort.
6: In Madrid haben Menschen mit einer Schweigeminute Mari Carmen Abascal gedacht. Die 87-Jährige ist gestern verstorben. Vor 2 Wochen war die Rentnerin zwangsweise aus ihrer Wohnung in Madrid geholt worden, weil sie sie nach einer Mieterhöhung nicht mehr bezahlen konnte. Das hatte Massenproteste für bezahlbaren Wohnraum in ganz Spanien ausgelöst. Regierungschef Sanchez ist mit seinen Vorschlägen zur Mietrechtsreform gescheitert und hat unter anderem deshalb vorzeitige Neuwahlen angesetzt. SWR Nachrichten, Redaktion Dagmar Freudenreich. Und das Wetter für Baden-Württemberg und Rheinland-Pfalz. Eine Kaltfront bringt deutlich kühlere Luft zu uns. Die Vorhersage, viele Wolken, immer wieder Regen, am Nachmittag in Rheinland-Pfalz viele Schauer, höchstens 12 Grad im Siegerland und bis 17 Grad am Oberrhein. Dazu weht ein kräftig auffrischender Wind aus Nordwest, in der Nacht oft trocken, örtlich Nebel bei 8 bis 2 Grad. Und die weiteren Aussichten, morgen im südlichen Baden-Württemberg länger sonnig, sonst gibt's dichte Wolken und zeitweise auch Regen bei 9 bis 17 Grad. Die Zeit 9.05 Uhr.
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9: Wenn der liebe Gott sich im Himmel langweilt, dann öffnet er das Fenster und betrachtet die Boulevards von Paris. Schreibt der Wahlpariser, der sich in seinen ersten Pariser Jahren ganz sicher nie langweilt. Als Jude und Freigeist wird es ihm in Deutschland zu eng und so kommt Heinrich Heine 1831 in Paris an. In Frankreich schätzt er nicht nur die bürgerlichen Freiheiten. Für den liebes- und erostrunkenen jungen Henri Anfang 30 ist Paris das ideale Biotop. In den Schlafzimmern so mancher Mademoiselles findet er den Stoff, aus dem viele seiner Gedichte sind. Eines davon heißt »Ich liebe solche weiße Glieder«. Es ist eines seiner weniger bekannten Gedichte und erzählt die oft erzählte Geschichte vom Liebesverrat, aber aus ungewöhnlicher Perspektive und ausgestattet mit einer wunderbaren Heine-Pointe am Ende. Am Mikrofon ist Daniel Finkernagel. Guten Tag.

Ich liebe solche weiße Glieder. Sie haben richtig gehört. Ich liebe solche weiße Glieder. Eigentlich müsste es ja heißen, ich liebe solche weißen Glieder. Den korrekten Akkusativ habe nicht ich Ihnen unterschlagen, sondern das ist Heinrich Heine selbst und auch ganz bewusst. In einer ersten Fassung des Gedichtes heißt es, ich liebe solche zarte Glieder. Und auch hier vermissen wir den korrekten Akkusativ. Leider konnte ich nicht herausfinden, warum das so ist. Auch die Experten vom Heine-Institut in Heines Geburtsstadt Düsseldorf können nur vermuten und tippen auf, wie sie sagen, historischen Sprachgebrauch. Lassen wir es also so, auch wenn es in unseren Ohren ein wenig komisch klingen mag, und stürzen uns damit jetzt in Heinrich Heines Paris. Den Auftakt macht ein anderer Rheinländer in Paris, der Kölner Jacques Offenbach.

0: So klingt die Pariser Fröhlichkeit beim Rheinländer Jacques Offenbach. La Gaîté Parisienne, das war die Ouvertüre, mit den Berliner Philharmonikern unter Herbert von Karajan. Monsieur N., wie die Franzosen Herrn Heine nennen, stürzt sich ebenfalls in diverse Pariser Fröhlichkeiten. Er sieht blendend aus und ist begeistert von den Französinnen, auch wenn er zu Protokoll gibt, er müsse sich, Zitat, hier erst einrichten, weil er die langen deutschen Glieder gewohnt sei. Aha. Hin und wieder schreibt der Lebe- und Liebemann seine Texte im Bett meiner schönhüftigen Freundin, die mich diese Nacht nicht fortließ. Wo er das folgende Gedicht geschrieben hat, das weiß ich nicht, aber es geht auch hier wieder um die weiblichen Glieder. Es liest Isabelle Demey.
1: Ich liebe solche weiße Glieder, der zarten Seele schlanke Hülle, wildgroße Augen und die Stirne umwogt von schwarzer Lockenfülle. Du bist so recht die rechte Sorte, die ich gesucht in allen Landen, auch meinen Wert hat euresgleichen so recht zu würdigen verstanden. Du hast an mir den Mann gefunden, wie du ihn brauchst. Du wirst mich reichlich beglücken mit Gefühl und Küssen und dann verraten, wie gebräuchlich.

Das Schubert-Ensemble mit dem Scherzo aus dem Klavierquintett Nummer 1 in A-Moll von Louise Farranque, eine Zeitgenössin von Heinrich Heine. Ich liebe solche weiße Glieder, so heißt das Gedicht, in das wir heute in der Musikstunde hineinlauschen möchten. Und schon im Titel macht Heinrich Heine ganz unmissverständlich klar, wo wir sind. Im Bett. Die Frau ist vermutlich bestenfalls leicht bekleidet, sodass der Connoisseur den anatomischen Blick weit schweifen lassen kann. Ich liebe solche weiße Glieder, der zarten Seele schlanke Hülle, wild große Augen und die Stirne umwogt von schwarzer Lockenfülle. Heine offenbart hier, nicht zum ersten Mal, sein Faible für blasse, schlanke Frauen und schwarze Haare. Als echter Romantiker fasziniert ihn die Idee der marmornen Frau, weiß, makellos wie eine antike Statue. Die Seele der Frau, die scheint Heine nicht weiter zu interessieren. Immerhin deutet er eher en passant an, dass die Frau Temperament zu haben scheint. Es teilt sich in den wilden Augen und den wogenden schwarzen Locken mit. Wir erfahren jetzt musikalisch Genaueres über die Natur der waschechten Pariserin, besungen von der französischen Chansonröhre Sase, La Parisienne. Und die ist, wie es gleich heißt, hysterisch, hat immer gerne ein Gläschen in der Hand, ist tendenziell nymphoman und leicht überkandidelt.

eine Satire auf die Pariserin, La Parisienne, gesungen von Sasse. Mit einer Pariserin haben wir es auch heute zu tun. Heinrich Heine hat sie in seinem Gedicht »Ich liebe solche weiße Glieder« verewigt. »Ich liebe solche weiße Glieder« heißt es da, »der zarten Seele schlanke Hülle«. Und an dieser Stelle stolper ich immer wieder über das Wörtchen »schlank«. Es kommt mir vor wie ein Schlagwort aus Diät- und Fitnessprogrammen oder den Schönheitskatalogen unserer Tage. Aber völlig zu Unrecht. Als Heine es in den 1830er Jahren in sein Gedicht einbaut, da ist das Wort »schlank« bereits uralt. Es kommt aus einer Zeit, die von Schlankheitsidealen noch überhaupt nichts ahnt. Die Germanen benutzen das Verb »schlenker«, was so viel heißt wie »sich krümmen, sich winden«. Das Mittelhochdeutsche, meldet der Duden, das Mittelhochdeutsche hat daraus das Adjektiv »slank« gemacht. Verwandt mit dem Verb »schlingen«. Im Schlanken haben wir also nicht nur das dünne, magere, sondern in einem ursprünglichen Sinne auch das biegsame und bewegliche. Bevor wir uns wieder Heines schlanker Frau widmen, hier eine schlanke Musik. Schlank, aber trotzdem vollgepackt mit schillernden und üppigen Harmonien und Melodien. Und all das auf einem einzigen Instrument, auf vier Saiten gespielt. Dafür kommt nur einer in Frage, Johann Sebastian Bach. Jean-Guyen Queyras, der gleich spielt, vermeidet den dicken, den romantischen Ton. Er setzt ganz, jawohl, auf den schlanken Ton. Der Cellist bleibt beweglich, biegsam, denn er spielt dieses Präludium als das, was es eben auch ist. Ein Tanz.

Jean-Guyen Keras mit dem Präludium aus der 6. Cellosuite in D-Dur von Johann Sebastian Bach. Ein einziges Gedicht und Musik gibt es auch heute wieder in der Musikstunde und heute sind wir mit Heinrich Heine in Paris. Ich liebe solche weiße Glieder, der zarten Seele schlanke Hülle, wildgroße Augen und die Stirne umwogt von schwarzer Lockenfülle. Heine macht im Titel seines Gedichtes schon klar, dass es ihm überhaupt nicht darum geht, irgendwie die tiefen Regionen der Liebe auszuloten. Er interessiert sich eben für die Glieder, für den Körper oder, um es etwas roher zu sagen, hier steht das Fleisch im Mittelpunkt. Wie in vielen anderen seiner Gedichte zeigt sich Heine hier als Anhänger einer Bewegung, die Anfang des 19. Jahrhunderts in Gang kommt, die die sogenannte Emanzipation des Fleisches propagiert. Der Begriff sagt schon alles. Es ist Literatur, die das Sinnliche und das Erotische feiert, eben die Fleischeslust, befreit von bürgerlichen und christlichen Korsetten. Und da es überwiegend Männer sind, die hier dichten und denken, geht all das einher mit einer Aufwertung des Weiblichen. Als Napoleon Europa mit Kriegen überzieht, da gerät die Fleischeslustlyrik in Deutschland unter einen Generalverdacht. Der deutsche Patriot und Bürger vermutet nun hinter sinnlich aufgeladenen Gedichten subversive Boten französischer Unmoral. Das gilt natürlich ganz besonders auch für den deutschen Freigeist und Wahlfranzosen Heinrich Heine. Der schlägt in seinem Gedicht »Ich liebe solche weiße Glieder« einen fast merkantilen Ton an, wenn es um Sinnlichkeit geht. »Du bist so recht die rechte Sorte, die ich gesucht in allen Landen.« Wie diese Geschichte auf dem Marktplatz des emanzipierten Fleisches wohl ausgehen wird?

Nein, diese Geschichte geht nicht gut aus. Die Sehnsucht nach einem selbstbestimmten, autonomen, freien Leben endet für die Frau tödlich. Kein Wunder, denn auch diese Geschichte haben sich Männer ausgedacht. Der Schriftsteller Prosper Mérimée und der Komponist Georges Bizet in der Oper Carmen. Das war das Finale mit Angela Giorgio und Roberto Alagna in den Hauptrollen. Heinrich Heine geht das Drama zwischen Mann und Frau um einiges gelassener an. Er dichtet: Du bist zu Recht die rechte Sorte, die ich gesucht in allen Landen. Auch meinen Wert hat euresgleichen so recht zu würdigen verstanden. Finden Sie das romantisch? Du bist so recht die rechte Sorte? Hier sind wir beim Sortiment, aus dem man aussucht und sich bedient. Auch meinen Wert hat euresgleichen so recht zu würdigen verstanden. Nehmen wir mal an, es ist Heinrich Heine selbst, der hier über sich und seinen Wert spricht. Wie mag er ihn bemessen? Meint er seinen sozialen Wert, sein gesellschaftliches Prestige als berühmter Dichter? Meint er seinen finanziellen Wert oder hält er sich charakterbedingt schlicht und ergreifend für liebenswert und möchte daher wert geschätzt werden? Wie dem auch sei. Wert, würdigen. Wir sind mit diesem Vokabular in der Welt des Bazars oder im Warenhaus, wo die wahre Liebe feilgeboten wird. Mann und Frau verhandeln und am Ende solch einer Handelsbeziehung steht oft bittersüß der Verrat. Gleich müssen wir noch über die Frau sprechen, die von Literatur nicht den blassen Schimmer hat und die Heine wie folgt wertschätzt. Heine ist ein sehr guter Kerl, ein sehr netter Junge, aber was seinen Verstand angeht, ist er nicht sehr helle. Klingt vielleicht ein wenig nach strenger Mutter, aber das sind die Worte seiner Frau von Mathilde.

Die London Sinfonietta unter David Atherton mit einem Satz aus Kurt Weils kleiner Drei-Groschen-Musik. Die Ballade vom angenehmen Leben. Heute Morgen erzählt uns Heine etwas über sein angenehmes Leben. Und zwar in dem Gedicht »Ich liebe solche weiße Glieder«. Bis zum Ausbruch seiner Krankheit, die ihn 8 Jahre lang ans Bett fesseln wird, ist Heines Leben in Paris in der Tat sehr angenehm. Nicht zuletzt durch Mathilde, Heines Lebensgefährtin und spätere Ehefrau. Eine Grisette, die eigentlich Augustine Cressence heißt und von Heine kurzerhand in Mathilde umbenannt wird. Mathilde ist schlau, intelligent, schlagfertig, temperamentvoll, sehr schön. Sie begegnet dem großen deutschen Dichter mit erfrischender Respektlosigkeit. Mathilde ist die erklärte Herrin im Hause. Heine nennt sie den Haus-Vesuv. Mathilde besitzt weder klassische Bildung noch Ausbildung. Von der Mutter wird sie als 15-Jährige nach Paris geschickt. Dort soll sie im Schuhgeschäft der Tante arbeiten. Dem 18 Jahre älteren Heinrich Heine ist sie in den Panoramapassagen am Boulevard Montmartre über den Weg gelaufen. Dieser Ort hat in der Chronique scandaleuse der Stadt Paris einen festen Platz. Hier am Boulevard Montmartre kommt Mann her, um Damenbekanntschaften zu machen. Käufliche oder, wie in Heines Fall, herzliche. Schöne, die du mein Leben in deinen Augen hältst, die du nur mit deinem anmutigen Lächeln meine Seele geraubt hast, komm zu mir, hilf mir oder ich muss sterben. Nein, diese Zeilen sind ausnahmsweise nicht von Heine, sondern, so heißt es in einem uralten französischen Liedtext, den Tourneau Arbeau vertont hat. Belle qui tient ma vie.

Ein Renaissance-Hit, komponiert von Tuono Arbo. Belle quitte ma vie, hier mit Jordi Savall und seinem Ensemble Hesperion 20. Und damit kommen wir zur dritten und letzten Strophe unseres Gedichtes. Ich liebe solche weiße Glieder von Heinrich Heine. Der lässt die männliche Hybris, vielleicht seine eigene, ganz ungeniert von der Leine. Du hast an mir den Mann gefunden, wie du ihn brauchst. Und dann, du wirst mich reichlich beglücken mit Gefühl und Küssen und dann verraten, wie gebräuchlich. Beglücken mit Gefühl und Küssen, damit ist eigentlich alles gesagt. Es geht ums Beglücken, nicht ums Glücklichmachen oder Glücklichwerden. Das Glück braucht zwei. Das Beglücken ist oft eine Einbahnstraße. Menschen, die andere beglücken, ist es oft egal, ob sie den anderen damit tatsächlich glücklich machen. So war es auch bei Hector Berlioz. Der wollte Niccolo Paganini mit einem Bratschenkonzert beglücken. Die Bedürfnisse des Teufelsgeigers bzw. in diesem Fall Teufelsbratschers, die haben ihn nicht weiter interessiert. Und so war Paganini mit dem Berlioz-Stück ziemlich unglücklich und er hat es nicht gespielt. Es war ihm zu unvirtuos, mit viel zu vielen Pausen für den Solisten. Aber die restliche Bratschistenwelt, die hat Berlioz nicht nur beglückt, sondern glücklich gemacht mit einem wunderbaren Konzert, das eigentlich gar kein echtes Konzert ist, sondern eine Tondichtung mit obligater Bratsche. Harold in Italien.

So endet Harolde und Nathalie von Hector Berlioz in der Aufnahme mit Tabea Zimmermann und Les Siècles unter François Xavier Roth. Und damit zurück zu dem Mann, der übrigens Berlioz Trauzeuge war, Heinrich Heine. Du hast an mir den Mann gefunden, wie du ihn brauchst. Du wirst mich reichlich beglücken mit Gefühl und Küssen und dann verraten, wie gebräuchlich. So endet Heinrich Heines Gedicht »Ich liebe solche weiße Glieder«. Beglücken, Gefühl, Küsse. Heine dreht hier seine Pirouetten an der Oberfläche. Um was für ein Gefühl geht es? Liebe? Eher kaum. Sondern um den sinnlichen, den erotischen Kick, zu dem man sich verabredet. Man findet sich, man braucht sich gegenseitig und man beglückt sich eben. Was Heine hier beschreibt, das ist der Stoff, aus dem auch Schlager gemacht werden. Große Gefühle werden bestenfalls behauptet. Es geht um das schnelle, prickelnde, erotische Abenteuer, um eben charmante Pirouetten an der Oberfläche, um Unterhaltung im schönsten Sinne des Wortes.

was uns die Ronettes hier in Text und Musik vorenthalten. Und wer würde ihnen das ernsthaft ankreiden wollen? Das ist die Pointe, die überraschende Wendung, die das bisher Gesagte in einem völlig neuen Licht erscheinen lässt. Wir haben es heute Morgen in der Musikstunde mit einem Großmeister der Pointe zu tun, mit Heinrich Heine. Auch sein Gedicht »Ich liebe solche weiße Glieder« bringt wie so oft bei Heine in der letzten Zeile genau diese Pointe. Du hast an mir den Mann gefunden, wie du ihn brauchst. Du wirst mich reichlich beglücken mit Gefühl und Küssen und dann verraten, wie gebräuchlich. Natürlich ist der Verrat in unzähligen Liebesdichtungen alles andere als ein überraschender Moment. Aber wie Heine ihn hier unerwartet präsentiert, mit Leichtigkeit, mit Beiläufigkeit, darin besteht eben seine Spitze oder, wie der Franzose sagt, seine Pointe. Eine Zeile zuvor sind wir noch bei Beglücken, beim Gefühl, beim Küssen und dann, eine Zeile später, beim Verraten, wie gebräuchlich. Mit dem an und für sich völlig harmlosen letzten Wörtchen, gebräuchlich, gibt er, der Spitzfindige, dem Gedicht seinen Sinn. Mann und Frau haben sich getroffen, von echter Liebe ist erst gar nicht die Rede. Man schließt einen Deal und der Verrat am Ende wird von beiden mit einkalkuliert. Er ist eben gebräuchlich. Et alors, wie der Franzose sagt. Na und? Wir sind schließlich in Paris. Der nächste Erotomane in der Musikstunde heißt Don Giovanni. Aber dieser sehr spezielle Don Giovanni, der kommt aus dem Land der Pointenkunst, aus Frankreich. Inszeniert von einem Granden der musikalischen Pointe und des geistreichen Humors von Jean Francais.

Ein Klassiker der französischen Moderne und ein Klassiker französischen Humors. Jean Francais, der hier Mozart einen neuen Look verpasst hat. Das Bläserensemble Mainz und der Kontrabassist Klaus-Rainer Schöll haben uns das Stück Mozart New Look gespielt. Du wirst mich reichlich beglücken mit Gefühl und Küssen und dann verraten, wie gebräuchlich, dichtet Heinrich Heine. Wir wissen nicht, ob Heinrich Heine hier seine spätere Frau Mathilde im Sinne hat, als er das Gedicht schreibt. Wildgroße Augen, schwarze Lockenfülle, das Temperament.

Beschreibung könnte durchaus auf Mathilde zutreffen. Allerdings, Mathilde, sie hat ihn später nicht verraten. Und das ist vielleicht eine schöne Pointe des Lebens. Mathilde bleibt bei ihrem Henri. Sie sieht über seine Affären hinweg. Sie pflegt den Schwerkranken jahrelang in seiner sogenannten Matratzengruft. Mathildes Lächeln hält sein Leben immer wieder auf, wie es in den Nachtgedanken heißt. Es kommt mein Weib, schön wie der Morgen, und lächelt fort die deutschen Sorgen. Begraben wird Heinrich Heine dort, wo er es sich gewünscht hat, da, wo er sein liebstes Leben gelebt hat, auf dem Montmartre.

0: Franz Liszt hat hier Robert Schumanns Lied Widmung, virtuose Flügel gemacht. Daniil Trifonow hat gespielt. Am Ende der Musikstunde sind wir auf dem Friedhof Montmartre in Paris angekommen. Hier ruht Heinrich Heine, nicht weit entfernt vom Boulevard Montmartre, wo sich die Passage des Panorama, die Panoramapassagen befinden. Hier hatte er seine spätere Frau Mathilde kennengelernt. Sie wird ihren Mann Heinrich um 27 Jahre überleben. Sie stirbt 1883 am 17. Februar, am Todestag ihres Mannes. Eine gebräuchliche Liebe? Nein. Zum Abschluss nochmal Heinrich Heines Gedicht, gelesen von Isabelle Demey.
1: Ich liebe solche weiße Glieder, der zarten Seele schlanke Hülle, wildgroße Augen und die Stirne umwogt von schwarzer Lockenfülle. Du bist so recht die rechte Sorte, die ich gesucht in allen Landen. Auch meinen Wert hat euresgleichen so recht zu würdigen verstanden. Du hast an mir den Mann gefunden, wie du ihn brauchst. Du wirst mich reichlich beglücken mit Gefühl und Küssen und dann verraten, wie gebräuchlich.

0: As Time Goes By, der Klassiker aus dem Film Casablanca, komponiert von einem gewissen Herman Hapfeld und gespielt vom französischen Jazzgeiger Didier Lockwood. Auch morgen gibt es wieder ein einziges Gedicht und Musik. Ein Gedicht geschrieben in der Zeit, in der Casablanca in die Kinos kommt, von Selma Meerbaum. Einer Dichterin, die übrigens Heinrich Heine zu den erklärten Idolen zählt. Es wird eines ihrer letzten Gedichte. Im Gegensatz zu den drei Protagonisten in Casablanca kann Selma Meerbaum nicht mehr vor den Nazis fliehen und stirbt mit 18 Jahren in einem Arbeitslager. Es ist ein Gedicht voller Sonne, voller Hoffnung. Sonne im August. Bis morgen, Ihr Daniel Finkernagel.
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2: Um 10 Uhr mit Markus Westhoff. Im Bundestag hat Finanzminister Klingbeil für die geplante Reform der Einkommenssteuer der schwarz-roten Koalition geworben. Sie setze im Rahmen des Möglichen die richtigen Schwerpunkte, so der SPD-Politiker, indem sie Menschen mit kleinen und mittleren Einkommen entlaste.
3: Damit das alles bezahlt werden kann, nehmen wir die sehr hohen Einkommen in unserem Land stärker in die Verantwortung. Liebe Kolleginnen und Kollegen, das macht unser Steuersystem, aber auch unser Land gerechter. Die Reichensteuer wird etwas früher greifen. Außerdem führen wir eine Steuer für die Superreichen in unserem Land, für die allerhöchsten Einkommen ein, die mehr als 280.000 Euro im Jahr haben. Also ganz oben trägt mehr dazu bei, dass in der Mitte unseres Landes entlastet wird. Ich finde, liebe Kolleginnen und Kollegen, das ist fair.
2: Die Reform sieht Entlastungen von 10 Milliarden Euro vor. Sie soll ab dem 1. Januar 2027 gelten. Die AfD kritisierte das geplante Gesetz als Etikettenschwindel. Die vorgesehene Entlastung reiche noch nicht einmal aus, um die kalte Progression auszugleichen, also den Einkommensverlust, der durch Inflation, Lohnausgleich und damit verbundenen höhere Besteuerung entsteht. Bundeswirtschaftsministerin Reiche stellt am Mittag die neue Konjunkturprognose der Bundesregierung vor. Erwartet wird, dass die Regierung für das laufende Jahr mit einem Plus des Bruttoinlandsprodukts von 1,3% rechnet, so wie zuvor schon die Wirtschaftsforschungsinstitute. Reiche sagte gestern im Bundestag, Treiber des Wachstums seien stärkere Exporte und staatliche Ausgaben zur Modernisierung der Infrastruktur. EU-Handelskommissar Šefčovič wird heute in der chinesischen Hauptstadt Peking erwartet. Dabei stehen die derzeit angespannten Beziehungen zwischen der EU und China im Mittelpunkt und die Frage, ob und wie ein Handelsstreit beigelegt werden kann. China-Korrespondentin Eva Lambi-Schmidt berichtet.
4: Bei einem Treffen mit dem chinesischen Handelsminister Wang Wentao am Nachmittag und weiteren Gesprächen morgen soll es zum Beispiel um das wachsende Handelsdefizit zwischen der EU und China gehen. Außerdem wirft die EU China Wettbewerbsverzerrung durch staatliche Subventionen für chinesische Unternehmen vor, die ihre Waren so billig in der EU verkaufen, dass heimische Hersteller kaum mithalten können. China wirft Deutschland und Frankreich vor, Handelsfragen zu politisieren und die EU zu Protektionismus anzustiften.
2: Bundespräsident Steinmeier ist zu einem zweitägigen Staatsbesuch in Frankreich. Zum Auftakt wird er zur Stunde in Paris von Präsident Macron mit militärischen Ehren empfangen. Geplant sind Gespräche im Élysée-Palast und ein Staatsbankett. Im Vorfeld des Treffens sagte Steinmeier, Europa müsse jetzt erst recht geeint und selbstbewusst für Frieden und Demokratie eintreten. In den USA klagen die Demokraten gegen den US-Präsident Trump, weil die Regierung Wahlspots mit Steuergeld finanziert hat. Sie werfen ihm vor, die Aktion persönlich angeordnet zu haben. Das Haushaltsamt soll dafür 20 Millionen Dollar umgelagert haben. Die Werbeclips sorgen wenige Wochen vor den wichtigen Zwischenwahlen in den USA für viele Diskussionen. Trump spricht in einem Video von der so wörtlich letzten Schlacht. Man werde Kommunisten, Marxisten und Faschisten vertreiben. Viele Wildtierbestände der Erde nehmen dramatisch ab. Das geht aus einem Bericht der Umweltorganisation WWF hervor. Demnach gibt es vor allem in Flüssen, Seen und anderen Süßwasserlebensräumen weniger Tiere. Der Bericht spricht von einem Rückgang der Populationen von durchschnittlich 85% seit 1970. Verantwortlich dafür sei der Mensch, der den Tieren die Lebensräume nehme. Der WWF sagt, gezielte Maßnahmen wie der Schutz der grünen Meeresschildkröte von Tigern oder Elefanten zeigten, dass sich die Tierbestände erholen könnten. Entscheidend sei häufig der politische Wille. Die Deutsche Akademie für Kinder- und Jugendliteratur hat die Illustratorin Vera Gericke für ihr Bilderbuch »Der große Affe« ausgezeichnet. Am Abend wurde ihr auf der Frankfurter Buchmesse der Serafina-Nachwuchspreis für Illustration verliehen. Gerickes Bilderbuch sei eine vielschichtige Geschichte über Gefangenschaft, Heimweh, Vorstellungskraft und Freiheit, so die Jury. SWR Nachrichten, Redaktion Dagmar Freudenreich. Und das Wetter. Eine Kaltfront bringt deutlich kühlere Luft zu uns. Die Vorhersage, viele Wolken, immer wieder Regen, am Nachmittag in Rheinland-Pfalz viele Schauer. Höchstens 12 Grad im Siegerland und bis 17 Grad am Oberrhein. Die weiteren Aussichten, morgen im südlichen Baden-Württemberg länger sonnig, sonst dichte Wolken und zeitweise Regen, bei 9 bis 17 Grad. Die Zeit 10.05 Uhr.
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5: Mit Ilona Hanning, schönen guten Morgen. Und ich starte mit einem wunderbaren Lied von Liza Lehmann, dessen Text ein wenig an den Sonnengesang von Franz von Assisi erinnert. Schön, dass Sie auch mit dabei sind.

Guten Morgen, Bruder Sonnenschein. Guten Morgen, Schwester Lied, singt Lucille Richardot in dem Lied von Liza Layman. Wenn Sie letztens unsere Musikstunde gehört haben, dann kommen bei diesen Worten Erinnerungen an Franz von Assisi hoch und dessen Sonnengesang, wo er ja von Bruder Sonne, Schwester Mond, von Bruder Wind und Schwester Wasser etc. redet. Liza Layman redet von Bruder Freude und Schwester Lächeln. Zwischen 1988 und 1918 hat die englische Komponistin und Sängerin mehr als 300 Lieder geschrieben. Später mehr zu ihr. Dann können Sie heute auch noch eine junge Jazzerin kennenlernen. Zum 60. Mal findet dieses Jahr das SWR New Jazz Meeting statt und in diesem Jahr mit der Saxophonistin Camila Nebbia. Sie hat klassisches Saxophon, Jazz und Filmkunst studiert und hat sich von einem Buch ihres Urgroßvaters inspirieren lassen. Mehr über sie gegen 11:30.

SWR Kultur mit Musik von Clémence de Grandval. Das war ein melancholischer Walzer für Flöte und Harfe mit der Flötistin Juliette Hurel und der Harfenistin Isabelle Moretti. Clémence de Grandval wird im 19. Jahrhundert auf einem Schloss groß, bekommt Klavierunterricht bei keinem geringeren als Frédéric Chopin und ein Freund der Familie, nämlich Friedrich von Flotow, zeigt ihr, wie man komponiert. Morgen erfahren Sie mehr über diese französische Komponistin hier in Treffpunkt Klassik. Jetzt zu einem Zeitgenossen von Clémence de Grandval, zu Ferdinand Hérold. Hérold ist so eine Art Überflieger. Sein Vater hat tatsächlich noch bei Karl Philipp Emanuel Bach studiert und hat dann natürlich seinen Sohn auch selbst unterrichtet, sodass Ferdinand Hérold schon mit 6 anfängt zu komponieren. Mit 16 wird er am Pariser Konservatorium aufgenommen, mit 21 gewinnt er den Prix de Rome. Ein Überflieger, der sicherlich noch mehr komponiert hätte, wenn er nicht mit 42 Jahren an Tuberkulose gestorben wäre. Einen Megahit hat dieser Überflieger zu Lebzeiten gehabt. Das ist seine Oper Zampa. Sie wird 1831 uraufgeführt und ist, wie gesagt, der Hit an der Pariser Opera Comique. Es gibt 700 Aufführungen bis 1900. Jetzt ist diese Oper auf CD erschienen. Man kann sie kaufen, dank der Stiftung Palazzetto Brugiane, die gerade auf diesem Gebiet der frühen französischen Romantik forscht. Manuel Brug hat sich den einstigen Opernhit für uns angehört.

Zampa, nicht Zumba und nicht Samba. So heißt dieses mitreißende Werk. Es hat das Genre der Opera Comique neu definiert. Und man hört es schon an der melodisch gischtenden Ouvertüre. Diese Oper, die auf Sizilien spielt, will zunächst Spaß und Freude verbreiten. Im 19. Jahrhundert war Zampa ein Blockbuster. Und das hatte viele Gründe. Auch den, dass am Ende der Vulkan Ätna Feuer spuckt.

Zunächst aber weist diese zauberhafte Oper gleich zwei Star-Tenorrollen auf. Das ist selten. Eine gehört dem Offizier Alphonse. Er stellt sich schon in seiner Auftrittsarie als positiver, höhenstrahlender Tenor vor. Cyril Dubois, ein Spezialist für dieses Fach, wird dem sympathischen Charakter vokal grandios gerecht. Alphonse liebt die Kaufmannstochter Camille. Dabei gibt es ein Hindernis.

Und zwar dem Piraten Zampa. Der nimmt sich, was er kriegen kann. Gerade soll das ebenfalls Camille sein. Die gefällt ihm schon auf den ersten Blick. Julien Henrique, der zweite Tenor, unterscheidet sich mit seinem eher nussig-braunen Timbre ganz klar von Adolphe. Zampa ist also eine Partie mit baritonalen Tiefen, will sagen, ein abgründiger Charakter. Noch schlimmer, er ist der Schurke.

Das bemerken in diesem pikant rhythmisierten Quartett drei weitere Beteiligte. Die umschwärmte Camille. Sie singt mit leuchtendem Sopran Hélène Carpentier. Plus ihre Vertraute Rita. Die gibt Mezzosat Eloise Mars. Der bewegliche Pierre Deré, noch ein dritter Tenor, ist Adolphs Freund Dandolo. Schließlich gibt es eine Dame, die nur stumm vorhanden ist, eine Marmorstatue. Es handelt sich dabei um jene Fiancée de Marbre, die marmorne Verlobte, auf die der Untertitel der Oper anspielt. Alice heißt sie, und sie wird als eines der frühen Opfer des fiesen Zampa wie eine Heilige verehrt.

In diesem melodischen, fein abgestimmt vom Münchner Rundfunkchor intonierten Damenchor wird deutlich: Das Zeitalter der Romantik schwappt Anfang der 1830er Jahre nach Frankreich. Deshalb verändert Ferdinand Hérold den Stil der Opera Comique. Das finde ich beim Hören wirklich aufregend. Denn ähnlich wie im damals ebenfalls in Frankreich gefeierten Freischütz von Weber gibt es in Zampa zwischen Fröhlichkeit und Frivolität nun auch dämonische Momente. Zampa mischt als Musterbeispiel dieser neuen Form neben Piratenromantik eine Prise Gothic Horror bei. Toll, dass das jetzt endlich auch per Album zu genießen ist.

Am Ende, wenn der böse Pirat bestraft werden muss, wird die Marmorstatue lebendig. Sie zieht, Vorbild war Mozarts steinerner Gast im Don Giovanni, den Wüstling Zampa in die Hölle, worauf der Ätna zum feurigen Finale startet. Noch einmal hat das von Erik Nielsen geleitete Münchner Rundfunkorchester einen gefährlich donnernden Auftritt. Es kann aber auch spritzig musieren, wie zartfühlend schwelgen. So ist ihre CD-Sammlung um ein aufregendes Opernabenteuer und ein wichtiges Werk der französischen Romantik reicher. Was uns Pirates of the Caribbean sind, das war nämlich vor bald 200 Jahren Zampa. Popcorn-Kino für die Ohren.

Manuel Bruck mit seinem Albumtipp hier in SWR Kultur. Zampa oder die Marmorbraut, eine Opera-Comique von Ferdinand Hérold. Erschienen ist das Album beim Label Palazzetto Bruzzane, übrigens mit einem ausführlichen Booklet. Alle Infos zum Albumtipp gibt's im Netz auf swrkultur.de und ich habe jetzt noch eine Musik daraus, eine Baccarolle aus dem dritten Akt.

Die Sopranistin Hélène Carpentier und der Tenor Cyril Dubois mit der Barcarolle Où vas-tu, pauvre gondolière? Wohin gehst du, armer Gondolière? Aus der Opera Comique Zampa oder Die Marmorbraut. Die Musik hat Ferdinand Hérold komponiert. Hier ist SWR Kultur, Treffpunkt Klassik am Donnerstag mit Ilona Hanning. Clara Schumann ist im 19. Jahrhundert für viele Frauen ein Vorbild, weil sie es schafft, als Pianistin Karriere zu machen, als Komponistin ernst genommen zu werden und als Mutter dann auch noch irgendwie ihre Kinder großzuziehen. Die aus Rastatt stammende Louise Adolpha Le Beau nimmt deshalb als Erwachsene bei Clara Schumann Unterricht. Aber nach ein paar Stunden schon hört sie auf. Es menschelt. Clara Schumann empfindet Le Beau als Rivalin, weil diese selbstbewusst auftritt und eben auch gut Klavier spielen kann. Im Unterricht scheint Clara Schumann nämlich ziemlich barsch gewesen zu sein. Und ja, deshalb sagt Le Beau nach 12 Stunden, das war's. Ihre Biografie zu lesen tut weh. Denn Louise Adolpha Le Beau ist eine Frau, die so viel kann, sich unglaublich viel Mühe gibt und reinhängt, als Pianistin und Komponistin gesehen und gehört zu werden und immer wieder erfahren muss, dass die Männer es sehr viel leichter haben. Ihr Klavierkonzert zum Beispiel komponiert Louise Adolpha Le Beau 1888 in Wiesbaden. Sie schreibt eine Konzertagentur in Berlin an, eine berühmte, um das Konzert dort spielen zu können, und bekommt noch nicht mal eine Antwort. Auch andere Versuche scheitern. Erst 1922 wird das Werk in Baden-Baden aufgeführt, mit ihr am Flügel. Da ist sie schon 72 Jahre alt. Der erste Satz ihres Klavierkonzerts in D-Moll beginnt furios, ein pompöser Beginn. Hinein in den immer leiser werdenden Orchesterklang kommt dann das Klavier, fast schon beiläufig. Aber innerhalb von wenigen Takten spielt sich das Klavier in den Vordergrund. Das ist so ein bisschen so, als wenn der Theatervorhang aufgeht, der Flügel mit Pianistin noch an der Seite steht und dann werden aber beide schnell oder langsam in die Mitte gerollt, um dort dann im Zentrum der Aufmerksamkeit zu stehen.

0: Der Pianist Oliver Triendl und das Brandenburgische Staatsorchester Frankfurt mit dem ersten Satz Allegro Maestoso aus dem Klavierkonzert in D-Moll von Luise Adolfa Le Beau.
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SWR Kultur mit Musik von Simon Wawa. Keep on Singing heißt sein Song, gesungen vom Leipziger Ensemble Ciela. Ja, wenn Musikerinnen oder Musiker, die ein Instrument spielen, sich an der Hand oder der Schulter verletzen, dann ist das schlimm, weil berufsgefährdend und damit existenziell. Manche müssen aufhören zu spielen, andere finden eine Lösung, zum Beispiel Reinhard Göbel. Der Geiger konnte mit Ende 30 nicht mehr geigen. Seine linke Hand, die Griffhand, also die, die auf dem Griffbrett immer so hoch und runter geht, die konnte nicht mehr. Fokale Dystonie war die Diagnose. Reinhard Göbel findet einen Weg, er lernt um, die verletzte Hand nimmt den Bogen und die rechte Hand ist diejenige, die auf dem Griffbrett hin und her greift. Als Reinhard Göbel wird vom Rechtsstreicher sozusagen zum Linksstreicher, aber ein harter Weg, denn Göbel musste quasi wieder von vorne Geige spielen lernen. Ähnlich ergeht es dem Geiger Giorgio Antoniotto im 18. Jahrhundert. Der Mailänder verletzt sich mit einem Schwert so schwer an der Hand, dass er auch nicht mehr Geige spielen kann. Auch er findet eine Lösung, aber eine andere als Reinhard Göbel. Der Italiener wechselt das Instrument und lernt Cello. Vermutlich nutzt er auch die Verletzung.

SWR Kultur mit Musik von Giorgio Antoniotto. Das war sein Cellokonzert in G-Moll mit der französischen Cellistin Anna Salzon-Stein und dem Orchestre Le Consort. Und wenn man sich die Satzbezeichnung dieses Cellokonzerts anschaut, dann steht da Allegro mano molto, largo, allegro minuetto. Mehr nicht. Und trotzdem weiß die Cellistin, wie sie diese Sätze zu spielen hat, in welchem Affekt der Satz steht, welches Tempo da passt. Denn Musiker des 18. Jahrhunderts und solche, die sich mit den Quellen von damals beschäftigen, die schauen nicht nur nach diesen Satzangaben largo oder allegro, sondern auch nach der Tonart, nach der Taktart und vor allen Dingen auch die erste musikalische Phrase, wie die Melodie dort komponiert ist. Und aus all diesen Dingen schließen sie dann Tempo und Affekt des Satzes. Das ändert sich im 19. Jahrhundert. Im 19. Jahrhundert schreiben Komponisten ausführlichere Dinge über die Noten. Da steht dann zum Beispiel sehr rasch und markiert, mit einigem Pomp oder etwas zurückhaltend. Auch bei Robert Schumann findet man solche Spielanweisungen. Mit leidenschaftlichem Ausdruck steht er über den ersten Satz seiner Geigensonate in A-Moll, sein Opus 105. Und wenn man sich den Anfang dieser Sonate anschaut, da brodelt's im Klavier, viele schnelle Noten, während die Geige eine traurig schöne Melodie spielt. Da kann man eigentlich gar nicht anders als mit viel Leidenschaft spielen. Also eigentlich ist Schumanns Spielanweisung überflüssig.

0: Die Geigerin Alina Ibragimova und der Pianist Cédric Tiberghien mit der Geigensonate in A-Moll, Opus 105 von Robert Schumann. Sie hören SWR Kultur, Treffpunkt Klassik mit Ilona Hanning. Vor 2 Jahren hat das Stuttgarter Kammerorchester, kurz SKO, ein Mammutprojekt gestartet, das noch bis 2027 andauert. Gemeinsam mit ihrem Chefdirigenten Thomas Zehetmeier nimmt das SKO alle 9 Beethoven-Symphonien auf und veröffentlicht sie nach und nach auf ihrem orchestereigenen Label SKO Records. Gerade wurde die imposante 9. Symphonie in der Ludwigsburger Musikhalle eingespielt und vorher natürlich intensiv geprobt. Helga Spannhake hat bei dem Proben zugehört.
1: Gebannt schauen 53 Musikerinnen und Musiker zum Dirigentenpult. 17 von ihnen bilden das Stuttgarter Kammerorchester. Da es aber für Beethovens Symphonien etliche weitere Stimmen braucht, wurden noch 36 zusätzlich angefragt. Teils sind es langjährige Freunde des Orchesters oder auch, wie die junge Hornistin Helene Fleuter, Instrumentalistinnen und Instrumentalisten, die erstmals mit dem SKO zusammenarbeiten.
2: Das Zusammenspiel ist sehr intensiv, sehr flexibel. Sie gehen sehr gut aufeinander ein. Und da habe ich mich auf jeden Fall sehr schnell zu Hause gefühlt, weil man dann natürlich auch viel mehr Freiheit hat, selbst zu gestalten.
1: Während der Probe ist die Leidenschaft für die Musik sowie totale Konzentration allen ins Gesicht geschrieben. Chefdirigent des SKO Thomas Zehetmeier unterbricht öfter, wünscht sich eine Wiederholung und ist zeitgleich voll des Lobes für die Orchesterleistung.
3: Meine Aufgabe ist, dafür zu sorgen, dass die Takes voller Leben bleiben und dass auch die Wiederholungen dazu da sind, dass jede Wiederholung lebendiger wird und nicht, dass man jetzt versucht, irgendeine Passage perfekt zu spielen, sondern dass sie mit Leben erfüllt ist, dass sie mit Extremen erfüllt ist. Und das ist meine Hauptaufgabe neben dem gesamten Überblick des Stückes. Aber das finde ich eine ganz wichtige Tatsache, weil man kann nicht einfach eine Aufnahme spielen.
1: Ob Furtwängler, Karajan, Bernstein, Hanunkur oder auch Abbado, sie alle haben, neben noch etlichen weiteren, bereits eine Gesamtaufnahme der 9 Beethoven-Symphonien abgeliefert. Nun also auch das Stuttgarter Kammerorchester mit Thomas Zehetmeier.
3: Wir haben jetzt in unserer Zusammenarbeit das Gefühl, jetzt ist genau der richtige Zeitpunkt dafür. Wir haben schon sehr früh eine Aufnahme vom Opus 95 Quartett gemacht. Wir haben ein Dreikönigskonzert gemacht mit einem Beethoven-Programm, zweite Symphonie, Violinkonzert und so weiter. Und wir haben nach und nach auch so Quartette gemacht. Und dann haben wir uns gedacht, das ist jetzt das, was für jeden das Richtige ist. Das war Resultat einer besonderen Entwicklung und es hat sich gezeigt, dass gerade bei Beethoven der Funke besonders übergesprungen ist.

0: Wir arbeiten im Detail. Wir müssen das große Ganze beachten, diese ganze Vielschichtigkeit, die da drin steckt.
1: Anstatt eines großen Klangteppichs wollen sie die feinen Nuancen in Beethovens Musik herausarbeiten. Einzelne Linien und Instrumentalfarben sollen hörbar bleiben. Seit 2007 gehört Cellist Nikolaus von Bülow zum SKO und ihn fasziniert diese kammermusikalische Herangehensweise an Beethovens Neunte.
2: Da hat man manchmal auch Chancen, Sachen zu hören, die sonst vielleicht einfach ein bisschen untergehen. Was für andere Musiker irgendwie ihr Standardding ist, wo sie sagen, oh, nicht schon wieder. Das ist für uns was Besonderes, weil wir machen sowas sonst nie.
1: Auch die Stimmführerin der zweiten Violinen des SKO, Irina Simon Renes, hört viel mehr Details in Beethovens Musik heraus.
3: Und dass diese Details so dermaßen gut ausgearbeitet sind durch Thomas C. Hettmeier, dass es einfach nur noch Spaß macht, so dieses ganze Reichtum an Klangfarben.

0: Thomas Ziehetmeier bevorzugt einen schlanken, präzisen Orchesterklang. Kritiker und Musiker schätzen an ihm die Ausgewogenheit zwischen Tradition und Innovation. So kombiniert er gern moderne Holzbläser mit historischen Blechblasinstrumenten, wie auch jetzt bei den Beethoven-Symphonien. Nicolas Rodier, der sich auf das Spiel auf Originalinstrumenten spezialisiert hat, hat die Position des zweiten Horns übernommen.
1: Dieses Horn ist eine bemischte Naturhorn aus früh 19. Jahrhundert und es klingt sehr anders als eine französische Naturhorn. Also das ist perfekt für Beethoven.
0: Denn das weichere sowie dunklere Timbre harmoniert hervorragend mit den Holzbläsern. Es ergibt sich ein transparenter, durchhörbarer Gesamtklang und das kommt auch Tonmeister Udo Potratz aus Hamburg entgegen.
2: Für mich macht's die Aufnahme leichter, wenn ich moderne Trompeten, moderne Posaunen, moderne Hörner hätte. Die wären viel lauter und die würden viel eher bestimmte Dinge in den Streichern, die vor ihnen sitzen, zudecken oder, ich sag mal, kaputt machen durch ihre Brillanz als so eine Barocktrompete.
0: Udo Potratz ist für die Aufnahme aller 9 Beethoven-Symphonien verantwortlich. Er hat viele schwarze Mikrofone zwischen den Notenpulten und Stühlen der Musikerinnen und Musiker im Festsaal verteilt und blickt während der Probe konzentriert auf den Bildschirm vor ihm. Unentwegt schwanken dort die Pegel.
2: Insgesamt haben wir hier 48 Spuren, wovon 2 Reserve sind. Es ist einfach ein Wahnsinnswerk und das eben adäquat abzubilden, das ist schon spannend, auch für mich als Tonmeister.
0: Vor allem der 4. Satz ist herausfordernd durch den beteiligten Chor und die 4 Solisten, deren Gesangstexte verständlich und hörbar sein müssen. Eine imposante Schallfülle, die akustisch perfekt eingefangen werden soll und noch einiges an Arbeit. Bisher ist die Aufnahme der 3. und 5. Beethoven-Symphonie erschienen. Nach und nach werden in chronologischer Reihenfolge die weiteren veröffentlicht.
3: Das Stuttgarter Kammerorchester nimmt derzeit alle 9 Beethoven-Symphonien auf. 2027 ist Beethoven-Jahr, da wird der 200. Todestag des Komponisten gefeiert. Und bis dahin sollen natürlich alle Symphonien im Kasten sein. Helga Spannhake hat berichtet. Und ihren Beitrag können Sie gerne nachhören auf swrkultur.de oder in der App ARD Sounds. Dort finden Sie auch noch andere interessante Dinge, wie zum Beispiel einen Bericht über einen Beitrag über das absolute Gehör. Und jetzt nochmal Beethoven mit dem Stuttgarter Kammerorchester.

das Stuttgarter Kammerorchester unter der Leitung von Thomas Zietmeyer mit dem zweiten Satz aus der 5. Symphonie von Ludwig van Beethoven. Hier ist SWR Kultur, Treffpunkt Klassik mit Ilona Hanning. Und ich liebe es, in die Lebensgeschichten von Komponistinnen einzutauchen, zum Beispiel in die von Lise Lehmann. Eigentlich müsste ich ihren Nachnamen auch deutsch aussprechen, denn ihr Vater heißt Lehmann, kommt aus Deutschland, aber sie wird 1862 in London geboren und dort spricht man ihren Namen Lehmann aus. Also Lise Lehmann wächst in London in einer Künstlerfamilie auf. Ihre Mutter komponiert, ihre Mutter komponiert und unterrichtet sogar auch. Ihr Vater, der malt Porträts. Und im Hause der Familie, da ist immer was los. Sie haben gerne viel und oft Gäste. Künstler, Designer, Musiker sind zu Besuch. Zum Beispiel auch Franz Liszt. Liszt war ein enger Freund meiner Eltern und hatte sich die reizende Gewohnheit angewöhnt, zu uns zu kommen, um sein Lieblingsgericht zu essen, Speck und Eier. Während dieses zubereitet wurde, pflegte er uns manchmal seine neuesten Kompositionen auf dem Klavier vorzuspielen oder inspiriert zu improvisieren, schreibt Lise Lehmann. Sie bekommt Klavierunterricht und ihre Mutter drängt sie oder bringt sie oder überzeugt sie doch, Sängerin zu werden. Und Lise Lehmann nimmt dann auch Gesangsunterricht, unter anderem bei der großen Jenny Lind, die damals am Royal College of Music in London unterrichtet. Lise Lehmann wird Profisängerin, gibt mit 23 Jahren ihr Debüt in London, ihr Stern steigt auf, bis sie krank wird. Nach einer Grippe verliert Lise Lehmann ihre Stimme. 6 Monate Pause muss sie machen und sie kommt ins Grübeln. Sie lernt in der Zeit auch ihren zukünftigen Ehemann kennen und entscheidet dann, ich höre auf mit dem Gesang. Ich hänge meine Karriere an den Nagel ohne Bedauern, schreibt sie. Aber schon kurz nach der Hochzeit, da fühlt sie was in sich. Sie hat diesen Drang zu komponieren. Sie hat vorher auch schon ein bisschen komponiert, aber jetzt ist dieser Drang noch mal größer. Ihr Mann Herbert Bedford ist Autor, Maler, Erfinder und auch Komponist. Und mit ihm und mit einer Komponistin aus der Nachbarschaft, da tauscht sie sich unentwegt aus und schafft es, ihre eigene Musiksprache zu entwickeln. Sie lässt sich in ihrer Musik zum Beispiel von keltischen und irischen Volksliedern inspirieren, überhaupt die Gegend in Großbritannien und Irland, die reizt sie sehr. Und einige ihrer Lieder, die beschäftigen sich damit. Zum Beispiel dieses The Lake of Isle of Innisfree.

0: SWR-Kultur mit zwei Liedern von Liza Lehman, gesungen von der Mezzosopranistin Lucille Richardot und dem Bariton Edwin Crossley E. Mercer, am Klavier Anne de Fornell. Gerade haben wir How Sweet the Moonlight Sleeps Upon This Bank gehört, der Text von William Shakespeare aus dem Kaufmann von Venedig. Und davor hat Lucille Richardot The Lake Isle of Innisfree gesungen, nach einem Text des irischen Dichters William Butler Yeats. Das SWR New Jazz Meeting feiert seinen 60. Geburtstag. Und bei diesem Projekt werden zukunftsweisende Jazzmusikerinnen oder Jazzmusiker ausgewählt und können sich im Studio vom SWR eine Band zusammenstellen, eine Woche proben und dann ein paar Konzerte spielen. Einzige Bedingung: das Projekt oder die Band darf es so vorher noch nicht gegeben haben. Dieses Jahr bekommt die Saxophonistin Camila Nebbia diese Möglichkeit. Konrad Bott stellt sie uns jetzt vor.
1: Wer Camila Nebbia einmal gehört hat, der vergisst sie so schnell nicht wieder. Intensiv, herausfordernd, extrem dynamisch, so klingt ihre Musik. Umso erstaunlicher wirkt ihre sanftmütige, zugewandte Art, wenn man mit ihr spricht.
2: Über die Jahre habe ich gemerkt, dass mein perfektes Ich sich aus dem Nicht-Perfekten zusammensetzt. Ich kümmere mich nicht so sehr darum, ob etwas technisch richtig klingt oder wie die Leute von außen drauf gucken. Ich bleibe bei mir und frage mich, wie kann ich mich als Mensch und als Künstlerin verbessern?
1: Stillstand, das scheint ein Fremdwort zu sein für Camila. Sie ist 1987 in Argentinien geboren, dort aufgewachsen und hat klassisches Saxophon, Jazz und Filmkunst studiert. Danach ist sie zur Globetrotterin geworden. Ihr Masterstudium in zeitgenössischer Komposition und Aufführungspraxis hat sie nach Estland, Schweden, Frankreich und schließlich nach Deutschland verschlagen. Mittlerweile lebt und arbeitet die Saxophonistin in Berlin und ist eine feste Größe in der Improvisationsmusik. Wenn sie nicht gerade im Studio ist, um mal wieder ein Album aufzunehmen, dann tourt sie und folgt damit den zahlreichen Anfragen für Konzerte und Workshops. Und während ihr Alltag von Organisation und Hektik geprägt ist, sucht sie in der Musik etwas ganz anderes.
2: Im Moment zu sein, das ist meine wichtigste Suche. Im Hier und Jetzt zu leben, das Leben im Moment aufzusaugen und Musik zu spielen, die sich damit verbindet. Das klingt vielleicht einfach, aber ehrlich gesagt grabe ich dafür ziemlich tief. Es ist eine spirituelle Suche. Alles, was ich spiele, kommt, denke ich, von der Dringlichkeit, mich ausdrücken zu wollen und aus diesem Gefühl des Jetzt.
3: This feeling of now.
1: Camila Nebbia versucht nicht, das Auge im Sturm zu sein. Sie ist der Sturm. Ihr Drang, sich auszudrücken, ist unvermeidlich, unumgänglich wie eine Naturgewalt. Beim SWR New Jazz Meeting setzt sie jetzt ein Herzensprojekt um. Sie hat die Memoiren von ihrem Urgroßvater gelesen, der um 1900 aus dem Libanon nach Argentinien emigriert ist. Das Buch hat sie tief berührt und ihr Leben verändert, wie sie selbst sagt. Um den Überlebenskampf geht es da und um die Erfahrung der Migration. Only the stones along the path told me the truth of reality. Erst die Steine am Wegesrand zeigten mir die Wahrhaftigkeit der Realität. Diese Zeile hat es Camila besonders angetan und so hat sie ihr neues Projekt auch genannt.
2: Das ganze Stück ist von einem Absatz in dem Buch inspiriert, wo mein Urgroßvater alleine spazieren geht. Er verliert dabei das Gefühl für Traum und Realität. Das knüpft an die Art an, wie ich träume. Ich beschäftige mich viel mit meinen Träumen, weil sie sich zwar oft total surreal anfühlen, aber mir auch oft dabei helfen, meine wahren Gefühle zu begreifen.
1: Musik Zum SWR New Jazz Meeting bringt Camila Nebbia 6 andere Musikerinnen und Musiker mit und einen Visual Artist, Andro Mancini. Für ihn hat sie Super 8 Filme vorbereitet, teils bemalt, teils aus alten Familienaufnahmen geschnitten. Wie diese Streifen genau laufen und was wann zu sehen ist, wird live ausgehandelt. Andro Mancini soll laufend auf die Musik reagieren und den Film wie ein eigenes Instrument nutzen können, um zu improvisieren. Auch allen anderen gibt Camila dabei möglichst viel Freiheit.
3: I'm always open to what the other person wants to give, you know.
2: Ich bin immer offen dafür, was mir andere Personen anzubieten haben. Deshalb versuche ich auch nicht so feste Erwartungen von dem zu haben, was dabei rauskommen soll, weil Vorstellungen einen auch einschränken. Vor allem in letzter Zeit habe ich immer öfter gemerkt, dass die Dinge sich auf ganz wunderbare Arten entwickeln können, die man vorher gar nicht auf dem Schirm hatte. Das wird super. Ich bin total aufgeregt.
3: It's gonna be great. I'm so excited.
0: Konrad Bott über die Saxophonistin Camila Nebbia. Sie ist die musikalische Leiterin beim SWR New Jazz Meeting, das dieses Jahr zum 60. 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

German Brass in SWR Kultur mit dem ersten Satz aus dem dritten Brass Quintett von Viktor Ewald. Ja, und das war Treffpunkt Klassik für heute. Morgen ab 10 Uhr hören wir uns wieder, wenn Sie mögen. Dann unter anderem mit einem Beitrag über die Komponistin Clémence de Grandval. Und es gibt ARD Wald eine wunderbare Mitmachaktion für Chöre. Dazu dann morgen mehr. Ich bin Ilona Hanning. Haben Sie es gut.

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1: 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SWR New Jazz Meeting in Ludwigshafen und Schorndorf. Seit nun 60 Jahren bringt das SWR New Jazz Meeting experimentierfreudige Musiker für eine Woche in einem Rundfunkstudio zusammen und anschließend auf die Bühne. Die künstlerische Leitung hat in diesem Jahr Camila Nebbia. Aus Argentinien stammende Saxophonistin, Komponistin, visuelle Künstlerin und Kuratorin. Sie realisiert ihre neue Komposition für Quintett und interaktive Visuals, die nach der Probenphase live aufgeführt wird. Camila Nebbia, Samstag 20 Uhr, das Haus Ludwigshafen und Sonntag 18 Uhr, Manufaktur Schorndorf. Lars Eidinger als Fotograf in Tübingen. Der Schauspieler Lars Eidinger beobachtet seit über 30 Jahren seine Umgebung als Fotograf und verzichtet dabei im Gegensatz zu Bühne und Leinwand auf jede Inszenierung. Eidingers visuelle Alltagsnotizen ergeben über die lange Zeit ihrer Entstehung so etwas wie ein allgemeines Bild des gegenwärtigen Menschen. In der Kunsthalle Tübingen treten diese Fotografien in Dialog mit Werken der Sammlung von Künstlern wie Gilbert and George, Yves Klein und Katja Strunz. Lars Eidinger, Kunsthalle Tübingen, von übermorgen bis Februar 2027. Katja und Marielle Labeck in Rolandseck. Die Schwestern Katja und Marielle Labeck gehören zu den führenden Klavierduos der Welt. Die Publikumsgröße ihrer Konzerte überschreitet in digitalen Medien auch schon mal die Millionengrenze. Nun kann man diese Superstars in einem ganz intimen und besonders schönen Ambiente erleben, dem ARP-Museum Rolandseck. Dort spielen sie Hits aus Bernsteins West Side Story, Meisterwerke der Pariser Impressionisten, aber auch Fundstücke fast vergessener Komponistinnen. Katja und Marielle Labeck, morgen 18 Uhr, ARP-Museum Rolandseck.
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2: Um 12 Uhr mit Markus Westhoff. Der Bundestag beschäftigt sich zum ersten Mal mit dem Entwurf von Finanzminister Klingbeil für eine Reform der Einkommenssteuer. Die Pläne des SPD-Politikers sind auch innerhalb der schwarz-roten Regierungskoalition umstritten. Aus Berlin berichtet Mario Kubina.
3: Es kommt eher selten vor, dass der Bundesfinanzminister Steuerzahlern mehr Geld verspricht. 600 Euro mehr pro Jahr sind nach seinen Worten drin, für eine Familie mit mittlerem Einkommen und zwei Kindern. Der Finanzminister und SPD-Chef ist sich sicher, das wird einen Unterschied machen. Die AfD überzeugt er damit nicht. Sie spricht von einem Etikettenschwindel und fordert mehr Entlastungen als die geplanten 10 Milliarden im Jahr. Eine Summe, die man nicht kleinreden sollte, findet die Union. Aber auch CDU und CSU wollen eigentlich mehr. Grüne und Linke sehen große Gerechtigkeitslücken im Steuersystem, die auch mit der geplanten Reform nicht geschlossen würden.
2: An den internationalen Ölmärkten steigen die Preise. Ein Fass der wichtigen Sorte Brent kostet wieder deutlich mehr als 100 US-Dollar. Grund ist auch ein drohender Tropensturm im Golf von Mexiko. Die Ölproduzenten haben deshalb ihre Förderung gedrosselt. Derweil bleibt das Tanken in Deutschland teuer. Das IFO-Institut hat festgestellt, dass die Mineralölkonzerne auch den zweiten Tankrabatt nicht vollständig an die Kunden weitergeben. Der Bundesgerichtshof befasst sich heute mit der Frage, wer haftet, wenn Cookies im Internet ohne Einwilligung des Nutzers gesetzt werden. Das sind kleine Textdateien, die eine Webseite beim Surfen auf dem Computer des Users speichert. Sie funktionieren wie ein digitales Kurzzeitgedächtnis für den Browser und werden unter anderem für personalisierte Werbung verwendet. Ein Mann hat ein Technologieunternehmen verklagt, weil es Cookies auf seinem Laptop gesetzt haben soll, ohne dass er vorher zugestimmt hat. Das Unternehmen argumentiert, dass es nur die Cookies bereitstellt, aber nicht die fraglichen Internetseiten betreibt. Ein Urteil fällt heute voraussichtlich nicht. Daimler Truck hat im dritten Quartal deutlich mehr Lkw verkauft. In den 3 Monaten setzte der DAX-Konzern nach eigenen Angaben insgesamt mehr als 91.000 Fahrzeuge ab, ein Plus von 26% im Vergleich zum selben Vorjahreszeitraum. Vor allem in der Region Nordamerika legten die Verkäufe zu. Das Unternehmen mit Sitz in Leinfelden-Echterdingen hatte Anfang des Jahres noch einen Absatzminus verzeichnet. Bei den Schulprotesten in Frankreich geht die Zahl der blockierten Einrichtungen zurück. 375 Einrichtungen landesweit seien heute vollständig oder teilweise geschlossen, teilte das Bildungsministerium mit. Das seien 30% weniger als gestern. Seit Tagen demonstrieren Schülerinnen und Schüler für mehr Geld im Bildungswesen. Am Nachmittag wollen die Protestierenden in Paris und in anderen Städten auf die Straße gehen. Mehrfach kam es am Rand der Proteste zu Gewalt. Tausende junge Menschen wurden festgenommen. Bei einem russischen Angriff auf 2 Busse in der ostukrainischen Stadt Kramatorsk sind 12 Menschen getötet worden. Das teilten die Behörden vor Ort mit. Weitere 14 Menschen seien verletzt worden. Die Zahl der Opfer könne sich noch erhöhen. Kramatorsk ist eine der letzten von der Ukraine kontrollierten Großstädte im Osten des Landes. Sie ist besonders für die Logistik der ukrainischen Streitkräfte an der Front wichtig. In einer Stunde verkündet die Schwedische Akademie in Stockholm, wer in diesem Jahr den Literaturnobelpreis erhält. Im vergangenen Jahr erhielt der ungarische Schriftsteller Laszlo Krosznahorkai den Preis. Nach Einschätzung von Experten könnte daher in diesem Jahr eine Frau die Auszeichnung erhalten, die nicht aus Europa stammt. Laut Kritikern kommen etwa die Kanadierin Margaret Atwood oder die US-Amerikanerin Siri Hustvedt in Frage. Zu den Favoritinnen gehört auch Jamaica Kincaid, die aus dem Karibikstaat Antigua und Barbuda stammt. Unter den insgesamt 122 bisherigen Preisträgern sind bisher nur 18 Frauen. SWR Nachrichten, Redaktion Moritz Kleis und Patricia Wern. Und der Wetterbericht. Eine Kaltfront sorgt für deutlich kühlere Luft. Die Vorhersage: Am Nachmittag bleibt der Himmel größtenteils bewölkt. Vor allem in Baden-Württemberg regnet es immer wieder, teils auch länger anhaltend. Morgen scheint im Süden Baden-Württembergs länger die Sonne, sonst ziehen Regenwolken auf. Es bleibt kühl bei maximal 9 bis 17 Grad. Und die weiteren Aussichten: Am Wochenende wechselhaftes und windiges Herbstwetter bei rund 15 Grad. 12.05 Uhr.
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4: Im Studio ist Pascal Fournier, guten Tag. Unsere Themen: gute Stimmung und sonst so. Wir fragen unsere Berlin-Korrespondentin nach Ergebnissen des gestrigen Koalitionsausschusses. Baden-Württembergs Landtag diskutiert über die schlechten PISA-Ergebnisse und EU-Handelskommissar Šefčovič sucht nach einer Einigung mit China. Am Ende gab es eine SMS von den Fraktionschefs von Union und SPD, Frei und Mirsch, und von CSU-Landesgruppenchef Hoffmann. Zuvor hatte der Koalitionsausschuss von Union und SPD mehr als 4 Stunden lang getagt. Unter eher ungünstigen Vorzeichen, denn seit der letzten Ausschusssitzung vor 3 Monaten ist einiges geschehen in der Republik. Da sind die Wahlniederlagen der Koalitionäre in Sachsen-Anhalt bzw. Berlin. Der erste AfD-Landtagspräsident in Magdeburg, der mit Stimmen gewählt wurde, für die niemand verantwortlich sein will. Dazu kommt ein Haushaltsentwurf, der für einige Diskussionen sorgt, eine medienwirksam ausgebremste Zuckersteuer und natürlich die großen Reformvorhaben, die zumindest in der öffentlichen Wahrnehmung kaum bis gar nicht vom Fleck kommen, intern dafür aber umso mehr für Reibereien sorgen. Wir sind uns bewusst, dass unsere Demokratie in diesen Tagen vor einer historischen Bewährungsprobe steht, heißt es weiter in der erwähnten SMS. Und wir haben heute Abend in guter und konstruktiver Atmosphäre getagt. Lissy Kaufmann live in Berlin, das ist nicht sehr konkret. Wissen Sie denn inzwischen etwas mehr über die Ergebnisse?
5: Na, es scheint so, als sei diese SMS an die Fraktionen der Union und der SPD auch das, mit dem man öffentlich kommunizieren möchte. Und man muss auch dazu sagen, es gibt wohl einfach auch nicht mehr zu sagen als das, was in dieser SMS auf wenige Sätze zusammengefasst wurde, weil eben gar keine Ergebnisse vorliegen. Man hat auch gar keine Beschlüsse fassen wollen. Das war auch überhaupt nicht geplant. Man kann sich das ein bisschen vorstellen wie so eine Eheberatungssitzung, bei der man nochmal zusammengekommen ist, um zu gucken, können wir eigentlich noch weitermachen? Wollen wir eigentlich uns noch an unseren Ehevertrag halten? Und da haben wohl alle gesagt, ja, wir machen erstmal weiter und haben auch noch die Reformen im Blick, die man ja umsetzen möchte.
4: Nach den jüngsten Ereignissen in Sachsen-Anhalt sieht sich die Unionsseite mit Fragen nach ihrem Umgang mit der AfD konfrontiert. Stichwort die zusätzlichen Stimmen für AfD-Landtagspräsident Rausch, für die jetzt niemand verantwortlich sein will. War das gestern Abend irgendwie Thema?
5: Also man kann sehr stark davon ausgehen, dass darüber gesprochen wurde überhaupt, über die Nachwehen dieser Wahlen. Und klar, auch diese Frage, woher kamen die Stimmen, der Fingerzeig der Parteien, SPD, aber auch andere, die gehen natürlich Richtung CDU. Die sagen, klar, für uns ist klar, das muss die CDU gewesen sein, es müssen CDU-Abgeordnete gewesen sein. Man darf aber auch nicht vergessen, der Kanzler sagt eben False-Flag-Argument. Also False-Flag kommt ja eigentlich aus dem Militärischen, dass man unter falscher Flagge eine Aktion durchführt, um jemandem zu schaden. Und er sagt, das ist eben nicht ausgeschlossen, dass jemand das der CDU in die Schuhe schieben möchte, also eine andere Partei, und der CDU schaden möchte. Und im Moment ist der Schaden eben bei der CDU tatsächlich angerichtet. Das dürfen wir nicht vergessen. Es steht ja noch eine weitere Wahl an Ende des Jahres des Ministerpräsidenten in Sachsen-Anhalt. Insofern wird diese Wahl jetzt noch eine Weile Thema sein.
4: Umgekehrt arbeitet sich die Union ja an einer möglichen rot-roten Zusammenarbeit in Berlin ab. Und da kam heute Vormittag die Meldung, dass der Weg jetzt frei ist für rot-grün-rote Sondierungen. Wie schwer lastet das auf der Koalition?
5: Das lastet schwer auf der Koalition, denn die Union, die CDU, die weist immer wieder darauf hin, man kann uns nicht permanent kritisieren, man kann nicht generell permanent kritisieren nach rechts, wenn man im Moment gerade dabei ist, auf SPD-Seite eben mit radikal linken Kräften in Berlin eine Koalition zu schmieden. Und man muss das ja mal konkretisieren. Da gibt es Antisemitismusvorwürfe gegen die Linke in Berlin. Es gibt eine Nähe zur Clan-Kriminalität, die man da auch im Wahlkampf und danach festgestellt hat. Diese Antisemitismusvorwürfe, die kommen ja auch nicht von ungefähr. Es gab da auch wirklich antisemitische Vorfälle. Wir haben auch gestern wieder in Berlin ja große Proteste gesehen zum 7. Oktober, dem Tag des Hamas-Massakers, wo Menschen gegen Israel, für Palästina auf die Straße gegangen sind. Da sprechen jetzt manche schon von einem sogenannten linken Vorfeld, ähnlich wie dem AfD-Vorfeld. Also da ist wirklich gerade ein Kampf, der da stattfindet, auch um Deutungshoheit und darum, wo jetzt die wirklich gefährlichen Kräfte in Deutschland liegen, links und rechts. Und immer wieder der Hinweis, dass man es nicht verniedlichen soll, was da auf linker Seite passiert.
4: Der Kanzler hat auch in unmittelbarer Reaktion auf die Wahlen in Sachsen-Anhalt und Berlin erklärt, dass Schwarz-Rot unvermindert am Reformvorhaben festhält. Allerdings, dieser viel zitierte Herbst der Reformen ist verschoben. Jetzt wird das Frühjahr angepeilt und der Chef der Jungen Union Winkel empfiehlt Merz im Spiegel-Interview, zum Beispiel die Rentenreform ohne Änderungen durchzuziehen. Das klingt irgendwie nach mit dem Kopf durch die Wand, oder?
5: Ich würde sagen, überhaupt nicht, denn es ist ja klar, die Jungen in der Union, die waren ja mit dabei, als eine Expertenkommission mit auch den Jungen aus der SPD da drin saßen und einen Kompromiss ausgehandelt haben, wie man eine Rentenreform durchsetzen könnte. Und dieser Vorschlag liegt auf dem Tisch und wir haben immer noch keinen Gesetzentwurf aus dem Arbeitsministerium und jeder weiß, dass es eine Reform geben muss und das Ganze wurde dann aufgebrochen von Ministerpräsidenten, die gesagt haben, nee, die Rente, die abschlagsfreie nach 45 Beitragsjahren, da wollen wir nicht mitmachen. Und dabei haben sich die Jungen ja geeinigt. Also selbst die sind zusammengekommen bei einem Kompromiss. Und dass die jetzt natürlich Druck machen und sagen, das muss kommen, da würde ich sagen, das ist verständlich, dass die sagen, wir haben uns geeinigt und dann müssen die anderen das auch schaffen auf höherer Ebene.
4: Gute Stimmung, kaum Konkretes. Nach der Sitzung des Koalitionsausschusses gestern Abend live aus Berlin war das unsere Korrespondentin Lissi Kaufmann. Vielen Dank. Während Union und SPD die Ergebnisse des gestrigen Treffens nachventilieren, befasst sich der Bundestag heute erstmals mit einem der großen Reformvorhaben der Koalition, nämlich der Einkommensteuerreform aus dem Hause Klingbeil. Dieser Entwurf sieht durch seine Reform, wie er sagt, im Rahmen der Möglichkeiten, die angesichts Lehrerkassen ja eher eher überschaubar sind, die richtigen Schwerpunkte gesetzt. Die Unionsseite ist nicht ganz so begeistert von der Reform und knüpft ihre Zustimmung an Bedingungen. Die Reform könne erst dann beschlossen werden, wenn auch andere Dinge entscheidungsreif auf dem Tisch lägen, so der finanzpolitische Sprecher der Unionsfraktion Günzler. Und er meint damit konkret die Arbeitsmarkt- und die Rentenreform. Auch hier also hat mal wieder alles mit allem zu tun. Aus Berlin, Chris Bertrow.
6: Der Finanzminister und Vizekanzler Lars Klingbeil macht zu Beginn seiner Rede noch einmal klar, wen die Bundesregierung mit ihrer Steuerreform entlasten will. Es ist die sogenannte Mitte der Gesellschaft.
7: Es geht um die Polizistinnen und Polizisten in unserem Land, die nachts für unsere Sicherheit sorgen. Ich rede von Erzieherinnen und von Erziehern, die sich um unsere Kinder kümmern, von Krankenpflegern, von Busfahrerinnen.
6: 600 Euro pro Jahr sind mehr drin, so rechnet es Klingbeil vor, für eine Familie mit mittlerem Einkommen und zwei Kindern. Für den Staat summieren sich diese Entlastungen ab 2028 auf 10 Milliarden Euro. Das sei der Rahmen des Möglichen gewesen. Die Opposition kritisiert den Finanzminister scharf. Kai Gottschalk von der AfD wirft der Regierung unter anderem vor, dass sie bislang darauf verzichten will, die sogenannte kalte Progression auszugleichen. Damit ist der Effekt gemeint, dass mögliche Gehaltsanstiege zum Ausgleich der Inflation nicht bei den Beschäftigten ankommen, weil sie dadurch in einen höheren Steuertarif rutschen und dann am Ende doch nicht mehr Kaufkraft haben.
8: Klingbeil, Sie sind der Houdini sozusagen der Finanzen. Es ist das dreisteste, am besten getarnte Steuererhöhungsgesetz, das dieses Haus seit Jahren gesehen hat. Es ist ein glatter Etikettenschwindel, meine Damen und Herren.
6: Die Sache mit der kalten Progression treibt auch die Union im Bundestag um. Ihr finanzpolitischer Sprecher Fritz Günzler sagt, mit dem Gesetzentwurf löse die schwarz-rote Koalition zwar ihr Versprechen ein, dass diejenigen mehr haben müssen, die mehr leisten. Aber
9: zur Wahrheit gehört auch, und da will ich auch gar nicht drum rumreden, dass wir uns vorgestellt hätten, ich übrigens spüre ich das auch bei der SPD, dass man einen vollständigen Ausgleich der kalten Progression hinbekommen hätte. Auch schon im Regierungsentwurf.
6: Einen Vorwurf will Günzler dem Finanzminister aber ausdrücklich nicht machen. Klingbeil habe das vorgelegt, was im Koalitionsausschuss vereinbart war. Er glaubt, dass sich im parlamentarischen Verfahren aber noch Spielräume auftun könnten. In den Augen von Linken und Grünen sind die Pläne vor allem sozial unausgewogen. Die Linke weist auf den geplanten Anstieg von Konsumsteuern hin, der Menschen mit kleinen Einkommen stärker treffen werde. Katharina Beck von den Grünen moniert, dass die Regierung neben den Entlastungen auch viele Kürzungen plane.
10: Ich gucke mir schon an, wie die Unzufriedenheit in diesem Land steigt. Und wenn Sie erzählen, dass Sie untere und mittlere Einkommen mit der Einkommensteuer hier entlasten, dann ist das für Millionen von Menschen einfach falsch. Und das wissen die Menschen.
6: Der Gesetzentwurf des Finanzministers geht jetzt in den zuständigen Bundestagsausschuss und wird dort weiter beraten.
4: Aus Berlin berichtete Chris Bertrow. Klimaschutz ist jetzt nicht das erste Thema, das einem in den Sinn kommt, wenn man an die SPD denkt. Soziale Gerechtigkeit, Arbeitsplätze, Arbeitnehmerrechte, sowas in der Richtung, okay. Klimaschutz eher nicht. Zwar haben die Sozialdemokraten auch früher schon mal Umweltminister im Bund gestellt. Svenja Schulz zum Beispiel war bis 2021 Umweltministerin im Kabinett Merkel IV. Aber eigentlich ist Umwelt- und Klimaschutz nicht die zentrale Baustelle der SPD. Aber jetzt hat sich innerhalb der Partei eine Klimaschutzvereinigung gegründet. Interessanterweise ohne den derzeit prominentesten sozialdemokratischen Umweltschützer qua Amt. Aus Berlin berichtet Katharina Thoms.
11: Wir gründen was zusammen.
12: Weil uns beim Klimaschutz eine Sache wirklich nervt.
13: So werben sie online für ihr sozialdemokratisches Klimaschutzprojekt.
14: Alle reden nur darüber, was wir verlieren können. Kaum jemand redet darüber, was wir gewinnen können.
13: Mit dem Klimaschutz. Delara Burkhardt, sozialdemokratische Abgeordnete im Europäischen Parlament und Jakob Blankenburg für die SPD im Bundestag. Die beiden jungen Abgeordneten und klimapolitischen Sprecher gründen federführend eine neue Plattform innerhalb ihrer Partei. Projekt 2045, um einem drohenden Rückschlag beim Klimaschutz auch in der SPD etwas entgegenzusetzen.
15: Wir merken ja gerade an vielen Stellen, dass das Klimaziel in Deutschland 2045, in Europa 2050 unter Druck geraten ist. Bislang ist es vor allen Dingen immer moralisch diskutiert und argumentiert worden, aber weniger aus der Frage heraus, ermöglichen wir es den Menschen tatsächlich, sich im Alltag auch umzustellen.
16: Gerade da, finde ich, hat die SPD ja eine Verantwortung, nicht in dieses Negativgesang reinzugehen, sondern zu sagen, Leute, wir müssen doch dafür sorgen, dass die Zukunft, die klimaneutral ist, für euch funktioniert.
13: Mit einem Verein innerhalb der Partei, Ein paar Dutzend gründen ihn jetzt nur Parteimitglieder, um Klimafragen mit mehr sozialer Gerechtigkeit zu beantworten. Delara Burkhardt.
16: Wie kann ich eigentlich mobil sein? Wie kann ich einen Hitzesommer in meiner Wohnung überleben? Was passiert mit den Alten? Was passiert mit den Kindern, wenn die Hitzesommer immer extremer werden?
13: Aber wie glaubwürdig kann das sein in einer SPD, die sich in der Koalition mit ihrer bisherigen Energie- und Klimapolitik kaum durchsetzt? Die Europapolitikerin Delara Burkhardt.
16: Umso wichtiger ist eine Plattform wie Projekt 2045, in dem man auch mal sagen kann, was ist denn eigentlich SPD pur in einer Zeit, die so vor Polarisierung aufgerieben wird.
13: Der klimapolitische Sprecher der SPD im Bundestag, Jakob Blankenburg, erklärt das so.
17: Wir müssen Kompromisse finden. Und da gilt es dann auch denjenigen, die bei uns in der Verantwortung sind, auch Verhandlungen zu übernehmen, den Rücken zu stärken mit Argumenten, mit Positionspapieren, mit Umfragen und juristischen Gutachten, um dann auch die besseren Argumente auf unserer Seite zu haben.
13: Der amtierende Bundesumweltminister freue sich über den Rückenwind für die gemeinsame Sache, teilt Carsten Schneider dem Deutschlandfunk mit. Teil des Projekts ist er genauso wenig wie andere SPD-Regierungsmitglieder oder die energiepolitische Sprecherin Nina Scheer. Sie müssen eben die Kompromisse eingehen. Gründungsmitglieder dagegen die frühere Bundesumweltministerin Svenja Schulze, Klimawissenschaftler, Kommunalpolitiker, Basismitglieder. Das Projekt 2045 will bisherige klimapolitische Strömungen in der SPD zusammenführen und mitten in der Transformation gezielt auch Industrie und Gewerkschaften ansprechen.
4: Die SPD entdeckt den Klimaschutz. Katharina Thoms über das Projekt 2045. Wahlen sind derzeit vermutlich nicht das vordringlichste Problem des Südsudan. Der Bürgerkrieg im Land ist zwar offiziell beendet, aber von Stabilität, von Sicherheit und von Frieden kann weiter kaum die Rede sein. Und als ob das nicht schon Problem genug wäre, warten die Menschen in dem bettelarmen Land immer ungeduldiger auf die Regenzeit. Die hätte eigentlich längst beginnen müssen, aber es ist das Jahr des angekündigten Super El Niño und es regnet nicht. Ernteausfälle bedrohen Hunderttausende, befürchtet das UN-Welternährungsprogramm. Akute und handfeste Probleme mehr als genug, also für ein Land, in dem nun entschieden wurde, im Dezember wird gewählt. Aus dem ARD-Studio Nordwestafrika, Iris Füllnagel.
18: Mit schweren Geräten versuchen Mitarbeiter einer UN-Mission im Südsudan einen Deich, um ein Flüchtlingslager aufzuschütten. Das zeigt ein von den Vereinten Nationen bereitgestelltes Video. Jeden Tag kann der Regen einsetzen und wenn er komme, so befürchtet Sam Muhumure, Leiter dieser Mission, könne er für die Menschen zur Gefahr werden.
19: Wenn wir wieder Wasserstände bekommen wie zu Beginn des Jahres oder möglicherweise noch höher, dann kann das für die 110.000 Menschen, die in diesem Camp leben, eine echte Bedrohung werden. Nur die Erddämme können die Menschen schützen.
18: Die Sorge ist dem hochgewachsenen Mann ins Gesicht geschrieben. Bereits jetzt sind 3/4 der 12,5 Millionen Einwohner des Südsudans auf Unterstützung durch die Vereinten Nationen angewiesen. Wenn die Ernte, wie aufgrund der Wetterkapriolen befürchtet, diesen Herbst ausfällt, heißt das, dass Millionen Menschen sich nicht selbst ernähren können. Für den 22. Dezember hat der amtierende Präsident Kiir nun Wahlen angekündigt. Zweimal wurden sie bereits verschoben. Umfragen zufolge wollen 70% der Südsudanesen, dass die Wahlen jetzt stattfinden. Die Menschen verbinden damit große Hoffnungen, meint Ulrich Thum, Büroleiter der Friedrich-Ebert-Stiftung in Südsudans Hauptstadt Juba.
20: Die Leute hoffen eben dadurch, mehr Frieden zu bekommen, langfristig, und dass sie eben mitreden können, wer sie regiert, wie sie regiert werden und wie die Zukunft ihres Landes aussehen kann.
18: Die Wahlen sind einer von vielen Schritten, die mit dem Friedensabkommen von 2018 vereinbart wurden. Damals ging ein mehrjähriger Bürgerkrieg zwischen den Lagern des amtierenden Präsidenten Salva Kiir und Oppositionsführer Riek Machar zu Ende. Der Konflikt zwischen den beiden Politikern hörte jedoch nicht auf. Machar sitzt seit 2025 in Haft, angeklagt wegen Mord und Hochverrat. Ob die Wahlen tatsächlich stattfinden werden Oliver Thum ist noch skeptisch. Wichtige Vorbereitungen hätten noch nicht stattgefunden.
20: Es gibt kein Wahlregister. Die Wähler müssen registriert werden im Land. Viele der Südsudanesen haben keine Papiere. Es wurde auch entschieden, dass es sozusagen eine manuelle Registrierung geben soll. Das heißt, die werden Listen eingetragen. Diese werden dann übertragen in wahrscheinlich Computersysteme oder so.
18: Ende September hat Südsudans Präsident Kiir das nationale Wahlgesetz geändert, die bisherige Regierung der nationalen Einheit aufgelöst und eine Interimsregierung eingesetzt. Das erlaubt ihm, für den gesamten Wahlzeitraum an der Macht zu bleiben und gleichzeitig alle Vizepräsidenten abzusetzen, die im Rahmen des Friedensabkommens von 2018 ernannt worden waren. Sein Wunsch, die Wahl jetzt durchzuführen, könnte am Ende auch dazu führen, so sagen Beobachter, dass Kiirs Macht noch mehr gesichert wird.
4: Iris Völlnagel berichtete. Lesen, schreiben, rechnen können Deutschlands 15-Jährige offenbar so schlecht wie nie. Nach dem jüngsten PISA-Schock ist der Handlungsbedarf in der Bildungspolitik groß. Die grün-schwarze Koalition in Baden-Württemberg ist mit dem Ziel angetreten, die frühkindliche Bildung zu fördern und ein verbindliches und kostenfreies letztes Kita-Jahr einzuführen. Ob es überhaupt umgesetzt wird, darüber ist in der baden-württembergischen Landespolitik zuletzt heftig diskutiert worden. In einer aktuellen Debatte des Landtags über die Bildungspolitik haben Vertreter der Regierungsfraktionen keinen Zweifel daran gelassen, dass sie ein verbindliches und kostenfreies letztes Kita-Jahr einführen wollen. Wann es kommen soll, ist allerdings weiter offen. Knut Bauer fasst die Debatte zusammen.
1: Kommt es nun oder kommt es nicht? Das von Grün-Schwarz in Baden-Württemberg im Koalitionsvertrag angekündigte verbindliche und kostenfreie letzte Kita-Jahr. SPD-Fraktionschef Sascha Binder wirft der Landesregierung vor, Ankündigungen nicht umzusetzen.
21: Verbindliches letztes Kita-Jahr. Großes Wahlversprechen, großes Versprechen in Ihrem Koalitionsvertrag. Und jetzt wird es nicht kommen. Man diskutiert schwierig, rechtlich anspruchsvoll. Jede Zeit, die Sie verstreichen lassen, heißt, dass einem Kind es nicht ermöglicht wird, seine Leistung zu erbringen.
1: Zweifel am geplanten Vorhaben versucht der Grünen-Abgeordnete Benjamin Bauer zu zerstreuen. Es wird kommen, betont er in der Debatte.
22: Als erstes Bundesland in Deutschland wollen wir ein verbindliches und gebührenfreies letztes Kita-Jahr auf den Weg bringen, so wie wir es ganz klipp und klar gesagt haben.
1: Auch Kultusminister Andreas Jung von der CDU betont, dass die frühkindliche Bildung in der Landesregierung Priorität habe.
23: Dieses Gesamtkonzept mit Kostenfreiheit und Verbindlichkeit für alle gibt es in keinem anderen Bundesland und deshalb muss solide vorbereitet werden.
1: Die Verbindlichkeit bedeutet, dass die Schulpflicht aufs letzte Kita-Jahr ausgeweitet wird. Daher müssten verfassungsrechtliche Fragen ebenso geklärt werden wie pädagogische.
23: Sind 4% der Kinder nicht im letzten Kindergartenjahr? Und da lohnt es sich, um jedes Kind zu kämpfen. Und gleichzeitig stellen wir fest, dass fast jedes dritte Kind beim Eintritt in die Grundschule nicht gut genug Deutsch spricht, nicht gut genug entwickelt ist. Und das kann uns nicht ruhen lassen. Deshalb werden wir mehr machen mit dem letzten Kindergartenjahr, aber wir müssen auch darüber hinausschauen.
1: Denkbar seien etwa Sprachscreenings bereits für dreijährige Kinder so jung. Emotional wird die Debatte, als der AfD-Fraktionsvorsitzende Martin Rothweiler kritisiert, dass Kinder mit unterschiedlichsten Voraussetzungen in die gleichen Klassen geschickt würden.
24: Kinder mit Lernbehinderungen werden in Regelklassen untergebracht unter dem zynischen Etikettenschwindel der Inklusion. In Wahrheit ein eiskaltes Sparprogramm mit euphemistischem Namen auf dem Rücken der Kinder.
1: Ein Vorwurf, den Kultusminister Andreas Jung mit klaren Worten zurückweist.
23: Die Kinder der Familien, die jetzt oder vor längerem hierher gekommen sind. Die Kinder mit besonderen Talenten, die Kinder mit Beschränkungen, die Kinder mit Behinderung. Es sind alles unsere Kinder. Und als Kultusminister.
1: Lang anhaltenden Beifall gab es dafür von den Regierungsfraktionen und von der SPD-Opposition.
4: Knut Bauer berichtete aus Stuttgart. Einen Handelskrieg will niemand. Soweit mal die gute Nachricht. EU-Handelskommissar Šefčovič trifft sich am Nachmittag mit dem chinesischen Handelsminister Wang Wendao in Peking zu längeren Gesprächen. Und beide Seiten haben vorher betont, dass sie eine Eskalation vermeiden wollen. Nur wie? Die Interessen liegen sehr, sehr weit auseinander. Über die schwierigen Handelsbeziehungen sprechen wir jetzt mit SWR-Wirtschaftsredakteur Michael Wegmer. Herr Wegmer, wie groß ist denn das Problem, das die EU aktuell mit China hat?
0: Dieses Problem ist ziemlich genau 1 Milliarde Euro groß, und zwar pro Tag. Das heißt, die EU importiert täglich für rund 1 Milliarde Euro mehr Waren aus China, als umgekehrt dorthin verkauft werden. Das berühmte Handelsdefizit. Im Gesamtjahr 2025 lag das bei rund 360 Milliarden Euro insgesamt und ist im ersten Halbjahr 2026 sogar noch mal größer geworden. Das betrifft längst nicht nur die üblichen Produkte, über die wir oft reden, günstige E-Autos aus China zum Beispiel. Bei Plug-in-Hybriden, eine Zahl, sind die Einfuhren innerhalb eines Jahres um 86% gestiegen. Sondern zum Beispiel auch Maschinen und Maschinenteile, Kernkompetenz der deutschen Industrie. Auch da sind im vergangenen Jahr die Importe aus China nach Verbandsangaben um fast 15% gestiegen.
4: Mit welchen Forderungen geht Šefčovič denn jetzt ins Gespräch mit der chinesischen Seite? Wenn es keine Eskalation geben soll, dann sind Zölle wohl keine Maßnahme, oder?
0: Ja, ich würde das nicht mal Forderungen nennen. Für mich ist das eher ein Wunsch. Denn vor dem Treffen heißt es, die EU will China überzeugen, seine Exporte nach Europa freiwillig zu begrenzen. Und das halte ich und nicht nur ich für sehr unwahrscheinlich. Deshalb sind auch die Erwartungen an das Gespräch nachher relativ niedrig. Europa ist für China einfach ein wichtiger Absatzmarkt. Wir, die Europäer, machen 13% vom gesamten chinesischen Außenhandel aus. Und wegen der US Zölle auf chinesische Produkte ist Europa noch wichtiger geworden. China hat viele Waren nach Europa umgelenkt, die früher in die USA gingen. Und zweitens, China braucht den Export auch wirtschaftlich, hat riesige Produktionskapazitäten im Land aufgebaut, teils mit staatlichen Subventionen. Würde da was wegbrechen, dann würden zum Beispiel Arbeitsplätze verloren gehen. Und das passt einfach nicht ins Bild der chinesischen Staatsführung.
4: Da fragt sich, was Europa tun kann. Nur freundliche Wünsche und Freiwilligkeit. Damit kommt Šefčovič vermutlich nicht so arg weit.
0: Es gibt einen viel diskutierten Vorschlag von Bundeskanzler Merz und dem französischen Präsidenten Macron. Kill Switch. Sie wollen die EU mit einem Notausschalter ausstatten. Wenn andere Staaten den Wettbewerb verzerren, das genau wirft die EU ja China vor, dann können einzelne Unternehmen, Produkte oder ganze Branchen vom europäischen Markt ausgeschlossen werden. Und zwar sehr schnell, ohne viel Bürokratie. Dieses Instrument richtet sich nicht gegen bestimmte Nationen, aber es ist ziemlich klar, dass Killswitch vor allem für China gedacht wäre. Und das Land nimmt das auch so wahr, hat einen Tag nach dem Vorschlag schon reagiert und Deutschland und Frankreich vorgeworfen, das würde gegen die Regeln der Welthandelsorganisation WTO verstoßen. Wird also ganz klar als Drohung wahrgenommen.
4: Wenn der Streit eskaliert, wenn ein Instrument wie Killswitch kommt oder es auf Zölle dann doch irgendwann hinausläuft, wer verliert denn unterm Strich mehr, China oder Europa?
0: Ja, China wäre wirtschaftlich getroffen, wenn Exporte wegfallen, hat aber schon bewiesen, dass es sich schnell andere Märkte erschließen kann, in so einem Fall wie zum Beispiel Afrika. Wir sind immer noch in wichtigen Bereichen sehr abhängig von China, seltene Erden, Medikamente. Europa wäre also nicht nur finanziell getroffen, sondern auch sehr stark bei der Versorgung mit wichtigen Gütern. Also hätte eine Eskalation aus meiner Sicht im Moment mehr Nachteile für Europa.
4: SWR-Wirtschaftsredakteur Michael Wegmer zu Besuch von EU-Handelskommissar Šefčovič in Peking.
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3: mit Marie-Dominique Wetzel. Das erwartet Sie unter anderem in der nächsten halben Stunde. Wir hören uns auf der Frankfurter Buchmesse um, wo nicht nur über Literatur, sondern angesichts der immer stärker werdenden extremen Rechten in Deutschland auch über die künftige Kulturpolitik und Kulturförderung diskutiert wird. Sebastian Gugolz, Vorsteher des Börsenvereins des Deutschen Buchhandels.
5: Die Frage, ob Kultur patriotisch sein muss oder nicht, das sind Fragen, die wir ganz entschieden mit Nein beantworten. Wir setzen uns vehement für die Kunstfreiheit, für die Freiheit der Kunst und die Freiheit der Meinung ein. Das ist auch unverhandelbar.
3: Außerdem sprechen wir über die Verfilmung des Bestseller-Romans Lügen über meine Mutter von Daniela Dröscher, der heute in die Kinos kommt. Die Musik in dieser Sendung kommt vom Gizmograph-Trio. Wir spielen die Titel Cuckoo und Liberian Girl.

0: Frankfurter Buchmesse ist ein Festival der Literatur und damit natürlich nicht nur ein Ort der Kunst, sondern auch der Kulturpolitik. Und so wird in diesen Tagen, in denen in Sachsen-Anhalt zum ersten Mal ein AfD-Politiker zum Landtagspräsidenten gewählt wurde, auch auf der Frankfurter Buchmesse über den Rechtsruck, über den Kulturbegriff der AfD und über die künftige Kulturförderung in Deutschland debattiert. In Podiumsdiskussionen, an den Verlagsständen und unter den Autorinnen und Autoren. Wie wichtig ist die weltgrößte Buchmesse für den Schutz von Meinungsfreiheit und Demokratie? Anne Bassack hat sich auf der Frankfurter Buchmesse umgehört.
1: Das Thema ist omnipräsent. In der Rede der Buchpreisträgerin Sheida Basyar
2: möchte darauf hinweisen, dass antisemitische Straftaten auf ihrem Höchststand sind und die rassistischen auch. Und es im Moment keine Minderheit in Deutschland gibt, die keinen Grund zur Sorge hat.
1: Das Erstarken der Rechtsaußenparteien weltweit und speziell in Deutschland bewegt die Buchmesse. Der Vorsteher des Börsenvereins des deutschen Buchhandels, Sebastian Gugolz, nennt die AfD und ihr Programm die aktuell größte Gefahr für die Kulturförderung bei uns.
3: Das sind Eingriffe, die wir unbedingt unterbinden müssen. Also die Frage, ob Kultur patriotisch sein muss oder nicht, das sind Fragen, die wir ganz entschieden mit Nein beantworten. Wir setzen uns vehement für die Kunstfreiheit, für die Freiheit der Kunst und die Freiheit der Meinung ein. Das ist auch unverhandelbar.
1: Die Buchmessenveranstalter betonen in diesen Tagen immer wieder die Bedeutung der Literatur für eine kritische, wache und aufgeklärte Gesellschaft. An diesen Gesprächen nimmt auch Autor und Politikberater Johannes Hilje teil. Er stellt auf der Messe sein Buch vor mit dem Titel Propaganda 4.0 – Wie rechte Populisten Brandmauern einreißen. Die Wahl des ersten AfD-Landtagspräsidenten in Sachsen-Anhalt sieht er als Zäsur für Deutschland und als Ende der Brandmauer auf Landesebene. Seiner Ansicht nach sind Kultur und Literatur für die AfD zentrale Bereiche, um an Einfluss zu gewinnen. Und er warnt vor einer rechtsgerichteten Kampagne durch den News-Ableger Glutmagazin zum Verlagspreis, der hier auf der Buchmesse vergeben wird.
4: Also es gibt wieder ein rechtspopulistisches Medium, was die Verlage durchleuchtet hat, sie zum Teil als linksradikal diskreditiert hat. Und dann die Forderung vor allem in dem Fall an den Staatsminister für Kultur wendet, fördert hier nicht angeblich linksradikale Verlage.
1: Johannes Hilje fordert eine wehrhafte Mediendemokratie mit Parteien, die Menschen emotional ansprechen, Medien, die sich klar zur Demokratie positionieren und medialer Bildung in Schulen und Unternehmen.
4: Wir alle müssen zu einem medienkompetenten Souverän werden, denn Manipulation gelingt ja nur dann, wenn sich Leute auch manipulieren lassen.
1: Während in den vergangenen Jahren immer wieder neurechte Verlage auf der Buchmesse mit Provokationen auffielen, sind sie diesmal fast gar nicht vertreten. Laut dem Autor Clemens Böckmann glauben sie wohl, dass sie die Aufmerksamkeit nicht mehr nötig haben und treffen sich lieber auf ihrer eigenen Buchmesse in Halle.
5: Das heißt, dort gibt es wie ein internes Branchentreffen, was vor allen Dingen ein sehr, sehr großes Vernetzungstreffen von neurechtem Klientel ist, was auch immer man darunter versteht.
1: Böckmann selbst bereitet eine Veranstaltung im nächsten Jahr zu neurechter Literatur vor, denn die Szene drängt zunehmend in die Bücherregale.
5: Es gibt zum Beispiel den Jungen Europa Verlag, der jetzt unter anderem auch Romane veröffentlicht. Da sind einfach ganz klassisch neurechte Themen, die als poppige Romane verpackt zum Verkauf angeboten werden.
1: Rechtspopulisten wissen also um die Wirkmacht, die Literatur haben kann. Börsenvereinsvorsteher Gugolz hofft, dass sie sich auch durch die Messetage in Frankfurt entfaltet, im positiven Sinne.
6: Die bedeutenden Gegengewichte zu den Lautsprechern unserer Gegenwart sind und bleiben die Bücher. Hier auf der Frankfurter Buchmesse 2026 bekommen wir einen Eindruck davon, wie offen und freundlich, wie lebendig und vielfältig die Welt eben auch sein kann.
0: Anne Bassack mit Stimmen von der Frankfurter Buchmesse angesichts des Rechtsrucks in Deutschland.

0: Das Haus der Heimat des Landes Baden-Württemberg liegt ein wenig abseits vom Stadtkern in Stuttgart. Vielleicht liegt es daran, dass das Haus für viele noch immer eine Art Geheimtipp ist. Vielleicht liegt es aber auch an seiner speziellen Ausrichtung, dass es wenig im Bewusstsein der Öffentlichkeit ist. Denn es beschäftigt sich mit Kultur und Geschichte der Deutschen im östlichen Europa. Und das nun schon seit genau 50 Jahren. Ein Jubiläum steht also an, das morgen gefeiert wird. Geleitet wird das Haus seit 2012 von Christine Absmeier, mit der ich jetzt verbunden bin. Guten Tag, Frau Absmeier.
1: Guten Tag, Frau Wetzel.
0: Frau Absmeier, was war denn vor 50 Jahren der Gründungsgedanke?
1: Hinter der Gründung des Hauses der Heimat des Landes Baden-Württemberg stand die Überlegung, dass es für die deutschen Flüchtlinge und Vertriebenen, die es halt seit 1945/46 in großer Zahl im deutschen Südwesten gab, einen Ort geben sollte, der speziell ihrer Kulturpflege gewidmet sein soll. Diese Flüchtlinge und Vertriebenen galten ja schon als weitgehend sozial und wirtschaftlich integriert 1976, 30 Jahre nach Kriegsende. Und die deutsche Ostpolitik Willy Brandts machte eine Revision der Grenzen und eine Rückkehr in die ehemaligen Siedlungsgebiete zunehmend unwahrscheinlich. Also war es ein Anliegen, die Kulturpflege in den Vordergrund zu stellen.
0: Was bedeutet das denn genau, Kulturpflege? Also haben wir uns da doch sehr traditionsbewusstes, also irgendwelche Trachtenaufmärsche und Liederabende vorzustellen?
1: Sowohl als auch, ja. Natürlich gibt es weiterhin auch Gruppen der Flüchtlinge und Vertriebenen, die in ihren Landsmannschaften und Vereinen diesen Bereich oder diesen Aspekt der Kultur pflegen. Aber bei uns im Haus in der Dienststelle steht ein wissenschaftlicher oder hochkultureller Zugang im Vordergrund.
0: Aber im Gebäude Ihres Hauses, Sie haben es gerade gesagt, da sitzen auch die Geschäftsstellen des Bundes der Vertriebenen und Landsmannschaften und andere Verbände. Und gerade diese Vertriebenenverbände haben ja mit Blick auf die deutschen Ostgebiete lange Zeit noch revisionistische Standpunkte vertreten. Wie sind Sie damit umgegangen oder wie ist das Haus damit umgegangen? Hatte das Auswirkungen auf die Arbeit?
1: Tatsächlich gab es in den 1990er Jahren eine tiefgreifende Umstrukturierung dieses Hauses, der Dienststelle. Also ich rede jetzt immer von der staatlichen Dienststelle und nicht so sehr von den Verbänden und Vereinigungen, die ja als Vereine organisiert sind und somit eine ganz andere Rechtsform haben. Die sind unabhängig von der Dienststelle des Landes. Und in den 1990er Jahren wurde eben die Dienststelle komplett umgekrempelt. Die Bibliothek wurde bis zur letzten Seite revidiert. Es wurde sichergestellt, dass nur verfassungsgemäße Literatur hier vorhanden ist. Und auch beim Personal fanden große Wechsel statt. Und Mitte der 1990er Jahre kam mit Karl-Peter Kraus auch der erste promovierte Historiker als Leiter des Hauses.
0: Das klingt nach einem schwierigen Prozess. Der ging wahrscheinlich nicht ganz geräuschlos vonstatten, oder?
1: Nee, sicher nicht. Das kenne ich persönlich nur aus Erzählungen. Aber ja, tatsächlich, da stoßen immer wieder unterschiedliche Ansichten oder Interpretationen aufeinander. Und ich verhehle nicht, dass unserem Haus und unserer Arbeit auch heute noch öfter mal Vorbehalte entgegenkommen.
0: Jetzt ist ja auch so, dass die Zeitzeugengeneration, also die, für die dieses Haus vor 50 Jahren gegründet wurde, ja wahrscheinlich kaum noch präsent ist. Wie gehen Sie denn im Haus der Heimat damit um? Was bedeutet das für Ihre Bildungsarbeit? Sie müssen dann jetzt wahrscheinlich sehr viel mehr selber erklären, können weniger voraussetzen, weil die Menschen ja einfach weniger an persönlichen Erinnerungen und Erfahrungen und Informationen mitbringen, oder?
1: Aber das ist Teil der Herausforderung. Das ist etwas, was uns immer wieder umtreibt. Und auch das Jubiläum haben wir wieder als Anlass zur Standortbestimmung und Neuausrichtung genutzt. Wir haben uns in der Ausstellung, die ab morgen zu sehen sein wird, in Bewegung über alle Aspekte unseres Themas verständigt mit uns selber. Heimat, Herkunft und das östliche Europa. Was gibt es an diesem großen Themenkomplex heute für Themen, die an eine breite Öffentlichkeit gerichtet sein können oder für sehr viele Menschen interessant sein können?
0: Das wäre ja auch die Frage. Also Flucht und Vertreibung und Migration sind ja hochaktuelle Themen. Also auch gerade auch aus Osteuropa suchen ja viele Menschen aus den unterschiedlichsten Gründen auch heute eine Zukunft im Westen. Das sind ja aber andere Beweggründe und auch ja natürlich eine andere Zielgruppe als damals.
1: Genau, also ich stimme Ihnen zu, die Themen Heimat, Heimatverlust und damit zusammenhängend Identität und Migration sind ganz aktuelle Fragestellungen, nicht erst seit der Annexion der Krim 2014, noch mehr seit der sogenannten Flüchtlingskrise 2015. Und ja, wir nehmen diese neuen gesellschaftlichen Herausforderungen auf. Wir haben es mit gewandelten Zielgruppen zu tun, sagen Sie ganz richtig. Und das prägt natürlich auch unser Programmangebot und unser Selbstverständnis.
0: Der Begriff Heimat ist ja ein viel diskutierter und auch umstrittener Begriff. Warum heißt das immer noch Haus der Heimat? Fühlen Sie sich mit diesem Titel noch richtig verstanden?
1: Also Heimat hat ja ganz viele Aspekte. Und wir verstehen es nicht in einem exklusiven Verständnis, sondern wir gehen von vielen Heimaten aus und pflegen den inklusiven Heimatbegriff. Wir denken an Identität, Zugehörigkeit, emotionale Bildung. Wir wissen aber auch, dass Menschen mehrere Heimaten haben können und dass Migration oder Heimatverlust etwas mit diesen scheinbar Selbstverständlichkeiten machen können.
0: Sagt Christine Absmeier. Sie ist Leiterin des Haus der Heimat des Landes Baden-Württemberg, das jetzt sein 50-jähriges Jubiläum feiert. Vielen Dank für das Gespräch, Frau Absmeier.
1: Ich bedanke mich.

0: Sie stand lange im Schatten ihres berühmten Mannes, die Fotografin Vera Mercer, Ehefrau von Daniel Spörri. Sie hat zwar in seinem künstlerischen Umfeld mit ihrer Arbeit begonnen, aber dann ein sehr eigenständiges künstlerisches Werk erarbeitet. In den letzten Jahren vor allem mit opulent inszenierten und fotografierten Stillleben. Die Grande Dame der Fotografie, Jahrgang 1936, erlangte damit internationale Beachtung. Rund 40 ihrer Werke sind ab morgen im Museum Brot und Kunst in Ulm zu sehen. Unter dem Titel Vera Mercer, das gefräßige Auge, zeigt die Ausstellung unterschiedliche Schaffensphasen und überraschende Perspektiven. Katja Stolle-Kranz berichtet.
1: Ein schwarzer Büffelkopf auf einem Holzbrett, das Maul ist leicht geöffnet, die Augen treten aus den Höhlen, starren die Betrachtenden an. Vera Mercer hat dazu bunte Wiesenblumen arrangiert, ein verstörendes Stillleben, an dem der Blick haften bleibt, Museumsdirektorin Isabel Grischat.
2: Der hat schon was Unheimliches, und zwar gerade, weil die Augen so komisch sind. Wären die Augen noch ganz frisch und normal, dann wäre es einfach nur ein ganz normaler Büffelkopf. Aber dadurch, dass diese Augen so aus den Höhlen quellen, hat er so einen irren Blick und ist so an der Grenze zwischen schön und unheimlich. Und das ist es ja, was sie auch wirklich interessiert.
1: Schön und unheimlich zugleich, vielleicht für manchen sogar makaber. Es scheint, als wolle Vera Mercer an unseren Sehgewohnheiten rütteln, wenn sie etwa tote Fische fotografiert, die Mäuler aufreißen, als seien sie noch hungrig. Objekte, die man eher im Kühlhaus vermutet, nicht im Museum.
2: Also jeder hat schon mal einen frischen toten Fisch gesehen, aber ihn als etwas besonders Schönes wahrzunehmen, das sind wir eher nicht gewohnt. Und das ist so etwas, wo sie einfach die Scheuklappen wegnimmt und sagt, ja, aber es sind doch tolle Farben und es ist doch spannend. Und warum sollte es dann nicht schön sein?
1: Vera Mercer selbst sieht im Umgang mit toter Materie in der Kunst etwas Natürliches, nichts Abstoßendes, erzählt sie beim Rundgang durch die Ausstellung, dass sich die Materie mitunter in den Tagen des Fotografierens verändere. Auch im Geruch störe sie nicht, selbst nicht, wenn aus den Hundekadavern Würmer krabbelten. Schon früh hat die einstige Tänzerin ihren Blick für Dinge und Menschen geschärft, ging mit ihrem ersten Mann, dem Schweizer Tänzer und Eat-Art-Begründer Daniel Spörri, nach Paris und fotografierte mit einer geschenkten Kamera zuerst Menschen in Cafés.
3: Wir sind jeden Tag dorthin gegangen und ich konnte sehen, was die Leute machten. Ich habe gerne Menschen fotografiert und jetzt immer noch. Die können auch sehr still sein. Irgendetwas muss ich herauskriegen. Im Moment.
1: Zwei Frauen stecken die Köpfe zusammen. Sie scheinen sich etwas zu erzählen, was niemand hören soll. Auf ihren Schwarz-Weiß-Fotografien aus den 1960er Jahren fängt Vera Mercer intime Momente ein, ohne dass die Menschen bemerken, dass sie beobachtet werden. Und sie fotografierte damals auch befreundete Künstlerinnen und Künstler. Wie zum Beispiel Marcel Duchamp und Niki de Saint-Phalle. Daneben aber auch Nahrungsmittel aus den berühmten Pariser Markthallen. Fotos, die sie Jahre später in Restaurants hängt, die sie mit ihrem zweiten Mann in den USA gründet. Licht und Schatten spielen in ihrer Fotokunst immer eine wichtige Rolle, so Vera Mercer. Eine Riesenkrabbe platziert sie vor heimeligem Kerzenlicht und erzeugt so eine fast mystische Atmosphäre. Die Künstlerin zeigt gerne opulente Fülle, arrangiert üppiges Blumenwerk und serviert uns einen rosa Schweinskopf auf einem Silbertablett. Damit hält sie uns auch den Spiegel der Endlichkeit vor, so Museumsdirektorin Isabel Grischat.
2: Weil auch alle Blumen, die wir sehen, sind abgeschnitten. Alle Früchte und Gemüse sind auf dem absoluten Höhepunkt ihrer Reife und danach kommt auch nur noch der Verfall. Und natürlich geht es in erster Linie um Schönheit, es geht um Fülle, aber mitschwingen tut immer auch dieser Gedanke, das Leben ist endlich.
1: Um Kritik gehe es Vera Mercer dabei aber nie, so Isabel Grischat. Der Titel der Ausstellung, das gefräßige Auge, beschreibe ihre Gier und ihre Neugier auf das, was ihr vor die Linse kommt. Ganz treffend,

0: Vor 4 Jahren erschien Daniela Dröschers Buch »Lügen über meine Mutter«, ein Roman über eine Frau, die von ihrem Mann für zu dick befunden wurde und deshalb ein echtes Martyrium durchstehen musste. Ein Thema, das in Zeiten von Selbstoptimierungswahn, angeheizt durch Influencerinnen in den sozialen Medien, an Brisanz immer weiter gewinnt. Und durchaus nicht nur für Frauen. Der Roman von Daniela Dröscher war ein Riesenerfolg und landete auf der Shortlist zum Deutschen Buchpreis. Jetzt wurde er verfilmt, teilweise an Originalschauplätzen im Hunsrück. Mein Kollege Alexander Wasner konnte den Film schon sehen. Hallo Alexander.
1: Hallo.
0: Gleich vorneweg, hat dir der Film gefallen?
1: Ja, und zwar ganz banal. Ich finde ihn super unterhaltsam und dabei nicht oberflächlich. Und ich komme selbst aus der Gegend und habe mich deswegen über Landschaftsaufnahmen und die Dorfbilder da drin echt gefreut.
0: Na, das ist natürlich ein echtes Bonbon. Für alle, die das Buch nicht gelesen haben, worum geht es und in welche Welt tauchen wir da ein?
1: Ja, wir tauchen in die 80er Jahre ein. Wir tauchen in den Hunsrück ein. Es geht um eine Familie mit anfangs einem, dann später einem zweiten Kind. Es ist eine klassische Erzählung aus der Mittelschicht. Der Vater will Karriere machen, die Mutter soll zu Hause bleiben. Gemeinsam zieht man dann bei den Eltern des Vaters ein, spart drauf, dass man irgendwann vielleicht selbst mal bauen kann. Die Mutter wird aber dadurch zu einer Art Haussklavin, so nennt sie das irgendwann. Sie beschwört dann überall im Haus, dass die Familie zusammenhalten soll mit Schildern, Trautesheim, Glück allein. Es ist eine sehr enge, miefige Dorfidylle und das wird natürlich nicht besser als die Mutter dann, der Mutter, dement wird und dann auch noch eine Schwangerschaft dazukommt mit dem zweiten Kind. Das sind alles natürlich klassische Erfahrungen eines Frauenschicksals damals. Aber dann kommt dazu das Thema des Übergewichts. Die Karriere des Mannes stockt, er schiebt die Schuld auf seine nicht vorzeigbare Frau und fängt an, sie zu drangsalieren. Also drangsalieren ist ein schwaches Wort, vielleicht eher zu malträtieren. Sie muss dann vor seinen Augen auf die Waage steigen. Sie wird im Urlaub mit Tüchern abgedeckt, sie wird regelrecht versteckt. Und irgendwann will sie ihm dann helfen, zieht sich seine Probleme an, lässt sich sogar den Magen verkleinern, aber er ist schon fremdgegangen.
0: Das ist wirklich eine Geschichte, die unter die Haut geht. Wie schafft der Film das, dass das eben nicht klischeehaft bleibt und vor allen Dingen, dass diese Schmerzgrenze sozusagen auszuloten, dass es nicht weder lächerlich wirkt, sondern dass es in dieser Absurdität und Brisanz wirklich einen berührt?
1: Ja, ich hatte tatsächlich auch ein bisschen Angst vor dem Film, weil ich das Buch richtig gut fand. Aber ich fand es halt auch sehr persönlich. Es gehört in den Bereich des autofiktionalen Erzählens und gleichzeitig auf der Höhe vieler theoretischer Diskussionen. Es geht da drin um die Bewertung des weiblichen Körpers, die Frauen ein Leben lang erfahren. Also es ist ein urfeministisches Thema, das eigentlich mittlerweile auch für Männer gilt. Im Theater war ich mal irgendwann in einer Inszenierung dieses Romans und da wurde das dargestellt mit 3 Schauspielerinnen aus 3 Generationen, die allesamt einfach zeigten, wie ewig diese Erfahrung in vielen Frauenleben, in vielen Frauenbiografien ist. Und dann fand ich es auch schwierig zu zeigen, wie geht eigentlich Übergewicht im Film, weil entweder kriegt das was Monströses oder es kriegt was bonbonhaft Kitschiges und das ist alles hier nicht passiert. Aaron Lehmann hat da draußen eine Komödie gemacht, aus der Sicht der kleinen Tochter erzählt und die erzählt dann auf einmal so ein bisschen Sachen, die zu weit für ihren Horizont sind und gleichzeitig merkt man, das ist das Leben, in das sie reinwächst und das ist wirklich toll gemacht.
0: Mhm. Literaturverfilmungen sind ja immer etwas heikel, wenn du jetzt so den Vergleich anstellst zwischen Film und Buch, was ist dir da aufgefallen?
1: Der Regisseur Aaron Lehmann, den kennt man schon aus Filmen wie Das schönste Mädchen der Welt oder der Mariana Lecki-Verfilmung, Was man von hier aus sehen kann.

0: Er arbeitet aus dem ernsten Stoff einfach die Komik heraus und macht dabei wirklich bezaubernde Tricks. Auf einmal taucht dann mitten im Sommer ein Schneefall auf, während die Tochter in den Himmel guckt. Und man muss dann auf einmal sehr lachen und gleichzeitig hat man dadurch immer so Verfremdungseffekte. Und die funktionieren ausgesprochen gut, die ganzen Erzähleffekte, die ganzen Bildübergänge. Und manchmal bleibt einem dann das Lachen im Hals stecken. Man denkt dann, das darf jetzt nicht wahr sein, das macht er jetzt nicht oder so.
1: Sind wir denn nicht heute schon viel weiter oder ist das auch eine Illusion? Also trägt der Film zu der Diskussion im jetzt aktuell etwas bei oder bleibt er doch da sehr in den 80er Jahren?
0: Ich glaube, das ist eine Auf-Ab-Bewegung und wir leben in diesen Zeiten der Körperbewertung. Allein schon deswegen, weil so viele Menschen ununterbrochen auf Instagram gucken oder auf Facebook, in die sozialen Medien gucken. Es gab vor ein paar Jahren die Body-Shaming-Debatte, im Gegenzug die Body-Positivity-Bewegung. Jetzt gibt es auf einmal Medikamente, die kann man sich für ein Heidengeld spritzen und dann kann man automatisch abnehmen. Der Film hält sich völlig souverän davon. Das ist ein gut gemachter Unterhaltungsfilm. Der lässt jemanden mit Gewichtsproblemen sicher versöhnt zurück und das finde ich super. Du musst keiner Norm entsprechen, erzählt der Film, wenn du es nur schaffst, ein gutes Leben zu führen. Und das schafft die Mutter auch, aber davon erzähle ich jetzt mal nichts. Das ist dann der Bereich des Spoilerns.
1: Dann lieber nichts verraten. Vielen Dank an meinen Kollegen Alexander Wasner. Mit ihm habe ich über die Verfilmung des Bestsellerromans Lügen über meine Mutter von Daniela Dröscher gesprochen, der heute in die Kinos kommt.

Und das war für heute SWR Kultur am Mittag. Musikalisch begleitet hat uns das Gismograph-Trio und Sie hören hier noch den Song Liberian Girl. Am Mikrofon war Marie-Dominique Wetzel. Ich wünsche Ihnen noch einen schönen Tag.

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1: Vor 50 Jahren kam der Film Die Unbestechlichen zum Watergate-Skandal ins Kino. Er gilt vielen als die Mutter aller Journalistenfilme.
2: Wo ist die Story?
3: Einer unserer Informanten sagt, dass im Komitee der Dreck so hoch liegt wie im Schweinestall.
2: Wie hoch?
3: Bis zur Bestechung.
4: Können Sie uns Namen nennen?
5: Hast du einen Mann erst bei den Eiern, werden Herz und Verstand voll.
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1: 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Wie das Kino unser Bild vom Journalismus prägt. Forum, 17 Uhr. Die 4 steht für Ordnung und Stabilität. 4 Jahreszeiten strukturieren den Jahreslauf, 4 Himmelsrichtungen den Kosmos. Im ostasiatischen Raum jedoch ist die 4 so verschmäht wie hierzulande die 13. Und auch in der Musik hat es der Vierklang schwer. Seine Dissonanz treibt ihn in die Auflösung, in die 3 hinein. Bis 5 zählen. 4. Folge. Die 4. 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
6: Um 13 Uhr mit Antje Keil. Die Bundesregierung rechnet mit einem deutlichen Aufschwung der deutschen Wirtschaft. Sie hat ihre Konjunkturprognose angehoben und erwartet in diesem Jahr ein Wachstum von 1,3%. Im April hatte sie nur mit einem Plus von 0,5% gerechnet. Die Folgen des Iran-Kriegs und die stark gestiegenen Energiepreise hatten die Konjunktur zunächst stark belastet. Die deutsche Wirtschaft habe sich aber als widerstandsfähiger erwiesen als erwartet, teilte das Wirtschaftsministerium mit. Bundesfinanzminister Klingbeil hat im Bundestag für die geplante Reform der Einkommenssteuer der schwarz-roten Koalition geworben. Die Mehrheit der Bevölkerung solle am Monatsende mehr Geld in der Tasche haben, so der SPD-Politiker. Die Opposition kritisierte die Reformpläne als unzureichend und unausgewogen. Die AfD bezeichnete das Gesetz als Etikettenschwindel. Die Grünen monierten Benachteiligungen beim Kindergeld. Die Reform soll ab dem kommenden Jahr in Kraft treten und Entlastungen von 10 Milliarden Euro jährlich bringen. An den internationalen Ölmärkten steigen die Preise. Ein Fass der wichtigen Sorte Brent kostet wieder deutlich mehr als 100 US-Dollar. Wirtschaftsredakteurin Antje Erhardt über die Gründe.
7: Das Angebot wird wieder knapper. Zwar fahren mehr Öltanker durch die Straße von Hormus, aber derzeit müssen Produzenten im Golf von Mexiko ihre Produktion drosseln. Ein Tropensturm zieht heran, sodass vorläufig gut 500.000 Fass Öl pro Tag weniger gefördert werden können. Das ist ein Viertel der regionalen Produktion. Tanken bleibt in Deutschland teuer. Auch der zweite Tankrabatt wird nicht vollständig an die Kunden weitergegeben, ermittelte das IFO-Institut. Ökonomen wie die Wirtschaftsweise Monika Schnitzer kritisieren den Rabatt erneut, weil er nicht zum Spritsparen anrege, nicht die Hauptzielgruppen entlaste und teuer sei.
6: Die Grünen wollen Klimaschutz und wirtschaftlichen Erfolg stärker verbinden und damit Vertrauen in die Politik zurückgewinnen. Die Parteivorsitzenden Brandner und Banaschak haben dazu heute 2 Leitanträge für den Bundesparteitag im Dezember vorgelegt. Darin gibt die Parteispitze auch Fehler aus ihrer Regierungszeit zu. Die Grünen hätten zu lange übersehen, dass sie die Wirtschaft nicht durch Generalverdacht und Dauerkontrolle ökologisch erneuern könnten, sondern nur partnerschaftlich, heißt es in einem der Anträge. Die Grünen-Parteispitze fordert außerdem eine grundlegende Staatsreform und ein konsequentes Vorgehen gegen Verfassungsfeinde. Beschäftigte fallen viel häufiger wegen psychischer Erkrankungen bei der Arbeit aus als noch vor 10 Jahren. Das geht aus Daten der AOK hervor. Demnach fielen statistisch pro 100 Versicherten im vergangenen Jahr mehr als 400 Krankheitstage an. Vor 10 Jahren waren es noch unter 250 Tage. Zwar seien Krankschreibungen wegen anderer gesundheitlicher Probleme viel häufiger als solche wegen psychischer Ursachen. Die Erkrankten fielen aber besonders lange aus, nämlich im Schnitt 28,5 Tage. Bei den Schulprotesten in Frankreich geht die Zahl der blockierten Einrichtungen zurück. 375 Einrichtungen landesweit seien heute vollständig oder teilweise geschlossen, teilte das Bildungsministerium am Vormittag mit. Das seien 30% weniger als gestern. Seit Tagen demonstrieren Schülerinnen und Schüler für mehr Geld im Bildungswesen. Am Nachmittag wollen die Protestierenden in Paris und in anderen Städten auf die Straße gehen. Mehrfach kam es am Rande der Proteste zu Gewalt. Tausende junge Menschen wurden festgenommen. Der britisch-deutsche Dirigent Sir Simon Rattle und der Bayerische Rundfunk setzen ihre Zusammenarbeit fort. Der Chefdirigent des Symphonieorchesters und des Chors habe seinen Vertrag um 5 Jahre verlängert, teilte der BR mit. Rattle sagte, er könne die kommenden Jahre kaum erwarten und freue sich sehr darauf. Die Verlängerung beginnt ab der Konzertsaison 2028/29. Damit bleibt Rattle bis zum Jahr 2033 an der Spitze der beiden Ensembles. Und jetzt haben wir eine ganz frische Nachricht vom Literaturnobelpreis. Wie soeben bekannt wurde, wird die kanadische Dichterin und Essayistin Anne Carson mit dem diesjährigen Nobelpreis für Literatur ausgezeichnet. SWR Nachrichten, Redaktion Moritz Kleis und Patricia Wern. Der Wetterbericht für Baden-Württemberg und Rheinland-Pfalz. Eine Kaltfront sorgt für deutlich kühlere Luft. Die Zeit, es ist gleich 13.05 Uhr.
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2: Mit Monja Sobotka, ich grüße Sie herzlich an diesem regnerischen Donnerstagmittag im Oktober. Ja, der Sommer scheint nun tatsächlich vorbei zu sein. Die Temperaturen nähern sich wieder den für diese Jahreszeit üblichen Werten. Wobei, was ist heutzutage schon üblich? Bis gestern hat das warme Sommerwetter quasi durchgehend angehalten. Manchen war es stellenweise zu heiß, verständlich. Und wenn das so weitergeht, verlagern sich die Urlaubsziele vielleicht immer weiter nach Norden. Zum Beispiel nach Vendsyssel. Das gehört zum nördlichsten Zipfel von Dänemark. Soll sehr schön sein. Meer auf beiden Seiten, tolle Strände, hügelige Städte, Natur und Kultur. Am besten im Juni hinfahren, wenn das Vendsyssel Festival steigt, das größte Festival für klassische Musik in Dänemark. Da war diese Saison die Royal Camerata Denmark zu Gast, ein kleines handverlesenes Ensemble von 11 Streichern, die alle in der Königlichen Kapelle Kopenhagen spielen. Und luftig leicht wie der Wind in Vendsyssel hat das Ensemble sein Konzert begonnen mit einem Divertimento von Wolfgang Amadeus Mozart.

Die Royal Camerata Denmark spielte das Divertimento D-Dur, Köchelverzeichnis 136 von Wolfgang Amadeus Mozart, zum Auftakt ihres Konzerts beim Vendsyssel Festival im Norden Dänemarks im vergangenen Juni. Luan Casal leitete das Ensemble aus seiner Mitte heraus. Er ist nämlich Bratschist, und zwar ein ziemlich erfolgreicher. Schon mit 16 Jahren wird der Franzose Solo-Bratschist beim Württembergischen Kammerorchester Heilbronn und damit der jüngste Solo-Bratscher in Deutschland. Andere Orchester werden auf ihn aufmerksam, und inzwischen spielt Luan Casal die Solo-Viola bei der Königlichen Kapelle Kopenhagen. Wir hören ihn jetzt zusammen mit Emma Steele, Violine, und der Royal Camerata Denmark in den rumänischen Tänzen von Béla Bartók.

Emma Steele, Violine, Loan Casal, Viola und Leitung der Royal Camerata Denmark. Sie spielten die rumänischen Tänze von Béla Bartók. SWR Kultur, Sie hören das Mittagskonzert. Heute mit einem Konzert vom Vendsyssel-Festival in Norddänemark. Und von diesem nördlichsten Zipfel Dänemarks kommt man in knapp 2,5 Stunden mit der Fähre nach Norwegen, der Heimat des Komponisten Edvard Grieg. Wenn man die längere Variante mit über 17 Stunden Fahrt wählt, gelangt man sogar in Griegs Geburtsstadt Bergen. Eindrucksvolle Fjorde und zerklüftete Küstenlandschaften ziehen da an einem vorbei. Und vielleicht hat man das Glück, in den steilen Felswänden den Blick auf einen Troll zu erhaschen. Jene mit Moos bewachsenen Riesenwesen, die Norwegens Wälder bevölkern, zumindest in der nordischen Sagenwelt. Auch in Edvard Griegs Schauspielmusik zu Peer Gynt tummeln sich Trolle. In der düsteren Halle des Bergkönigs führen sie einen furchterregenden Tanz auf. Diese und weitere Abenteuer erlebt oder träumt der Antiheld Peer Gynt auf seiner Reise zu sich selbst. Wir hören wieder die Royal Camerata Denmark mit Auszügen aus den beiden Peer Gynt-Suiten von Edvard Grieg. Und los geht es mit der Morgenstimmung.

immer wieder berührend, Solveigs Lied. Das war die Royal Kamerata Denmark von Loan Casal von der Viola ausgeleitet, mit Auszügen aus den beiden Peer Gynt-Suiten von Edvard Grieg in einer Version für Streichorchester. In diesem Konzert vom vergangenen Juni aus der Kirche Saltum in Norddänemark. Wir senden es hier im Mittagskonzert in SWR Kultur. Edvard Grieg war eng befreundet mit Peter Tschaikowski. Zeitgenössische Kritiker wollen sogar eine musikalische Seelenverwandtschaft zwischen den beiden entdeckt haben. Seelenvoll ist ihre Musik allemal. Besonders diese Meditation von Peter Tschaikowski.

Meditation Opus 42 Nummer 1 von Peter Tschaikowski. Luan Casal leitete von der Solobratsche aus die Royal Kamerata Denmark. Und hier sind die 11 Streicher des Ensembles gleich nochmal mit einem bewegenden Klagegesang. Der dänische Komponist Carl Nielsen schreibt 1910 ein Andante Lamentoso zum Begräbnis eines jungen Malerfreundes mit dem Titel »An der Bahre«. Eines jungen Künstlers.

An der Bahre eines jungen Künstlers, Andante Lamentoso von Carl Nielsen, komponiert zum Begräbnis eines jungen Freundes. Und dieses Stück erklingt dann auch bei der Beerdigung des Komponisten selbst, 1931 im Dom von Kopenhagen. Wir hörten die Royal Kamerata Denmark unter Leitung des Bratschisten Luan Casal in ihrem Konzert beim Vendsyssel Festival in Norddänemark vom vergangenen Juni. Altvertraute und eher unbekannte Werke hat das Ensemble in diesem Konzert versammelt. Zum Abschluss ein Stück des britischen Komponisten Peter Warlock. Er interessiert sich sehr für alte Musik. 1926 haucht er altfranzösischen Tänzen neues Leben ein in seiner Capriole Suite.

Die Capriole Suite von Peter Warlock, komponiert 1926. Luan Casal leitete von der Viola aus die Royal Camerata Denmark. Und die hatte in ihrem Konzert vom Juni im norddänischen Saltum noch ein wunderschönes Schlussstück zum Schwelgenparat, die berühmte Pavane von Gabriel Fauré.

Avan, Opus 50 von Gabriel Fauré in einer Version für Streichorchester mit der Royal Camerata Denmark, von der Viola ausgeleitet von Loan Casal, zum Ausklang ihres Konzerts in der Kirche im norddänischen Saltum beim Wendsyssel-Festival in diesem Sommer. Sie sind beim Mittagskonzert in SWR Kultur. Die Sopranistin Fatma Said stammt aus Ägypten, ihre zweite Muttersprache ist aber Deutsch, denn sie besucht als Kind in Kairo einen deutschen Kindergarten und eine deutsche Schule. Schon als junge Gesangsschülerin begeistert sie sich für das deutsche Kunstlied und das erste Lied, das sie im Unterricht lernt, ist das Veilchen von Mozart. Nach Stationen an der Hans-Eisler-Musikhochschule Berlin und einem Stipendium an der Mailänder Scala ist Fatma Said auf vielen großen Bühnen weltweit zu hören und hat auch schon ein paar CDs aufgenommen, darunter eine mit deutschen Liedern der Romantik, eine besondere Herzensangelegenheit von Fatma Said. Dazu hat sie sich Weggefährten eingeladen, unter anderem den Bariton Hugh Montague Randall und den Pianisten Joseph Middleton. Wir hören aus dieser CD drei Lieder von Felix Mendelssohn-Bartholdy, das Duett »Ich wollt, meine Lieb ergösse sich«, »Die Liebende schreibt« und zuerst »Suleika«.

Die Sopranistin Fatma Said, Hugh Montague Randall Bariton und Joseph Middleton Klavier mit drei Liedern von Felix Mendelssohn Bartholdy. Zuletzt hörten wir Die Liebende schreibt nach einem Gedicht von Goethe. Davor das Duett Ich wollt, mein Lieb ergösse sich nach einem Text von Heinrich Heine. Und zuerst Suleika nach dem gleichnamigen Gedicht aus dem westöstlichen Divan von Goethe und Marianne von Willemer. Diese Lieder hat Fatma Said auf ihrer CD Lieder versammelt und wir hören daraus noch das Duett Suleika und Hatem von Felix Mendelssohns Schwester Fanny Hensel.

Fatma Said, Sopran, Hugh Montague Randall, Bariton und Joseph Middleton, Klavier, mit dem Lied Suleika und Hatem von Fanny Hensel, nach dem gleichnamigen Gedicht von Johann Wolfgang von Goethe. Eine Aufnahme aus Fatma Saids CD Lieder. Morgen erscheint übrigens das neue Album von Fatma Said und da zollt sie ihrer ägyptischen Heimat Tribut. The Pyramids, die Pyramiden, ein exotischer Mix aus Liedern und Arien in 5 Sprachen, darunter natürlich auch Arabisch. Und zum Abschluss unseres Mittagskonzerts in SWR Kultur gibt es nochmal Kopfkino mit Shakespeares Romeo und Julia. Sergei Prokofjew hat, angelehnt an sein berühmtes Ballett Romeo und Julia, 10 Stücke für Klavier geschrieben. 4 davon hören wir jetzt mit der Pianistin Aissa Takene Mason. Die Titel lauten Julia als Mädchen, Montagues und Capulets, Romeo und Julia vor dem Abschied und zuerst die Balkonszene, die ausgesprochen heiter daherkommt.

Romeo und Julia vor dem Abschied. Diese bewegende Szene hat Sergei Prokofjew eingefangen in den 10 Stücken nach seinem Ballett Romeo und Julia für Klavier, Opus 75. Wir hörten daraus 4 Stücke mit Isater Kenney Mason. Und damit sind wir fast am Ende unseres Mittagskonzerts in SWR Kultur angelangt. Die Musik hat Friederike Kienle ausgewählt. Am Mikrofon begleitet Simonia Sobotka. Ich bedanke mich fürs Zuhören. Kommen Sie gut durch diesen regnerischen Donnerstag. Und zum Ausklang gibt's noch elegische Klänge des armenischen Komponisten Arno Babajanyan mit dem Yehudi Menuhin Orchestra unter Leitung von Maxim Rüsanov. Elegie in Erinnerung an Khatchaturian.

0: Arno Babayan Jan, Elegie in Erinnerung an Khatchaturian mit dem Yehudi Menuhin Orchestra unter Maxim Rysanow.
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5: Um 15 Uhr mit Antje Keil. Der Nobelpreis für Literatur geht dieses Jahr an die kanadische Dichterin und Autorin Anne Carson. Das hat die schwedische Akademie in Stockholm mitgeteilt. Von dort berichtet Christian Stichler.
6: Sie galt schon lange als eine der Favoritinnen für den Literaturnobelpreis, die 1950 in Toronto geborene Autorin Anne Carson. Die schwedische Akademie teilte heute mit, Carson werde für ihr kühnes und erfinderisches Werk ausgezeichnet, das in einem spielerischen Dialog mit der klassischen Tradition neue Formen für die zeitgenössische Literatur geschaffen hat, so die Begründung der schwedischen Akademie. Außerdem hat Carson viele Werke der klassischen griechischen Literatur übersetzt. Mit ihrem Essay Eros, the Bittersweet legte Carson 1986 die Grundlage für ihr späteres Werk. Zuletzt ist von ihr auf Deutsch der Band Red erschienen, in dem 2 ihrer bekanntesten Romane in Versen vereint sind.
5: Mehr als 6 Jahre nach dem Brexit ist heute der deutsch-britische Freundschaftsvertrag in Kraft getreten. Bundeskanzler Merz und der britische Premierminister Burnham tauschen dafür im Kanzleramt die Ratifizierungsurkunden aus. Mit dem Vertrag soll die Zusammenarbeit in der Verteidigungs- und Wirtschaftspolitik sowie bei der Eindämmung irregulärer Migration vertieft werden. Zudem seien Reiseerleichterungen etwa für Klassenfahrten von Schülergruppen geplant und eine direkte Bahnverbindung zwischen beiden Ländern. Bundespräsident Steinmeier hat bei einem Staatsbesuch in Frankreich versichert, dass Europa auch in Zukunft auf Deutschland zählen könne. Bei allem, was sich im Land verändere, würden die Deutschen gute Europäer bleiben, versicherte der Bundespräsident nach einem Treffen mit dem französischen Staatspräsidenten Macron. Die Bundesrepublik könne nur eingebettet in die Europäische Union als, Zitat, europäisches Deutschland erfolgreich sein. Auch Macron beschwor die Bedeutung beider Länder für die Zukunft Europas. Die Bundesregierung rechnet mit einem stärkeren Wirtschaftswachstum als bisher vorhergesagt. Wirtschaftsministerin Reiche sagte, man gehe nun von einem Wachstum von 1,3% in diesem Jahr aus. Aus Berlin berichtet Max Ulrich.
7: 2/3 des aktuellen Wachstums entstehen durch Ausgaben des Staates, etwa in neue Brücken, Straßen oder auch Waffen für die Verteidigung. Dafür nimmt Deutschland große Schulden auf. Außerdem kaufen gerade viele Unternehmen weltweit energieintensive Güter aus Deutschland wie Stahl, Dünger oder Aluminium auf Vorrat. Das kurbelt die Exportwirtschaft an. Der private Konsum hingegen bleibt zurückhaltend, weil die Menschen angesichts der hohen Preise für Benzin oder Strom ihr Geld vorsichtig ausgeben.
5: Die Krankheitskosten in Deutschland sind im Jahr 2024 auf mehr als 528 Milliarden Euro gestiegen. Laut dem Statistischen Bundesamt war das ein Plus von mehr als 7% im Vergleich zum Vorjahr. Pro Bundesbürger seien das im Schnitt 6.330 Euro. Insgesamt verursachten demnach Herz-Kreislauf-Erkrankungen die höchsten Kosten, dicht gefolgt von psychischen Krankheiten und Verhaltensstörungen. Die deutsche Getränkewirtschaft fordert einen Stopp der geplanten Zuckersteuer. Mehrere Verbände erklärten, es drohe ein neues Bürokratiemonster. Außerdem erhöhe die Steuer die Preise drastisch. Für eine Kiste Limonade beispielsweise um mehr als 5 Euro. Auch würden Unternehmen in einer ohnehin angespannten wirtschaftlichen Lage zuletzt zusätzlich belastet. Die schwarz-rote Koalition hat sich grundsätzlich bereits auf eine Zuckersteuer geeinigt, wobei sich die Höhe der Abgabe nach dem Zuckergehalt richten soll. Über die Details wird aber noch diskutiert. In Tuttlingen läuft im Moment rund um das Rathaus ein größerer Einsatz. Ein 27-Jähriger ist heute Mittag bewaffnet in das Rathaus gelaufen, wie das Landeskriminalamt dem SWR mitteilte. Die Polizei habe den Mann im Innenhof angetroffen. Er habe angefangen, auf die Beamten zu schießen. Die Polizei habe die Schüsse erwidert und den Mann dabei getroffen. Er konnte anschließend nicht reanimiert werden und sei noch vor Ort verstorben, so das LKA. Hintergründe sind noch nicht bekannt. SWR-Nachrichten, Redaktion Moritz Kleis und Patricia Wern. Der Wetterbericht für Baden-Württemberg und Rheinland-Pfalz. Eine Kaltfront sorgt für deutlich kühlere Luft. Die Vorhersage. Am Nachmittag bleibt der Himmel größtenteils bewölkt. Vor allem in Baden-Württemberg regnet es immer wieder, teils auch länger anhaltend. Morgen scheint im Süden Baden-Württembergs länger die Sonne. Sonst ziehen Regenwolken auf. Es bleibt kühl bei maximal 9 bis 17 Grad. Die Zeit 15.05 Uhr.
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8: Zurück zur neuen Einfachheit oder auch weniger ist mehr. Das könnte als Motto stehen über dem neuen Album von Reinhard May. Und alle, die ihn als Liedermacher schon immer am liebsten möglichst pur genossen haben, die werden frohlocken. Schatzhauser, sein insgesamt 30. Studioalbum, das hat er ganz allein und nur mit seiner Gitarre aufgenommen. Und einer, dem genau das gefällt, sitzt jetzt hier am Mikrofon. Mein Name ist Martin Kersten. Willkommen zu Hörbar.
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1: Wunderarznei, so heißt das Lied, mit dem Reinhard May sein neues Album Schatzhauser beginnt. Und wer es mit der klassischen Musik hält, dem kommt dabei wahrscheinlich sofort das gute alte Schubert-Lied An die Musik in den Sinn. Es ist, wenn man so will, die moderne Version davon. Eine Verneigung vor der heilenden, tröstenden Kraft der Musik. Reinhard May kann, im wahrsten Sinn des Wortes, ein Lied davon singen. Die Musik hat ihn durch bisher 83 Lebensjahre getragen, war sein ständiger Begleiter, hat ihn und seine Familie auch mehr als anständig ernährt, aber sie hat ihn eben auch über so manche Zweifel, auch so manchen Schicksalsschlag getragen. Auf seinem neuen Album hält der Liedermacher vor allem Rückschau auf dieses lange Leben, zieht eine erste Bilanz, erinnert sich an skurrile, witzige oder auch rührende Momente, macht sich aber auch bewusst, dass die Zeit, die ihm noch bleibt, überschaubar ist und dass die Freunde nach und nach weniger werden. Melancholische Gedanken darüber halten sich die Waage mit wirklich witzigen Texten, in denen ihm der Schalk im Nacken sitzt. Das alles kennt man aus den vergangenen Jahrzehnten. Ein Reinhard May kann und muss sich eben nicht mehr neu erfinden. Und auch wenn seine Stimme naturgemäß nicht mehr ganz den Glanz oder auch die Festigkeit von früher hat, ich persönlich habe es sehr begrüßt und sehr genossen, dass der Liedermacher hier zu seinen Leisten zurückgekehrt ist, wenn man so sagen kann, also ganz konsequent, nur er und seine akustische Gitarre, sonst nichts. Mehr braucht es auch tatsächlich nicht. Dass ich damit nicht alleine bin, das zeigt die erstaunliche Tatsache, dass das neue Mai-Album eine Woche nach Erscheinen von 0 auf 1 in den deutschen Charts eingestiegen ist. Noch vor Taylor Swift, Linkin Park oder Wolfgang Petri. Man muss das jetzt nicht überbewerten. In Zeiten der Allmacht von Musikstreaming-Diensten, ein schöner Erfolg ist es trotzdem und mit 83 Jahren auch ein Altersrekord, aber das nur nebenbei. Hier ist gleich noch ein Lied aus dem neuen Album Schatzhauser, Alter Ego, ein musikalisches Selbstgespräch, nicht ohne Selbstironie.
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Du bist nun mal mein Ein und Alles, mein alter Ego. 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
1: Das war wieder ein Lied aus der Kategorie Melancholie vom neuen Reinhard-May-Album Schatzhauser. Zwei Köfferchen hieß das. Mit schöner Regelmäßigkeit hat Deutschlands bekanntester Liedermacher in den letzten 60 Jahren seine jetzt 30 Studioalben veröffentlicht. Bisher tatsächlich immer im Mai, jetzt zum ersten Mal Ende September. Aber ansonsten ist wirklich vieles vertraut. Seine unvergleichliche Art zu texten, die ihm sogar erlaubt, ein eigentlich unsingbares Wort wie Luftaufsichtsbaracke in einem Song unterzubringen, weil das bei seinem Evergreen über den Wolken so gut funktioniert hat, hat er sich erlaubt, diesen Zungenstolperer auf seinem neuen Album einfach nochmal unterzubringen. Ein Eigenzitat mit feiner Ironie. Man gewinnt wirklich den Eindruck, dieser Mann hier hat sich von allen Mühen des Lebens und Alterns freigemacht und erlebt gerade eine neue Leichtigkeit, einen dritten oder sogar vierten Frühling jenseits der 80 mit sich und der Welt weitgehend im Reinen. Einer, dem bewusst ist, dass er sich als Künstler gewissermaßen in der Nachspielzeit befindet, der aber jede einzelne Minute davon genießt. 12 neue Lieder enthält das Album Schatzhauser und ein altbekanntes, In meinem Garten, das Lied, das durch die Netflix-Doku über den Deutschrapper Haftbefehl plötzlich in aller Munde war und ein völlig neues Publikum damit erobern konnte. Das Lied also hat Reinhard May aus diesem Anlass nochmal ganz neu aufgenommen. Hier ist die Version 2026 von In meinem Garten.
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Tagträume und Kindheitserinnerungen von Reinhard May und dann ganz am Schluss des Albums dieses kleine Kinderlied, das wir alle aus Kindheitstagen kennen. Auf der Mauer, auf der Lauer sitzt eine kleine Wanze. Übrigens gesungen von seiner kleinen Enkelin Sascha. Man ist versucht zu sagen, da schließt sich ein Kreis. Andererseits macht Reinhard May nun nicht gerade den Eindruck, diesen Kreis vor der Zeit schließen zu wollen. Hör nicht auf, das habe ihm ein Gratulant damals zu seinem 80. gesagt. Und es habe ihn ehrlich überrascht, schreibt May auf seiner Webseite. Er habe nämlich nie ans Aufhören gedacht. Im Gegenteil, er wünschte, er könne noch mal von vorne anfangen. Vielleicht, wenn ihm Schatzhauser, der Waldgeist aus Wilhelm Hauffs Märchen »Das kalte Herz«, einen Wunsch gewähren würde. Im Märchen galt das nur für Sonntagskinder. Reinhard May ist an einem Montag geboren, um

Viertel nach zwölf, aber vielleicht macht Schatzhauser ja mal eine Ausnahme. Das war's für heute an der Hörbar, einer Koproduktion von HR2 und SWR Kultur. Wir hatten noch viele schöne Musiktitel abseits von Reinhard May im Programm dieser Stunde. Welche genau? Das sagt in unserer Playlist im Netz auf den Seiten der beiden beteiligten Kultursender HR2 und SWR Kultur. Und den ARD Sounds, da können Sie jederzeit nachhören und nachlesen, was wir so alles an Musik grenzenlos gesendet haben, heute und in den Tagen und Wochen davor. Mein Name ist Martin Kersten. Machen Sie es gut.

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6: Um 16 Uhr mit Antje Keil. Deutschland und Großbritannien haben ihren neuen Freundschaftsvertrag in Kraft gesetzt. Bundeskanzler Merz und der britische Premierminister Burnham haben sich dazu im Kanzleramt die jeweiligen Ratifizierungsurkunden übergeben. Aus Berlin berichtet Jasper Ruppert.
7: Von einem historischen Tag spricht Kanzler Merz. Nachdem Großbritannien leider, wie Merz es sagte, die Europäische Union verlassen hat, mache man nun wenigstens bilateral einen Vertrag. Das Kensington-Abkommen vertieft die Zusammenarbeit beider Länder, unter anderem wirtschaftlich, militärisch und sicherheitspolitisch. Es vereinfacht aber beispielsweise auch wieder Schüleraustausche oder die Möglichkeit eines Auslandssemesters im jeweils anderen Land. Der Vertrag werde die Sicherheit in Europa verbessern, aber auch helfen, dass die Wirtschaft in beiden Ländern wächst, sagte Burnham.
6: Bundespräsident Steinmeier hat versichert, dass Deutschland auch weiterhin eine tragende Rolle in Europa einnehmen werde. Bei seinem Staatsbesuch in Frankreich sagte er, auch nach den jüngsten Wahlergebnissen blieben die Deutschen gute Europäer. Frankreichs Präsident Macron beschwor ebenfalls die Bedeutung beider Länder für die Zukunft Europas. Im Beisein der beiden Staatsoberhäupter wurde ein neues Rahmenabkommen für das deutsch-französische Jugendwerk unterschrieben. Mit dabei waren auch die Ministerpräsidenten aus Baden-Württemberg und Rheinland-Pfalz, Özdemir und Schnieder. Das italienische Parlament hat die umstrittene Wahlrechtsreform gebilligt. 227 Abgeordnete stimmten dafür, 164 dagegen. Ministerpräsidentin Meloni hatte vor der Abstimmung mit ihrem Rücktritt gedroht, falls die Reform im Parlament durchfallen sollte. Künftig soll jedes Parteienbündnis, das mehr als 42% der Stimmen auf sich versammeln kann, automatisch die Mehrheit im Parlament erhalten. Dafür bekommt es zusätzliche Sitze. Linke, Grüne und SPD in Berlin haben sich auf Sondierungsgespräche zur Regierungsbildung verständigt. Das teilten die drei Parteien mit. Knackpunkt für die Einigung war eine gemeinsame Erklärung zum Antisemitismus und zur organisierten Kriminalität. Unter anderem wird in der Erklärung der Schutz jüdischen Lebens und das Existenzrecht Israels festgehalten. Partei- und Fraktionsmitglieder, die gegen die beschlossenen Grundsätze verstoßen, sollen ausgeschlossen werden. Die Deutsche Bahn muss auf stark ausgelasteten Fernverkehrsstrecken vorerst keine zusätzlichen Kapazitäten für Wettbewerber freihalten. Das Verwaltungsgericht Köln hat eine entsprechende Vorgabe der Bundesnetzagentur für rechtswidrig eingestuft. Die Entscheidung des Gerichts kann nicht angefochten werden. Die Bundesnetzagentur hatte im Juli entschieden, die Bahn dazu zu verpflichten, auf stark belasteten Fernverkehrsstrecken Platz für Konkurrenten einzuräumen. Hintergrund ist, dass die italienische Bahn Italo ab 2028 Fernzugverbindungen auf den besonders profitablen Strecken von München über Köln nach Dortmund und von München nach Berlin anbieten will. In Tuttlingen hat die Polizei bei einem Einsatz im Rathaus einen Mann erschossen. Ein 27-Jähriger war heute Mittag bewaffnet in das Rathaus gelaufen, wie das Landeskriminalamt dem SWR mitteilte. Die Polizei habe den Mann im Innenhof angetroffen. Dort habe er angefangen, auf die Beamten zu schießen, die Schüsse erwiderten. Er konnte anschließend nicht reanimiert werden und sei noch vor Ort verstorben, so das LKA. Die Hintergründe sind noch nicht bekannt. Der Nobelpreis für Literatur geht dieses Jahr an die kanadische Dichterin und Autorin Anne Carson. Das hat die Schwedische Akademie in Stockholm mitgeteilt. Von dort berichtet Christian Stichler.
2: Carson werde für ihr kühnes und erfinderisches Werk ausgezeichnet, das in einem spielerischen Dialog mit der klassischen Tradition neue Formen für die zeitgenössische Literatur geschaffen hat, so die Begründung der schwedischen Akademie. Außerdem hat Carson viele Werke der klassischen griechischen Literatur übersetzt. Mit ihrem Essay Eros, The Bittersweet legte Carson 1986 die Grundlage für ihr späteres Werk. Zuletzt ist von ihr auf Deutsch der Band Red erschienen, in dem zwei ihrer bekanntesten Romane in Versen vereint sind.
6: SWR Nachrichten, Redaktion Moritz Kleis und Patricia Wern. Der Wetterbericht für Baden-Württemberg und Rheinland-Pfalz. Die Vorhersage: Am Abend zieht sich der Regen zunehmend zurück, morgen im Südosten längere Zeit sonnig, südlich der Donau bleibt es trocken. Von Nordwesten breiten sich Regenwolken aus, Temperaturen zwischen 9 und 17 Grad. Am Samstag anfangs etwas Regen, später freundlicher. 16.05 Uhr.
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9: Mit Martin Gramlich grüße Sie. Sind die Lehrpläne in Deutschland zu voll?
10: Also ich fände es besser, wenn es weniger Stoff wäre, weil man dann natürlich auch mehr Zeit hätte, den Stoff tiefer und intensiver zu behandeln. Aber wenn Sie mich jetzt fragen, was ich rausnehmen würde, das wird schwierig.
9: Tatsächlich gar nicht so einfach, festzulegen, was raus könnte oder sollte aus Lehrplänen. Aber ganz prinzipiell sind sich Fachleute einig, dass es helfen würde, Lehrpläne zu entlasten, auch mal was rauszuschmeißen und sich dafür intensiver mit dem zu befassen, was dann noch drin ist. Ein Thema heute bei uns. Dann hören wir, mit was junge Ärztinnen hierzulande manchmal konfrontiert sind.
11: Mein Oberarzt hat mitbekommen, dass ich vor allen Dingen mehr Wirbelsäulen-OPs gebraucht habe, um meinen Facharztkatalog voll zu bekommen, und hat mir dann angeboten, die OPs zu geben, wenn ich mich für ihn ausziehe.
9: Machtmissbrauch in der medizinischen Ausbildung, auch damit befassen wir uns. Und wir sprechen über Hightech-Brillen. Brillen, mit denen sich filmen, telefonieren oder mit KI kommunizieren lässt. Diese Smart Glasses haben viele Anwendungsmöglichkeiten. Sie bringen aber auch eine Menge Probleme mit sich, zum Beispiel was Datenschutz oder Persönlichkeitsrechte angeht. Das und mehr heute bis 17 Uhr hier im Wissensmagazin Impuls.

0: Ovalo Dream House, so heißt diese australische Band, die wir hier gehört haben. Ovalo, ein Ort in Nigeria, von dem die Oma der Sängerin der Band stammt. Tourist hieß der Titel, den wir gehört haben hier in Impuls, dem Wissensmagazin in SWR Kultur. Mehr als 70% der Studierenden im Fach Medizin in Deutschland sind weiblich. In Führungspositionen, beispielsweise von chirurgischen Abteilungen in Krankenhäusern, sind Frauen allerdings nach wie vor unterrepräsentiert. Es liegt aber nicht daran, dass Ärztinnen es wegen fehlender Qualifikationen nicht nach oben schaffen, sondern es liegt an den Machtstrukturen und auch an extremer Abhängigkeit während der Facharztausbildung. Das zeigt auch das Beispiel einer angehenden Kinderchirurgin, über den Marilena Behrens berichtet.
1: Viele angehende Ärztinnen und Ärzte arbeiten auf ein Ziel hin, selbst im OP zu stehen. Kinderneurochirurgin Dr. Kara Krajewski erinnert sich noch genau an ihre ersten Operationen.
2: Dass man einfach dieses pulsierende Hirn unter dem Mikroskop gesehen hat, das war so wahnsinnig spannend. Ich fand es so magisch, dass ich für diese Aufgaben bezahlt werde, die ich so spannend finde.
1: Um einen Facharzt zu machen, musste Dr. Krajewski eine Vielzahl an Operationen nachweisen. Darunter allein 100 Eingriffe an der Wirbelsäule. Wer diese OPs bekommt, entscheiden allein die Vorgesetzten.
2: Mein Oberarzt hat mitbekommen, dass ich vor allen Dingen mehr Wirbelsäulen-OPs gebraucht habe, um meinen Facharztkatalog voll zu bekommen. Und hat mir dann angeboten, die OPs zu geben, wenn ich mich für ihn ausziehe. Ich habe gesagt, dass ich das nicht möchte und dass ich das auch nicht lustig finde. Und es hieß immer, ich bin prüde, ich bin Amerikanerin, ich kenne keinen Spaß.
1: Wie viele Ärztinnen und Ärzte erleben solche Übergriffe? Der Marburger Bund hatte Anfang des Jahres rund 9000 Ärztinnen und Ärzte befragt. 13% gaben an, in den vergangenen 12 Monaten sexuell belästigt worden zu sein. Fast die Hälfte gab an, dass sie schikaniert, erniedrigt oder gemobbt wurden. Fast immer durch Vorgesetzte, überwiegend von Männern. Dr. Krajewski überwirft sich mit dem Oberarzt und geht zur Gleichstellungsbeauftragten.
2: Sie hat noch zugehört und war gar nicht überrascht und meinte, sie hat noch viel schlimmere Fälle und letztlich werde ich nichts ändern können. Ich musste mich entscheiden, ob ich das Fach wechsle oder die Klinik.
1: Das Krankenhaus bestätigt auf Anfrage, dass Dr. Krajewski eine Beschwerde eingereicht habe. Die Vorwürfe seien geprüft worden, konnten aber nicht nachgewiesen werden. Am Ende geht nicht der Oberarzt, sondern Dr. Krajewski. Dass die bestehenden Strukturen innerhalb von Kliniken Machtmissbrauch ermöglichen, ist auch auf Bundesebene bekannt. Dr. Klaus Reinhardt, Präsident der Bundesärztekammer, sieht durchaus ein strukturelles Problem, auch in der Medizin. Spielraum für tiefgreifende Veränderungen, speziell in der Facharztausbildung, sieht er aber nicht.
3: Also ich glaube, die Weiterbildung als solche ist auch nur in Maßen änderbar. Ich habe die Situation, dass ich einen erfahrenen Arzt oder Ärztin habe und einen unerfahrenen Ärztin oder Arzt, die jetzt aufeinander stoßen. Am Schluss bleibt es natürlich dabei. Und das ist dann auch durch welche Organisation auch immer nicht total vermeidbar, dass ich auch auf den Goodwill eines Menschen angewiesen bin.
1: Dabei ließe sich die Abhängigkeit von einzelnen Vorgesetzten verringern. Zum Beispiel, indem mehrere Weiterbildungsbefugte zuständig sind. Das wird laut einiger Landesärztekammern teilweise auch schon praktiziert. Dr. Kara Krajewski hat die Klinik inzwischen verlassen. Heute arbeitet sie in der Palliativmedizin. Im OP steht sie nicht mehr.
0: Ein Beispiel für Machtmissbrauch im Bereich der medizinischen Fachausbildung. Marilena Behrens hat uns den Fall von Doktorin Kara Krajewski vorgestellt. Mit diesem Thema befasst sich ganz ausführlich auch ein Dokumentarfilm. Er heißt Hashtag MedToo, Machtmissbrauch im OP und ist zu sehen in der ARD Mediathek.

0: Giant Steps, eine tolle Version des berühmten Jazzstandards von John Coltrane mit der einprägsamen Akkordkombination, hier gesungen, gescattet vom Sänger Michael Mayo aus Los Angeles und Schlagzeugunterstützung.
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0: Brille tragen, das galt besonders unter Kindern und Jugendlichen ja lange eher als uncool bis bemitleidenswert. Das dürfte sich inzwischen deutlich verändert haben, jedenfalls seit eine Brille nicht mehr nur die Sicht scharf stellt, sprich seit Smart Glasses auf dem Markt sind. Smart Glasses Brillen, mit denen sich alles Mögliche anfangen lässt, je nach Modell, Musik hören, fotografieren, filmen, telefonieren, Infos abrufen oder mit einer KI kommunizieren. Ja, und das bringt natürlich auch viele Einsatzmöglichkeiten im Alltag mit sich, aber nicht alle sind unbedenklich. Und darüber wollen wir sprechen mit Professor Philipp Rauschnabel. Er befasst sich an der Universität der Bundeswehr München mit Medieninnovation und forscht seit mehr als 10 Jahren zu Augmented Reality und Smart Glasses. Herr Rauschnabel, grüße Sie.
2: Hallo, grüße Sie.
0: Herr Rauschnabel, bevor wir zu Möglichkeiten, aber auch Problemen von Smart Glasses kommen, vielleicht erstmal, wie oder für was nutzen Sie Smart Glasses oder welche Einsatzmöglichkeiten finden Sie am interessantesten?
2: Also ich nutze eigentlich täglich. Ich habe sie für ganz simple Dinge, wie jetzt zum Beispiel als Headset zum Telefonieren. Ich nutze es auch mal für den einen oder anderen Schnappschuss. Vor allen Dingen nutze ich es aber wirklich tatsächlich dafür, dass ich mit der KI interagiere. Also zum Beispiel, wenn ich im Ausland bin, lasse ich mir Texte übersetzen, stelle schnell Fragen, mache mir Memos, kann die später abrufen. Und genau diese Information habe ich eben dann direkt quasi an meinem Ohr. Und teilweise nutzen wir auch Devices, da haben wir bloß nicht so viele, deswegen nutzen wir sie auch in der Forschung und ich kann sie dann selber nicht so häufig nutzen. Da haben wir dann auch Displays dabei, das heißt, man hat in den Brillengläsern vorne so ein kleines Display, das eben dann auch digitale Informationen in meinem Sichtfeld einbettet, und zwar kontextbezogen, also zu der Situation, in der ich mich gerade eben befinde.
0: Jetzt in der öffentlichen Wahrnehmung, da sind Smart Glasses vor allem gerade eher mit Problemen im Gespräch, haben ihren Spitznamen auch schon weg, die Smart Glasses, von der Spannerbrille ist dann die Rede, oder es kursieren so Hashtags wie Glasshole, weil viele sich Sorgen machen, dass sich mit den Brillen eben unbemerkt Filmaufnahmen machen lassen, die dann wer weiß wo landen. Sind solche Sorgen berechtigt?
2: Also ich kriege diese Sorgen natürlich mit in der medialen Diskussion. Ich habe selber aber diese Erfahrung noch gar nicht gemacht. Also selbst wenn ich im Zug sitze, auf dem Weg zu einer Konferenz, zu einem Vortrag, bereite irgendeine Brille dort vor, hantiere mit denen rum, ziehe sie auf. Also ich wurde noch nie irgendwie kritisch angeschaut oder angesprochen, eher so mit Neugierde und darf ich das mal ausprobieren. Also das war so die Reaktion, die ich selber mitgekriegt hatte. Ansonsten, ja, dieser Begriff Glasshole, der stammt aus der Google Glass-Zeit. Ne? Das war damals eben was ganz Ungewöhnliches, dass man plötzlich so einen futuristischen Bobble vor dem Auge hatte, so ein kleines Display und eine Kamera. Und jetzt kommt in der Tat gerade diese Diskussion, ob das Spannerbrillen waren. Und es gibt halt leider, und ich hoffe, es ist in Ordnung, dass ich diesen Begriff Idiot jetzt hier im Radio nutze, es gab leider solche Idioten, die halt von anderen Menschen heimlich Videos gemacht haben, sich über die Menschen lustig gemacht haben und diese Inhalte dann eben auch über Social-Media-Plattformen verbreitet haben und diese Plattformen diese Videos eben auch algorithmisch bevorzugt haben, dass die natürlich auch sehr viral gegangen sind. Und das ist natürlich ein Unding, dass sowas gemacht wird, dass Menschen sowas machen. Und dadurch, ja, gerät jetzt gerade letztendlich die Technologie so ein bisschen in eine Ecke, die sie eigentlich gar nicht gehört.
0: Solche Filmaufnahmen und Tonaufnahmen ohne Einverständniserklärung sind in Deutschland gar nicht erlaubt. Aber wenn man es eben gar nicht merkt, dann lässt es sich ja auch schwer verhindern. Kann man sich denn schützen vor unbemerkten Smartglass-Aufnahmen mit einem Störsender oder einer Warn-App oder irgendwas technischen Lösungen?
2: Ja, also es gibt solche Apps, die das anscheinend dokumentieren können. Die Berichte, die ich dazu gelesen habe, ist, dass diese Anwendungen nicht funktionieren. Ansonsten, wie kann man sich schützen vor Aufnahmen allgemein? Also das Problem ist jetzt mit den Smart Glasses teilweise anders, teilweise aber auch nicht. Ne? Also mit einer Smart Glass kann ich eine andere Person sehr gut filmen, wenn die so 2-3 Meter von mir entfernt ist. Dann kann man diese Person damit ganz gut filmen. Und wenn irgendwie das Licht vielleicht ein bisschen unglücklich steht, die Person abgelenkt ist, dann sieht sie vielleicht auch diese LED-Leuchte nicht, die bei Marktführer zumindest aktuell verbaut ist. Auf größerer Entfernung ist es aber schon wieder gar nicht mehr so einfach, mit so einer Brille zu filmen, weil man keine Zoom-Funktion hat. Man hat auch keinen Fokus, also man sieht gar nicht, was man jetzt genau filmt. Das wiederum geht zum Beispiel mit einem Handy mit einem starken Zoom deutlich besser.
0: Also man müsste tatsächlich, um jetzt irgendwelche Aufnahmen zu machen, auch tatsächlich das Objekt, das man filmen will, ja quasi dauernd fokussieren.
2: Genau. Also die standardmäßigen Smart Glasses, wenn ich dort eine Videofunktion habe, filmt das Ding einfach direkt nach vorne. Das heißt, sobald ich irgendwo an die Seite schaue, mit dem Kopf wackelt, wird das also 1:1 auf das Video übertragen.
0: Wir hatten gerade schon angesprochen, so rote, dann eine kleine LED, die bei zumindest manchen Modellen eben dann läuft, wenn gefilmt wird, wenn aktiv gefilmt wird. Dafür gibt es wohl auch im Internet Abdeckungen. Die Hersteller sagen, dann würden die Brillen nicht mehr richtig funktionieren. Stimmt das?
2: Also wir haben es ausprobiert beim Marktführermodell, wir haben es versucht mit Abkleben, dann hat sie nicht mehr funktioniert. Also der Sensor hat detektiert, dass wir die LED abgeklebt haben und in dem Moment hat die Kamerafunktion nicht mehr funktioniert. Allerdings muss man dazu sagen, es gibt natürlich nicht nur den Marktführer, es gibt natürlich auch noch den einen oder anderen Billighersteller, die sogar teilweise gar keine LEDs haben, ne? Und da ist die Sache natürlich ein bisschen kritischer.
0: Datenschutzbehörden, auch manche Juristen sehen bei Smart Glasses einen möglichen Verstoß gegen Datenschutzrecht. Manche fordern sogar ein Verbot solcher Brillen. Wie beurteilen Sie das aus Ihrer Beschäftigung jetzt mit den Brillen?
2: Ja, man muss das aus zwei Perspektiven sehen. Das eine ist die Nutzung, also dass bestimmte Nutzungspraktiken verboten sind. Das ist, glaube ich, zweifelsfrei. Da gibt es auch, glaube ich, Konsens, würde ich mal sagen, zwischen Befürwortern und Skeptikern. Und die andere Frage ist das Gerät an sich verboten? Und da wird dann ganz gerne auf den Paragraph 8 TDDDG verwiesen. Und da, glaube ich, haben die Kritiker nicht recht mit ihrer Interpretation, denn dieser Paragraph ist ursprünglich dafür da, um eben Wanzen, also Abhörgeräte von Geheimdiensten zu unterbinden. Und wenn man das jetzt auf Smart Glasses übertragen würde von der Logik, dann müsste man eigentlich auch einen Großteil von anderen Alltagsdevices, zum Beispiel Smartwatches, verbieten.
0: TTDDG, helfen Sie mir mal kurz auf die Sprünge mit dem Gesetz. Was ist das?
2: Telekommunikationsdigitale-Dienste-Datenschutzgesetz.
0: Dankeschön. Es gibt ja tatsächlich auch eine Menge schon Gesetze, Regelungen, die den Umgang auch mit digitalen Daten ja regeln, Digital Service Act, Datenschutzgrundverordnung und sowas. Langt das aus Ihrer Sicht als Regulierung von Smart Glasses oder bräuchte es da noch Zusätzliches?
2: Grundsätzlich haben wir schon mal sehr viel an Regulierung. Das Problem ist ganz häufig die Rechtsdurchsetzung. Also wenn Verstöße stattfinden, kommen die Behörden da überhaupt hinterher? Das ist generell bei Datenschutzproblemen ganz häufig der Fall, dass die Behörden da schlichtweg nicht mehr hinterherkommen. Ein rein deutsches Produktgesetz halte ich für nicht zielführend. Zum einen, was macht man mit Menschen, die nur kurzzeitig in Deutschland sind? Die müssten dann wissen, welche Devices legal sind, welche nicht. Zum anderen ist natürlich ein Großteil von dem Produktrecht auch auf EU-Ebene geregelt. Das heißt, man könnte sich durchaus überlegen, ob man vielleicht gewisse Produktmindeststandards EU-weit durchsetzt. Also, dass man eine EU-weite Verordnung, Norm hat letztendlich, die klarer vorgibt, welche Anforderungen so ein Smart Glasses Device haben muss. Zum Beispiel, wie hell muss eine LED sein oder muss es überhaupt verpflichtend oder muss noch ein Klickgeräusch dabei sein. Das ist aber nichts, was wir jetzt innerhalb von Deutschland regeln müssten, sondern das müsste man bestenfalls EU-weit regeln.
0: Philipp Rauschnabel, Professor für Medieninnovationen zu Smart Glasses und wie Regulierungen für diese Brillen aussehen könnten. An der Uni der Bundeswehr München, wo er lehrt, arbeitet Philipp Rauschnabel auch selbst an Leitlinien für den Umgang mit Smart Glasses. Und wie die aussehen und welche Chancen und Möglichkeiten er aber auch prinzipiell sieht für die Geräte, darüber sprechen wir gleich weiter hier in Impuls.

0: Musik von der Band Theodor, offenbar eine recht tierliebende Band aus Darmstadt. Sie hat sich nämlich benannt nach einem Kater, Theodor, der über viele Jahre immer bei den Aufnahmen der Band dabei war, auch hier beim Song Lucifer. Und vor dieser Musik, da haben wir hier im Wissensmagazin Impuls schon gesprochen, über Smart Glasses, über Hightech-Brillen, die sich für alles Mögliche einsetzen lassen, die aber auch so ja, manche Herausforderungen mit sich bringen in Sachen Datenschutz und Persönlichkeitsrechte. Professor Philipp Rauschnabel forscht an der Uni der Bundeswehr in München schon seit Jahren zu solchen Geräten und Anwendungen. Herr Rauschnabel, Sie erarbeiten an der Bundeswehr-Uni für den Umgang mit Smart Glasses auch selbst Leitlinien. Für wen sind die gedacht und was steht da beispielsweise drin?
1: Also wir haben jetzt im ersten Schritt einfach mal versucht, für den Endverbraucher, für den Endnutzer beziehungsweise für Menschen, die mit Smart Glasses Nutzern in Kontakt kommen, Leitlinien zu machen. Und da geht es letztendlich darum, dass wir den Menschen einmal erklären, also viele Regeln, die wir eigentlich schon kennen und viele Regeln auch vom gesunden Menschenverstand, die sollte man dort einfach auch mal berücksichtigen. Also ich darf natürlich jetzt nicht zu einer fremden Person gehen und von der ein Foto machen und das ins Internet stellen. Das ist egal, ob ich das mit einer analogen Kamera mache und das Foto einscanne oder mit einer Smart Glass. Die andere Sache ist aber natürlich auch, andere Menschen sind natürlich vielleicht auch verunsichert bei sowas. Ne? Also man hat jetzt so eine Brille auf und dann haben die vielleicht Angst. Irgendwie filmt der mich jetzt heimlich, scannt der mich, macht der einen 3D-Scan. Was passiert da gerade? Gerade in so einer frühen Phase geht es einfach darum, dass man den Menschen erklärt, hey, wenn ihr so ein Device nutzt, dann erklärt euren Mitmenschen, was ihr da eigentlich gerade macht. Und wenn ihr es selber nicht versteht, dann sprecht die Leute drauf an oder sagt im Zweifel auch mal, zieht die Devices aus. Und die zweiten Guidelines, an denen wir arbeiten, da geht es wirklich auch um Unternehmen. Also wenn Menschen jetzt so ein privates Device besitzen und gehen damit auf die Arbeit und merken plötzlich, boah, damit kann ich bestimmte Arbeitsabläufe vielleicht schneller und besser machen oder die Arbeit macht plötzlich viel mehr Spaß, weil ich das irgendwie auf eine unterhaltsamere Art und Weise machen kann, dann hat das natürlich einen Sicherheitsaspekt auch, weil es gibt natürlich Devices von Herstellern, die sind mehr oder auch weniger vertrauenswürdig. Und da muss ich natürlich überlegen, ob ich jetzt zum Beispiel möchte, dass irgendwelche Arbeitsinformationen in irgendwelchen chinesischen Clouds landen.
0: Immer mehr Einrichtungen verbieten jetzt auch den Einsatz von Smart Glasses, also Krankenhäuser, Fitnessstudios, Gerichte, Schulen, Schwimmbäder. Was sagt das aus über die Akzeptanz der Technik?
1: Ja, es sagt vor allen Dingen erstmal aus, dass eine gewisse Angst da ist. Aus der eigenen Erfahrung kann ich auch sagen, viele von den Menschen, die diese starke Angstreaktion haben, haben auch bisher noch wenig eigene Erfahrung mit den Devices gemacht. Und das ist eine Reaktion, diese, man verbietet es lieber erstmal irgendwo, Reaktionen, die gab es am Anfang von den Handys übrigens auch und bei Kamera-Handys auch. Man hat dann nach und nach gemerkt, man kann es doch ein bisschen lockern. Dass man mit einer Brille jetzt vielleicht nicht im Freibad oder in der Sauna sein sollte, das, ich glaube, da gibt es gar keinen Zweifel dran, dass man das jetzt explizit verbietet. Zeigt einfach, man hat sich mit dem Thema mal auseinandergesetzt. In Gerichten darf man sowieso nicht aufnehmen. Dort eine solche Brille aufzuhaben, wird wahrscheinlich den Ablauf stören. Also solche Verbote finde ich schon angebracht. Aber eigentlich sind die Tätigkeiten auch schon durch andere Regularien letztendlich untersagt.
0: Okay, jetzt haben wir viel über Probleme oder Herausforderungen von Smart Glasses gesprochen. Sprechen wir nochmal über Vorteile. Sie haben es am Anfang schon ein bisschen angedeutet, aber welche Vorteile sehen Sie ganz prinzipiell bei smarten Brillen und dann möglicherweise im Zusammenhang auch mit KI, wenn eine KI dann tatsächlich durch so eine Brille auch noch sehen und hören kann, was der Träger, die Trägerin des Smart Glasses selber erlebt?
1: Genau, also das, der ganz simple Vorteil erstmal durch die Form ist letztendlich, dass ich meine Hände frei habe und ich auf Technologie zugreifen kann. Ne? Also das funktioniert die ziemlich gut. Die zweite Sache ist, dass die Sensoren der Brille, also Mikrofone und Kameras, natürlich dort sind, wo das Pendant vom Menschen ist. Also die menschliche Kamera ist das Auge, das menschliche Mikrofon ist das Ohr. Und genau an den Stellen sind eben auch die technischen Sensoren. Und die Evolution hat das ja bewusst auch an diese Stellen gemacht, weil man von dort einen guten Überblick über die Umgebung hat. Und zusammen mit KI kann ich natürlich den Kontext interpretieren. So, und als Mensch kann ich ganz häufig gar nicht alle Dinge wahrnehmen, die um mich drumherum passieren. Da ist natürlich so ein mit Sensoren vollgepacktes Device, was eben diesen Kontext auch interpretieren kann, natürlich enorm hilfreich. Zum Beispiel Menschen mit einer Sehbehinderung, ne, die jetzt nicht gut sehen können, die können also über so eine Brille zum Beispiel gewarnt werden über Dinge, die in ihrer Umgebung passieren. Menschen mit einer Hörschwäche, denen kann man zum Beispiel Texte transkribieren im Sichtfeld. Da hat man so ein kleines Display drin, kann Texte transkribieren. So diese Brillen werden langsam marktreif. Ne? Ansonsten habe ich natürlich die Möglichkeit, Dinge zu übersetzen. Ich kann eine Live-Übersetzung haben, ich kann Dinge anschauen, kann sie mir interpretieren lassen. Wenn wir jetzt mal dran denken, die Displays, wenn sie jetzt noch ein bisschen besser werden, da gibt es die ersten Devices jetzt, die sowas auch schon im Alltag können. Kann ich zum Beispiel ein Navigationssystem haben, was mir eine Linie ins Sichtfeld einblendet, der ich schlichtweg einfach nur hinterherlaufen muss, anstatt so eine abstrakte Navigation. Also da gibt es also unbegrenzt viele Use Cases, die sich eben alle gerade auch erst entwickeln.
0: Wo sehen Sie die Smart Glasses, sagen wir, in 10 Jahren? Nirgends, weil sie verboten sind, oder auf jeder zweiten Nase?
1: Ja, wahrscheinlich entweder oder. Ne? Also ich gehe schon davon aus, dass der Markt weiter wachsen wird. Ich glaube nicht, dass es zu einer Verbotsdebatte kommt. Man wird sich natürlich irgendwie arrangieren müssen, dass bestimmte Funktionen verboten werden, verboten bleiben. Ich glaube nicht, dass das Handy jetzt auch schnell ersetzt wird. Das ist ja ganz häufig so die Vermutung, da haben wir jetzt in Zukunft kein Handy mehr, sondern nur noch die Smart Glasses. Das könnte theoretisch irgendwann passieren, aber nicht in absehbarer Zeit. Sondern ich glaube, es wird so eine ähnliche Funktion erstmal haben wie die Smartwatch. Also das heißt, die Screentime vom Handy ein bisschen reduzieren und dafür eben auch neue Anwendungen ermöglichen.
0: Philipp Rauschnabel, Professor an der Universität der Bundeswehr in München für digitales Marketing und Medieninnovation, befasst sich seit Jahren mit dem Thema Augmented Reality und Smart Glasses und genau darüber haben wir gesprochen. Herr Rauschnabel, danke Ihnen sehr für Ihre Einordnung.
1: Vielen Dank für die Einladung.
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zwei Gitarren und eine klare, schöne Stimme. Mehr braucht es manchmal einfach auch nicht, wie hier bei dieser schönen Folkmusik von zwei Wahl-Berlinern, die beide aus Großbritannien kommen, Alex Griffiths und Bhuvan Singh. Ihr neues Album Bella by the Sea haben sie in Kreta aufgenommen, also europäische Musik, die wir hier gehört haben in Impuls. Die Musik unserer Sendung, immer aus den letzten 5 Sendungen, die finden Sie auch zusammengefasst oder aneinandergereiht als Playlist bei Spotify. Impuls heißt die Liste hören Sie doch gerne mal rein, abonnieren Sie die Liste, dann werden Sie verlässlich mit schöner und interessanter Musik versorgt. Musik wie die hier, die wir jetzt hören von den Färöer Inseln, stammt vom Sänger Tator und seiner Band Dreamers Circus. Den Titel kann ich nicht so richtig aussprechen, das lasse ich einfach. Ich kann aber verraten, dass es sich musikalisch hier um die färöische Version von Auf einem Baum ein Kuckuck saß handelt. Das kann man später auch ganz gut erkennen. In der färöischen Version geht es aber nicht um einen Kuckuck und einen Jäger, sondern um die Vorfreude auf den Schnee. Soweit sind wir noch nicht, aber trotzdem tolles Stück.

0: Die gesungene Vorfreude auf den Schnee, auf Färöisch, die färöische Variante von Auf einem Baum ein Kuckuck saß, in den Sänger Tator und seine Band Dreamers Circus haben wir gehört, hier im Wissensmagazin Impuls. Heute Vormittag, erster Tagesordnungspunkt im Baden-Württembergischen Landtag in Stuttgart. Eine Debatte über die Konsequenzen aus der aktuellen PISA-Studie. Neue PISA-Studie, die kam Anfang September raus und hat wieder einmal gezeigt, dass der Bildungserfolg in Deutschland in engem Zusammenhang steht mit der sozialen Situation von Schulkindern. Altbekanntes Problem, leider. Ein anderes Problem im deutschen Bildungssystem, das scheint die Überfrachtung der Lehrpläne zu sein. Da machen andere Länder wohl deutlich weniger, das dafür aber ausführlicher, gründlicher oder intensiver. Hierzulande ist das bei den übervollen Lehrplänen oft gar nicht mehr möglich.
1: Eigentlich müsste Mathelehrer Roland Kirschner noch ein bisschen dranbleiben am Thema, die Übung am Zahlenstrahl vertiefen, verschiedene Lösungswege ausprobieren. Denn einige in seiner Klasse am Gymnasium haben es noch nicht verstanden. Doch die Zeit drängt, der Lehrplan ist voll und Roland Kirschner muss weitermachen.
2: Also ich fände es besser, wenn es weniger Stoff wäre, weil man dann natürlich auch mehr Zeit hätte, den Stoff tiefer und intensiver zu behandeln. Aber wenn Sie mich jetzt fragen, was ich rausnehmen würde, das wird schwierig. Weil da habe natürlich ich schon Ideen, aber mein Kollege daneben mir sitzt wahrscheinlich ganz andere Ideen. Und es ist ja auch im Lehrplan nichts drinnen, wo man sagt, das ist jetzt völliger Blödsinn oder falsch oder irgendwie. Deswegen ist es auch so schwierig, die Lehrpläne zu reformieren.
1: Roland Kirschner ist Leiter der Fachgruppe Gymnasium im Bayerischen Lehrer- und Lehrerinnenverband. Seit über 10 Jahren fordert der BLLV, die Lehrpläne deutlich zu entschlacken. Getan hat sich wenig. Das Thema ist komplex, sagt Bildungsforscher Eckhard Klime vom Deutschen Institut für pädagogische Forschung in Frankfurt.
3: Es gibt in Deutschland Tausende von Lehrplänen, würde ich sagen. Das ist auch eines der Probleme, die übrigens auch viel Geld kosten, weil wir in allen Ländern für alle Schulformen und alle Schulstufen jeweils eigene Pläne haben.
1: Hinzu kommen die nationalen Bildungsstandards. Nach dem ersten PISA-Schock vor 25 Jahren hat sich Deutschland auf gemeinsame Lernziele verständigt. Sie legen fest, was Schülerinnen und Schüler in Deutsch, Mathe und den Naturwissenschaften können müssen. Das sollte ursprünglich für mehr Vergleichbarkeit sorgen, verhindert jetzt aber, dass die Lehrpläne grundlegend verändert werden.
3: Die nationalen Bildungsstandards setzen eine Messlatte, an die alle Lehrpläne angepasst werden müssen. Und da gibt es natürlich Spielraum, mehr oder weniger. Man kann auch an den Zeiten etwas drehen, die man vorsieht für die einzelnen Themen und so weiter. Aber eine grundsätzliche Frage, sowas wie, brauchen wir überhaupt noch Bruchrechnen in der Schule? Das kann man nicht mehr so einfach schnell auf einer Landesebene entscheiden.
1: Das heißt, man müsste das auf nationaler Ebene entscheiden.
3: Dafür gibt es aber keine Gremien, keine Prozesse, gar nichts. Und deshalb gibt es dort Stillstand.
1: Dabei hat Eckhard Klime durchaus Ideen, wie man den Unterrichtsstoff neu organisieren könnte. Etwa, indem man Fächer stärker miteinander verbindet. Physik, Chemie und Biologie beispielsweise. Oder Mathe, Informatik und Technik. Vor allem geht es ihm darum, sich auf grundlegende Zusammenhänge zu konzentrieren, statt möglichst viel Detailwissen zu vermitteln.
3: Ich würde auch sagen, Mut zur Lücke. Also ein anderes Beispiel auch aus der Mathematik, mit dem ich mich viel beschäftigt habe in meinen Forschungen, ist der Satz des Pythagoras, a² plus b² gleich c², kennt auch jeder. Aber die meisten kennen eben nur diese Formel und wissen überhaupt nicht, wofür sie steht.
1: Dass man gerade mit diesem Satz die Seiten eines Dreiecks mit Hilfe von Zahlen beschreiben kann, dass man also Geometrie mit Algebra verbinden kann, ist wichtig für Klima. Viel wichtiger, als einfach nur eine Gleichung zu lösen. Und wie könnte man die Lehrpläne jetzt dahingehend verändern? Der bayerische Gymnasiallehrer Roland Kirschner hat darüber viel nachgedacht.
2: Vielleicht müsste man die Frage ganz anders stellen. Man müsste sich mal überlegen, also welche Kompetenzen müssen Schülerinnen und Schüler haben? Und dann wäre die Frage, mit welchen Inhalten lassen sich diese Kompetenzen erreichen? Also weniger die Frage, was soll raus, sondern die Frage, was muss rein?
1: Also ein Perspektivwechsel. Denn letztendlich macht ein schlankerer Lehrplan noch keinen besseren Unterricht. Entscheidend ist, was die Schülerinnen und Schüler wirklich verstanden haben.
0: Die Lehrpläne für die Schulen in Deutschland sind gestopft voll, zu voll im Vergleich zu Ländern, die in Bildungsstudien wie PISA besser abschneiden. Das Problem ist, der Föderalismus und die nationalen Bildungsstandards in Deutschland machen es schwer, die Lehrpläne zu straffen, zu entschlacken, Inhalte zu streichen. Darüber hat Anna Küch aus der ARD-Wissenschaftsredaktion mit Fachleuten gesprochen.

0: 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Ein Grund, warum viele Menschen sich nicht impfen lassen, ist, dass sie keine Zeit dafür finden. Der Alltag, die Kalender sind voll, bei der Arbeit, in der Familie ist zu viel los, die Arztpraxis hat gerade keine Termine frei oder das Wartezimmer ist gerappelt voll, also ganz praktische Hindernisse. Fachleute aus der Gesundheits- und der Präventionsforschung raten deshalb dazu, mehr niedrigschwellige Impfangebote zu machen, zum Beispiel die Möglichkeit, sich in Apotheken impfen zu lassen. Und genau das hat sich Nele Rössler aus der ARD Gesundheitsredaktion vor Ort angeschaut.
1: Seit 4 Jahren können sich Erwachsene in Apotheken impfen lassen. Zumindest gegen Corona und die Influenza. Die Apotheke am Bahrenpark ist 1 Jahr später eingestiegen, erzählt Apothekerin Uta Lüdemann.
2: Das kommt super gut an bei den Patienten. Die sind super froh, weil sie hier relativ spontan, auch mal Nachmittag, auch einmal vielleicht ein bisschen später abends, einfach ihre Impfung sich abholen können.
1: Im Moment impfen Uta Lüdemann und ihre Kolleginnen in der Apotheke nur gegen Covid. Mit Influenza beginnen sie erst Mitte Oktober, denn die Impfung hält nicht so lange und sie soll ja die ganze Grippesaison abdecken. Sie machen ihre Kunden aktiv darauf aufmerksam.
2: Da hängen wir hier alles aus mit Postern. Und dann steht da, dass man sich entweder einen Termin buchen kann oder auch spontan einfach fragen kann, ob gerade Zeit ist.
1: Die Krankenkassen sparen übrigens kein Geld, wenn in der Apotheke gegen Influenza geimpft wird. Denn die Vergütung ist gleich hoch wie in der Arztpraxis. Trotzdem wird das Impfprogramm ausgeweitet. Bis zum Sommer dieses Jahres durften Apotheken nur gegen Influenza und Covid impfen. Jetzt kommen weitere Impfungen für über 18-Jährige hinzu. Konkret handelt es sich um einige Totimpfstoffe. Darunter sind Auffrischimpfungen wie Tetanus und Kinderlähmung, aber auch einige gezielte Schutzimpfungen für Risikogruppen, zum Beispiel Pneumokokken. Ob das dann den Kassen vielleicht Geld spart, ist noch nicht klar, sagt Uta Lüdemann.
2: Da sitzen jetzt ganz viele Gremien dran, die bereiten die Fortbildungen vor, die Vergütung ist noch nicht klar, aber man rechnet eigentlich damit, dass spätestens im Januar 27 ungefähr die Apotheken damit dann auch starten können.
1: In anderen Ländern wird schon länger an Apotheken geimpft, sagt Norbert Gerbsch vom Institut für Gesundheits- und Sozialforschung. Im Auftrag des Arzneimittelherstellers Mylan untersuchte das Institut in verschiedenen europäischen Ländern das Impfverhalten. Zum Beispiel dürfen Apotheken in Irland seit 2015 gegen Herpes Zoster und Pneumokokken impfen und bereits seit 2011 gegen Influenza.
3: Einen sehr starken Anstieg gab es ab 2017/18 und der Grund war, dass eine sehr starke Grippewelle durch Irland ging, was natürlich viele Menschen dann auch motiviert hat, sich impfen zu lassen. Das hat interessanterweise dann auch zu einem nachhaltigen, dauerhaften Anstieg der Impfquoten geführt.
1: Auch Julie Liesk hält das Impfen in Apotheken für sinnvoll, um die Impfquote zu steigern. Sie ist Professorin an der School of Public Health der Universität Sydney. Aber die Forschung zeige auch, dass die mögliche Impfung in Apotheken Rückenwind braucht.
4: Den größten Effekt hatten Apotheken, wenn die Apotheker selbst aktiv für Impfungen geworben haben. Wenn sie Menschen daran erinnern, informieren, anrufen oder einfach zur Impfung ermutigt haben. Das hat bei den Impfquoten den größten Unterschied gemacht.
1: Die erfolgreichsten Impfmodelle haben Gesundheitssysteme, in der Impfung nicht selbst gezahlt werden müssen, sagt Julie Liesk. Wichtig sei aber eben auch, dass das Impfen gut in den Alltag integriert werden kann. Egal, ob man es beim Betriebsarzt, in der Schule, Apotheke, im Impfbus oder sogar im Supermarkt anbietet.
5: Where you can have drop-in rather than appointments.
4: Man kann ohne Termin kommen, hat Öffnungszeiten, die gut in den Alltag passen, muss keine weiten Wege zurücklegen oder die Gesundheitsangebote kommen direkt zu den Menschen. Entscheidend ist also, die Impfung zu den Menschen bringen.
1: In Deutschland ist dazu am 12. November die lange Nacht des Impfens geplant. An diesem Tag kann man sich in Arztpraxen, Apotheken oder auch im Gesundheitsamt nach Feierabend impfen lassen.
0: Niedrigschwellige Impfangebote können die Zahl der Impfungen erhöhen. Dazu tragen auch Impfungen in Apotheken bei. Das war der Bericht von Nele Rössler aus der ARD Gesundheitsredaktion. Heute startet der Film The Social Reckoning in den Kinos. Ein Film, in dem es um Enthüllungsjournalismus geht. Darüber gibt es ja auch viele andere berühmte Filme, Hollywood-Blockbuster, wie beispielsweise den Klassiker Die Unbestechlichen. Ja, wir haben solche Filme, wir haben das Kino, unser Bild vom Journalismus geprägt. Darum dreht sich heute die Diskussion in unserer Sendung Forum gleich nach den 17 Uhr Nachrichten. Das war unser Wissensmagazin Impuls für heute. Redaktion Christine Langer, die Musik hat Moritz Schilius ausgesucht. Auch das Schlussstück, ein tolles Herbstlied von Laura Wiers. Ich bin Martin Gramlich, wünsche einen schönen Nachmittag.

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5: Um 17 Uhr mit Christian Rex. Bei Gesprächen zwischen EU-Handelskommissar Šefčovič und Chinas Handelsminister Wang hofft die EU, ihr Handelsdefizit mit Peking zu verringern. Mehr als 1 Milliarde Euro pro Tag beträgt dieses laut Brüssel, auch weil chinesische Unternehmen mit ihren Waren zu künstlich niedrigen Preisen auf den europäischen Markt drängen. Aus Peking Christoph Kober.
6: Aus diesem Defizit will die EU raus und erwartet konkrete Schritte dazu von China. Zuletzt hatte es Medienberichte gegeben, wonach Brüssel Peking aufgefordert habe, freiwillig seine Exporte von Hybridautos nach Europa einzuschränken. Den Schritt hat China aber offenbar abgelehnt. Das Handelsministerium hat einen entschlossenen Gegenschlag und den Einsatz eines starken politischen Instrumentenkastens angekündigt, falls Brüssel einseitige Handelsbeschränkungen gegen chinesische Unternehmen oder Produkte beschließen sollte.
5: Beim Einsatz von EU-Geldern wird nach wie vor in erheblichem Ausmaß geschlampt oder getrickst. Das zeigt ein neuer Bericht des Europäischen Gerichtshofs. Demnach wurden im vergangenen Haushaltsjahr schätzungsweise 3,8% der Ausgaben nicht vorschriftsgemäß getätigt. Das entspricht rund 6,7 Milliarden Euro. Häufig ging es um Verstöße bei der Vergabe öffentlicher Aufträge sowie um Geld für Projekte, die gar nicht förderfähig waren. Mehr als 6 Jahre nach dem Brexit ist heute der deutsch-britische Freundschaftsvertrag in Kraft getreten. Bundeskanzler Merz und der britische Premierminister Burnham tauschten dafür im Kanzleramt die Ratifizierungsurkunden aus. Mit dem Vertrag soll die Zusammenarbeit in der Verteidigungs- und Wirtschaftspolitik sowie bei der Eindämmung irregulärer Migration vertieft werden. Zudem seien Reiseerleichterungen, etwa für Klassenfahrten von Schülergruppen, geplant und eine direkte Bahnverbindung zwischen beiden Ländern. Bundespräsident Steinmeier hat versichert, dass Deutschland auch weiterhin eine tragende Rolle in Europa einnehmen werde. Bei seinem Staatsbesuch in Frankreich sagte er, auch nach den jüngsten Wahlergebnissen blieben die Deutschen gute Europäer. Frankreichs Präsident Macron beschwor ebenfalls die Bedeutung beider Länder für die Zukunft Europas. Im Beisein der beiden Staatsoberhäupter wurde ein neues Rahmenabkommen für das deutsch-französische Jugendwerk unterschrieben. Mit dabei waren auch die Ministerpräsidenten aus Baden-Württemberg und Rheinland-Pfalz, Özdemir und Schnieder. Die deutsche Marine erhält 4 weitere Fregatten vom Typ MEKO A200 von ThyssenKrupp Marine Systems. Der Haushaltsausschuss hat den Bau genehmigt. Damit werden nun insgesamt 8 baugleiche MEKO-Fregatten beschafft. Sie sollen die Marine bei der seegestützten U-Boot-Jagd und der Abschreckung im Nord- und Ostseeraum sowie im Atlantik unterstützen. Das erste Schiff soll im Jahr 2029 geliefert werden. Ursprünglich sollte eine neue Fregatte dafür entwickelt werden. Nach schweren Verzögerungen hat der Bund das Projekt aber gestoppt und nach Alternativen gesucht. Linke, Grüne und SPD in Berlin haben sich auf Sondierungsgespräche zur Regierungsbildung verständigt. Das teilten die drei Parteien mit. Knackpunkt für die Einigung war eine gemeinsame Erklärung zum Antisemitismus und zur organisierten Kriminalität. Unter anderem wird in der Erklärung der Schutz jüdischen Lebens und das Existenzrecht Israels festgehalten. Partei- und Fraktionsmitglieder, die gegen die beschlossenen Grundsätze verstoßen, sollen ausgeschlossen werden. Die Deutsche Bahn muss auf stark ausgelasteten Fernverkehrsstrecken vorerst keine zusätzlichen Kapazitäten für Wettbewerber freihalten. Das Verwaltungsgericht Köln hat eine entsprechende Vorgabe der Bundesnetzagentur für rechtswidrig eingestuft. Die Entscheidung des Gerichts kann nicht angefochten werden. Die Bundesnetzagentur hatte im Juli entschieden, die Bahn dazu zu verpflichten, auf stark belasteten Fernverkehrsstrecken Platz für Konkurrenten einzuräumen. Hintergrund ist, dass die italienische Bahn Italo ab 2028 Fernzugverbindungen auf den besonders profitablen Strecken von München über Köln nach Dortmund und von München nach Berlin anbieten will. SWR Nachrichten, Redaktion Moritz Kleiß. Der Wetterbericht für Baden-Württemberg und Rheinland-Pfalz. Die Vorhersage: Ab Abend zieht sich der Regen zunehmend zurück. Morgen im Südosten längere Zeit sonnig, südlich der Donau bleibt es trocken. Von Nordwesten breiten sich Regenwolken aus. Temperaturen zwischen 9 und 17 Grad. Die weiteren Aussichten: Am Samstag anfangs etwas Regen oder Schauer, später freundlicher. Sonntag wolkig mit Sonne und kaum Schauer. 17.05 Uhr.
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7: Schreibtischhelden und Schmierfinken, wie das Kino unser Bild vom Journalismus prägt. Das ist unser Thema heute. Mein Name ist Carsten Umlauf. Hallo. Vor 50 Jahren kam der Film Die Unbestechlichen mit Dustin Hoffman und Robert Redford ins Kino. Er handelte vom Watergate-Skandal und er gilt vielen als die Mutter aller Journalistenfilme. Seitdem sind Journalisten in Filmen mal unerschrockene Helden, mal skrupellose Hetzer. Sie manipulieren, verführen, sie klagen an oder werden angeklagt. Auch diese Woche startet mit Aaron Sorkins The Social Reckoning, ein Film mit einem Journalisten als Hauptfigur. Es geht um die sogenannten Facebook-Files. Wie hat das Kino unser Verhältnis zum Journalismus verändert? Haben die Filme dem Ruf der Medien geholfen oder geschadet? Und stimmt das, was wir da sehen, überhaupt irgendwie mit der Realität überein? Darüber spreche ich heute mit der Autorin, Schauspielerin und Publizistin Samira El-Wassil, mit dem Investigativjournalisten Daniel Drepper vom Netzwerk Recherche und mit dem freien Journalisten Patrick Thormer. Er betreibt die Seite journalistenfilme.de. Herr Thormer, auf Ihrer Seite haben Sie über 250 Filme und auch ein paar Serien aufgeführt, die Journalistinnen und Journalisten in den unterschiedlichsten Zusammenhängen zeigen. Filme aus, ich glaube, fast 100 Jahren. Sie haben einen Podcast aufgelegt, Bestenlisten etc. Und ich dachte mal, als ich das gesehen habe, was für ein schräges Hobby. Was fasziniert Sie an Filmen mit und über Journalisten?
8: Ich glaube, die naheliegendste Antwort ist, ich bin Filmfan und ich bin Journalist. Und da hat sich eins zum anderen ergeben. Mhm. Vielleicht einfach um mein Startpunkt mal, mein Origin-Story ganz kurz umreißen, vielleicht, weil es auch gerade zu diesem Thema ganz gut passt ist. Alles hat eigentlich angefangen mit einem Schmierlappen. Das ist der Reporter Freddy Lowndes aus der Hannibal Lecter-Verfilmung Roter Drache.
7: Roter Drache.
8: Gespielt von dem großartigen Philipp Simon Hoffmann in seiner ungepflegtesten Form. Und das ist wirklich ein Reporter, wie er im schlechten Buche steht. Also geht mit gefälschten FBI-Ausweisen hausieren, weidet die Ermittlung genüsslich aus, stört sie auch und endet dann als menschlicher Fackel. Und ich war so ungefähr, ja, so 16, 17, 2003 war das. Und ich hatte gerade mein erstes Praktikum gemacht bei einer Lokalzeitung. Und dann kommt dieser Lowndes und spuckt sozusagen meinem angehenden Berufswunsch ins Gesicht. Und das war so der erste Moment, wo ich dann gemerkt habe, okay, was zeigen mir Filme eigentlich über den Beruf, den ich später einmal ergreifen möchte.
7: Schlechte Beispiele.
8: Ganz, ganz schlechtes Beispiel. Und ich hatte dann auch ein paar Beispiele dann auch noch gesammelt über die Jahre und dann irgendwann auch mal die Idee gehabt, darüber was zu machen. Ob das jetzt in Buchform ist oder im Blog. und hatte so auch gleichzeitig, Jahre zogen ins Land, ich habe meine Meriten dann im Lokaljournalismus so ein bisschen verdient, hatte dann auch tatsächlich auch viele Praktikanten auch erlebt und irgendwie hatte ich gemerkt, so das Interesse an dem Beruf und die Begeisterung, die ist ungebrochen. Und wie stehen eigentlich die Filme dazu? Da habe ich das Thema wieder aufgegriffen und gedacht, ja, schaust du dir mal so ein paar Filme an, 70, 80 werden es bestimmt sein, so aus dem Lameng kam ich auf diese Zahl. Ja, und ich bin heute noch dran.
7: Ja, und es ist auch kein Ende, wie wir gehört haben. Diese Woche geht es direkt wieder weiter mit dem nächsten Journalistenfilm. Frau El-Wazil, Sie haben mal gesagt, viele Menschen verstehen gar nicht, was Journalistinnen und Journalisten so machen. Kann man das im Kino möglicherweise lernen oder eben verstehen?
9: Wenn es richtig inszeniert wird, auf jeden Fall, weil man muss tatsächlich festhalten, dass das journalistische Arbeiten, und da wird Herr Drepper bestimmt auch noch was zu sagen können, in den einzelnen Aufgaben manchmal recht dröge ist, ein bisschen langweilig, manchmal monoton, aber vor allem nicht besonders cineastisch. Also es fehlt irgendwie das Spektakel, die Action. Und Filme, Journalistenfilme haben dann versucht, in verschiedenen Formen der Montage, der Inszenierung, der inneren und äußeren Erzählung, diese einzelnen Prozesse der Recherche, der Quellenüberprüfung, der Telefonate, die man führt, des Aktensuchens, auf eine Art zu vermitteln, die kein verfälschtes Bild vom journalistischen Arbeiten vermittelt, also naturalistisch bleibt, wie zum Beispiel bei Die Unbestechlichen, wo das sehr gut gemacht worden ist. Es ist geradezu faszinierend, wie Regisseur Pakula eben diese Recherche darstellt. Und dann aber auch gleichzeitig einen Spannungsmoment aufzubauen, also zu zeigen, dass die Suche nach der Wahrheit auch eine Art detektivische Suche ist und etwas Aufregendes, etwas Spannungserzeugendes. Deswegen haben wir auch viele Journalistenfilme, die eigentlich auch dem Genre des Film Noir zuordbar sind, weil sie im Grunde Detektivgeschichten sind oder Pressevertreter darstellen, die mit detektivischen Mitteln versuchen, die Wahrheit zu finden, die vielleicht ermordet wurde oder die eben als Geisel genommen worden ist.
7: Ja, Detektive, das ist ein gutes Stichwort. Daniel Drepper, Netzwerk Recherche. Das ist ein gemeinnütziger Verein, der jetzt nicht unbedingt sich als Ziel genommen hat, Detektive zu unterstützen, aber Journalistinnen. Vielleicht ist da die Grenze auch tatsächlich fließend. Sie stellen Wissen zur Verfügung, Netzwerke, die Recherche und Qualitätsjournalismus stützen sollen. Aus Ihrer Sicht, ist das, was man im Kino sieht, im Großen und Ganzen erstmal Quatsch und Hollywood-Fantasie oder hat es zumindest in Abstufung mit ihrer Realität zu tun?
10: Ich glaube, es gibt ganz große Unterschiede von Film zu Film natürlich. Es gibt Filme, wo ich das Gefühl habe, das ist so oberflächlich, das ist so weit weg von der Realität, das ist einfach falsch am Ende. Aber es gibt eine ganze Reihe von Filmen und zwei, drei wurden schon genannt, die das wirklich hervorragend darstellen und die das natürlich ein bisschen verkürzen, ein bisschen glamourisieren, ein bisschen schöner darstellen, ein bisschen spannender darstellen, als es vielleicht dann in der Länge, in der Fläche, in der Arbeit, die man so jeden Tag macht, ist. Aber die trotzdem sehr exakt sind. Also es wurden schon natürlich Die Unbestechlichen genannt, es wurde Spotlight genannt, der Film über die Aufdeckung des Missbrauchs durch die katholische Kirche in Boston und dann darüber hinaus durch das Spotlight-Team des Boston Globe. Ich würde Sheetshead noch hinzufügen, den Film, der quasi verfilmt hat, wie die New York Times-JournalistInnen den Skandal um Harvey Weinstein aufgedeckt haben und damit das neue MeToo-Movement angestoßen haben. Das sind Filme, die zeigen tatsächlich sehr, sehr akkurat, wie investigative Recherche funktioniert, wie dieses immer wieder neue Leute ansprechen, immer wieder versuchen, Leute zu überzeugen, dass man der Journalistin, dem Journalisten vertrauen kann, die Akten zusammen, dieses Puzzeln, dieses, wie Sie auch schon ein bisschen gerade gesagt haben, das detektivische Zusammentragen von Informationen, um der Wahrheit möglichst nahe zu kommen, das wird schon in einigen Filmen wirklich sehr gut dargestellt.
7: Vielleicht widmen wir uns gleich dem von Ihnen schon zitierten Beispiel, was macht so einen Film so gut? Beispiel Die Unbestechlichen, im Original All the President's Men, im Kino 1976 rausgekommen, vor genau 50 Jahren. Die Story ist letztendlich der Watergate-Skandal. Man sieht zwei eigentlich nachgeordnete Journalisten der Washington Post. Robert Redford, ein Neuling, und Dustin Hoffman spielt Carl Bernstein, einen, der jetzt auch nicht in der ersten Riege der politischen Journalisten in diesem Haus ist. Und die untersuchen eben einen Fall, einen Hinweis auf Diebstahl im Wahlkampfbüro der US-Demokraten, der sich dann nachher ausweitet und zeigt, dass die Spuren bis ins Weiße Haus führen. Was kann man aus dem Film über Journalismus lernen, Herr Drepper? Was haben Sie persönlich gelernt?
10: Ich habe erst das Buch gelesen und dann den Film gesehen und war von beidem begeistert. Im Buch ist es noch detaillierter und noch ein bisschen länger. Und für
7: das ist der Bericht von Woodward und Bernstein, ne?
10: Das ist, sie haben tatsächlich sehr detailliert, teilweise Tag für Tag, Stunde für Stunde aufgeschrieben auf 300 irgendwas Seiten, wie sie damals vorgegangen sind. Und ich glaube, von außen ist vielen gar nicht klar, dass dieser Watergate-Skandal ja nicht so war, dass die da irgendwie 3 Tage irgendwo reingelaufen sind, dann haben sie einen Leak bekommen und dann haben sie veröffentlicht und dann war Nixon weg, sondern das war ja wirklich ein 2-3-jähriger Prozess, der sich unfassbar lang gezogen hat. Und ich finde, das kann man in diesem Film auch schön sehen, dass sie wirklich zu einer Quelle gehen, die will nicht mit ihnen reden. Dann gehen sie zur nächsten, dann will die nicht mit ihnen reden. Dann haken sie irgendwelche Listen ab mit dutzenden Namen und haben irgendwie 50 Mal die Tür vor die Nase geknallt bekommen. Dann hören sie von jemandem was und dann nehmen sie die Informationen und laufen wieder zum nächsten und fragen den, was sagen sie denn? Wir wissen jetzt das, können sie dazu was sagen? Und sie puzzeln sich tatsächlich Tag für Tag und Quelle für Quelle langsam dahin, wo sie hinwollen. Und das ist schon sehr realistisch.
7: Herr Trommer, passt das auch zu dem, wie Sie quasi als Lokaljournalist in den Beruf eingestiegen sind? Waren das dann so Role Models?
8: Definitiv. Also gerade so, was die Arbeit betrifft, jetzt komme ich aus dem Lokalen, da arbeitet man zwar auch investigativ in einem gewissen Maße, aber jetzt natürlich nicht auf dieser Langstrecke. Natürlich versucht man auch da in dem Bereich eine Geschichte zu konservieren, nachzugehen, aber das ist ja jetzt kein investigatives Medium. Gleichzeitig aber war das schon auch für mich immer so ein Ansporn, weil es wirklich auch in diesem Film um zentrale Prinzipien des Journalismus geht, die auch gelehrt werden. Also ich denke beispielsweise an den Quellenschutz, der hier eindeutig eine Rolle spielt in dem Film und adressiert wird. Also da wird ganz klar deutlich, schützt eure Quellen, weil sonst versiegen sie. Aber noch wichtiger auch, ihr habt es mit Menschen zu tun. Also wenn man die in Gefahr bringen könnte, hat das weitreichende Folgen. Oder ganz wichtig, finde ich auch in einer ganz köstlichen Szene gezeigt, das Zwei-Quellen-Prinzip. Es gibt eine Szene in der Redaktion, da besprechen sie sich, also Bernstein und Woodward erwarten eigentlich so ein bisschen die Manöverkritik zu ihrem neuesten Stück. Und im Wesentlichen basiert das eigentlich eher so auf einer, ja, man hat eine Vorzimmerdame an der Bibliothek erreicht und die hat sich widersprochen und das ist so ein bisschen der Kern der Geschichte. Und dann kommt Ben Bradley, gespielt von Jason Roberts, und setzt sich erstmal wortlos hin, nimmt den Artikel
7: Chefredakteur
8: der Washington Post, streicht konsequent durch, sagt erstmal nichts und am Ende sagt er so, ist das alles? Recherchiert beim nächsten Mal besser. Bums, das sitzt. Mhm. Und das sind natürlich Prinzipien, die von vornherein eigentlich auch immer gelehrt werden. So, das war zumindest auch das Erste, was uns bei mir beigebracht hat. Also nicht einfach erste Hörensagen nehmen, sondern geht dem nach.
7: Ja, wir waren nicht gut genug, sagt Robert Redford, glaube ich, da als Woodward danach. Frau El-Wassil, ist das für Sie auch so ein Qualitätsstandard, Filme und Realität sollte man vielleicht nicht 1:1 setzen, aber irgendwo gab es ja da auch ein reales Vorbild. Herr Drebber hat auch gesagt, es gab dieses Buch, das dann verfilmt wurde. Ist es für Sie auch so ein Qualitätsstandard von Journalismus geworden?
9: Von Journalismus oder von Journalismusfilmen?
7: Vielleicht können Sie das selber differenzieren.
9: Also in Bezug auf die Journalismusfilme, was sie dann ja qualitativ hochwertig macht in ihrer Abbildung und Verhandlung journalistischen Arbeitens ist, und das hat eben, wie schon sehr schön nachgezeichnet von Herrn Thoma, die Unbestechlichen ja hervorragend geleistet, ist die Darstellung der Wahrheitsfindung als Verfahren und als Prozess. Das heißt, das Heroisieren gilt nicht nur den beiden Protagonisten, Woodward und Bernstein, sondern dem Umstand, dass sie die richtigen Mittel zur Lösung ihres Problems trotz aller Widrigkeiten entschlossen, unbestechlich und konsequent nutzen und einsetzen. Das ist im Grunde das, was sie ja zu Helden macht. Oder anders ausgedrückt, der größere Held in dieser Art Journalismusfilme ist im Grunde die Wahrheit selbst oder das Verfahren zur Wahrheitsfindung. Ja. Und da finde ich Journalismusfilme oder journalismusverhandelnde Filme immer am gelungensten, wenn sie die Prozesse dieser Wahrheitsfindung sichtbar und naturalistisch abbilden. Eben nicht das Heroisieren, der Mann mit der wehenden Krawatte, der durch die Flure rennt und den Scoop gerade bereithält, sondern tatsächlich zeigen die zweite Quelle, die Rückfragen, das redaktionelle Miteinander. Und übrigens auch sehr wichtig, und das hat Spotlight ja auch hervorragend gemacht, das systemische Darstellen oder das strukturelle Miteinanderarbeiten. Eine journalistische Recherche ist nie eine Einzelleistung, sondern immer ein Zusammenspiel von vielen AkteurInnen, die ihre Kräfte und ihre Fähigkeiten zusammenbringen, um die Wahrheit ans Licht zu bringen. Und das nochmal deutlich zu machen, ist manchmal im sehr heldenbasierten Erzählen oder filmischen Erzählen schwierig. Oder auch beispielsweise The Post mit Meryl Streep in der Hauptrolle, wo es eben
7: die Verlegerin um die Washington, auf Deutsch war der Titel.
9: Die Verlegerin, genau, wo es eben um die Washington Post geht, zeigt, dass eben die Wahrheitsfindung oftmals eben ein gemeinschaftlicher, ein kollaborativer und kollektiver Prozess ist. Das zeichnet für mich einen gelungenen Journalismusfilm aus. Und genau dieselben Maßstäbe würde ich auch an Journalismus an sich als System und Form anlegen.
7: Hm. Widerspricht aber so ein bisschen dem Klischeebild von Journalisten, die so in ihrer Kammer sitzen und als einsame Wölfe durch die Gegend laufen, oder? Was würden Sie sagen? Also zumindest gibt es diese Vorstellung von dem Journalisten, der irgendwo sitzt und sein Ding macht, in den Köpfen schon.
9: Ja, das ist eine interessante Entwicklung. Der Journalist so als einsamer Wolf, manchmal auch als Anti-Held, der im Grunde aber auch eine Weiterentwicklung des Hardboiled-Detectives ist, der vielleicht selber dann angeschlagen ist von der Wirklichkeit, der vielleicht mal ein Idealist war, dessen Ideale verraten worden sind durch die zynische Gegenwart. Und zugleich gibt es natürlich auch journalismuskritische Filme oder medienkritische Filme, die Sensationsjournalismus und die Aufmerksamkeitsökonomie harsch kritisieren. Also wenn wir da Network denken beispielsweise, was eine sehr hellsichtige Medien- oder auch heutzutage vielleicht Plattformkritik ist, oder so Filme wie der Reporter des Satans, wo es auch eben sehr hellsichtig um
7: Billy Wilder ist es gewesen, ne?
9: Von Billy Wilder, der in Berlin als Lokalreporter gearbeitet hat und in diesem Film dann auch seine Erfahrungen mit Sensationsjournalismus verarbeitet hat, wo ein Reporter das Leid eines Mannes in einer Höhle, der eingesperrt ist in einer Höhle, willentlich verlängert, weil ihm das mehr Aufmerksamkeit ermöglicht zu generieren. Und da haben wir natürlich eine Darstellung von Journalisten als Meinungsmachern, die ihre Macht missbrauchen und die journalistischen Mittel nicht zum Wohle einer Gesellschaft oder zur Etablierung oder Findung der Wahrheit nutzen, sondern den Einfluss, den sie haben als Multiplikator und als Sichtbarmacher, eben genau gegen die Gesellschaft, für eigene Interessen, ökonomischen Nutzen, das Generieren von Prestige und Aufmerksamkeit missbrauchen.
7: Ja.
9: Und da haben wir natürlich dann auch eben das Schattenbild sozusagen in der Darstellung des Journalisten.
7: Genau, diese beiden Figuren, die gibt es wohl immer wieder. Ne? Die Helden auf der einen Seite, die aufrecht nach der Wahrheit suchen, und die anderen, die eher so nach der Sensation schauen und dabei auch unlautere Mittel verwenden. Ich wollte gerne nochmal, Herr Drepper, auf die Frage, wie realitätsnah ist denn so ein Film wie Die Unbestechlichen? Da gibt es ja diese berühmten Szenen, wo sich Bob Woodward mit der Quelle Deep Throat in einer Tiefgarage trifft, da auch mehrere Taxis verwendet, um bloß nicht nachverfolgt zu werden. Gibt es sowas in der Richtung in Ihrem Alltag, oder ist das nicht mehr, gehört einfach nicht mehr zu der Erfahrungsfeld eines investigativen Journalisten, der vielleicht sich mehr mit Daten oder Internetrecherche auseinandersetzt?
10: Also ich setze mich gar nicht so viel mit Daten und Internetrecherche auseinander, klar, sind das wichtige Werkzeuge, die ganz viele neue Möglichkeiten geschaffen haben, auch in den letzten Jahren. Aber mein Steckenpferd ist tatsächlich sehr stark der Umgang mit Menschen, das Gewinnen von Vertrauen, quasi der Versuch, gut zu kommunizieren, sodass Leute das Gefühl haben, sie dürfen mir Sachen verraten, die sie eigentlich nicht verraten dürften. Und da kommt es natürlich darauf an, wie man Menschen schützt. Es passiert jetzt nicht so super häufig, dass sich der zweithöchste Mann im US-Geheimdienst in irgendwelchen Tiefgaragen mit jemandem trifft. Das sind einfach Ausnahmesituationen natürlich, aber es passiert natürlich schon, dass Menschen sich anonym an mich wenden und sagen, ich möchte erstmal irgendwie vertrauensbildende Gespräche, ein Gefühl dafür entwickeln, wie wollen sie mit diesen Informationen umgehen, wie ist ihre Arbeitsweise, bevor ich ihnen überhaupt sage, wer ich bin und was ich habe und was ich mache. Und dieses schrittweise Aufbauen von Vertrauen, dieses Abtasten, dieses, ich sage ihnen jetzt aber noch nicht alles, können sie nicht erstmal selber losrecherchieren, das ist ungefähr die Richtung und danach sprechen wir nochmal. Also was ja auch ein bisschen dieses Zusammenspiel zwischen Mark Feld oder Deep Throat und Bob Woodward in dem Fall, in dem Film auch zeigt. Also das sind Sachen, die sind schon nicht unrealistisch, auch wenn es natürlich mit der berühmtesten Recherche aller Zeiten einfach ein Sonderfall ist, wie die da zustande gekommen ist.
8: Aber wenn ich da direkt mal einhaken darf, so als Anekdote, es ist tatsächlich auch schon vorgekommen, nicht, dass ich mich da jetzt getroffen habe in Tiefgaragen, aber das im Gespräch dann, wenn man sich mit einer Quelle zusammensetzt, ja, wollen wir uns mal treffen und wie machen Sie das? Treffen wir uns in der Tiefgarage? Also dieses Bild ist schon irgendwo aus der Popkultur in den Köpfen der Menschen irgendwo gelangt und das ist ja der absolute Glücksfall ja auch für diesen Film, dass das einfach ja auch kinoreif einfach ist, auch wenn Bernstein und Woodward sagen, ja, in Wahrheit waren die Treffen nicht ganz so konspirativ, aber es hat tatsächlich stattgefunden. Und das ist, glaube ich, eine Stärke oder vielleicht auch einer der Gründe, warum Hollywood sich dann auch auf diesen Stoff gestürzt hat. Weil Sie haben so schön gesagt am Anfang, Herr Umlauf, das ist die Urmutter der Journalistenfilme. Es gibt ja auch so den Ausspruch über Apocalypse Now. Das ist so der ultimative Antikriegsfilm. Danach ist eigentlich alles gesagt. Das könnte man eigentlich auch über die Unbestechlichen sagen, nur dann hätte ich nicht mehr so viel zu bloggen. Es ist aber in der Tat so, dass das Kino ja schon sehr, sehr weit zurückreicht. Und Frau El Urastin, Sie haben ja gerade auch das Beispiel Ace in the Hole genannt von 1951. Es geht ja noch viel weiter zurück, bis in den Stummfilm, wo wir tatsächlich auch diese Zweiteilung haben. Auf der einen Seite sehr, sehr viele Helden in den Stummfilmzeiten, auch viele Heldinnen, muss man sagen. Also ehrlich? ganz natürlich, ja. Mhm. Also wenn Sie sich so die ganze Filmografie angucken und auch die Filme angucken, ganz selbstverständlich Frauen in der Heldenrolle, die sich auch im Kontrast zu den feigen Männern dann aufmachen und Gangster bekämpfen. Auf der anderen Seite gibt es aber auch sehr früh schon den Aasgeier, also der erste Film von Charlie Chaplin, Making a Living, der von 1914. Da sieht man den Tramp, er hat schon diesen Bart, der ist so ein bisschen zerzaust, aber da spielt Charlie Chaplin einen Reporter, einen Skandalreporter, beziehungsweise einen Reporter, der dazu übergeht, die Konkurrenz auszuboten und Interviews mit Verunfallten führt, und zwar während die noch unter dem Auto klemmen. Mhm. Also von daher, Urmutter, aber die Tropen sind genauso alt wie das Kino selbst, auch beim Journalismus. Ich glaube, da sind wir auch nicht ganz als Zunft nicht schlechter und besser bedient als vielleicht auch Polizistinnen oder Ärzte. Da haben wir auch den Mad Doctor und den Halbgott in Weiß oder den Good Cop, Bad Cop, den Korrupten oder die Weiße Weste. Also ich glaube, das Kino funktioniert über Archetypen, über Mustern und das sieht man halt auch im Journalistenfilm.
9: Ja, auch die Ambivalenz gegenüber Journalisten ist ja im Grunde keine Erfindung von Hollywood, sondern eigentlich eine mythologische Verdichtung dessen, was wir ja sowieso schon in Bezug auf Journalisten empfinden, intuitiv. Also wir wollen vom Journalisten, dass er einerseits mächtig genug ist, Mächtige zu stürzen oder Mächtige zumindest zu kritisieren und zur Rechenschaft zu stellen. Und gleichzeitig fürchten wir sie natürlich auch genau deshalb. Und diese mythologische Verdichtung haben wir natürlich auch in der Entwicklung der Filme. Die beiden, sozusagen eine Schreibtischheld und Schmierfink, waren immer gleichzeitig zueinander. Es scheint fast so, als wäre immer auf einen Film, der das Heroische und das Beschützenswerte und Wichtige des journalistischen Verfahrens zeigt, immer danach ein Film aufgetaucht, der die Schattenseiten dieser Macht vermittelt. Das war eben dann 76, kam im selben Jahr Die Unbestechlichen raus und Network. 51, 52 war das Der Reporter des Satans von Billy Wilder und aber zugleich Die Maske ist runter mit Humphrey Bogart. Mit
8: so einem sehr schöner Film.
9: Auch ein super Film, absolut. Und 31 hatten wir eine Screwball-Comedy, The Front Page, der auf einem Theaterstück basierte namens Reporter, wo es eben um das journalistische Arbeiten ging und die Wahrheitsfindung. Und genau im Jahr danach, glaube ich, der Film Spätausgabe, der eine unfassbar hellsichtige Attacke gegen Sensationsjournalismus auch war. Deswegen ist es wirklich immer ein Wechsel zwischen diesen beiden Polen.
7: Ja, Schreibtischhelden und Schmierfinken heißt unsere Sendung heute, wie das Kino unser Bild vom Journalismus prägt. Darüber reden wir mit Samira El-Wassil, Autorin und Publizistin, mit Patrick Tormer von der Seite journalistenfilme.de und Daniel Drepper vom Netzwerk Recherche. Wir sind jetzt auch nochmal bei Journalistinnen, Journalistenfiguren angekommen. Warum sind Journalisten überhaupt filmreif? Warum sind es interessante Figuren? Dieses Detektivische haben wir schon angesprochen. Ist es auch immer wieder dieser Kontakt zur Macht, die Orte, wo man als Normalsterblicher nicht hinkommt? Was würden Sie sagen?
9: Natürlich der Kontakt zur Macht ein Riesenfeld, aber auch der Umstand, dass sie genau dort sind, wo Sollbruchstellen der Gesellschaft anzufinden sind und vor allem Konflikte. Also konfliktbasierte Dramaturgie braucht natürlich ein Problem, das gelöst werden muss. Und der Journalismusfilm ist ein Wahrheitsgenre, dessen dramaturgische Struktur gemeinhin ist. Eine Wahrheit wird verdeckt. Die ProtagonistInnen machen sich auf den Weg, um diese Wahrheit aufzudecken, und externe und auch interne Kräfte, also externe politische Macht oder gesellschaftliche Kräfte oder ökonomische Macht, versucht das zu verhindern, aber auch interne Prozesse wie vielleicht in der Redaktion oder Streit untereinander, Konflikte innerhalb des Verlagshauses und so weiter, führen zu einer Verhinderung dieser Aufdeckung. Mhm. Und das dann nochmal in Kombination mit den Orten, wo recherchiert wird. Und generell wird ja recherchiert, wenn es ein Problem gibt, wenn es irgendwo eben Missbrauch gibt, systematischen Missbrauch wie bei Spotlight. Oder Kriegs- und Krisengebiete, wenn wir an das Genre des Kriegsjournalismus-Films Films denken, Verzeihung. Wo
7: interessanterweise dann auch viele Frauen dann Hauptrollen spielen. Ne?
9: Absolut, absolut. Also ein mutiges Herz beispielsweise, wo Marianne Pearl, gespielt von Angelina Jolie, als hochschwangere Frau zusammen mit pakistanischen Ermittlern und den US-Behörden ganz verzweifelt nach ihrem Mann, ebenfalls Journalist, sucht. Oder wenn wir auch an letztes Jahr Kate Winslets Verkörperung von Lee Miller, der Kriegsfotografin, denken, merken wir, dass in diesem Genre natürlich unfassbar viel filmisches und erzählerisches Potenzial vorhanden ist, weil die Fallhöhe so groß ist. Ja. Also eine vulnerable oder eine verletzliche Person in ein Kriegsgebiet zu schicken und ihr dabei zuzuschauen, wie sie mit allen journalistischen Mitteln entschlossen versucht, an allen Widerständen vorbei eine Wahrheit zu dokumentieren, zu finden, zu entdecken, ist enorm, wie soll ich sagen, hat eine gewisse Mythik und Epik, der man sich nicht verwehren kann, wenn man dabei zuschaut. Also es ist ja auch etwas, das einfach mutig und ehrfurchtgebietend ist, ja, wenn man dabei zuschauen kann.
7: Wenn man diese Filme sich anschaut, so die Suche nach der Wahrheit, manchmal ist auch viel Pathos dabei, gerade bei älteren Filmen. Es geht oft um Qualitätszeitungen. Washington Post wurde schon angesprochen, Boston Globe, New York Times spielt auch immer wieder irgendwo eine Rolle. Wie sieht man diese Filme heute, gerade die älteren? Ist es vor allem mit viel Nostalgie? Zeitungen haben an Bedeutung verloren. Washington Post ist jetzt von Jeff Bezos aufgekauft. Auch CBS und CNN, weiß man nicht, welche Zukunft da bevorsteht. Ist das vor allen Dingen eben Nostalgie, die Erinnerung an eine bessere Zeit in Anführungszeichen?
10: Also ich persönlich finde, dass auf der einen Seite natürlich Nostalgie dabei ist, auch ein bisschen Neid, wenn man sieht, was alles möglich war, wie viel Spesen da waren, Reisen möglich waren, wie viele Leute manchmal an Geschichten gearbeitet haben. Das können sich ja heutzutage tatsächlich nur noch sehr, sehr wenige Medien leisten. Und auf der anderen Seite bin ich eigentlich ganz froh, nicht mehr in einer Zeit zu leben oder nicht in einer Zeit Journalismus zu publizieren, wo es nur die Möglichkeit gab, einmal am Tag was zu veröffentlichen und auch so ein bisschen der Anspruch da war, jeden Tag irgendeine Geschichte zu veröffentlichen, weil man diese Tageszeitung füllen musste, sondern dass es möglich ist, für Medien zu arbeiten, auch Medien zu gründen, die unabhängig von einem zu füllenden Organ Geschichten machen, wenn sie fertig sind und einfach deutlich näher und deutlich enger mit ihrem Publikum kommunizieren. Das ist ja schon was, was früher den Medien viel stärker noch inhärent war und auch dem investigativen Journalismus viel stärker noch großer Anteil davon war, dass man zum Publikum gesprochen hat. Man hat die Wahrheit herausgefunden und verkündet sie jetzt. Und da bin ich ganz froh, dass es heutzutage immer mehr Ansätze gibt, das anders zu lösen.
8: Ja, das ist tatsächlich so eine Entwicklung, die ich jetzt so in den letzten 5, 6, 7, 8 Jahren gesehen habe, dass es eine Hinwendung gibt, mehr die aktuellen Scoops zu covern. Also jetzt gerade Facebook-Leaks, das sind 3, 4 Jahre dahinter. SheSat ist ein relativ aktuelles Thema, das hatten wir ja auch schon. Wenn wir jetzt zum Beispiel in die 2010er Jahre gehen, die Verlegerin, der ganz große Spielberg-Film, dreht sich um die Panama Papers. Oder auch Spotlight würde ich in so eine Zwischenschiene schieben.
7: Die Pentagon Papers.
8: Pentagon Papers, okay. sorry, genau, Pentagon Papers waren es. Oder Spotlight, der jetzt gar nicht so weit zeitlich weg ist. Das sind so ungefähr 15 Jahre dazwischen. 2001 sind, glaube ich, die Geschichten publiziert worden. Aber tatsächlich fühlt sich dieser Film anachronistisch an, sehr oldschool. Die arbeiten noch, ich glaube, das Modernste in dem Film ist eine Excel-Tabelle. Ansonsten ist alles irgendwo mit Bleistift. Und es wird tatsächlich auch so ein bisschen dieser Zeitungshoheitsanspruch formuliert. Das bröckelt, habe ich den Eindruck, dass man tatsächlich auch sieht, es gibt auch andere Medienformen. SheSat zeigt auch, glaube ich, gar keine Zeitungsproduktion mehr. Auch das klassische Bild, jeder Zeitungsfilm bis 2000. Selbst Verlegung fängt ja noch damit an, dass wir wirklich diesen Zeitungsprozess sehen mit der Gravitas. Da wird was Schweres in Bewegung gesetzt. Die Rollen, die Pressen, ist wirklich auch also Präzisionsarbeit, gleichzeitig auch schweres Handwerk. Und in She-Said ist es dann dieser schnöde Publish Button, der aber auch total spannend ist, weil drücke ich jetzt drauf, ist die Geschichte in der Welt. Und was passiert dann eigentlich? Und gerade die Filme heute korrespondieren viel mehr mit der Außenwelt. Wie reagieren die Menschen drauf? Was löst das aus? Die Geschehnisse, die Unbestechlichen, die spielen sich alle in der Redaktion ab. Da kriegt man nachher, das ist ja, wo ich jetzt vielleicht auch sagen würde, bei den Unbestechlichen würde ich den vorbehaltslos so Filmegucker heute empfehlen. Der Film fährt ja den Abspann ab, wenn es eigentlich richtig losgeht. Genau. Und die Folgen sieht man da eigentlich gar nicht. Von daher sind die aktuellen Filme da geerdeter. Es wird natürlich auch diese in den 2000ern, State of Play beispielsweise, fällt mir ein, Russell Crowe und Rachel McAdams. Er ist der Journalist, der Printjournalist, der Gestandene, sie die Bloggerin, die Online-Redaktion aufbauen soll, und die prallen aufeinander. Und der gestandene Journalist muss zwar auch dann einsehen, so schlecht ist das alles, was da so auf uns zukommt, gar nicht. Und auch online birgt seine Möglichkeiten. Aber am Ende ist es schon so, sie, die Journalistin, wurde an die Hand genommen von dem erfahrenen Printjournalisten. Mhm. Und das bröckelt aus meiner Sicht.
7: Dann kann ich gerade den aktuellen Film vielleicht noch mit einbringen. Da geht es ja auch um, in Anführungszeichen, alte Medien, beziehungsweise den guten alten Printjournalismus und soziale Medien. Social Reckoning, der neue Film von Aaron Sorkin. Facebook-Files hatten Sie schon angesprochen. Im Grunde geht es ja um diesen Fall. Facebook hatte ein eigenes Team zur politischen Desinformation aufgestellt, aber im Grunde eigentlich nichts unternommen. Eine Mitarbeiterin, Frances Haugen, trifft sich mit einem Journalisten, das ist das Wall Street Journal in dem Fall, und spielt ihm Interna zu. Und daraus wurde eben dann der große Fall der Facebook-Files, wo belegt wurde, der Konzern wusste vorher schon, dass die Algorithmen Schaden anrichten, dass sie der Radikalisierung Vorschub leisten, dass das Ganze süchtig macht sowieso. Wie ist es mit der Wirkung von solchen Fällen, wenn man die dann in einem Film, den werden wir dann irgendwann alle gesehen haben, denke ich, in nächster Zeit, präsentiert bekommt? Bei den Facebook-Files wurde von dem Big Tobacco-Moment gesprochen, also wo es dann ähnlich wie bei der Tabakindustrie um Regulierung möglicherweise geht, aber das ist bislang ausgeblieben. Bekommt man da einfach die Vergeblichkeit auch nochmal vorgespielt, dass man im Film möglicherweise große Hoffnung hegt, aber in der Realität verpufft das doch an vielen Stellen?
9: Also die Struktur des Films bedingt ja, dass, wenn die Aufgabe erfüllt ist, die Wahrheit ans Licht zu bringen, dann, und das hat Herr Thoma ja gerade so schön beschrieben, dass dann eigentlich, das vom Gefühl her, der eigentliche Film beginnen müsste nochmal. Mhm. Also wie reagiert dann eine Öffentlichkeit? Jetzt haben wir aber eine neue oder sich neu bildende Öffentlichkeit, beziehungsweise der traditionelle oder ältere Journalistenfilm arbeitet natürlich mit einer sehr klassischen, auch traditionellen Vorstellung von Öffentlichkeit. Der klassische Journalistenfilm glaubt, wenn die Wahrheit erst einmal veröffentlicht ist, beginnt die politische Wirkung. Heute ist es jedoch so, heute beginnt erst mit der Veröffentlichung der Wahrheit erst der Kampf darum, ob diese Wahrheit überhaupt als Wahrheit anerkannt wird, weil dann Gegenerzählungen und dann nochmal politische Einflussnahmen und dann ökonomische Kräfte dann nochmal wirken. Und das ist, glaube ich, die Pointe vielleicht auch in dem Film The Social Reckoning. Er erzählt mit der Dramaturgie des alten Journalistenfilms davon, wie die Welt zerstört wurde, in der alte Journalistenfilme funktioniert haben. Mhm. Also alt im Anführungszeichen. Ja. Deswegen bin ich auch so gespannt jetzt auf die Arbeit von Aaron Sorkin, weil hier nicht nur eine neue Öffentlichkeit, eine fragmentierte, eine skeptischere Öffentlichkeit verhandelt wird, sondern im Grunde auch der Wandel von einer alten journalistisch bespielbaren Öffentlichkeit und einer neuen journalistisch bespielbaren Öffentlichkeit. Das heißt, das Interessante oder Wichtige ist, mit der Dramaturgie des Journalistenfilms von Plattformen zu erzählen, die genau die Öffentlichkeit verändert haben, die bedingen, dass diese Dramaturgie des alten Journalismusfilms für uns plötzlich wieder so attraktiv und so notwendig und wichtig geworden ist.
8: Gleichwohl gibt es einige Filme, die von dem Scheitern des Journalismus auch erzählen. Also ich rede jetzt nicht nur die Filme, die jetzt offensichtlich die Skandale ins Licht zehren, wie beispielsweise jetzt 1000 Zeilen von Bully Herbig oder Stonk, Veröffentlichen der Hitler-Tagebücher, sondern auch also diese harten Journalistenfilme. Also das ganze Krisenkino meiner Meinung nach endet eigentlich mit dem Punkt, ja, da ist ein Journalist, der, you name it, nach Lateinamerika fährt, nach Afrika fährt, in dem Glauben, dass seine Regierung, die Intervention, die irgendwie gerechtfertigt sind, aber feststellt, okay, die Regierung, was hier passiert, das ist eigentlich völkerrechtliche Schweinerei. Mhm. Und man muss eigentlich unvermittelte Dinge wegfahren wieder. Also man wird es nicht stoppen können. Oder auch das Beispiel, was Sie angesprochen haben, Frau Elul-Ziel, die Maske runter. Auch das ist ja ein Film, der ja auch, der ist sehr pathetisch und feiert den Journalismus. Da geht es um eine Redaktion, die einen Gangsterboss dingfest machen möchte. Aber gleichzeitig ist es auch so ein bisschen das letzte Hurra, weil die Zeitung steht zum Verkauf. Und parallel ist der Film auch noch ein Geschichtsthriller. Und Humphrey Bogart kämpft verbissen wie ein Captain, dass die Kogge nicht untergeht, mit pathetischen Zitaten, die zitierwürdig sind, noch und nöcher. Das ist die Presse und sie können nichts dagegen tun. Sie können sie nicht aufhalten, aber tatsächlich wird sie doch aufgehalten, indem sie nachher dann verkauft wird und an den nächstbesten verscherbelt wird und die Redaktion dann rausgeschmissen wird. Und der Film ist von 1952. Wohlgemerkt, also bevor wir die ganze Auflösungserscheinung der 2000er haben. Also von daher ist das schon auch immer wieder ein Thema, finde ich, dass man auch mit dem Scheitern rechnen muss. Vielleicht ist es auch ein bisschen der Fluch aus filmischer Sicht von Die Unbestechlichen, dass der halt einfach mit diesem Kanonenschlag endet. Da tritt der Präsident ab. Auch wenn Bernstein und Woodward jetzt wahrscheinlich nicht sagen würden, wir haben ihn gestürzt. Da ist noch sehr, sehr viel passiert, was der Film halt nicht mehr zeigt.
7: Klar, Sollbruchstellen, davon hatten wir es. Diese Veränderung, da liegt auch ein Scheitern immer wieder im Bereich des Möglichen. Wenn ich Frau Elversiel richtig verstanden habe, ist jetzt aber heute auch eben dieser Strukturwandel natürlich da, der Öffentlichkeit. In dem Sinn, dass es immer die Frage ist, wie die Öffentlichkeit, das Publikum in Anführungszeichen mit dieser Wahrheit, mit diesen Erkenntnissen umgeht. Ist das möglicherweise eine Schwierigkeit, das filmisch darzustellen, Herr Drepper?
10: Ich kenne gerade aus dem Bauch heraus gar keinen Film, der das entsprechend löst. Mhm. Ich glaube, es sind auch zwei verschiedene. Ich finde es nicht leicht, das zusammenzubringen. Die Ausarbeitung der journalistischen Recherche müsste knapp erzählt werden, um genug Luft zu lassen, um auch noch alles andere mitzuerzählen, was ja dann irgendwie eine komplett andere Dynamik wäre. Ich sehe das aber auch so, dass es natürlich so ist, dass einzelne journalistische Veröffentlichungen in den allermeisten Fällen deutlich weniger Wucht, deutlich weniger Möglichkeit haben, den Diskurs zu bestimmen, oft deutlich weniger Folgen haben, als wir das vielleicht noch vor 20 oder sogar 50 Jahren gesehen haben.
7: Ist es ein Problem, dass Journalistinnen und Journalisten oft als Helden dargestellt wurden? Wächst da irgendwo auch die Erwartungshaltung an den realen Journalismus?
10: Also ich finde nicht, dass es ein Problem ist, was nicht überraschend ist vermutlich. Aber als ernst gemeintes Argument würde ich vorführen, dass Journalisten an sich ja nicht immer den allerbesten Ruf genießen. Und ich finde es dann nicht schlimm, wenn es 3 bis 8 Filme gibt, die das ein bisschen anders darstellen. Weil ich nämlich auch glaube, vielleicht bin ich da aber auch ein bisschen biased, dass es genug Filme und Serien gibt, wo Journalisten einfach nicht positiv, nicht gut, nicht angenehm dargestellt werden, sondern auch als extrem unmoralisch und extrem schlagzeilengierig, wo gar kein Problem darin gesehen wird, über irgendwelche moralischen Grenzen zu gehen. Keine Ahnung, ein Beispiel, was mir einfällt, ist House of Cards, Zoe Barnes, die dann irgendwie natürlich als weibliche Journalistin mit der Quelle schläft, um Dokumente zu bekommen, was natürlich absoluter Mist ist und einfach Quatsch, aber so dargestellt wird, und das ist ja kein Einzelfall. Also das sind Sachen, ich glaube, dass sich das am Ende aufhebt.
8: Vielleicht muss man auch einfach fragen, ist das so, dass der normale oder der Durchschnittskinogänger oder die Durchschnittskinogängerin, geht die eigentlich ins Kino, weil sie einen Journalistenfilm gucken will oder weil sie das Thema interessant findet? Ich glaube, eher Zweiteres. Gerade die Reaktion auf Spotlight war so ein bisschen gefühlt so, da bald jetzt so eine gesamte Branche, die Bäckerfaust, yo, wir haben den Oscar und seht mal, das ist ein Best Case. Aber ich glaube, der Film funktionierte vor allem über das Thema. Setzt heute jemanden Unbestechlichen hin? Ich weiß nicht, ob das so interessant ist. Oder Facebook, das Thema ist virulent und klar, es ist natürlich ein wichtiges Thema, aber die Facebook-Files sind jetzt 3, 4 Jahre her. Und trotzdem sind 4 Milliarden Menschen oder 3 Milliarden Menschen immer noch dabei, die Social Media zu nutzen. Und ich weiß nicht, ob wir da nicht vielleicht dann auch, also die Diskussion, die wir hier führen, natürlich, ob die beim Kinopublikum so überhaupt stattfindet. Und ob nicht vielleicht dann auch die Beispiele, der Umgang mit echten Journalisten eine Rolle spielt. Ob wir da nicht den Bedeutungshorizont des Kinos da vielleicht dann tatsächlich doch ein bisschen überhöhen. Klar, die Bilder werden tradiert, aber könnt mir gut vorstellen, dass es dann auf die realen Begegnungen ankommt.
7: Jetzt meine kurze Zwischenfrage. Wir reden sehr viel über amerikanische Beispiele natürlich. Hollywood Star Power ist da, aber gibt es aus Deutschland annähernd Vergleichbares? Also es gibt natürlich Stonk. Gibt die 1000 Zeilen. Irgendwo gibt es auch Horst Schlemmer als Journalistenfigur. Aber das ist doch alles satirisch, komödienhaft. Fehlt da was?
8: Gute Frage. Ich überlege jetzt gerade auch. Und das, was ich noch so in dem Blog stehen habe, sind tatsächlich eher Fernsehfilme. Also nichts, wo ich sage, das sind jetzt, die haben die größere Aufmerksamkeit gehabt. Es gibt Schlöndorff, der hatte in den 80er Jahren auch einen Kriegsreporterfilm gedreht. Aber tatsächlich ist das unterbelichtet, ja. Hm.
7: Verlorene Ehre der Katharina Blum wird auch immer noch mal als
8: ein gutes Beispiel
7: angeführt.
8: Ja.
7: Oder Rainer Werner Fassbinder. Aber das ist natürlich
8: auch schon eine ganze Weile her.
7: Ja. Mhm.
9: Ich würde aber gerne 1000 Zeilen nochmal hervorheben als sehr speziellen,
7: Fall, ne? Mhm.
9: Ganz genau, speziellen Metafilm, weil er gerade durch die Kinomittel, durch die erzählerischen, auch dramaturgisch relevanten und fiktionalisierenden Kinomittel, also auch Durchbrechen der vierten Wand und die Montagen und das unzuverlässige Erzählen, was natürlich auch Thema des Films selbst ist, so eine ganz interessante postmoderne Betrachtung des journalistischen Erzählens oder des journalistischen Arbeitens als Erzählmaschine dargestellt hat und verarbeitet hat. Und das fand ich einen interessanten Metafilm, würde ich fast sagen, über das journalistische Arbeiten, was selbstkritisch war, was offensichtlich selbstreflektiv war und zugleich aber auch gezeigt hat, wie Abläufe in einer Redaktion aufgebaut sind, welche Dynamiken da eben greifen. Und ich glaube, die Kunst, also die Gleichzeitigkeit einer Darstellung der Prozesse mit Würdigung des richtigen und wahrhaftigen Journalismus und gleichzeitig selbstkritischer Betrachtung dessen, was passiert, wenn diese Mittel missbraucht werden und einen schlechten Journalismus erzeugen, also erfundenen Journalismus in dem Kontext, ist dem Film mit genau diesen Kinomitteln sehr gut gelungen. Und das ist der Moment für mich gewesen, wo ich gedacht habe, das ist ein Film, der nur in der visuellen, in der Bildsprache und in der Inszenierung nur als Kinofilm funktioniert und eben nicht beispielsweise als Reportage oder als Podcast oder in einer anderen Form. Mhm. Und das fand ich total interessant, also dass man die fiktionalen oder die Mittel des Fiktionalen gebraucht hat, um die Mittel des journalistischen, wahrhaftigen Arbeitens noch deutlicher hervorbringen zu können und noch sichtbarer in ihrem Prozess vermitteln zu können.
8: Das ist wieder ein sehr gutes Beispiel, aber gerade bei diesem Film, sowohl bei den Besprechungen über diesen Film als auch das Thema, wenn ich mit Leuten, die nicht in dem Journalismus verhaftet sind, über Relotio spreche, dann bleibt in erster Linie erstmal hängen, da war ein Trickster, der alle genarrt hat. Und diese systemische Dimension, auch im Nachgang im Film, wenn ich mit Leuten darüber gesprochen habe, bei denen ist eher immer hängen geblieben, so, ach guck mal, das war jetzt eher so ein Schelmstück. Mhm. Deswegen bin ich da mal so ein bisschen vorsichtig, inwieweit da dann diese Metaebene, die uns wahnsinnig interessiert und auch sonst hätte ich, wie gesagt, nichts zu schreiben, aber ob das dann tatsächlich am Ende das ist, was hängen bleibt.
9: Mhm. Aber es war ein Schelmenstück über Relotius, aber es war auch eine Heldengeschichte über Moreno.
8: Ja,
9: also es war ja eine David gegen Goliath-Geschichte eines einzelnen
7: Kollegen,
9: Reporters.
7: Der ihn dann entlarvt hat letztendlich. Ne?
9: Genau, ja. Und der buchstäblich gegen das ganze Verlagshaus im Alleingang eben diese Aufdeckung leisten musste. Das heißt, im Grunde waren es ja zwei Filme gleichzeitig, die parallel nebenher liefen und genau diese beiden Seiten der Journalismusrollen, also der erfindende Schmierfink, der aus aufmerksamkeitsökonomischen Gründen, aus vielleicht Narzissmus oder Mythomanie heraus eben die Mittel missbraucht und das Vertrauen missbraucht in das System und in die Prozesse auf der einen Seite und tatsächlich der heroisch, anständig, trotz aller Widersachen, interner Widerkräfte arbeitende Reporter, der aber auch so ein bisschen wie so ein Anti-Held manchmal rüberkam und einfach schlecht gelaunt und ein bisschen antisozial, dann tatsächlich die Wahrheit ans Licht bringt.
7: Mhm.
9: Also diese Gleichzeitigkeit hat mir tatsächlich gefallen und mich auch beeindruckt.
7: Ja, ich fand dieses Stichwort Erzählmaschine eben ganz interessant. Wir sind tatsächlich schon ganz kurz vor Ende unserer Sendung. Aber wenn man das nochmal rannimmt, Herr Drepper, wenn also Geschichten, Mythen, Narrative im Sinne von Journalistenfilme unser Leben bestimmen, unser Leben irgendwo spiegeln und uns Sachen vielleicht zeigen, die wir anders nicht verstehen oder die wir so besser verstehen können, besser gesagt. Welche Aufgabe kommt dann dem Journalismus zu? Geschichten erzählen, besser erzählen, Erzählstrategien vielleicht auf der anderen Seite entlarven, was würden Sie sagen?
10: Also erstmal die Recherche machen, die dann dazu führen kann, dass darüber ein Film produziert wird. Und unabhängig davon, glaube ich, ist es halt am Ende so, dass der Journalismus sich an die bestmögliche Version der Wahrheit halten muss, dass wir gucken müssen, was können wir mit dem, was wirklich passiert ist, erzählen. Und ich bin immer großer Fan davon, Geschichten gut zu erzählen, aber sie müssen trotzdem noch zu 100% auf der Quellenlage basieren. Und das ist halt einfach der große Unterschied zu dem, was Journalistenfilme und insgesamt natürlich fiktionale Filme können. Deswegen finde ich, ist das, was wir als JournalistInnen machen, so die Basis. Und all das, was dann darüber erzählt werden kann, ist das, was man dann vielleicht einfacher und entspannter genießen kann. Es ist aber ohne die Basis nicht möglich.
8: Letztendlich habe ich jetzt das ja so ein bisschen kritisch jetzt auch eingeordnet, aber insgesamt muss man doch, glaube ich, auch froh sein, dass es auch dann solche Testimonials gibt, die tatsächlich darauf einzahlen, dass Leute sich für die Geschichten interessieren, aber auch für den Beruf. Mit wie vielen Leuten habe ich gesprochen, die aus der Branche kommen und sagen, da gibt es diesen einen Film, der mich begeistert oder die eine Figur, ob das jetzt Carla Kolumna ist oder April O'Neil bei den Turtles, bei mir war es Tim und Struppi. Also es gibt tatsächlich diese Anker und deswegen bin ich auch immer froh, wenn ich Journalisten und Journalistinnen sehe, auch in Filmen, die jetzt nicht unbedingt von Scoops erzählen, sondern es gibt ja auch im Horrorfilm super viele Journalisten, die halt von Berufswegen das Recht haben, Fragen zu stellen und gerade deswegen so ein bisschen als Ressource der Glaubwürdigkeit eingeführt wird. Weil wenn jemand diese Spukgeschichte erlebt und verifiziert und dann noch ein Journalist ist, dann ist das ja umso wirkungsvoller. Vorher finde ich das eigentlich auch, wenn es viele schlechte Beispiele gibt, gut, dass wir da in irgendeiner Form repräsentiert werden.
7: Frau Lewassil, Sie haben das Schlusswort.
9: Ich glaube, es ist kein Zufall, dass eine anständige Superheldenfigur wie Clark Kent in seinem zivilen Leben auch ein Journalist ist und so jemand.
7: Der Superman.
9: Superman, genau. Und Spider-Man auch ein Fotoreporter oder Fotojournalist ist, also Peter Parker. Und ich glaube, die Vorstellung von Journalisten als SuperheldInnen der Wahrheitsfindung ist vielleicht ein bisschen naiv, campig, kitschige, aber eine, die mich in meinem Aufwachsen extrem abgeholt hat und die ich irgendwie schön auch als Gedanken finde. Und es sei auch angemerkt, nach die Unbestechlichen sind die Einschreibungen oder die Anmeldungen bei Journalismusschulen in die Höhe geschossen. Das heißt, der Film hat auch Menschen dazu gebracht, in den Journalismus zu finden.
7: Vielleicht passiert es bei Social Reckoning jetzt auch. Warten wir mal ab. Das war das SWR Kulturforum über Schreibtischhelden und Schmierfinken, wie das Kino unser Bild vom Journalismus prägt. Darüber haben diskutiert Patrick Thormer, freier Journalist und Betreiber der Seite journalistenfilme.de, Daniel Drepper, Investigativjournalist vom Netzwerk Recherche und die Autorin, Schauspielerin und Publizistin Samira El-Wassil. Mein Name ist Carsten Umlauf. Vielen Dank fürs Diskutieren und Ihnen auch fürs Zuhören. Tschüss.
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5: Trio-Musik in klassischer Besetzung gibt es heute in Jazz vor 6. Wir hören zwei Titel von Jackie Terrasson vom Album 53 oder 53, je nachdem, denn Jackie Terrasson ist ein 1965 in Berlin geborener und weitgereister Franzose mit afroamerikanischer Mutter. Er sei sogar der am weitesten gereiste Jazzpianist überhaupt, steht auf seiner Website. Jedenfalls ist er bei Blue Note unter Vertrag, Stammgast bei allen berühmten Jazzfestivals und hat weit mehr als ein Dutzend Alben veröffentlicht. Wir hören die Titel The Call und Alma.

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2: Um 18 Uhr mit Christian Rex. Die Fluggesellschaften der Lufthansa-Gruppe werden ihre Flüge nach Saudi-Arabien vorerst bis nächsten Freitag aussetzen. Grund dafür seien die aktuellen Entwicklungen im Nahen Osten. Die jemenitischen Houthi-Rebellen haben heute wieder Ziele im benachbarten Saudi-Arabien angegriffen. Die mit dem Iran verbündete Miliz teilte mit, sie habe eine ballistische Rakete auf den Flughafen von Riad abgeschossen. Im Bürgerkrieg im Jemen gibt es seit Ausbruch des Krieges zwischen den USA und dem Iran wieder mehr Kämpfe. Der Haushaltsausschuss des Bundestages hat noch einmal den Weg für den Kauf von 4 weiteren Fregatten für die Marine freigemacht. 5,3 Milliarden Euro soll der reine Bauvertrag kosten. Christina Nagel.
3: Bereits im Sommer hatte der Haushaltsausschuss grünes Licht gegeben für die Beschaffung von 4 Fregatten vom Typ MEKO A200. Die erste Fregatte soll 2029 einsatzbereit sein. Die Gesamtkosten für die 8 Schiffe sollen sich auf rund 11,6 Milliarden Euro belaufen. Die Kosten für das Rüstungsprojekt insgesamt aber liegen deutlich höher, denn ursprünglich war die Entwicklung einer ganz neuen Fregatte geplant. Verteidigungsminister Boris Pistorius hatte den Bau der F-126, in den bereits viel Geld geflossen war, wegen massiver Verzögerungen und Kostensteigerungen gestoppt.
2: In der chinesischen Hauptstadt Peking haben Gespräche zwischen EU-Handelskommissar Šefčovič und Chinas Handelsminister Wang begonnen. Beide Seiten hoffen auf Fortschritte in den angespannten Handelsbeziehungen. Die EU wirft chinesischen Firmen vor, mit künstlich niedrigen Preisen europäische Unternehmen in Existenznot zu bringen. China warnte vor einseitigen Handelsbeschränkungen aus Europa. Die Gespräche sind auf 2 Tage angesetzt. Mehr als 6 Jahre nach dem Brexit ist heute der deutsch-britische Freundschaftsvertrag in Kraft getreten. Bundeskanzler Merz und der britische Premierminister Burnham tauschten dafür im Kanzleramt die Ratifizierungsurkunden aus. Mit dem Vertrag soll die Zusammenarbeit in der Verteidigungs- und Wirtschaftspolitik sowie bei der Eindämmung irregulärer Migration vertieft werden. Zudem seien Reiseerleichterungen etwa für Klassenfahrten von Schülergruppen geplant und eine direkte Bahnverbindung zwischen beiden Ländern. Bundespräsident Steinmeier hat versichert, dass Deutschland auch weiterhin eine tragende Rolle in Europa einnehmen werde. Bei seinem Staatsbesuch in Frankreich sagte er, auch nach den jüngsten Wahlergebnissen blieben die Deutschen gute Europäer. Frankreichs Präsident Macron betonte die Bedeutung beider Länder für die Zukunft Europas. Im Beisein der beiden Staatsoberhäupter wurde ein neues Rahmenabkommen für das deutsch-französische Jugendwerk unterschrieben. Mit dabei waren auch die Ministerpräsidenten aus Baden-Württemberg und Rheinland-Pfalz, Özdemir und Schnieder. Am katholischen Studienseminar St. Michael im bayerischen Traunstein hat es zwischen 1960 und 1990 zahlreiche Gewaltvorfälle gegeben. Zu diesem Ergebnis kommt eine Studie des Frankfurter Instituts für Sozialarbeit und Sozialpädagogik. Demnach gab es an dem Seminar Drohungen, Erniedrigungen und körperliche Gewalt gegen Minderjährige bis hin zu sexualisierten Übergriffen. Die Opfer hätten von Vorfällen berichtet, die nicht in Einklang mit dem christlichen Anspruch gestanden hätten. In den vergangenen Jahren haben sich mehrere ehemalige Bewohner des Internats mit entsprechenden Vorwürfen gemeldet. Der philippinische Ex-Präsident Duterte ist verhandlungsfähig und muss sich ab dem 30. November vor dem Internationalen Strafgerichtshof verantworten. Das wurde am Sitz des Gerichts in Den Haag bekannt. Seine Anwälte hatten Duterte als zu krank bezeichnet. Ein unabhängiger Sachverständiger sah es anders. Die Anklage wirft dem 81-jährigen Duterte unter anderem vor, während seiner Amtszeit in mindestens 76 Morde verwickelt gewesen zu sein. Außerdem habe er angeordnet, dass im Antidrogenkampf mutmaßliche Händler und Süchtige getötet wurden. Menschenrechtsgruppen sagen, gegen viele dieser Opfer habe es keine Anschuldigungen gegeben. SWR-Nachrichtenredaktion Bettina Kozana. Der Wetterbericht für Baden-Württemberg und Rheinland-Pfalz. Die Vorhersage: ab Abend weniger Regen. Morgen scheint im Südosten längere Zeit die Sonne. Südlich der Donau bleibt es bis zum Abend trocken. Von Nordwesten breiten sich Regenwolken aus. Die Temperaturen steigen auf 9 bis 17 Grad. Die Zeit 18.05 Uhr.
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4: Und darum geht es bis 6:30 unter anderem. Der neue britische Premierminister Burnham macht seinen Antrittsbesuch in Berlin. Linke, Grüne und SPD in Berlin wollen Sondierungen für das Abgeordnetenhaus starten unter Bedingungen. Und VW-Chef Oliver Blume nimmt an einer Betriebsversammlung bei Audi in Neckarsulm teil. Auch darüber berichten wir. Mein Name ist Gerhard Leitner. Einen schönen guten Abend. Bundeskanzler Merz hat am Nachmittag den neuen britischen Premierminister Andrew Burnham mit militärischen Ehren zum Antrittsbesuch im Bundeskanzleramt empfangen. Im Mittelpunkt stand unter anderem der deutsch-britische Freundschaftsvertrag, der eine engere Zusammenarbeit unter anderem in der Außen- und Sicherheitspolitik sowie in der Wirtschaft vorsieht. So hat Burnham Deutschland die Kooperation bei einem Kampfflugzeugprojekt angeboten. Aus Berlin der Bericht von Jasper Ruppert.
5: Und, hat euch das gefallen?
6: Das fragt Friedrich Merz die 12 Jugendlichen, die hinter ihm auf den Stufen im Kanzleramt stehen. Die Reaktion der Schülerinnen und Schüler eines Berliner Gymnasiums? Einige schauen regungslos, andere nicken etwas verschüchtert. Was die Schüler bewerten sollen, hat Merz wenige Minuten zuvor so beschrieben.
5: Ja, das ist ein in der Tat weiterer historischer Tag.
6: Historisch, weil heute ein neuer deutsch-britischer Freundschaftsvertrag in Kraft tritt. Das sogenannte Kensington-Abkommen wurde zwar bereits vergangenes Jahr unterzeichnet, damals noch von Keir Starmer und Merz, heute aber tauschen der Kanzler und Andy Burnham, der Nachfolger von Starmer als britischer Premier, die Ratifizierungsurkunden aus. Mit Blick auf die schwierigen Jahre vor und seit dem Brexit lobt Merz das Abkommen.
5: Dieser Vertrag eröffnet neue Möglichkeiten für Großbritannien und für Deutschland in der Zusammenarbeit. Nachdem Großbritannien leider die Europäische Union verlassen hat, machen wir jetzt wenigstens bilateral einen Vertrag.
6: Das Kensington-Abkommen vertieft die Zusammenarbeit beider Länder, unter anderem wirtschaftlich, militärisch und sicherheitspolitisch. Es vereinfacht auch wieder Schüleraustausche. Deswegen stehen hinter den beiden Regierungschefs auch die 12 Schülerinnen und Schüler, die alle Englisch als Leistungskursfach gewählt haben. Aber es geht nicht nur um den Freundschaftsvertrag heute, wie Großbritanniens Premier Burnham erklärt.
7: We are announcing today.
6: Heute kündigen wir eine Zusammenarbeit auf mehreren Ebenen an, insbesondere in den Bereichen Verteidigung und Sicherheit. Eine neue Partnerschaft zur Bekämpfung hybrider Angriffe. Das Vereinigte Königreich und Deutschland sind regelmäßig mit solchen Bedrohungen konfrontiert. Deshalb ist es sinnvoll, diesen Gefahren gemeinsam zu begegnen und uns gegenseitig bei ihrer Abwehr zu unterstützen. Burnham bietet Merz an, dass Deutschland an der Entwicklung eines Kampfflugzeugs im Rahmen des sogenannten GCAP-Programms teilnehmen könne. Dieses Projekt treibe man gemeinsam mit den Partnern Italien und Japan voran. FCAS, ein deutsch-französisches Kampfjet-Projekt, scheiterte zuletzt. Burnham brachte zuletzt auch eine Rückkehr Großbritanniens in die Europäische Union ins Spiel. Doch dazu äußert er sich heute nicht weiter. Ziel sei es, ganz grundsätzlich, sein Land wieder näher an Europa heranzuführen. Im November soll es in Brüssel einen Gipfel zwischen der Europäischen Union und Großbritannien geben. Nachdem Merz nach Ende der Pressekonferenz die Schüler noch fragt, wer schon mal in Großbritannien war und welche Städte sie besucht haben, streckt Burnham seinen Kopf nochmal zu Merz. Kann ich eine Frage stellen? Sicher, antwortet Merz. Ein wichtiges Thema hat der britische Premier nämlich noch auf der Liste: Fußball.
8: How's Harry Kane?
6: Wie schlägt sich Harry Kane, will Burnham wissen. Der englische Fußballstar, der bei Bayern München Tore am Fließband schießt. Und gerne würde man hören, wie der Kanzler, bekennender Fan von Borussia Dortmund, den Stürmer von Dortmunds größtem Konkurrenten bewertet. Doch leider werden genau in diesem Moment die Mikrofone weggetragen.
4: Der neue britische Premierminister Burnham bei seinem Antrittsbesuch in Berlin, Jasper Ruppert, war für uns mit dabei. Dass im Landtag von Sachsen-Anhalt mit Tobias Rausch erstmals ein AfD-Landtagspräsident gewählt wurde, sorgt alleine schon für Diskussionen. Aber dass er möglicherweise, wie gesagt möglicherweise, mit Stimmen von CDU-Parlamentariern gewählt wurde, ist eine ganz andere Diskussion. Das zumindest legen die vier zusätzlichen Stimmen nahe, die nicht von AfD selbst und BSW kamen. Im Versuch einer Erklärung hat Bundeskanzler Merz jetzt eine mögliche sogenannte False-Flag-Operation nicht ausgeschlossen, also von einem Täuschungsmanöver anderer, um die CDU zu diskreditieren. Grüne und Linke wehren sich nun vehement gegen so einen Verdacht und Hauptstadtkorrespondentin Sabine Henkel kommentiert.
8: Was für ein billiges Ablenkungsmanöver. False Flag, Täuschungsmanöver, sagt Friedrich Merz. Die vier unbekannten Stimmen für den Rechtsextremen in Sachsen-Anhalt, die könnten doch aus jeder Partei gekommen sein, mit der Absicht, sie bösartiger und fälschlicherweise der CDU zuzuschreiben. False Flag nennt das also der CDU-Chef. Das ist unwürdig und vor allem durchschaubar. Merz will wegschieben, dass die CDU zerbröselt und er es nicht vermag, den Laden zusammenzuhalten. Autorität AD. Und ja, es stimmt. Wer die vier sind, man weiß es nicht. Sie halten sich bedeckt. Doch dass es Linke sind, die Merz vor allem in Verdacht hat, nein. Warum nicht? Weil die CDU-Linie in Magdeburg eigentlich klar war. Alle CDU-Abgeordneten sollten sich bei der Wahl enthalten. Davon mussten Linke, Grüne und SPD auch ausgehen. Und damit ist klar, sie wären sofort aufgeflogen, hätten sie überhaupt einen so perfiden Plan verfolgt, wie Friedrich Merz ihnen unterstellt. Dass es anders kam bei der Abstimmung, konnte ja niemand in der Linken wissen. Allein das macht klar, dass Merz False-Flag-Angriff nur vom eigenen Scheitern ablenken soll. Stattdessen deutet einiges darauf hin, dass die vier Abtrünnigen aus Merz-Partei der CDU kommen. Zum Beispiel, dass dann auch noch allein der CDU-Kandidat mit Stimmen der AfD zum Vize-Landtagspräsidenten gewählt wurde und der SPD-Kandidat durchfiel. Es grüßt die trapsende Nachtigall. Merz muss schon sehr ratlos sein. Statt seiner Chefrolle gerecht zu werden und für Aufklärung zu sorgen, zeigt der Parteivorsitzende mit den Fingern auf andere. Eine Schutzbehauptung ist das, nichts anderes. Ganz offensichtlich glaubt er selbst nicht mehr daran, dass er in Sachsen-Anhalt für Ordnung sorgen kann.
4: Meint Hauptstadtkorrespondentin Sabine Henkel in ihrem Kommentar. Wir bleiben in Berlin, allerdings im Land Berlin. Dort wollen Linke, Grüne und SPD Sondierungsgespräche für eine gemeinsame Regierung im Abgeordnetenhaus aufnehmen. Bei der Wahl am 20. September war die Linke mit 25,7% mit Abstand stärkste Kraft geworden. Grüne und SPD hatten eine Vereinbarung zu Antisemitismus und organisierter Kriminalität zur Bedingung für den Beginn von diesen Gesprächen gemacht. Aus Berlin berichtet Ute Schumacher.
9: 2,5 Wochen nach der Abgeordnetenhauswahl in Berlin haben sich die Spitzen von Linken, Grünen und SPD auf eine gemeinsame Linie gegen Antisemitismus verständigt und sich klar zum Existenzrecht Israels bekannt. Außerdem haben sie sich verständigt auf einen Umgang mit der organisierten Kriminalität. Zwei Vereinbarungen sind geschlossen. Die erste wendet sich gegen Antisemitismus, der in Berlin schon historisch von größter Bedeutung ist, sagt die Landesvorsitzende der Linken, Kerstin Wolter.
10: Aus unserer Geschichte wächst eine besondere Verantwortung für den Schutz jüdischen Lebens. Wer für uns Verantwortung trägt, im Abgeordnetenhaus wie im Senat, garantiert das. Antisemitismus hat in Berlin keinen Platz.
9: Wolter betont aber auch, was das für das Zusammenleben mit den unterschiedlichen Gruppen in der Hauptstadt bedeutet.
10: Man kann Antisemitismus klar bekämpfen und zugleich für die Menschenrechte der Palästinenserinnen und Palästinenser eintreten. Das ist kein Widerspruch. Das ist der Anspruch einer Politik, die Würde jedes Menschen zum Ausgangspunkt nimmt.
9: Für den Fall, dass Abgeordnete oder künftige Senatsmitglieder gegen die beschlossenen Grundsätze verstoßen, wollen Linke, Grüne und SPD Konsequenzen ziehen. Wenn nötig, können auch drei Experten dazugenommen werden, um die Verstöße zu bewerten. Am Ende muss die betroffene Fraktion selbst über Konsequenzen entscheiden. Die können bis zum Fraktionsausschluss gehen. Der Fraktionschef der Grünen im Berliner Abgeordnetenhaus, Werner Graf, ist zufrieden mit der Vereinbarung.
11: Wir nehmen diese Verantwortung ernst und wir wollen auch, und das ist uns wirklich wichtig, auch an die Jüdinnen und Juden sagen, wenn wir eine Regierung bilden, dann geben wir als diese Regierung auch ein Schutzversprechen an alle Jüdinnen und Juden.
9: Explizit ist in der Vereinbarung benannt, dass der Polizeischutz für jüdische Einrichtungen erhalten bleibt und wenn nötig noch ausgeweitet wird. Das Gleiche gilt diesbezüglich für den Verfassungsschutz. Ein Punkt, den auch der Fraktionschef der SPD, Steffen Krach, besonders betont. Und weiter?
12: Der gleiche Mechanismus, der beim Themenfeld Antisemitismus gilt, der gilt auch bei dem Themenfeld organisierte Kriminalität. Auch da darf es keine Nähe geben, keine Kontakte geben, sonst hat es Konsequenzen.
9: Auch hier kann im äußersten Fall der Ausschluss aus der Fraktion drohen. Nachdem die drei Parteien diese Regelungen verabredet haben, starten sofort die Sondierungen. Nun wird also geklärt, ob Linke, Grüne und SPD Koalitionsverhandlungen aufnehmen wollen. Ein wichtiges und konfliktreiches Thema dürfte dabei die Vergesellschaftung von großen Wohnungskonzernen sein. Für die Linke ist das eins ihrer wichtigsten Wahlziele. Aus der SPD gibt es Gegenwind. Wichtig wird auch das Thema Finanzen. Berlin muss in den nächsten Jahren rund 5 Milliarden Euro einsparen. Das sind mehr als 10% des gesamten Jahreshaushaltes.
4: In Berlin wollen Linke, Grüne und SPD Sondierungsgespräche für eine gemeinsame Regierung im Abgeordnetenhaus aufnehmen. Ein Bericht war das von Ute Schumacher. Einen Tag nach ihren tödlichen Luftangriffen auf Saudi-Arabien haben die Houthis vom Jemen aus das Königreich erneut attackiert. Ein Houthi-Sprecher erklärte heute auf X, die Miliz habe den wichtigsten internationalen Flughafen der saudi-arabischen Hauptstadt Riad mit einer ballistischen Rakete angegriffen. Gestern sind bei Angriffen auf mehrere Flughäfen in Saudi-Arabien 3 Menschen getötet worden. Die Houthi werden vom Iran unterstützt. Was steht hinter dieser Offensive? Warum Saudi-Arabien? Diese und weitere Fragen möchte ich mit unserer Korrespondentin für die Region Anna Osius klären. Frau Osius, die Houthi-Miliz kontrolliert seit Jahren weite Teile des Jemens. Lassen sich die Houthi-Attacken auf Saudi-Arabien alleine damit erklären, dass das Land die Regierung im Jemen unterstützt?
13: Ja, wir haben ja wirklich einen langjährigen Konflikt im Jemen, wo die Houthi-Miliz, die ja 2014 die Hauptstadt Sanaa überrannt hat und seitdem eben im Norden, Nordwesten des Jemen das Sagen hat, sich einen sehr erbitterten Kampf geleistet hat gegen die international anerkannte Regierung, die eben von Saudi-Arabien, einer Militärkoalition unter Führung Saudi-Arabiens, unterstützt wird. Und Saudi-Arabien hat wirklich heftige Luftangriffe ausgeführt und ist da auch international sehr in die Kritik geraten, weil es eben sehr viele zivile Opfer gegeben hat. 2022 haben dann beide Seiten im Prinzip gemerkt, wir können diesen Krieg nicht gewinnen. Gegen die Guerilla-Taktik der Houthi ist es allein durch Luftangriffe nicht zu schaffen, die Houthi einzudämmen. Und dieser Krieg war sehr, sehr kostspielig für die Saudis. Deswegen ist es zu einer Art unausgesprochenem Waffenstillstand gekommen. Und der ist aber eben in diesem Jahr gebrochen worden. Die Saudis haben ein iranisches Flugzeug in Sanaa im Juli bombardiert und das haben die Houthi als erneute Kriegserklärung gesehen und seitdem ist dieser Krieg wieder neu aufgeflammt.
4: Wie viel Macht haben denn die Houthi im Jemen?
13: Die Macht der Houthi im Jemen war bislang beschränkt auf den Norden, Nordwesten, wo sie eben die Hauptstadt Sanaa kontrollieren und dort auch wirklich ein sehr brutales Regime haben. Die Menschen werden gnadenlos unterdrückt und ausgebeutet mit zum Beispiel massiven Steuern. Gleichzeitig wird nichts für die Bevölkerung getan. Es herrscht eine wirkliche humanitäre, massive Krise seit vielen Jahren. Kinder verhungern buchstäblich. Und jetzt hat sich die Macht der Houthi aber ausgeweitet. Sie haben es eben vor wenigen Wochen geschafft, die komplette Westküste des Jemen zu erobern und damit auch eine strategisch wichtige Meerenge, Bab el-Mandab.
4: Das heißt, sie kontrollieren dort auch die Öltransporte?
13: Sie behaupten es zumindest. Es ist natürlich bei so einer Meerenge mal schwierig zu sagen, wer sie wirklich kontrolliert. So eine Meerenge hat ja auch immer 2 Seiten. Aber zumindest haben sie einen massiven Einfluss darauf, was da rein und raus gehen kann. Und sie haben eine Blockade gegen saudische Schiffe verhängt, sagen, es sollen keine saudischen Öltanker mehr durchkommen. Das ist für Saudi-Arabien wirklich ein Problem, denn Saudi-Arabien hat, als die Straße von Hormuz anfing blockiert zu werden, Anfang des Jahres, sich eine alternative Route überlegt. Das Öl wird vom Persischen Golf über eine Pipeline über 1000 Kilometer lang bis ans Rote Meer gepumpt und dort im Hafen Yanbu verschifft und dann eben durch diese Meerenge Bab el-Mandab, die quasi so der südlichste Ausgang des Roten Meeres ist, dann Richtung Asien verschifft. Und dadurch, dass diese Meerenge jetzt von den Houthi blockiert wird, ist das für Saudi-Arabien jetzt wirklich schwierig, Öl überhaupt zu exportieren.
4: Wegen der Houthi-Angriffe auf Saudi-Arabien haben ja Pakistan und die Türkei Truppen zur Unterstützung des Königreichs im Rahmen der sogenannten Mekka-Koalition geschickt. Zeigt das, wie prekär die Situation wirklich ist?
13: Saudi-Arabien ist auf jeden Fall unter Druck und hat deswegen sich internationale Unterstützung gesucht, auch weil man sich von seinem engsten Verbündeten alleingelassen gefühlt hat, nämlich von den USA. Und genau deswegen sucht sich Saudi-Arabien internationale Unterstützer und hat eben unter anderem den sogenannten Mekka-Pakt geschmiedet mit der Türkei und Pakistan. Ein bisschen soll es irgendwann vergleichbar sein mit einer Art NATO, sprich ein Angriff auf einen Staat käme, ein Angriff auf alle Staaten gleich. Man will sich militärisch unterstützen. Aber wir müssen ganz klar sagen, wir haben noch nicht eine Situation, dass wir türkische oder pakistanische Truppen im Jemen hätten, sondern die Türkei gerade ist sehr zurückhaltend, was die Entsendung von Truppen betrifft. Das wird auch in der Bevölkerung sehr kritisch gesehen. Da geht es eher um militärisches Material. Pakistan hat schon historisch sowieso Truppen in Saudi-Arabien stationiert. Also wir wissen noch nicht, in welchem Umfang die militärische Hilfe tatsächlich stattfindet.
4: Frau Ossius, passiert da gerade eine gefährliche Machtverschiebung in der Großregion?
13: Wir sehen auf jeden Fall, dass dieser Konflikt im Jemen durchaus bedrohlich für die Region ist, aber vor allem, wie wurde er ausgelöst? Er wurde ausgelöst durch den Krieg, den die USA und Israel begonnen haben gegen den Iran. Das heißt, wir sehen hier, wie der Jemen quasi mit reingezogen wird in den großen Strudel der Konflikte dieser Region. Und tatsächlich kann es eine Lösung für den Jemen auch nur geben, wenn es eine Lösung für den Gesamtkonflikt, sprich eine Lösung mit Teheran gibt. Nur dann kann es eine Lösung geben, denn im Moment agieren die Houthi eben als Verbündete des Iran und das ist eine große Bedrohung, wo man ganz klar sagen muss, jetzt sind zwei strategisch wichtige Meerengen unmittelbar mit dem Iran und seinen Verbündeten verknüpft und insgesamt scheint die Lage doch durchaus zu eskalieren mit eben immer mehr Beschuss auch Richtung Saudi-Arabien. Eine sehr, sehr schwierige Situation für das eigentlich ja so reiche Land am Golf und genau deswegen braucht es dringend eine Gesamtlösung für die Region.
4: Die Houthi-Milizen haben erneut Ziele in Saudi-Arabien attackiert. Zu den Hintergründen war das unsere Korrespondentin Anna Osius. Bei russischen Angriffen in Kramatorsk im Osten der Ukraine sind heute mindestens 30 Menschen getötet und mindestens 18 weitere verletzt worden. Unter anderem wurden ein Passagierbus getroffen. Das teilte der Militärgouverneur der Region Donetsk mit. Weitere Informationen hat Nils Buhler.
14: Gegen 10 Uhr wurde Kramatorsk mit einer Gleitbombe angegriffen. Dabei wurden zwei Stadtlinienbusse an einer Haltestelle getroffen, teilte der Leiter der Militärverwaltung von Kramatorsk, Oleksandr Honcharenko, mit. Im Interview mit dem ukrainischen Fernsehsender 1+1 sprach er über erste Erkenntnisse zu den Opfern. Nach den vorläufigen Informationen waren unter ihnen keine Kinder, sondern ausschließlich Erwachsene. Nach diesem Angriff wurde beschlossen, den gesamten öffentlichen Nahverkehr vorübergehend einzustellen. Denn wie Sie sehen, greift der Feind heimtückisch an. Und in der Stadt und in der Gemeinde gibt es inzwischen kaum noch einen Ort, der als sicher gelten kann. Der Militärgouverneur des Gebietes Donetsk, Vadim Filashkin, rief die verbliebenen Menschen auf, die Region zu verlassen. Mitte September lebten in Kramatorsk noch etwa 34.000 Menschen. Nach Informationen der Militärverwaltung sind fast 70% der Stadt zerstört. Im Juni wurde eine Evakuierung für Familien mit Kindern angeordnet. Die Vereinten Nationen werfen Russland gezielte Angriffe auf Zivilisten vor. Besonders in den Frontgebieten würden die Menschen regelrecht gejagt, hieß es in einem UN-Bericht im Juli.
4: Aus Kiew war das der Bericht von Nils Buhler. Der Nobelpreis für Literatur geht in diesem Jahr an die kanadische Lyrikerin Anne Carson. Die 76-Jährige erhält die Auszeichnung für ihr, Zitat, kühnes und einfallsreiches Gesamtwerk mit verspielten Dialogen und klassischer Tradition. Dadurch seien neue Formen für Gegenwartsliteratur entstanden, so die Schwedische Akademie heute in Stockholm zur Begründung. Von dort berichtet unser Korrespondent Arne Bartram.
15: Sie verbindet Marilyn Monroe mit der griechischen Antike, moderne Liebesgeschichten mit alten Mythen. Der Literaturnobelpreis 2026 geht mit Anne Carson an eine Autorin, die nicht nur Figuren aus verschiedenen historischen Epochen zusammenbringt, sondern auch Stilrichtungen mischt. Anders Olsson, Vorsitzender des Nobelkomitees. Mit oft überraschenden Kombinationen löst sich Carson von der klassischen Ich-Perspektive der Lyrik und schafft so neue Formen zeitgenössischer Literatur. Dabei entstehen ironische und spielerische Werke, die zwischen klassischer und moderner Dichtung wechseln, aber auch zwischen verschiedenen Genres und Kunstformen.
16: Kunstdarsteller.
15: Geboren 1950, entwickelt die Kanadierin schon als Jugendliche eine Leidenschaft für das antike Griechenland. Bekannt wurde sie 1998 mit ihrem Versroman Autobiography of Red, in dem sie einen antiken Mythos mit einer modernen Coming-of-Age-Geschichte verbindet. Die 76-Jährige gilt auch wegen ihres Stilmixes als eine der spannendsten zeitgenössischen Autorinnen. Literaturjournalist Jan Ehlert vom Norddeutschen Rundfunk meint, nach jedem Buch, das man von Anne Carson gelesen hat, ist man ein Stück schlauer.
17: Es erwartet einen, der diese Werke liest, wirklich eine Vielzahl an literarischen Formen. Da können Zeilen auch mal plötzlich abbrechen oder Worte sich zu Bildern formen. Also es ist kein klassisch erzähltes Buch, was man findet. Aber es ist vor allem eine Ideengeschichte. Sie verfolgt einen Gedanken, ein Thema über die Jahrhunderte hinweg und holt sich dann die Referenzen aus der Welt- und Literaturgeschichte, die sie dafür braucht.
15: Anne Carson galt seit Jahren als eine der großen Favoritinnen für den Nobelpreis. Das Nobelkomitee legt seit einigen Jahren Wert darauf, den Literaturnobelpreis abwechselnd an einen Mann und eine Frau zu vergeben. Literaturjournalist Jan Ehlert vom Norddeutschen Rundfunk.
17: Wenn man auf die Gesamtgeschichte des Literaturnobelpreises schaut, dann sieht man, dass immer noch viel, viel, viel mehr Männer ausgezeichnet wurden als Frauen. Es gab ganze Jahrzehnte, wo nur Männer ausgezeichnet wurden. Deswegen war, nachdem Laszlo Krasznahorkai im vergangenen Jahr den Preis kriegte, die Wahrscheinlichkeit schon sehr hoch, dass es in diesem Jahr eine Frau wird.
15: Anne Carson selbst wurde von der Auszeichnung überrascht, erzählt sie einer Reporterin des isländischen Rundfunks. Carson lebt inzwischen zeitweise in Island.
18: Crazy. I think they're all crazy. Yeah, I was, yeah. Well, you know. Crazy.
15: Das sei alles verrückt, meint sie, noch um Fassung ringend. Der Literaturnobelpreis wird zusammen mit den anderen Auszeichnungen am 10. Dezember verliehen. Anne Carson darf sich neben dem Preisgeld von umgerechnet mehr als 1 Million Euro wohl auch über viele zusätzliche verkaufte Bücher freuen.
4: Der Nobelpreis für Literatur geht in diesem Jahr an die kanadische Lyrikerin Anne Carson. Aus Stockholm war das Arne Bartram. Das Audi-Werk in Neckarsulm ist eine von 4 Produktionsstätten des VW-Konzerns, die auf der Kippe stehen. Über die Sorge der mehr als 15.000 Mitarbeiter berichten wir regelmäßig. Die Beschäftigten fürchten um ihre Arbeitsplätze. Kommunalpolitiker und regionale Wirtschaftsvertreter haben ein sogenanntes Bündnis für Audi geschmiedet. Sie wollen mehr Klarheit. Heute Nachmittag hat VW-Chef Oliver Blume an einer Betriebsversammlung teilgenommen. Hier Stimmen von Beschäftigten.
19: Ich hoffe, dass er klare Worte findet, wie es im Neckarsulm weitergeht. Geht. Ich will auch, dass wir in 10 Jahren noch hier zur Arbeit gehen können. Ja.
20: Es wird sehr schwer werden. Energie ist zu teuer. Normal misst man wieder zurück zu 40 Stunden der Woche. Und die werden jetzt wahrscheinlich mehr und mehr die Produktion ins Ausland verlagern.
21: Mal sehen, wie es weitergeht mit unserem Werk. Die Stimmung ist nicht mehr wie früher.
22: Richtig angespannt, ja.
4: Am Nachmittag hat VW-Chef Blume an der Betriebsversammlung im Audi-Werk Neckarsulm teilgenommen. Frage an SWR-Reporter Timo Leis dort. Sind denn Ergebnisse irgendwie bekannt geworden?
23: Ja, einige Ergebnisse, allerdings erstmal nichts Gutes. Audi will die sogenannte Schlechtwetterklausel ziehen. Das ist die Zukunftsvereinbarung zwischen dem Konzern und der IG Metall, die bislang die Belegschaft abgesichert und betriebsbedingte Kündigungen bis Ende 2033 ausgeschlossen hat. Das will Audi jetzt aufkündigen, wurde der Belegschaft auf der Betriebsversammlung mitgeteilt. VW-Chef Blume hatte aber auch etwas Hoffnung mitgebracht. Der Konzern sei durch viele Maßnahmen und Einsparungen in 2-stelliger Milliardenhöhe stärker geworden. Und es wurde auch betont, dass das Neckarsulmer Werk zwar bedroht ist, aber die Sparmaßnahmen bei Audi nicht alleine tragen muss. Denn auch der Audi-Stammsitz in Ingolstadt müsse beim Sparen mitziehen, hieß es.
4: Wie beurteilt denn der Betriebsrat die Teilnahme Blumes heute an der Betriebsversammlung?
23: Ja, heute Vormittag vor der Betriebsversammlung wurde die Anwesenheit des VW-Chefs erstmal als positives Signal gewertet. Es hat sich aber auch gezeigt, dass der Redebedarf sehr groß ist. Zumindest habe es sehr viele Anmeldungen für die freie Aussprache von den Mitarbeitenden gegeben, hieß es vom Betriebsrat. Und die Kündigung der Zukunftsvereinbarung und damit die Möglichkeit für Audi, schon vor 2034 Angestellte betriebsbedingt zu kündigen, war für den Betriebsrat natürlich eine weitere schlechte Nachricht. Dass das möglich ist, wurde aber eingeräumt. Der Betriebsrat will jetzt aber prüfen, ob die notwendigen Voraussetzungen dafür auch erfüllt sind. Sollte das so sein, hat der Betriebsrat dem Konzern weitere Verhandlungen über die Zukunft des Audi-Werks Neckarsulm angeboten. Denn auch auf der Versammlung hieß es von den Audianern, die Fähigkeit zur Veränderung ist Teil unserer DNA.
4: Heute wichtiger Tag. Gab es denn heute nach der Betriebsversammlung jetzt mehr Klarheit über die Zukunft des Werks?
23: ja, nicht wirklich für die Mitarbeiter und Mitarbeiterinnen bleibt ein Stück weit weiterhin die Ungewissheit. VW will ja im ganzen Konzern an die 50.000 Stellen reduzieren und sieht insgesamt 4 Werke inklusive Neckarsulm als bedroht an. Aber wie viele Arbeitsplätze jetzt in Neckarsulm wegfallen sollen, ist immer noch unklar. Da wollte sich die VW- und Audi-Spitze auch heute nicht festlegen. Für Audi steht eine Zahl von um die 10.000 Stellen im Raum, bestätigt wurde das aber nicht. Auch, und das gibt dann wieder ein bisschen Hoffnung, weil erst noch geklärt werden soll, welche Produktions- und Entwicklungsschritte noch erhalten werden können. Dennoch könnten ab 2034 die Bänder in Neckarsulm stillstehen, da bislang für diese Zeit keine Baureihen für das Werk eingeplant sind. In dieses Bild passt dann auch eine weitere schlechte Nachricht. Der Stolz des Werks war ja immer der A8. Und der könnte wohl, wie sich heute abgezeichnet hat, künftig in Leipzig gebaut werden. Wirklich beschlossen ist aber auch das noch nicht. Wie es weitergeht, wird sich also erst noch zeigen müssen. Volkswagen will über die Zukunft des Audi-Werks in Neckarsulm dann bis spätestens Mitte nächsten Jahres entscheiden.
4: Nach der Betriebsversammlung am Audi-Werk in Neckarsulm, Informationen waren das von SWR-Reporter Timo Leis. Vielen Dank für diese Informationen und das waren die aktuellen Themen des heutigen Tages in SWR Kultur. Mein Name ist Gerhard Leitner und die Zeit, es ist 18.30 Uhr.
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0: Schönen guten Abend. Wie überraschend ist die Wahl der diesjährigen Literaturnobelpreisträgerin? Und was macht den Reiz ihrer Gedichte aus? Bespreche ich mit Literaturkritiker Gregor Dotzauer in etwa 10 Minuten. Jetzt aber erstmal Musik von der französisch-englischen Band François and the Atlas Mountains. Die gibt es auch schon 20 Jahre. Das aktuelle Album Allage ist so elektrolastig wie noch keins der Band zuvor. Dieser Song heißt Calcul pas.

0: Seit dem Mittag ist es bekannt, die Kanadierin Ann Carson bekommt den Literaturnobelpreis 2026. Die schwedische Akademie in Stockholm begründete das damit. Die 76-Jährige hätte ein kühnes und erfinderisches Werk vorgelegt. Ann Carson ist Lyrikerin, Essayistin, hat aber auch Romane in Versform geschrieben. Und sie hat den Ruf, dass Altgriechisch und Latein ihre Lieblingssprachen sind. Also eine sehr spezielle Preisträgerin. Und Gregor Dotzauer bringt sie uns jetzt näher. Der Literaturkritiker ist seit Jahren vertraut mit Ann Carsons Werk. Guten Abend, Herr Dotzauer.
1: Schönen guten Abend.
0: Ja, ungewöhnlich vielfältig, das sind solche Adjektive, die fallen, wenn man über Ann Carson liest. Sie kennen die ganze Breite ihres Schaffens. Was ist das für eine Autorin?
1: Eine, die einen Ritt durch die Jahrtausende ständig wagt. Und eine, die zwischen den Sprachschichten hin und her eilt. Und eine, bei der man auch nicht genau weiß, wie ernst sie es immer mal weiß. Sie ist eine Intellektuelle, sie ist eine Unterhaltsame, sie ist eine sprachspielerische Autorin. Und das meistens alles gleichzeitig.
0: Was sind denn die bedeutendsten Werke? Also ich bin vorhin mal beim schnellen Durchhören unserer Hörfunkdatenbank gestoßen auf einen Ausschnitt des Gedichtzyklus oder des epischen Gedichts Irdischer Durst, das ist ein neueres Werk. Was gibt es noch?
1: Also ich würde sagen, zwei Hauptwerke sind einerseits der große Versroman Rot oder Autobiografie von Rot. Da gibt es noch eine Ergänzung im Deutschen, das ist auch übersetzt worden bei S. Fischer einmal. Das ist eben schon so ein antiker Stoff von Stesichoros. Es geht um ein dreiköpfiges Monster und das wird aber kombiniert wieder mit einer nordamerikanischen Geschichte, wo dieses Monster missbraucht wird von seinem eigenen Bruder. Also auch da sieht man, wie die Jahrtausende einmal durcheilt und zusammengespannt werden. Und ein ganz wichtiges Buch wäre auch Die Creation oder Die Creation. Das ist auch ein Mixtum Compositum von allen Gedichten, Essays und Oper am Schluss auch. Also man hat sie auf der Bühne auch schon gesehen. Und dieses titelgebende Stück De Creation, das spannt zusammen drei interessante Frauen, nämlich die Sappho, die große Dichterin, eine französische Ketzerin, Marguerite Porret, die auf dem Scheiterhaufen verbrannt wurde, und Simone Weil, diese französische Philosophin zu Anfang des 20. Jahrhunderts, von der dieser Begriff De Creation, Entschöpfung oder Rückschöpfung auch kommt. Da geht es um eine Auslöschung der eigenen Subjektivität und die findet man ein Stück weit auch bei Ann Carson selber, weil sie sich als Person gar nicht so ernst nimmt, sondern eigentlich eher so als Kreuzungspunkt von verschiedensten Sprachströmungen.
0: Also ganz wichtig sind Bezüge in die Geschichte, in die Kulturgeschichte und Zitate.
1: Vor allem, dass man, glaube ich, nicht unmittelbar über sich selbst sprechen kann und sollte. Sie spricht eigentlich immer durch andere Dichter hindurch. Ob das nun Homer ist oder Gertrude Stein, ob das Marcel Proust ist, da gibt es auch einen kleinen Spendchen über Albertine aus der Gefangenen mit eigenen Anmerkungen dazu. Es gibt Bezüge zu Filmen, das ist, glaube ich, ganz wichtig. Also sie ist eine ganz große, also ein ganz großer Fan von den Filmen von Michelangelo Antonioni und den Schauspielerinnen, also insbesondere Monica Vitti und Lucia Bosse.
0: Aber diese, finde ich schon auffällig, diese Begeisterung für die Antike, wie erklären Sie sich die?
1: Naja, sie ist studierte Altphilologin, daher kommt das. Sie hat das mit der Muttermilch aufgesogen und hat das auch unterrichtet viele Jahre. Und es ist einfach für sie ein Material, mit dem sie arbeitet. Und man könnte auch sagen, alle Geschichten, die jemals erzählt worden sind in den letzten Jahrtausenden, stammen eigentlich aus dieser Welt. Man kann sie da schon finden. Und sie versucht, die nochmal zu aktualisieren, zu fusionieren mit neueren Strömungen.
0: Also eine unheimlich belesene Autorin auch. Wie bekannt ist das Werk, das sie bisher geschaffen hat im deutschsprachigen Raum?
1: Es ist natürlich was für Leute, die vor allem Dichtung gerne lesen. Sie ist breit rezensiert worden. Sie ist inzwischen auch breit übersetzt. Es gibt viele kleine Bände, auch bei Matz und Seitz, die Marie-Lise Knott meistens übersetzt hat. Da gehört der Irdische Durst dazu, den Sie vorhin erwähnt haben. Diese Albertine, die ich gerade hatte, oder auch ein ganz toller Band, das Anthropologie von Wasser. Und da sind viele kleine Texte auch drin. Und eines ihrer Markenzeichen sind auch diese Short Takes. Es sind ganz kurze Texte, die manchmal an der Grenze zum Witz nur existieren.
0: War das jetzt eigentlich eine Überraschung? Hatte man Sie auf der, sag ich mal, die Buchmacher, man der Wetten abgeschlossen, hatte man diesen Namen auf den Listen?
1: Sie war auf den Listen. Sie ist eigentlich seit Jahren im Gespräch dafür und sogar die Buchmacher hatten sie dabei. Also es ist insofern keine ganz große Überraschung, dass sie diesen Preis bekommen hat, auch wenn in diesem Jahr wahrscheinlich niemand mit ihr ausdrücklich gerechnet hat.
0: Was war die Begründung der Schwedischen Akademie?
1: Wenn ich den Satz jetzt richtig erinnere, hieß es, glaube ich, für ihr einfallsreiches, spielerischen Umgang mit Sprache und gedanklichen Welten. Also ich habe nur einen Satz gelesen und das ist der, der mir so in Erinnerung geblieben ist.
0: Aber Sie würden ihn unterschreiben?
1: Ich würde ihn auf jeden Fall unterschreiben.
0: Anne Carson ist die Literaturnobelpreisträgerin des Jahres 2026. Literaturkritiker Gregor Dotzauer hat uns das vielfältige Werk dieser kanadischen Dichterin näher gebracht. Herzlichen Dank, Herr Dotzauer.
1: Gerne.
0: Die Verleihung findet dann gemeinsam mit den anderen Nobelpreisen im Dezember in Schweden statt. 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

Ungewöhnlicher Sound und ungewöhnlicher Bandname, das ist die Münchner Band Sauna mit dem Stück Durch deine Augen aus dem aktuellen Album Tut Bene in SWR Kultur am Abend.

0: Es kommt nicht oft vor, dass internationale Wissenschaftler sich zusammentun und konkrete Forderungen an eine deutsche Universität richten. Genau das ist aber passiert auf der internationalen Konferenz Medical Review Auschwitz, Medizin hinterm Stacheldraht. Veranstaltet wird sie in Krakau von mehreren polnischen Forschungseinrichtungen. Zum Ende der Konferenz ist heute ein internationaler offener Brief an die Goethe-Universität Frankfurt und deren medizinische Fakultät veröffentlicht worden. Darin wird dazu aufgerufen, das Institut für Geschichte und Ethik der Medizin samt der einzigartigen Spezialbibliothek zu erhalten. Denn dort wird die Beteiligung der Wissenschaft am Holocaust aufgearbeitet. Anke Petermann aus Frankfurt am Main.
1: Im Bibliotheksraum einer Frankfurter Altbauvilla schreibt Francesco Bruno, wissenschaftlicher Mitarbeiter am Dr. Senckenbergischen Institut für Geschichte und Ethik der Medizin, an seiner Doktorarbeit.
2: Über die Geschichte der Euthanasie in Hadamar, im Fallbeispiel von einem 13-jährigen Kind und die Auswertung der Sterbeurkunden des Jahres 1943.
1: Zu diesem Teil der NS-Vernichtungspolitik, täglich in einer der größten deutschen medizinhistorischen Bibliotheken arbeiten zu können, für den Doktoranden von unschätzbarem Wert.
2: Ohne die Bibliothek hätte ich die Doktorarbeit in diesem Rahmen auch nicht anfertigen können.
1: Unter den 75.000 Büchern und Medien auch 2.000 Glasdias. Damit bebilderte der NS-Humangenetiker Ottmar von Verschür seine Vorlesungen zur nationalsozialistischen Rassenbiologie. Eine Sammlung, so Professor Michael Sachs, der kommissarische Institutsleiter,
3: die auch noch nicht wissenschaftlich ausgewertet worden ist.
1: Das zu tun, so glauben die Unterstützer des Instituts, verspreche Erkenntnisse darüber, wie von Verschür als führender NS-Mediziner seine Studierenden rassistisch indoktrinierte. Von Verschürs Doktorand Josef Mengele selektierte später als Lagerarzt von Auschwitz Menschen für seine grausamen, oft tödlichen Experimente. Die Aufarbeitung dieses Teils von NS-Medizingeschichte sehen internationale Wissenschaftler in Gefahr. Denn im Frühjahr erwogen das

0: sei nichts entschieden, heißt es aus dem Dekanat. Als eine der Optionen erwägt es, die zum Institut gehörige Professur an die Universität Mainz zu verlegen. Den Autor und Filmemacher Richard Lowy, Sohn eines Überlebenden von Mengele-Experimenten in Auschwitz, haben diese Erwägungen veranlasst, auf der internationalen Konferenz namens Medical Review Auschwitz einen offenen Brief zu initiieren, adressiert an die Leiter der Uni Frankfurt und des Medizindekanats. Zitat aus dem Englischen übersetzt.
1: Das Institut nur im Namen zu erhalten, es jedoch auf ein Minimum zu reduzieren und seine 75.000 Bände umfassende Spezialbibliothek auf verschiedene Standorte aufzuteilen, bedeutet keine Erhaltung. Nach einer Aufteilung mag die Sammlung zwar formal weiter bestehen, doch ihre Fähigkeit, als empirischer Beleg und als Quellenmaterial zu dienen, wird geschwächt und ist vielleicht nie wiederherstellbar.
2: Ich glaube, diesen Brief müssen wir sehr ernst nehmen. Richard Lowy als Sohn eines Opfers von Mengele hat, glaube ich, alles Recht, sich dazu zu äußern. Die Sorge von ihm und von allen, die diesen Brief unterzeichnet haben, ist sehr ernst zu nehmen, dass eine Universität letztendlich doch daran arbeitet, willentlich oder unwillentlich zu zerstören, was dieses Institut leistet und leisten kann. Das darf nicht passieren.
0: So Nikolaus Müller-Schöll, Professor für Theaterwissenschaft und Mitglied des Universitätssenats. Er hatte den am Ende beschlossenen Antrag zum Erhalt des Medizinhistorischen Instituts in den Frankfurter Senat eingebracht.
3: Anke Petermann berichtete über den internationalen Wissenschaftsprotest gegen die geplante Schließung oder Verlegung des Frankfurter Instituts für Geschichte und Ethik der Medizin. Musik, die wie Medizin wirkt, nämlich heilen kann, die wollen die Womack Sisters machen. Die drei Schwestern kommen aus einer hochmusikalischen Familie aus den USA. Soul-Legende Sam Cooke war der Opa, Bobby Womack auch sehr berühmt, ihr Onkel. Und ihre Eltern kennt man vielleicht noch aus den 80er Jahren, das Duo Womack and Womack. Im August ist das Debütalbum der Womack Sisters erschienen und das hier ist der Song Chauffeur.

Schuffe von den Mumex ist das ein SWR Kultur am Abend. Philipp Oehmke hat einen neuen Roman geschrieben, wieder einmal mit historischem Hintergrund. Das ist unser Buch des Tages und die Rezension dazu hören Sie ungefähr in 20 Minuten.

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1: Um 19 Uhr mit Christian Rex. Kanada feiert den Literaturnobelpreis für die Dichterin und Autorin Anne Carson. Der kanadische Regierungschef Carney bezeichnete die Auszeichnung als stolzen Moment für Kanada. In einer ersten Reaktion beschrieb Anne Carson den Gewinn des Nobelpreises als verrückt. Es sei ein Mysterium, wie sie den Preis gewinnen konnte. Die schwedische Akademie hatte die Entscheidung am Mittag verkündet. Die 76-jährige Carson habe im spielerischen Dialog mit der klassischen Tradition neue Formen für die zeitgenössische Literatur geschaffen. Die Fluggesellschaften der Lufthansa-Gruppe werden ihre Flüge nach Saudi-Arabien vorerst bis nächsten Freitag aussetzen. Grund dafür seien die aktuellen Entwicklungen im Nahen Osten. Die jemenitischen Houthi-Rebellen haben heute wieder Ziele im benachbarten Saudi-Arabien angegriffen. Die mit dem Iran verbündete Miliz teilte mit, sie habe eine ballistische Rakete auf den Flughafen von Riad abgeschossen. Im Bürgerkrieg im Jemen gibt es seit Ausbruch des Krieges zwischen den USA und dem Iran wieder mehr Kämpfe. In der chinesischen Hauptstadt Peking haben Gespräche zwischen EU-Handelskommissar Šefčovič und Chinas Handelsminister Wang begonnen. Beide Seiten hoffen auf Fortschritte in den angespannten Handelsbeziehungen. Die EU wirft chinesischen Firmen vor, mit künstlich niedrigen Preisen europäische Unternehmen in Existenznot zu bringen. China warnte vor einseitigen Handelsbeschränkungen aus Europa. Die Gespräche sind auf 2 Tage angesetzt. Mehr als 6 Jahre nach dem Brexit ist heute der deutsch-britische Freundschaftsvertrag in Kraft getreten. Bundeskanzler Merz und der britische Premierminister Burnham tauschten dafür im Kanzleramt die Ratifizierungsurkunden aus. Mit dem Vertrag soll die Zusammenarbeit in der Verteidigungs- und Wirtschaftspolitik sowie bei der Eindämmung irregulärer Migration vertieft werden. Zudem seien Reiseerleichterungen etwa für Klassenfahrten von Schülergruppen geplant und eine direkte Bahnverbindung zwischen beiden Ländern. Am katholischen Studienseminar St. Michael im bayerischen Traunstein hat es zwischen 1960 und 1990 zahlreiche Gewaltvorfälle gegeben. Zu diesem Ergebnis kommt eine Studie des Frankfurter Instituts für Sozialarbeit und Sozialpädagogik. Demnach gab es an dem Seminar Drohungen, Erniedrigungen und körperliche Gewalt gegen Minderjährige bis hin zu sexualisierten Übergriffen. Die Opfer hätten von Vorfällen berichtet, die nicht in Einklang mit dem christlichen Anspruch gestanden hätten. In den vergangenen Jahren haben sich mehrere ehemalige Bewohner des Internats mit entsprechenden Vorwürfen gemeldet. Die verbotene kurdische Arbeiterpartei PKK hat den Abzug ihrer bewaffneten Kräfte aus der Türkei verkündet. In einer Erklärung forderte sie die türkische Regierung dazu auf, weitere Schritte im Friedensprozess zu unternehmen. Der Friedensprozess wurde schon vor 2 Jahren angestoßen. Dabei hatte die Regierung unter anderem Erleichterungen für PKK-Gründer Öcalan in Aussicht gestellt. Der 77-Jährige ist seit 1999 auf einer Gefängnisinsel inhaftiert. Bei der Judo-WM in Aserbaidschan gibt es die erste Medaille im deutschen Team. Giovanna Scocimaro holte im kleinen Finale der Klasse bis 70 Kilogramm gegen die Brasilianerin Nawana Silva Bronze. SWR Nachrichten, Redaktion Bettina Kurzana. Das Wetter, in der Nacht teils Wolken bei 8 bis 2 Grad. Morgen früh örtlich Nebel, tagsüber im Süden länger freundlich. Später regnet es wieder. Tageswerte zwischen 9 und 17 Grad. 19:04 Uhr.
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2: Hallo, schön, dass Sie weiter dabei sind. Cool Britannia, das war ein Schlagwort der 90er Jahre, denn alles, was damals aus Großbritannien kam, war irgendwie stilprägend und erfolgreich. Die Musik, die Mode, die Kunst. Klar, dass man da in Brexit-Britannien heute etwas sehnsüchtig drauf zurückschaut. Wie? Erfahren Sie in etwa 10 Minuten. Natürlich entsteht auch heute im Königreich noch coole Musik, die von Leanne Lahavas aus London zum Beispiel. Hier mal ein Song, in dem ihre Stimme nur von der Gitarre begleitet wird. Age.

0: Auf mehr als 30 Studioalben bringt es Elvis Costello, die britische Musiklegende inzwischen. Und man weiß nie, was er als nächstes macht. Soul, Ska, Country, er kann alles. Auch ruhigen Kammerpop, wie eben gehört im Song I Do. In den 90er Jahren war er natürlich auch produktiv, aber den Ton gab damals der sogenannte Britpop an mit Bands wie Blur oder Oasis. Auch die Superstars der Kunst und der Mode und die Supermodels kamen damals meistens aus Großbritannien. So ist dann das Schlagwort Cool Britannia entstanden. Eine neue Ausstellung in der britischen Tate zeigt seit heute Licht und Schatten dieses aufregenden Jahrzehnts, als die Briten ganz weit vorne waren. London-Korrespondentin Franziska Hoppen konnte sie schon vorher besichtigen.
1: Ein Schwarz-Weiß-Foto zeigt Künstlerin Sophie Rickett, die im smarten Zweiteiler auf der Londoner Vauxhall-Brücke steht und wie ein Mann im Stehen pinkelt. Pissende Frauen heißt die Serie aus dem Jahr 1995, für die Frauen eben jenes an Orten der Stadt tun, die traditionell eher Männern zugestanden werden, zum Beispiel dem Finanzviertel. Um Körper, Provokation und Feminismus geht es gleich am Anfang der Ausstellung 90er Kunst und Fashion in der Tate Britain. Kuratorin Helen Little.
2: This is not an exercise in nostalgia, because that would suggest it was a rose-tinted story that we're telling.
1: Dies sei keine Nostalgieübung, die die 90er durch eine rosarote Brille erzähle, sagt Little. Und so hängen die Fotos der jungen Kate Moss und anderen Models im Heroin-Chic neben Werken wie Closed Contact. Dafür hat Künstlerin Jenny Saville ihren Körper gegen Plexiglas gepresst. Ihre Anatomie ist nicht mehr zu erkennen. Haut, Fett, Fleisch sind eine Masse, grotesk verzerrt. Gegenüber ein Selbstporträt in Farbe, der Unterkörper von Künstlerin Sarah Lucas, nur mit Schlüpfer bekleidet und gerupftem Suppenhuhn auf dem Schoß, eine Anspielung auf Frauenkörper als Fleischware.
2: So many of the images were either made by women or images.
1: Viele der Bilder wurden von Frauen gemacht oder zeigen Mädchen. Als rein weibliches Kuratorenteam mit Edward war es uns ein ganz besonderes Anliegen, die Tatsache, dass einige der Mädchen auf den Bildern sehr jung und verletzlich sind, in den Vordergrund zu rücken und uns davor nicht zu scheuen.
2: The images are so incredibly young and very vulnerable.
1: Edward Annenfull, ehemaliger Chefredakteur der britischen Vogue, ist Hauptkurator. Werke von Schlüsselfiguren der Young British Artists werden hier gezeigt, von Tracy Emin, Damien Hirst oder Sarah Lucas und die Concorde-Serie vom Remscheider Fotografen Wolfgang Tillmanns, der die Ästhetik der 90er so entscheidend mitprägte. Ich glaube, Wolfgang beschreibt wahrscheinlich besser als die meisten sowohl die Misserfolge der 90er als auch den Optimismus auf wunderbare Weise. Die 90er begannen mit dem Fall der Berliner Mauer und endeten mit dem Anschlag auf das World Trade Center. Ein Jahrzehnt zwischen Optimismus, Subkultur, Raves und wachsender Unsicherheit. Und dennoch spüren heute wieder viele diese Sehnsucht, hören Oasis und Pulp, die hier auch in einer Britpop-Musikcollage laufen.
3: By now you should have somehow realized what you gotta do.
2: It's clearly a period which is the last.
1: Die 90er waren das letzte analoge Zeitalter. Die Welt, in der wir heute leben, hat etwas sehr Kraftvolles an sich. Die Erinnerung an Zeiten, in denen das Leben einfacher war, als zwischenmenschliche Beziehungen und Gemeinschaft noch anders waren.
2: Was different.
1: Zeiten, in denen Designer Alexander McQueen mit seinen abgründigen Kollektionen die Grenzen des Möglichen ausreizte. Seine rosenverzierten Metallkorsette sind in der Tate ausgestellt, ebenso wie die ausladenden Kleider von Vivian Westwood, die mit Taten spielt und britischem Klassenverständnis. Auf den letzten Metern dann hängen die Bilder von Künstler Yinka Shonibare, die Tagebücher eines Dandys, der britische Machtstrukturen, Rassismus und Großbritanniens Vergangenheit hinterfragt.
2: And so we come out at the end of the 90s in a Britain that is confronting its uncomfortable colonial past.
1: Wer sich selbst in die 90er zurückversetzen lassen möchte, in dieses Jahrzehnt zwischen den Welten, kann dies noch bis zum 14. Februar in der Londoner Tate Britain Galerie tun.
0: Und passend zu dieser Ausstellung Cool Britannia in London hören Sie jetzt Musik von einer der großen Britpop-Bands der 90er. Franziska Hoppen hat sie auch gerade im Beitrag erwähnt. Pulp, wobei die mal ein bisschen schräger und tiefgründiger und auch älter waren als die anderen. Der Pulp-Song Mile End kommt vom Trainspotting-Album aus dem Jahr 1996. Auch das, der Film und die Musik dazu, waren mächtige britische Kulturexporte.

0: Musik aus Südafrika war das von Bongisiwe Mabandla, der einen Mix aus traditionellen südafrikanischen Elementen und Elektropop macht und der in seiner Muttersprache Isikosa singt, weltweit von 20 Millionen Menschen gesprochen.
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0: 2023 hat der Kulturjournalist Philipp Oehmke seinen Debütroman veröffentlicht, Schönwald. Das war ein groß angelegter Familien- und Gesellschaftsroman. Erzählt wurden darin die Konflikte einer bundesdeutschen Familie. Und obwohl die Kritik sich nicht so ganz einig war, was sie jetzt davon halten soll, stand dieses Buch wochenlang auf der Bestsellerliste. Philipp Oehmke hat lange für den Spiegel aus den USA berichtet. Heute leitet er das Kulturressort des Magazins in Berlin. Und jetzt hat er seinen zweiten Familienroman geschrieben, Papenburg. Worum es da geht, verrät uns Anja Brockert.
2: Auch in dieser Familie, von der Philipp Oehmke in seinem zweiten Roman erzählt, liegt einiges im Argen. Emilia Papenburg hat ihren Mann verlassen und ist aus der Uckermark nach New York gezogen. Die beiden Kinder hat sie mitgenommen, andere familiäre Brücken abgebrochen.
3: In den letzten 15 Jahren hatte sie ihre Eltern erfolgreich aus ihrem Leben verbannt. Ihre Mutter war eine charakterschwache Alkoholikerin und ihr Vater hatte einfach zu viele Fehler gemacht. Erst seit sie selbst Mutter war, fiel ihr auf, wie schlecht ihre eigenen Eltern waren und wie unverzeihlich sie das fand. Sie wollte sich nicht mehr in deren Dreck hineinziehen lassen, in deren ungelöste Probleme, ihre Streits.
2: Thomas Papenburg, Emilias Vater, ist ein Tech-Milliardär auf Sinnsuche. Von ihrer Mutter Katrin, die immer wieder erfolglos versucht, dem Alkohol abzuschwören, hat er sich schon vor Jahren getrennt und Tochter Emilia damals mitgenommen. Katrin blieb alleine zurück. Verpflichtungen sind in Thomas Papenburgs Familienmodell nicht vorgesehen.
3: Mein Modell ist moderner, freier. In meinem Modell geht man, wenn es nervt. Denn warum sollte man bleiben? Wenn die Longevity-Forschung weiterhin so langsam vorankommt, bleibt das Leben momentan zu kurz, um sich durch dysfunktionale Familien durchzuquälen.
2: Doch dann erfolgt ein Sinneswandel. Der rote Faden des ausladenden Romans von Philipp Oehmke ist die Wiederzusammenführung der Familie Papenburg und der Schönwalds aus seinem ersten Roman, dieser bundesdeutschen Betonfamilie, wie Emilia sie nennt, in der alle Konflikte unter den Teppich gekehrt werden. Vor der Kulisse der USA in der zweiten Amtszeit von Donald Trump verknüpft Oehmke die Schicksale der beiden Familien bis zu einem gemeinsamen, komplett aus dem Ruder laufenden Weihnachtsfest. Benny Schönwald, Emilias Mann und linksliberaler Funktionsjackenträger, reist nach New York, um sich dort in Emilias luxuriösem Townhouse nach dem Nesting-Prinzip wochenweise um die Kinder zu kümmern. Bennys Bruder Chris Schönwald, ehemals gefeierter Literaturprofessor, arbeitet jetzt als Communications Director für die Trump-Regierung und unterstützt Thomas Papenburg bei dessen neuestem Projekt, einem Think Tank, der Konzepte für die Sicherheit im Atomkrieg entwickeln soll. Die politische Einstellung seiner Unterstützer ist für Thomas Papenburg, der seine Gesinnung ebenso wie Chris Schönwald den vermeintlichen Notwendigkeiten anpasst, nebensächlich.
3: Urs Leuthardt und Chris Schönwald, man musste sie wohl als rechts bezeichnen, falls diese Begriffe noch etwas bedeuteten. Und seine alten Freunde, Thiel, Andresen und natürlich den furchtbaren Ilan sowieso. Thomas war es ehrlich gesagt egal, solange er dabei sein konnte. Es waren nur Hüllen. Mal trug man die Hosen eng, dann wieder weit.
2: Etwas langatmig sind die Passagen über den Think Tank, etwas bemüht der Versuch, wirklich alle Ereignisse der jüngeren US-Geschichte anzuspielen, von 9/11 über die Erstürmung des Kapitols, die Ermordung George Floyds, die Opioidkrise bis zum aktuellen gewaltsamen Vorgehen der ICE-Beamten gegen Immigranten, das immer wieder über Bildschirme flimmert. Mit Mutter Ruth Schönwald, die zum gemeinsamen Weihnachtsfest mit ihrem Mann nach New York fliegt, nimmt der Roman noch an Fahrt und auch an Komik auf. Tatsächlich ist Mutter Ruth in ihrem protestantischen Widerwillen gegen das Luxusleben der Papenburgs die Figur mit der überzeugendsten psychologischen Zeichnung. Verunsicherung, Verletzungen und Sehnsucht nach familiärer Stabilität werden bei allen Figuren deutlich. Dass Philipp Oehmke lange Jahre als Reporter gearbeitet hat, ist auch sprachlich spürbar und führt zu einem Unterhaltungsroman, der politische Gesinnungswechsel ebenso vor Augen führt wie die fundamentalen Risse, die durch die US-amerikanische Gesellschaft gehen und durch diese beiden Familien.
0: Viel Lesestoff von Philipp Oehmke in seinem neuen Buch Papenburg, unser Buch des Tages in SWR Kultur am Abend, vorgestellt von Anja Borkert. Jazzsängerin Adja Miraj aus Gelsenkirchen singt jetzt über einen Traum ihres Katers Ilham. The Dream of Ilham, das ist arabisch und heißt so viel wie Inspiration.

So klingt es, wenn ein Kater träumt. Ilam von Aicha Miraj, der Jazzsängerin aus Gelsenkirchen in SWR Kultur am Abend. Die Band Calexico kommt aus dem Grenzland zwischen USA und Mexiko. So einfach leitet sich dann auch der Name her, Kalifornien und Mexiko. Das ergibt dann eben Calexico. Was man hört, denn seit 25 Jahren macht diese Band eine Mischung aus mexikanischer Mariachi-Musik und Folkrock-Anleihen. Hier der Song Flores y Tamales.

0: Flores y Tamales von Calexico in SWR Kultur am Abend, die Zeit 19.34 Uhr. Und jetzt habe ich einen Filmtipp für Sie, beziehungsweise einen Serientipp. Arte zeigt nämlich in deutscher Erstaufführung ab morgen in der Mediathek und dann eine Woche später auch im Fernsehen linear einen Sechsteiler, Portobello. Da geht es um einen der größten Justizskandale Italiens. Im Mittelpunkt der beliebte Showmaster Enzo Tortora, der in den 1970er und 1980er Jahren die bekannte TV-Show Portobello moderiert hat, bis er beschuldigt und verurteilt wurde, ein Mitglied der Mafia zu sein. Regie führte der italienische Altmeister Marco Bellocchio, der sich in den vergangenen Jahren mit Kinofilmen wie Die Bologna-Entführung oder Il Traditore als kenntnisreicher Chronist von Italien erwiesen hat. Jörg Tasman hat Portobello gesehen und stellt die Serie vor.
1: Als Raidu im Mai 1977 die TV-Show Portobello ausstrahlt, versteckt man sie zunächst im Spätprogramm. Schnell wird die Spielshow mit Gästen, die über besondere Talente verfügen, so populär, dass über 12 Millionen Italiener einschalten und Portobello in die Primetime rückte. In der Spitze sahen sogar im Laufe der Jahre 28 Millionen Italiener die populäre Show. Ab dem 6. Januar 1978 lief sie auch in Farbe.
2: Meine Damen und Herren, liebe Freunde, guten Abend. Ab heute strahlt auch Portobello seine Sendungen in Farbe aus. Applaus! Auch wir sind ganz in Farbe getaucht.
1: Regisseur Marco Bellocchio erinnert an eine andere Zeit der Fernsehunterhaltung, als sich noch Millionen Zuschauer um den Fernseher scharen. Man schaut Portobello in der Familie, in Heimen oder im Gefängnis. Ein Insasse, das Camorra-Mitglied Domenico Barbaro, schickt dem Moderator Enzo Tortora ungefragt Briefe mit gehäkelten Deckchen, die in der Sendung für einen guten Zweck versteigert werden sollen. Weil seine Briefe unbeantwortet bleiben, fordert er mit der Hilfe des Camorra-Häftlings Giovanni Pandico eine Entschädigung. Später sagt der als psychopathisch eingeschätzte Pandico als Kronzeuge gegen die Mafia aus. Er will Hafterleichterungen und Aufmerksamkeit und behauptet, Tortora ist einer von uns. Das führt im Juni 1983 zur Verhaftung des populären Entertainers.
3: Enzo Marcello Claudio Tortora, Sie stehen unter Arrest.
4: Was heißt, ich stehe unter Arrest?
3: So lautet die Anordnung der Staatsanwaltschaft Neapel.
4: Nein, Moment, Entschuldigung. Das ist ganz sicher eine Verwechslung, es muss eine sein. Es gibt sehr viele Tortoras in Neapel. Was werfen Sie mir denn vor?
3: Wir sind nicht befugt, das mitzuteilen.
1: Exemplarisch zeigt Marco Bellocchio, wie schnell man in Italien damals in die Mühlen der Justiz geriet und wie eine übereifrige Staatsanwaltschaft um jeden Preis Erfolge gegen die Mafia wollte. Man glaubte eher Camorra-Häftlingen als einem populären Showmaster. Die Verteidigung erfuhr von den Anschuldigungen nur aus der Presse, die wiederum Tortora vorverurteilte. Als Zuschauer ist man ebenso geschockt und wütend wie der von Fabrizio Giuffoni herausragend verkörperte Enzo Tortora. Aber Bellocchio geht es um mehr als nur den Justizskandal. Wie schonend draußen die Nacht über die Ermordung Aldo Moros hinterfragt der Regisseur die Defizite der Demokratie. Besonders prägnant ist eine Szene im Gefängnis. Dort konfrontiert ein wegen Mordes einsitzender Linksradikaler den Fernsehmoderator mit seiner unbequemen Meinung.
5: Du armer Einfallspinsel hast geglaubt, ein Freund des Volkes zu sein, an der Spitze einer Armee von 28 Millionen Zuschauern zu stehen.
6: Weißt du, mein Portobello haben 28 Millionen Italiener gesehen, die anderthalb Stunden Spaß hatten, auch wenn es vielleicht alberner Blödsinn war. Aber im Gegensatz zu euch wollte ich mit meinem Portobello nie die Welt verändern. Also bist du aus einem ganz bestimmten Grund hier. Ich weiß nicht, weshalb ich hier bin. Das ist der Unterschied.
1: Portobello ist eine packende, teils erschütternde Serie, die auch Hoffnung macht. Der immer kämpferischer werdende Enzo Tortora wehrt sich. Am Ende muss die Justiz seinen Fall neu aufrollen. Und einmal mehr ist es der europäische Kultursender Arte, der mit einer besonders sehenswerten europäischen Serie punktet, die gerade in der heutigen Zeit, wo viele resignieren, auch Mut macht, sich nicht alles gefallen zu lassen.
0: Eine klare Empfehlung zum Ansehen von Jörg Tasman. der uns die Serie Portobello vorgestellt hat. Cantautore Pippo Pollina Cantautore, das sind die italienischen Liedermacher, er ist der wohl engagierteste Sänger gegen die Mafia. Schon als junger Mann in den 80er Jahren hat er für Anti-Mafia-Zeitschriften geschrieben und gegen die Cosa Nostra angesungen. Aus Sicherheitsgründen musste er dann seine Heimat Sizilien verlassen und er lebt bis heute in der Schweiz. Dieser Song hier kommt von seinem aktuellen Album Il Lupo Cantare sulle Colline.
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0: I lupi cantare sulle colline, die Wölfe heulen auf den Hügeln von Pippo Pollina in SWR Kultur am Abend. Wer in Bendorf bei Neuwied durch die Hauptstraße läuft, der kommt auch an der Haustür von Thomas Breitbach vorbei. Ein normales, unscheinbares Wohnhaus, links ein Optiker, rechts ein Friseur. Wer aber hineingeht, die Treppen hoch, wo Breitbach wohnt, der kommt an sage und schreibe 4 goldenen Schallplatten vorbei. Vor 2 Wochen hat er die jüngste bekommen. Dabei ist Thomas Breitbach eigentlich Erzieher in einer Koblenzer Kita. Clemens Saholz hat ihn besucht und einen Mann getroffen, der etwas ungewöhnlich aussieht und der eigentlich was ganz anderes machen wollte im Leben.
1: Eigentlich wollte Thomas Breitbach Fußballprofi werden. Und fast wäre es auch dazu gekommen, denn in seinem Leben gab es fast nichts anderes. 4 bis 5 Mal die Woche Training, dazu Schule, Ausbildung und Spiele am Wochenende.
2: Klar, wie jeder Junge so Fußballprofi werden, war auch mein Traum. Es ging nur rund um Fußball eigentlich, wirklich Schule und Fußball. Immer Eltern auch Schule abschließen, eine Ausbildung machen. Natürlich war dann im Hinterkopf immer Fußballprofi werden. Der Schritt war ja auch nahe so, ne?
1: Thomas Breitbach spielte bei der TuS Koblenz, U23-Mannschaft Oberliga. Er durfte bei den Profis mittrainieren, hatte selbst auch schon einen Vertrag und bekam ein paar 100 € im Monat. Ziemlich ordentlich mit Anfang 20. Nebenbei absolvierte er noch seine Erzieherausbildung. Der Sprung nach oben schien in greifbarer Nähe. Doch dann, 2011, hatte er in einem Spiel einen heftigen Unfall. Die Folge?
2: Not-OP, 4-mal operiert in 10 Tagen. Es war gar nicht sicher, bei der ersten OP kann der Fuß dranbleiben, weil ich den gar nicht mehr gespürt habe. Also es war schon kurz vor knapp.
1: Sein Bein konnte gerettet werden, sein Traum von der Profikarriere ist aber geplatzt. Glücklicherweise hatte Thomas Breitbach noch eine andere Leidenschaft in seinem Leben, den Hip-Hop. Schon im Jahr 2008 hat er sich Turntables zugelegt, vom Geld, das er mit dem Fußball verdient hatte.
2: Ja, die Musik war wirklich auch eine Sache, die kam sehr, sehr spontan. Weggegangen mit den Jungs, auch vom Fußball auch, ne, im Club. Ein DJ gesehen, der oft da aufgelegt hat, das war DJ Malik damals. Und der hat mich so abgenommen im Club. Da habe ich irgendwie gedacht, ich habe immer Interesse für Musik gehabt, auch ne, während des Fußballs. Aber da ich jetzt DJ werde, das habe ich nicht auf der Kassette gehabt. Aber Malik war dann so, boah, geil, ey, das will ich auch machen. Und das war so der Knackpunkt, wo ich gedacht habe, boah, da habe ich Bock drauf.
1: Anstatt 4 oder 5 Mal die Woche zum Training zu gehen, stand er jetzt jeden Tag 3 bis 4 Stunden an den Plattenspielern, übte Übergänge, Scratchen und Timing. Immer wieder dieselben Handgriffe, bis sie saßen. Auch Ehrgeiz ist eine Begabung. Und irgendwann zahlte sich das aus. Breitbach bekam erste Jobs in Clubs, wurde besser, bekannter und hatte dann einfach ziemlich großes Glück. Ende 2016 legte er zufällig in Darmstadt auf, wo auch der Deutschrapper Oleg Sesh am Feiern war.
2: Ich habe dann einfach am richtigen Zeitpunkt, am richtigen Ort aufgelegt und habe Oleg Sesh an dem Abend dann persönlich kennengelernt. So kam er dann ins Gespräch am DJ-Pult, dass er dann irgendwann gesagt hat, ey, hier, wie sieht's aus? Lust, mein DJ zu werden.
1: Und dann ging alles ganz schnell. Thomas Breitbach, der schon längst unter dem Namen DJ T-Bright bekannt war, kündigte seinen Job als Erzieher in der Kita und legte sich erneut ins Zeug.
3: Was geht ab, Frauenfeld? Seid ihr bereit für Mr. Oleg Sesh? Seid ihr ein OL zu dem Mixcenter?
1: Plötzlich stand der ehemalige Fußballer nicht mehr auf dem Rasen, sondern auf Bühnen vor zehntausenden Menschen. Die Platte Magisch bekam Platin. Andere Titel wurden mit Gold ausgezeichnet. Und weil Breitbach Teil des Teams war, wie früher beim Fußball, wurde auch er ausgezeichnet.
2: Also das ist wie ein Pokal für einen. Das ist eine Bestätigung. Ich bin ein Teil dieser Geschichte und da bin ich auch sehr, sehr dankbar für, dass ich ein Teil von Oleg Sesh sein kann. Das ist schon toll, so eine Auszeichnung daheim zu hängen. Ne?
1: Doch dann kam Corona. Die Clubs machten dicht, Touren fielen aus, Auftritte wurden abgesagt. Und plötzlich war wieder weg, worauf Breitbach sein Leben aufgebaut hatte. Es entwickelten sich eine Depression und Existenzängste, mit denen er bis heute kämpft. Seine Rücklagen waren schnell aufgebraucht. Die Musik allein war ihm zu unsicher geworden. Also ging er in seinen alten Beruf zurück. Heute steht er zwar noch mit Oleg Sesh auf der Bühne, aber er arbeitet auch wieder in Koblenz als Erzieher.
2: That's my story. Ich habe das auch so im Gefühl. Da kommt noch einiges und ich glaube auch, ich werde auch noch viele Höllenfahrten durchleben. Ich versuche da selber mit offener umzugehen und mehr kann ich auch da nicht tun. Ich versuche es. Ob das Erfolg hat am Ende, wie so eine goldene Platte, bleibt mal abzuwarten.
0: Clemens Saholz mit dem Porträt eines spannenden Zeitgenossen, Thomas Breitbach, eigentlich Erzieher, dann DJ, Hip-Hop-Star und inzwischen wieder Erzieher. Jetzt neue Musik im Abend von der schwedischen Jazzsängerin Ida Sand von ihrem aktuellen Album I Will Be Right There. Hier ist sie unter anderem am Wurlitzer Piano zu hören.

0: Ida Sand groovte da am Wörlitzer Piano mit starker Stimme im Song Grumpy Old Man. Anne Carson aus Kanada erhält den diesjährigen Literaturnobelpreis. Das war die Kulturnachricht schlechthin heute. Anne Carson, eine Dichterin mit einem sehr vielschichtigen Werk, das Jahrtausende von Literatur und Kulturgeschichte zusammenfasst. Im Jahr 2020 ist auf Deutsch ihr Gedichtband Irdischer Durst erschienen. Und SWR-Sprecherin Isabel de May hat daraus einen Auszug eingesprochen. Den hören wir jetzt.
1: Führende Phänomenologen aus tutta l'Italia haben sich hier versammelt. Sie denken die Dinge bis zu den Sophisten zurück. Dann steigen sie die Steinstufen hinauf zum üppigen Lunch. Ihre Stirnen sind weit weniger hoch als die Stirnen französischer Phänomenologen. Dafür sind sie weit freundlicher. Lunch ist hier die wichtigste Mahlzeit des Tages. E il treno giusto per Perugia? Vielleicht erscheint Anna heute. Um 3:30 kommt ein Zug. Einmal telefonierte sie von irgendwo im Norden. Ich hatte sie seit Winter nicht gesehen. Auf dem Bild kein Weiß für Schnee, nur bläuliche Tupfer. Ihre Antworten am Telefon sind das, was Phänomenologen als dicht bezeichnen.

0: Es fuhr kein Zug nach, wo du warst, antwortete sie. Anna zaudert irgendorts. Vielleicht träumt sie ihren Traum, wie so oft, kurz vor dem Morgengrauen. Sie sitzt in einem Zimmer und versucht, die Tür zu schließen. Arme und Beine drängen hinein, mit Hummergewalt. Sie hält den Traum für sehr gewöhnlich. Ich habe ihn so noch von niemandem gehört. Es ist vielleicht nicht allgemein bekannt, dass ein gewisser sogenannter Perugino die Jahre 1483 bis 1486 damit zubrachte, jenen Teil der Sixtinischen Kapelle mit Fresken zu bedecken, der heute durch Michelangelos jüngstes Gericht unsterblich ist. Und dass dessen Mühen schonungslos ausgelöscht Platz machen mussten für das kolossalere Genie seines Nachfolgers.
1: So vergeht die Dicke im Gedicht Irdischer Durst von Ann Carson, der diesjährigen Literaturnobelpreisträgerin.

Das war SWR Kultur am Abend an diesem Donnerstag. Hier geht es gleich weiter mit einer neuen Ausgabe von Lost in Music. Da wird dann heute bis 4 gezählt. Die Redaktion dieser Sendung hatte Martina Kögel. Musikredakteur war Moritz Celius. So schwierig ist der Name jetzt auch nicht. Ich bin Fabian Elsässer und wünsche noch einen schönen Abend.

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1: 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SWR New Jazz Meeting in Ludwigshafen und Schorndorf. Seit nun 60 Jahren bringt das SWR New Jazz Meeting experimentierfreudige Musiker für eine Woche in einem Rundfunkstudio zusammen und anschließend auf die Bühne. Die künstlerische Leitung hat in diesem Jahr Camila Nebbia. Aus Argentinien stammende Saxophonistin, Komponistin, visuelle Künstlerin und Kuratorin. Sie realisiert ihre neue Komposition für Quintett und interaktive Visuals, die nach der Probenphase live aufgeführt wird. Camila Nebbia, Samstag 20 Uhr, das Haus Ludwigshafen und Sonntag 18 Uhr, Manufaktur Schorndorf. Lars Eidinger als Fotograf in Tübingen. Der Schauspieler Lars Eidinger beobachtet seit über 30 Jahren seine Umgebung als Fotograf und verzichtet dabei im Gegensatz zu Bühne und Leinwand auf jede Inszenierung. Eidingers visuelle Alltagsnotizen ergeben über die lange Zeit ihrer Entstehung so etwas wie ein

0: allgemeines Bild des gegenwärtigen Menschen. In der Kunsthalle Tübingen treten diese Fotografien in Dialog mit Werken der Sammlung von Künstlern wie Gilbert and George, Yves Klein und Katja Strunz. Lars Eidinger, Kunsthalle Tübingen, von übermorgen bis Februar 2027. Katja und Marielle Labeck in Rolandseck. Die Schwestern Katja und Marielle Labeck gehören zu den führenden Klavierduos der Welt. Die Publikumsgröße ihrer Konzerte überschreitet in digitalen Medien auch schon mal die Millionengrenze. Nun kann man diese Superstars in einem ganz intimen und besonders schönen Ambiente erleben, dem ARP-Museum Rolandseck. Dort spielen sie Hits aus Bernsteins West Side Story, Meisterwerke der Pariser Impressionisten, aber auch Fundstücke fast vergessener Komponistinnen. Katja und Marielle Labeck, morgen 18 Uhr, ARP-Museum Rolandseck.
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2: Um 20 Uhr mit Christian Rex. Kanada feiert den Literaturnobelpreis für die Dichterin und Autorin Anne Carson. Der kanadische Regierungschef Carney sprach von einem stolzen Moment für Kanada. In einer ersten Reaktion beschrieb Anne Carson den Gewinn des Nobelpreises als verrückt. Es sei ein Mysterium, wie sie den Preis gewinnen konnte. Die schwedische Akademie hatte die Entscheidung am Mittag verkündet. Die 76-jährige Carson habe neue Formen für die zeitgenössische Literatur geschaffen. Die jemenitischen Houthi-Rebellen haben erneut mehrere Ziele im benachbarten Saudi-Arabien angegriffen. Es handelte sich um die größte Angriffswelle seit Beginn des Iran-Kriegs. In der saudischen Hauptstadt Riad waren mehrere Explosionen zu hören. Diplomaten gaben an, sie hätten Anweisungen erhalten, sich in Sicherheit zu bringen. Trümmer von zwei abgefangenen Raketen haben zudem einen Kindergarten und eine Gesundheitseinrichtung getroffen. Auch der Flughafen in Riad wurde erneut angegriffen. Die Lufthansa hat ihre Flüge nach Saudi-Arabien bis mindestens nächsten Freitag ausgesetzt. US-Präsident Trump drängt darauf, den Begriff künstliche Intelligenz durch Superintelligenz zu ersetzen. Wer nicht mitmache, sei ein Feind, erklärte Trump in seinem Online-Dienst. Trump hatte die Umbenennung Ende September verkündet. Sein Vorschlag war in den US-Medien und von Experten teilweise aber nicht umgesetzt worden. Die Begründung ist, dass die Branche mit Superintelligenz etwas anderes meint, nämlich KI-Systeme, die das menschliche Denken weit übertreffen. Solche Modelle gäbe es aber noch nicht, sagen Experten. Der Bundestag hat einem Kompromiss zum Umgang mit vorgeburtlichen Tests zugestimmt. Dabei geht es um Untersuchungen, die eine Behinderung des Kindes diagnostizieren können. Die Abgeordneten verabschiedeten einen Änderungsantrag, wonach die Krankenkassen diese Bluttests weiter bezahlen sollen, wenn es medizinische Gründe dafür gibt. Gleichzeitig soll untersucht werden, warum der Test eingesetzt wird und welche Folgen das hat. Die Untersuchung kann unter anderem Hinweise auf Trisomie geben. Kritiker warnen davor, dass der Test zur Reihenuntersuchung wird und werden der Eltern unter Entscheidungsdruck setzt, eine Schwangerschaft abzubrechen. Bei der Judo-Weltmeisterschaft in Aserbaidschan gibt es die erste Medaille im deutschen Team. Giovanna Scocimaro holte im kleinen Finale der Klasse bis 70 Kilogramm gegen die Brasilianerin Nawana Silva Bronze. SWR Nachrichten, Redaktion Bettina Kurzana. Das Wetter in Baden-Württemberg und Rheinland-Pfalz. In der Nacht sinken die Temperaturen auf 8 bis 2 Grad. Morgen früh gibt es örtlich Nebel, tagsüber im Süden ist es länger freundlich, später regnet es wieder. Teils ist der Wind böig. Die Höchstwerte sind zwischen 9 und 17 Grad. 20 Uhr 3.
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Konrad Balder Schäufelen. Eine Augengeschichte. Unter vier Augen. Unter drei Augen. Unter zwei Augen. Ein Augenblick. Aus den Augen gesehen. Aus den Augen gekommen. Sich die Augen ausgesehen. Sich die Augen ausgeweint. Mit einem weinenden Auge und einem lachenden Auge.

0: Das medizinische Lehrgedicht von Salerno. Anonymous. Quatuor humores in humano corpore constant.
1: Vier Säfte befinden sich im menschlichen Körper.
0: Sanguis cum cholera.
1: Das Blut zusammen mit der gelben Galle.
0: Phlegma.
1: Der Schleim.
0: Et melancholia.
1: Und die schwarze Galle.
0: Terra melancholicis.
1: Die Erde ist den Melancholikern zugeordnet.
0: Aqua phlegmatis.
1: Das Wasser den Phlegmatikern.
0: Aer.
1: Die Luft den Sanguinikern. Und das Feuer verleiht den Cholerikern ihre Eigenschaften.
0: Choleritis jura ministrat.

Hildegard von Bingen. Was der Saft im Baum ist, das ist die Seele im Körper. Und ihre Kräfte entfalte sie, wie der Baum seine Gestalt.

Magen und Blase des Menschen nimmt alles auf, womit er sich nährt. Wenn diese beiden zu viel Speisen und Getränke bekommen, verursachen sie im ganzen Leibe einen Sturm der bösen Säfte, wie die Elemente nach Art des Menschen.

0: Pauline Oliveros, Compassion. Alle Musikerinnen und Musiker sollen im Kreis sitzen und sich gegenseitig ansehen. Schließt eure Augen. Stellt euch eine Schnur vor, die vom Ende eures Rückgrats bis zum Mittelpunkt der Erde reicht. Atmet tief ein. Wenn ihr ausatmet, folgt dieser Schnur bis nach unten. Stellt euch ihre Farbe, ihre Form und ihren Verlauf vor. Summt oder singt den Klang dieser Reise zum Erdmittelpunkt. Verbindet die Schnur fest mit dem Erdmittelpunkt. Wenn ihr das getan habt, bleibt auf der Tonhöhe, auf der ihr gerade seid. Haltet euren Ton so lange, bis alle ihren eigenen, einzigartigen Ton singen oder summen. Wenn sich alle fest verbunden haben, lasst einen Ton im Uhrzeigersinn durch den Kreis wirbeln. Jeder kann anfangen. Passt euch dem Klang der Person links von euch an, dann verändert ihn, dann gleicht ihn wieder an. Habt Spaß!
1: Quadratur des Kreises.
0: Wenn ihr alle bereit seid, sendet einen Ton des Friedens an alle Wesen im Gebäude. Weitet diesen Ton des Friedens nach draußen aus. Erweitert den Kreis auf eure Stadt. Immer weiter raus auf das ganze Land. Weiter auf euren Kontinent. Und schließlich auf den ganzen Planeten. Wenn alle bereit sind, bringt den Klang zurück in den Raum, zurück in den Kreis. Findet einen gemeinsamen Ton.

Die Offenbarung des Johannes, Kapitel 6, Vers 1 bis 8. Und ich hörte eines der vier Lebewesen rufen, mit einer Stimme, die wie ein Donner klang: Komm! Da sah ich ein weißes Pferd. Sein Reiter hatte einen Bogen, und ihm wurde ein Siegeskranz gegeben. Er zog als Sieger aus, um zu siegen. Als das Lamm das zweite Siegel öffnete, hörte ich das zweite Lebewesen rufen: Komm! Da kam ein anderes, ein feuerrotes Pferd. Seinem Reiter wurde die Macht gegeben, den Frieden von der Erde zu nehmen. Denn die Menschen sollten sich gegenseitig umbringen. Und es wurde ihm ein großes Schwert gegeben. Als das Lamm das dritte Siegel öffnete, hörte ich das dritte Lebewesen rufen: Komm! Da sah ich ein schwarzes Pferd. Sein Reiter hatte eine Waage in seiner Hand. Und ich hörte etwas wie eine Stimme rufen. Sie kam von dort, wo die vier Lebewesen waren. Eine Tagesration Weizen soll einen Tageslohn kosten. Auch drei Tagesrationen Gerste sollen einen Tageslohn kosten. Aber das Öl und der Wein sollen nicht teurer werden. Als das Lamm das vierte Siegel öffnete, hörte ich die Stimme des vierten Lebewesens, die rief: Komm! Da sah ich ein leichenblasses Pferd. Sein Reiter hieß der Tod. Und das Totenreich folgte ihm. Sie bekamen die Vollmacht über ein Viertel der Erde. Sie sollten die Menschen töten. Durch Schwert, Hunger, Pest und die wilden Tiere der Erde.

Kerstin Preivus. Einmal sind von anatomischen Tischen die apokalyptischen Reiter durch mein Gesicht gezogen. Nun ist es verbogen. Habe es abgenommen und in eine Hand gelegt. Kann's kaum verwinden, dass sie ein Stillleben trägt. Warte, bis mir ein neues wächst. Die Reiter warten mit mir mit. Ihr Rückzug steht fest. Dann habe ich zwei Schalen. Eine Waage, in die ich mein Leben werfen kann. So weit,

Simon Weil aus Das Unglück und die Gottesliebe. Gott hat seine Schöpfung aus Liebe, um der Liebe willen erschaffen. Gott hat nichts anderes erschaffen als die Liebe selbst und die Mittel der Liebe. Er hat alle Formen der Liebe erschaffen. Er hat in allen möglichen Abständen Wesen erschaffen, die der Liebe fähig sind. Und er selbst ist, weil kein anderer es tun konnte, bis in die äußerste Entfernung, den unendlichen Abstand von sich selber hinausgegangen.

Dieser unendliche Abstand zwischen Gott und Gott, äußerste Zerreißung, Schmerz, dem kein anderer gleichkommt, Wunder der Liebe, dieser Abstand ist die Kreuzigung. Nichts kann von Gott entfernter sein als das, was zu einem Fluch gemacht worden ist. Diese Zerreißung, über welche die höchste Liebe das Band der höchsten Einigung ausspannt, hallt unaufhörlich durch das ganze Weltall, vom Grunde des Schweigens, gleich zwei getrennten und verschmolzenen Tönen, als eine reine, eine herzzerreißende Harmonie. Dies ist das Wort Gottes. Die ganze Schöpfung ist nichts als sein Erklingen. Wenn die menschliche Musik in ihrer größten Reinheit uns durch die Seele dringt, so ist es dies, was wir durch sie hindurch vernehmen. Wenn wir gelernt haben, das Schweigen zu hören, so ist es dies, was wir, noch vernehmlicher, durch es hindurch erfassen.

0: Daniel Ansorge, a.k.a. Barnd, im Interview über die Vierviertel-Bassdrum.
1: Ja, um es ganz einfach zu sagen, so wie ein Maler sich vornimmt, nicht über die Leinwand rauszumalen, sehe ich die Bassdrum als meinen Rahmen. Ich will kein Lounge-Album rausbringen. Man ist als DJ immer leicht enttäuscht, wenn dein Lieblings-12-Inch-Artist ein Album rausbringt und denkt, er muss jetzt keine Clubmusik mehr machen, sondern kann auch mal Hip-Hop mit reinnehmen und so. Also für mich war klar, wenn eine Bassdrum da ist, dann ist die immer plus minus 120 BPM und steht im Zentrum der Abmischung, wie auch der Botschaft. Man muss alles im Club spielen können. Das hört man der Platte jetzt vielleicht nicht unbedingt an, wenn man sie über Kopfhörer oder generell zum ersten Mal hört, aber die Stücke funktionieren für mich alle sehr gut in meinen Sets. Das ist nicht unbedingt ein intellektuelles Konzept, aber ein Korsett, das ich mir gesetzt habe.

Antonio Vivaldi, aus dem Sonett zu Winter. Mit zögernden Schritten über das Eis gehen. Vorsichtig, aus Angst zu fallen. Hastig gehen, ausrutschen und auf den Boden fallen. Wieder auf das Eis kommen und laufen für den Fall, dass das Eis Risse bekommt und aufbricht.

frierend und zitternd im eisigen Schnee. Unter den Schlägen eines schrecklichen Windes. Laufen und dabei jeden Augenblick mit den Füßen stampfen. In der Kälte mit den Zähnen klappern.

Hannes Bajor. Es trug sich zu. Alle 4 Gramme mit einer Frequenz von 8 oder mehr aus dem Korpus der Grimmschen Kinder- und Hausmärchen mit dem Computerlinguistikprogramm Casual Conk 197 nach Häufigkeit des Auftretens geordnet. Es war einmal ein in die Höhe und in den Wald und es trug sich zu hinaus in den Wald. Trug sich zu das in den Wald hinein und fing an zu sich auf den Weg, an zu weinen und es dauerte nicht lange, nicht lange, so kam bei der Hand und so will ich dir, dauerte nicht lange so in die Hand und um den Hals und es sich zu, dass es war einmal eine, ging in den Wald. Sprach er, ich will, trug es sich zu und sprach, ich will und sprach zu dem und sprach zu ihm, als er fertig war, an der Hand und da sprach der König das Wasser des Lebens. Der König und die hin und her und in einen großen Wald sich zu, dass er, sprach er zu ihm, als er ein Weilchen am andern Morgen als an den Tisch und auf den Kopf und aus der Hand und der Hand und führte er in den Wald, in der Hand und in die weite Welt, in ein Seidentuch, in ihre Kammer und machte sich auf den. Mein Mutter, der mich, mein Vater, der mich, Mutter, der mich schlacht, Vater, der mich aß, wenn's mir nur gruselte.

Henry David Thoreau aus Walden. Zufällig war es gerade der Jahrestag der Unabhängigkeitserklärung, der 4. Juli 1845, an dem ich das erste Mal meinen Aufenthalt in den Wäldern nahm, das heißt Tag und Nacht dort zubrachte. Mein Haus war noch nicht fertig für den Winter, sondern bot nur Schutz gegen den Regen. Es war nicht verputzt und hatte keinen Kamin. Die Wände bestanden aus rohen, wettergezeichneten Brettern mit weiten Ritzen, daher war es nachts kühl. Die geraden, frisch behauenen Pfosten, die neu gehobelte Tür und die Fensterrahmen gaben dem Haus vor allem am Morgen ein sauberes, luftiges Aussehen. Dann war das Holz taufeucht und ich stellte mir vor, gegen Mittag würde süßes Harz daraus hervorquellen. In meinen Augen behielt das Haus den ganzen Tag über mehr oder weniger sein morgenfrisches Aussehen und erinnerte mich an ein Haus auf der Bergeshöhe, das ich ein Jahr zuvor besucht hatte. Es war das eine luftige, unverputzte Hütte, so recht geschaffen, einen wandernden Gott zu beherbergen. Eine Göttin hätte dort ihr Gewand nachschleppen lassen können. Die Winde, die über mein Haus gingen, glichen denen, die über Bergrücken streichen, und trugen gebrochene Akkorde zu mir herüber. Himmlische Klänge aus irdischer Musik. Immer weht der Morgenwind. Ununterbrochen tönt das Lied der Schöpfung. Nur wenige Ohren aber hören es. Der Olymp ist überall nur die höchste Erhebung auf der Erde.

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2: Mit Martina Seber, herzlich willkommen. Im Jetzt-Musik-Magazin schauen wir heute auf aktuelle Themen und Ereignisse aus der zeitgenössischen Musik. Und da steht heute bei der Vorschau auf diese Stunde die Frage im Raum, wie alt ist die neue Musik? Einer der Pioniere der Elektronik, Gottfried Michael König, wäre am 5. Oktober 100 Jahre alt geworden. In Berlin hat gerade Kent Nagano ein Werk von Yvonne Loriot uraufgeführt, 81 Jahre, nachdem es die Pianistin und offenbar auch Komponistin geschrieben hat. Und Karl-Heinz Stockhausens monumentaler Musiktheaterzyklus Licht ist gerade dabei, wieder aufzuerstehen. Dazu gleich mehr, aber auch Neuigkeiten vom jungen Festival Frequenz Kiel, ganz im Norden der Republik, und ein Eindruck vom sozial und politisch sehr engagiert aufgestellten Festival Musica in Straßburg. Und wir beginnen nun, egal ob Sie die Jetzt-Musik an einem Donnerstag live im Radio hören oder wann immer Sie wollen online auf ARD Sounds, an einem universellen Mittwoch. Der Mittwoch aus Licht von Karl-Heinz Stockhausen ist in seinem Zyklus Licht der Tag des Friedens, der Liebe und der Versöhnung, aber auch der Luft- und Weltraumtag in der Wochenmitte seines Musiktheater-Siebenteilers. An der Deutschen Oper Berlin war der Mittwoch jetzt erstmals in Deutschland zu erleben. Dabei war der Kritiker Jörn Florian Fuchs. Herr Fuchs, die symbolisch aufgeladenen 7 Musiktheatertage dieses Zyklus handeln von den spirituellen, beispielhaften Konflikten zwischen 3 Figuren. Dem Erzengel Michael, seinem Gegenspieler Luzifer und der weiblichen Figur Eva. Worum geht es eigentlich konkret in den mehr als 4 Stunden, die der Mittwoch dauert?
3: Da geht es um die Versöhnung dieser 3 Figuren. Also die Wochentage sind ja sehr unterschiedlich von Stockhausen komponiert und gestaltet. Im Mittwoch, da tauchen als einzigen Wochentag alle 3 Figuren auf, in unterschiedlicher Ausprägung könnte man sagen. Bei Stockhausen ist es immer mal als Instrument, mal als Sänger, zum Teil dann auch in den Chören. Und das ist im Mittwoch auch der Fall, wo wir 4 Szenen haben, die uns von einem Weltparlament, wo es um den Weltfrieden geht, hin zu einer großen Utopie am Ende auch nochmal führt. Michaelion, das ist so ein ganz verrücktes Musiktheater im Theater, wo auch durchaus eine dadaistische Komponente mit hineinkommt. Ich sag mal gleich, die Texte sind teilweise bewusst unverständlich. Es hat ein Durcheinanderreden, Durcheinandersingen und Schwirren und Chorsingen der Protagonisten. Das muss man in Kauf nehmen. Wir haben es also nicht mit einer wirklich nachvollziehbaren Handlung zu tun.
2: Es ist ja auch die Oper, in deren Mitte das Helikopter-Streichquartett steht. Das wurde jetzt in Berlin extra aufgenommen und dann dort eingespielt. Kann man trotzdem von einer Narration ausgehen? Wo beginnt es, wo führt es hin?
3: Also von einer Narration zu sprechen, das ist im ehesten noch der Fall bei dem Weltparlament, wo man versucht eben sich auf eine, man könnte auch sagen, eine Sprache zu einigen, aber alle singen völlig durcheinander, während beim Helikopterstreichquartett das eher etwas ist, was experimentell ist und was jetzt ein bisschen abgekoppelt ist von den anderen Teilen des Mittwoch. Stockhausen hatte eigentlich die Idee, es war ja immer jemand, der sehr utopisch gedacht hat und der immer gleichzeitig dem Kölner Karneval auch sehr verbunden war, also sprich, man könnte sagen, eine Schnapsidee hatte, nämlich das Helikopterstreichquartett war geplant auf 4 Planeten ursprünglich. Und das war also logistisch damals irgendwie nicht richtig möglich, ist es ja heute auch noch nicht. Musk könnte das vielleicht irgendwann mal realisieren, aber so weit sind wir nicht. Also deswegen ist man im Zwischenstadium der 4 Helikopter. Und das ist vom Setting natürlich spektakulär. Wir sehen in diesem Fall auf großen Videoscreens die 4 Musikerinnen und Musiker, die in diese Helikopter steigen und dieses rund halbstündige Stück aufführen, die einzelnen Bewegungen der Musiker, also die musikalischen Bewegungen der Instrumente, sind genau koordiniert mit den Rotorenbewegungen der Helikopter. Also das Stück hat vielleicht am wenigsten Inhaltliches zu bieten, sondern setzt dort tatsächlich auf das große Spektakel, so ein Setting überhaupt zu realisieren.
2: Was sieht man eigentlich sonst auf der Bühne? Die Inszenierung hat Susanne Kennedy vorgenommen. Welche Perspektive nimmt sie da ein? Was vermittelt sie?
3: Das ist tatsächlich der schwierige Part. Also ich habe alle 6 Wochentage, die bis jetzt der Dirigent Maxime Pascal realisiert hat, das war in Paris und Lille bis jetzt. Er hat das mit seinem eigenen Ensemble Le Balcon gemacht und vielen anderen Protagonisten, die natürlich dazukommen. Ich meine, da gibt es Chöre, die man braucht, die gigantisch groß sind. Und da hat man in Paris mal eben den Chor, den großen Chor der französischen Armee zum Beispiel, eingeladen für einen Teil. Und das Entscheidende ist eigentlich immer gewesen, dass die jeweiligen Regiezugriffe Stockhausen ernst genommen haben, was die Musik betrifft. Also sprich, Stockhausen hat ja viel vorgegeben, wie sich die Instrumentalisten bewegen müssen im Raum, dass sie sich um die eigene Achse drehen müssen, wie das alles angeordnet wird. Von dieser Seite her war das immer gedacht und es hat Stockhausens sonstige szenischen Anweisungen, die durchaus ja etwas sehr privat-mythologisch-esoterisch sind, auf eine gewisse Weise ernst genommen, aber nicht zu ernst. Und der Mittwoch ausgerechnet, der letzte Tag, den jetzt Maxime Pascal hier in Berlin realisiert, der leidet leider daran, dass Susanne Kennedy mit Markus Selk, ihrem Ausstatter, ein so Art Steinzeit- und zugleich futuristisches Setting auf die Bühne stellt, bei dem die Figuren in merkwürdiger Kleidung auftreten und die vollziehen oft Gebetsgesten. Die sind angelehnt an ein anderes berühmtes Stück von Stockhausen, Inori. Das heißt, eigentlich wird die Esoterik von Stockhausen und das, was ja oft kritisiert wird, hier ersetzt durch eine andere Esoterik. Ja, und das ist wirklich einerseits mühsam anzuschauen, weil oft nicht viel passiert, außer Leute zuzuschauen, die eben diese rituellen Handlungen dort vollziehen, die aber auch unklar bleiben und weil es keine Positionierung gibt gegenüber den Sujets im Stück, also dass zum Beispiel in der Szene Orchesterfinalisten man an ganz unterschiedlichen Orten ist, dass dort Tiere eine Rolle spielen, die Pflanzenwelt und die sind verbunden mit Instrumenten und das wird in der Form nur dargestellt, indem man das per Videoeinspielung irgendwie macht, wo man sich gerade im Stück befindet. Also leider ist das szenisch der schwächste Teil von diesen 7 Tagen geworden in Berlin.
2: Maxime Pascal, der jetzt diesen gesamten Lichtzyklus dirigiert hat, tut das ja in einer Zeit, in der Stockhausen nicht mehr lebt und in der vielleicht auch der Einfluss der Nachlassverwalterinnen von Stockhausen vielleicht kleiner wird. Macht das einen Unterschied?
3: Ja, ich finde schon. Und Maxime Pascal denkt vor allen Dingen wirklich in erster Linie von der Musik. Es geht darum, neue Hörräume zu eröffnen. Das interessiert ihn. Er sagte mir mal im Interview, ihn interessiert, was Stockhausen eigentlich gehört hat. Also immer von dem Hören, von diesem Denken sozusagen ausgehend ist das, weniger vom Inhaltlichen. Und ich finde jetzt auf den gesamten Zyklus zurückblickend, kann man schon sagen, dass Pascal und seinem Team es schon gelungen ist, Stockhausen ein bisschen zu überwinden im positiven Sinne und eben zu befreien von bestimmten Klischees, von einem bestimmten autoritären Auftreten, das Stockhausen ja auch nun zweifellos hatte. Ich habe selber auch mal Stücke und Proben miterlebt. Das heißt, das ist ein neuer Punkt der Stockhausen-Rezeption, die uns jetzt paradoxerweise, könnte man sagen, wirklich ein französisches Team näher gebracht hat. Also das ist absolut auf der Habenseite, dass der Einfluss auch von der Jüngerschaft in Deutschland durchaus dadurch sehr zurückgegangen ist. Also Pascal tut da sein Möglichstes und auch der Chordirektor der Deutschen Oper Berlin, Jeremy Bynes, der ist in dem Weltparlament in der ersten großen Szene auch direkt als Akteur da, der bringt das zum Singen und zum Schwingen und zum Klingen. Vielleicht hören wir kurz in dieses Weltparlament hinein.

0: Da hören wir schon, wie komplex das ist, also welche Schichten da auch sind, die man realisieren muss. Ich sag mal so, der Chor der Deutschen Oper Berlin, der hier auch sehr viel zu tun hat, gemeinsam mit Choristen von Le Balcon, der kommt manchmal ein bisschen an die Grenze. Insgesamt muss ich sagen, ist es aber schon eine sehr starke Umsetzung. Es geht ja viel da auch um Zählen, um Koordination, weniger jetzt um Koloraturen, um Schöngesang. Und das ist schon gelungen. Es gibt auch noch Robin Adams zu erwähnen, der als Operator dann in dem letzten Teil Michaelion auftritt.
1: Da klettert ein Mensch mit einem Kurzwellenradio aus dem Bauch eines Kamels, das gerade zum Präsidenten gewählt wurde.
0: Ja, eigentlich zum Präsidenten von allem und jedem und überhaupt. Und das ist das sogenannte Luzi-Kamel, das vorher auch noch der Verdauung frönt, sprich sieben große Köttel, anders kann man es nicht bezeichnen, fallen lässt in verschiedenen Farben. Und die stehen auch noch für die sieben Teile des Lichtzyklus. Und dann gibt es den Operator, der also aus Kurzwellensignalen diese versucht zu entschlüsseln. Und dann gibt es am Ende sowas wie den Weltfrieden. Also, wie das Wolfgang Riem sagte mal, es ist bei Stockhausen immer der rheinische Karneval an der nächsten Ecke. Das merkt man auch hier.
1: Jetzt kommt aber in Stockhausens autofiktional getönter privaten Mythologie auch viel Sexismus, Rassismus oder auch schöpferische Selbstüberhöhung vor. Im Mittwoch vielleicht weniger als in anderen, außer wenn man jetzt an diese kosmischen Aufstiegsfantasien gegen Sirius mit Helikoptern oder auch mit Weltraumpräsidenten denkt. Wolfgang Schreiber hat in der SZ auch in Superlativen gesprochen, hat gesagt, dass das längste, größte, mystifizierend hintergründigste Musiktheater der Welt. Sind wir jetzt kurz vor Stockhausens 100. Geburtstag, der 2028 begangen werden wird, so einer unkritischen Verklärung eigentlich nahe?
0: Ach, ich finde schon, es wäre toll, wenn man eine zyklische Aufführung mal haben würde, gerade vielleicht auch in diesen schon existierenden bisherigen Lesarten, weil es ist zum Teil ja auch sehr, sehr biografisch. Die Mutter von Stockhausen, die euthanasiert wurde, der Vater, der ihn terrorisiert hat, all das, die Kriegserfahrung, all das spielt eine Rolle. Und es gibt einige Teile, die sind sehr wertvoll und sehr, sehr ernst und gehen sozusagen direkt an Herz und Nieren und auch ins Hirn. Und andere Teile sind dann eben sehr versponnen. Und da finde ich, ist es schon interessant, da nochmal ranzugehen. Vor allen Dingen, weil wir ja natürlich auf der musikalischen Seite wirklich extrem viel Neuland haben. Stockhausen wollte sich in jedem Stück neu erfinden. Das, finde ich, ist vielleicht nicht jetzt wirklich immer realisiert worden. Aber mich haben diese Teile jeweils doch sehr beeindruckt. Es gab in jedem der Teile Probleme, die ich hatte, inhaltlich wie zum Teil auch musikalisch, auch was die Länge betrifft. Aber es war immer ein lohnendes Unterfangen letztendlich. Und es wäre schon gut, diesen gesamten Zyklus einmal irgendwie doch zur Disposition zu stellen. Haben wir fast 30 Stunden. Und die Erkenntnis, dass manche Sachen dann gealtert sind, nicht nur inhaltlich, sondern auch musikalisch, ist ja auch eine Erkenntnis. Die ist vielleicht gar nicht verkehrt, um mal wirklich einen Überblick zu bekommen und das einordnen zu können.
1: Das Musiktheater Licht, die 7 Tage der Woche von Karlheinz Stockhausen. Aus Anlass der Premiere von Mittwoch aus Licht an der Deutschen Oper Berlin habe ich mit dem Kritiker Jörn Florian Fuchs gesprochen. Und nun Szenen- und Ortswechsel. In Straßburg ging von Mitte September bis Anfang Oktober das Festival Musica über die Bühnen der Stadt. Als Eindruck von diesem sehr politisch und sozial engagierten Festival für zeitgenössische Musik, Klanginstallationen und Performances mit insgesamt vielen narrativen und programmatischen Formaten hören wir hier einen Ausschnitt aus dem musikalischen Theater The Alone Times. Dieses zeitgenössische Madrigal für 6 Musiker und Sänger hat 2 Urheber, Jennifer Walsh und Philip Venables. In ihrem gemeinsamen Projekt geht es auf der Bühne des Straßburger Theaters Maillot um Einsamkeiten im Plural.
2: My virginity loss was not a romantic bath for two, and it was not special. 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
1: 2 Sänger und 4, wie hier auch sprechende Instrumentalisten, entfalten in The Alone Times von Jennifer Walsh und Philip Venables viel Tempo und auch Witz. Stilistisch spielt sich das szenische Madrigal zwischen neuem Musikidiom, Folk, Oper und trashigem Pop ab. Jemand erzählt vom ersten Sex, ein anderer vom faden Geschmack, den Online-Dating hinterlässt. Es geht um Verletzungen und Enttäuschungen, die jeder kennt und meist mit sich selbst ausmacht. Mal schimmert Autobiografisches durch, mal wird es eindeutig surreal. Das alles ist in schneller Folge aneinander montiert, wie eine Collage, die aber am Ende auf die Überwindung der Einsamkeiten hinausläuft. Warum? Weil, so stellt es das Duo dar, jeder irgendwann erkennt, dass Einsamkeiten oder die Alleinzeiten, wie Alone Times heißt, keine Schwäche sind und dass man sie teilen kann. Diese Botschaft mit doch unverkennbarem Psycho-Ratgeber-Charakter wird zum Teil selbstironisch vorgetragen, zum Teil in tiefem Ernst und im Stil einer Reality-Show. Bei aller Virtuosität im Umgang mit den heterogenen musikalischen und sprachlichen Materialien bleiben Jennifer Walsh und Philip Venables aber oft an der Oberfläche, auch wenn eine Art singende Schicksalsgöttin immer wieder eine andere Dimension andeutet. Was hier Freude bereitet, ist, wie Bewegungen, Text, Musik und Bild zusammenspielen und auch die Wiederbegegnung mit der einen oder anderen eigenen Einsamkeit. The Alone Times war in Straßburg im Theater Maillot zu erleben.

0: Ein Ausschnitt aus The Alone Times. Jennifer Walsh und Philip Venables waren die Komponisten und Regisseure dieses zeitgenössischen Madrigals. Interpretiert wurde es auf der Bühne des Théâtre Maillot in Straßburg beim Festival Musica von einem Sextett um die Vokalisten Lore Lixenberg und Oscar McCarthy. 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Eine Stadt, die wahrscheinlich schon allein aufgrund ihrer Lage und Größe nicht immer vom Radar der Musikszene erfasst wird, ist Kiel. Dort, ganz im Norden, ist ein Festival aufgeblüht, von dem Friedemann Dupelius berichtet. Frequenz Kiel heißt es und stattgefunden hat es im Mai.
1: Eine atmende Landschaft erstreckt sich über den Boden der Muthesius Kunsthochschule in Kiel. Ein elektrisch betriebener Blasebalg verteilt Luft in Schläuche und von dort aus in Plastiksäcke. Die erinnern an überdimensionierte menschliche Lungen und senken sich auf und ab. Der Luftstrom mündet schließlich in alte, hölzerne Orgelpfeifen, die in allen Registern tönen. Die Szenerie mutet an wie nachts in der Kirche, wenn keiner guckt und die Orgel tun kann, was sie will. Doch da ist auch noch Anouk Kellner. Die belgische Künstlerin wandert durch ihre Installation, der sie den Namen Air Choir, also Luftchor, gegeben hat. Sie presst die Luftsäcke wie ein Antifrustkissen, aber in sanft. So interagiert sie mit einem System, dem sie selbst Leben eingehaucht hat. Es sind die letzten Atemzüge des ersten Abends beim Frequenzfestival in Kiel. Der Air Choir von Anouk Kellner passt perfekt in die nördlichste Großstadt Deutschlands. Auch draußen macht hier die Luft die Musik. Die steife Ostseebrise weht durch die Straßen und bestimmt auch im Mai die Kleiderordnung. Es herrscht Jackenpflicht. Den Kielerinnen und Kielern macht das nichts. Fast alle Konzerte und Installationen an diesem erweiterten Wochenende sind gut besucht. Dabei ist das Frequenzfestival erst 6 Jahre jung. Wie gelingt das mit zeitgenössischer Musik und experimenteller Klangkunst in einer Stadt am Rande der Republik, im Schatten der Metropole Hamburg?
2: Ich glaube, weil dieses Festival auch einfach anders ist,
1: sagt die Kieler Stadtpräsidentin Bettina Aust.
2: Diese neue, moderne Musik ist auch zum Teil mit Videoinstallationen und dieses auch nicht alltägliche, kreative. Ich glaube, das bringt auch eben diese unterschiedlichen Menschen hier zusammen, um sich das anzuschauen.
1: Gerade in Städten abseits der großen Zentren entspringen neue Festivals oft dem Wunsch, die Kunst vor der eigenen Haustür zu präsentieren, die man dort bislang vermisst. So ging es auch Sherif El Razaz, dem Leiter des Frequenzfestivals.
3: Wir haben Wacken, das Metal-Festival, wir haben das Schleswig-Holstein-Fest. Und viele Menschen denken, das ist Kultur, nur das.
1: Erzählt der ägyptische Klarinettist, der seit vielen Jahren in Kiel lebt. Das Frequenzfestival, das er mit 2 KollegInnen organisiert, bietet eine Plattform für, Zitat, die künstlerischen Positionen einer Generation, die Klang, Raum und Medien neu denkt. Das Wort neue Musik spielt in der Kommunikation nur eine Nebenrolle, auch wenn meistens neue Musik drin ist. Und dann ist es vorrangig die, in der auch Video, Theater, Performance und Elektronik eine integrale Rolle spielen. Zum Beispiel in Alexander Schuberts technoromantischem Liederzyklus Angel Death Traps mit dem Ensemble Nico 3.

0: eigentlich das schönste Thema ist, meinen Mitbürger und die Bürger unserer Stadt zu erreichen. Gerade das in Schleswig-Holstein, das ist eine sehr schwere Aufgabe. In Kairo war viel einfacher.
1: In Kairo hat Sherif El-Razaz lange und erfolgreich die Contemporary Music Days kuratiert. In Kiel musste er neue Wege finden, das Publikum anzusprechen.
0: Wir versuchen sehr aktiv, das zu werben, auch von der Sprache. Immer verbessern wir uns, das einfache Sprache, so wie dieser Aspekt, was erwartet sie heute oder so, dass die Leute, wir wissen, die Leute haben nicht so viel Geduld, Programme öfter zu lesen, daher ein Zeiler manchmal reicht. Aber man merkt, die forschen vorher. Und daher kommen so manche Leute, gehen zu bestimmten Veranstaltungen, weißt du gar nicht warum. Die haben geforscht und die haben gesehen, das vielleicht passt mir besser als das.
1: Besonders vielen KielerInnen scheint die Kombination aus Kontrabass und Elektronik zu passen. Im Konzert von Florentin Ginot ist kein Platz mehr frei, als er mit klanggewaltigen Stücken von Clara Iannotta, Sarah Nemtsov und Georges Aperges den Raum ausfüllt. Mit To the Bone ist auch ein Auftragswerk von Stefan Prinz im Programm. Es zeigt, wie vielseitig, wie wirkmächtig und auch immer wieder wie hauchzart ein elektronisch erweiterter Kontrabass klingen kann.

0: Überall präsent in Kiel sind die Schreie der Möwen. Sie begleiten Musik in der Fußgängerzone und Spaziergänge auf der Kiellinie. So heißt die lange Flaniermeile entlang der Kieler Förde mit ihren vielen Booten und Schiffen. Ein schöner Nebeneffekt dieses kleinen Festivals sind die vielen Begegnungen am Rande der Konzerte. Die Kieler Klangkünstlerin Emilie Schmidt ist an einem Abend noch Konzertbesucherin bei Frequenz. Am nächsten Tag bietet sie einen kostenlosen akustischen Stadtspaziergang zum Thema Vogelstimmen an. Abseits des Frequenzfestivals. Und doch gehört das zum Gesamterlebnis.
1: Darf ich?
2: Du fängst an, ich mach dann.
0: Manchmal ist das Frequenzpublikum auch eingeladen, selbst mit der Kunst zu interagieren. Im Foyer des Kieler Kulturforums kann man auf einer Mini-Version von Arno Kellners Orgelblasebalg spielen. Und zwar, indem man verschiedene Fußschalter betätigt.
2: Ein bisschen warten, weil dann geht die Luft erst in die Pfeife.
3: Und dann gehe ich durch diese Pfeife.
2: Ja. Also jetzt. Erst wird der Sack vollgepumpt mit Luft und dann geht's in die Pfeife.
4: Ich bin sehr fokussiert auf die Zirkulation und Nachhaltigkeit von Produktionen,
0: sagt Sherif El Razas.
4: Was ist neuer ist, dass zum Beispiel mancher Produktionen, so wie Anouk Kellner Air Choir, zum Beispiel, der geht so jetzt in 5 Bundesländern nach dem Festival. Das heißt, diese Installation kam aus Belgien, bleibt bei uns bis Ende August und wird immer dorthin geschickt, wo es aufgeführt wird.
0: Auch wenn das Frequenzfestival ganz bewusst auf ein thematisches Motto verzichtet, Nachhaltigkeit ist seine inoffizielle Devise. Dafür hat sich Frequenz gut mit Partnern in Norddeutschland vernetzt, von Lübeck über Bremen bis nach Oldenburg. Aber auch zu Festivals und KünstlerInnen in Skandinavien gibt es, geografisch logisch, enge Verbindungen. Ein Highlight von Frequenz 2026 kommt aus Dänemark. Die Geigerin Anna Jalving und der Komponist Matthew Grouse umkreisen in ihrer theatralen Musikperformance Bumps die Frage, wie bekommt man Mutterschaft und das Leben als freie Künstlerin unter einen Hut? Anna Jalving bringt die Violine zu Bett wie ein Baby. Sie erzählt Matthew Grouse von ihrem täglichen Spagat. Der kinderlose Komponist geht mit so viel Selbstironie an dieses Himmelfahrtskommando, dass dem Thema die Schwere genommen wird und es genau deswegen seine Würde erhält.

Ganz neu ist die Verbindung von Frequenz nach Polen. Das Krakauer Spojdzielnia Muzyczna Contemporary Ensemble war mit einem Programm zu ökologischen Themen zu Gast. Eine Kooperation, die sich in der Zukunft fortsetzen wird. Aber auch die lokale Szene hat ihren festen Platz bei Frequenz. Mit PreisträgerInnen von Jugend musiziert, mit Studierenden der Kunst- und Musikhochschulen aus Kiel und Lübeck und mit dem vielseitigen Ilja Wiasow. Der junge Lübecker durfte als Tontechniker, Komponist und Improvisator fast alle Rollen bei Frequenz ausfüllen. Hier in der Trio-Performance External Operator.

0: Dass sich ein Festival mit dem Namen Frequenz um Musik und Klangkunst dreht, klar. Man kann das Projekt aus Kiel aber auch als eine Radiofrequenz begreifen, die eine Lücke in der Kurzwelle gefunden hat, regional und international. Und die ist es wert, dass man sie einmal pro Jahr einstellt.
1: Frequenz Kiel, ein Rückblick von Friedemann Dupelius. Und hier noch ein Ausschnitt aus Gwura von Sarah Nemtsov für Kontrabass mit Effektpedalen. Gespielt von Florentin Ginot beim Kieler Frequenzfestival 2026.

Musik von Sarah Nemtsov beim diesjährigen Festival Frequenz Kiel. Florentin Genot spielte hier einen Ausschnitt aus Gvura für Kontrabass und Elektronik. Neue Musik gibt es nicht nur, aber auch beim Musikfest Berlin. In der aktuellen Musikfestausgabe, die zwischen Ende August und Ende September stattfand, gab es Uraufführungen von Enno Poppe, Kathy Milliken, Martin Ilesch und Yvonne Loriot. Und Letzteres hat überrascht, denn nicht nur ist die 1924 geborene Französin Yvonne Loriot schon 2010 verstorben, sie wurde auch vor allem oder besser fast nur als Pianistin berühmt. Neben Chopin, Mozart und Beethoven spielte sie vor allem Werke ihrer männlichen Zeitgenossen Pierre Boulez, Yannis Xenakis und ganz besonders die Musik von Olivier Messiaen. Mit ihm war die Pianistin seit 1961 verheiratet. Weniger bekannt ist, dass Yvonne Loriot selbst komponiert hat. Und zwar vor der Heirat in den 1940er und 50er Jahren. Einer ihrer langjährigen Freunde und Musikerkollegen, der Dirigent Kent Nagano, ist nun, als er ihren Nachlass in der französischen Nationalbibliothek durchging, auf ihre Kompositionen gestoßen. Und er war verblüfft, dass es sich nicht um Klavierwerke handelt, sondern um Werke für Chor, für großes Orchester, sogar für zwei Orchester. Eine dieser Kompositionen, La Sainte Face, hat er nun am 5. September mit dem WDR-Sinfonieorchester beim Musikfest Berlin uraufgeführt. La Sainte Face ist ein 90-minütiges Opus in 15 Sätzen für Soli und Orchester. Friederike Kenneweg hat das Konzert in der Berliner Philharmonie für uns besucht.

Die Pastorale aus den drei Stücken für Orgel des französischen Komponisten Jean-Claude Touche, die wir hier hören, stimmt ein auf die 1940er Jahre. Das Stück war Teil des Konzerts, in dem das Orchesterwerk La Sainte Face von Yvonne Loriot uraufgeführt wurde. Der Grund? Yvonne Loriot hatte ihr Werk Jean-Claude Touche gewidmet. Der junge Musiker war im August 1944 in den Straßen von Paris als Sanitäter unterwegs gewesen, als er von einer deutschen Kugel getroffen wurde und in der Folge mit gerade erst 18 Jahren

1944 in Paris. Das muss eine brutale Zeit gewesen sein. Voller Verzweiflung, Trauer und Tod, aber auch voller Hoffnung auf die nahende Befreiung und ein Ende des Krieges. Solcherlei Gefühlsstürme scheinen auch in dem monumentalen, oratorienartigen Werk La Sainte Face von Yvonne Loriot auf, das sie zu Pfingsten 1945 im Alter von gerade erst 21 Jahren vollendete.

Saint-Face, das bedeutet heiliges Antlitz. Damit ist das Gesicht Jesu gemeint, dessen Züge sich auf wundersame Weise in dem Tuch abgedrückt haben sollen, mit dem die heilige Veronika ihm auf seinem Kreuzweg Schweiß und Blut aus dem Gesicht gewischt hatte. In 14 musikalischen Abschnitten, die direkt aneinander anschließen, zeichnet Loriot dieses Antlitz mit musikalischen Mitteln nach. Die Lippen, das sind zum Beispiel zwei Melodielinien, die einander umspielen. La bouche tordue de douleur, der schmerzverzerrte Mund, oder le nez brutalisé, die misshandelte Nase, so sind die einzelnen Abschnitte der Komposition überschrieben. Rhythmische Schläge empfinden die Faustschläge nach, die diese misshandelte Nase getroffen haben müssen. Wenn Tränen über die brennenden Wangen fließen, beschreibt Yvonne Loriot diesen Vorgang mit den Worten Auftakt, Aktion, Ausklingen, die sich auch musikalisch interpretieren lassen. Ja.

Doch es geht hier nicht allein um eine musikalische Beschreibung des Antlitzes Jesu. Dass hier noch mehr verhandelt und gar eine existenzielle Verzweiflung verarbeitet wird, zeigt sich an weiteren Überschriften im Verlauf des Stückes. Sie lauten Gottverlassenheit oder die wütende Qual des Bösen auf dem heiligen Antlitz. Eine Solistengruppe aus Flöte, Sopran und Harfe bildet das klangliche Zentrum von La Sainte Face. Die drei Musikerinnen dominieren vor allem den ersten Teil des Stückes. Die Sopranistin Sarah Aristidou singt unentwegt Vokalisen, die von Flöte und Harfe umspielt werden. Der einzige Text, der sich ab und zu zwischen den Melodielinien des Soprans erkennen lässt: Vater, warum hast du mich verlassen? In dieser Frage wird über das Bibelzitat hinaus die Verzweiflung über den frühen Tod des jungen Organisten Jean-Claude Touche spürbar.

Die hohen Töne der Solistengruppe stiegen unentwegt und aufgeregt auf und ab. Der Orchesterklang nahm sie auf und gab sie wieder frei, und auch dies wiederholte sich mehrfach. Trotz der vielen Bewegungen und der vielen Töne wirkte das mit der Zeit recht gleichförmig. Schon nach 20 Minuten war das für einige im Publikum nicht mehr auszuhalten. Die ersten verließen, teils sogar mit lautem Türenknallen, den Saal in der Philharmonie. Wer nur noch ein wenig länger durchhielt, konnte dann aber endlich die überraschenden Klangentwicklungen mitverfolgen, die aus der ungewöhnlichen Besetzung des Stückes resultieren. Denn es kommt eine Vielzahl von Schlaginstrumenten zum Einsatz. Außerdem sind gleich zwei Ans de Martenot aufgebaut, die einander an den Außenseiten des Orchesters gegenüberliegen. Das frühe elektronische Musikinstrument Ans de Martenot spielt vor allem in der französischen Musik Anfang des 20. Jahrhunderts eine wichtige Rolle. Dass Yvonne Loriot sich so genau mit seinem Klang und seinen Möglichkeiten auskannte, liegt daran, dass ihre Schwester Jeanne als Virtuosin auf dem Instrument galt und auch sie selbst es sehr gut spielen konnte. Der Einsatz der Ans de Martenot in La Sainte-Face brachte eine überraschende, gänzlich andere Klangfarbe mit sich.

Je weiter das Stück fortschreitet, umso radikaler und archaischer wird die Tonsprache. Es scheint, als würde die Musik das brutale Geschehen des Krieges nachzeichnen. Untergründig pulsierende, rhythmische Passagen erinnern an indische oder balinesische Trommeln und erzeugen einen unerwarteten Sog. Nach dem pulsierenden Treiben mündet alles wieder bei den drei Solistinnen, deren Spiel nach und nach abebbt. Darauf folgt, nach einer guten Stunde Musik, ein abgesetzter Schlussteil, die Meditation über die Lilie. Die Sopranistin Sarah Aristidou singt einen poetischen, geradezu blumigen Text, der die Schönheit einer Lilie zum Thema hat. Wieder wird der Sopran zunächst von Harfe und Flöte begleitet, aber jetzt in einer ruhigen, friedlichen Stimmung. Es ist, als sei eine neue Harmonie eingetreten. Der Himmel, das Paradies, ein Halleluja. Der Kampf gegen die Verzweiflung ist durchgekämpft. Eine Auferstehung ist möglich, ein neues, ein schönes Morgen. Im Kontrast zur Rauheit der vorangegangenen Abschnitte wirkt diese Musik nun geradezu übersteigert harmonisch und gen Ende, je mehr das Orchester und das Schlagwerk einstimmen, sogar richtiggehend überladen.

0: La Sainte Face von Yvonne Loriot ist ein eigenwilliges und sperriges Stück. Man muss sich schon vorab innerlich auf die Länge einer Symphonie oder eines Oratoriums einstellen, um über die gesamte Dauer der 15 Abschnitte dranbleiben zu können, vor allem während der langen Anfangspassagen, in denen Flöte, Sopran und Harfe einander unentwegt umkreisen. Etwas spröde wirkt das Stück von heute aus gesehen auch aufgrund des religiösen Themas, das für uns wohl recht weit entfernt ist. Umso universeller ist aber die Trauer und die Verzweiflung über den Tod eines nahestehenden Menschen, die in La Sainte Face ebenso verhandelt wird. In den experimentellen, rhythmischen Passagen kommt der Kampf mit diesen schweren Gefühlen besonders gut zum Ausdruck. Vor allem hier zeigt sich, wie vielseitig und farbenreich die Musiksprache der Komponistin Yvonne Loriot sein kann. Mit der Geräuschhaftigkeit der Klänge des Ans de Martineau, mit der radikalen Verwendung der Schlaginstrumente und mit den asiatischen Rhythmen, die in ihre Komposition eingeflossen sind, war sie ihrer Zeit um einiges voraus. Aufgrund seiner Länge und der eigenwilligen Besetzung wird es das Werk schwer haben, ins Repertoire aufgenommen zu werden. Es ist Kent Nagano, dem WDR-Sinfonieorchester und nicht zuletzt den herausragenden Solistinnen hoch anzurechnen, dass sie La Sainte Face trotz dieser Herausforderungen aber zumindest dieses erste Mal aus der Taufe gehoben und zum Klingen gebracht haben. Denn so wurde erfahrbar, dass Yvonne Loriot mehr war als eine gute Klavierlehrerin und eine herausragende Pianistin, nämlich eine genaue und vielseitige Klangvisionärin, weit über das Klavier hinaus.
1: Über die späte Uraufführung von La Sainte Face, das heilige Antlitz von Yvonne Loriot, das war ein Beitrag von Friederike Kenneweg.

La Sainte Face, das heilige Antlitz, uraufgeführt beim Musikfest Berlin, 81 Jahre nachdem Yvonne Loriot die Noten 1945 zu Papier gebracht hatte. Und ja, die Zeitspannen innerhalb der neuen Musik werden, das hat der Lauf der Jahre an sich, immer länger. Die Berliner Festspiele, die das Musikfest Berlin ausrichten, werden zum Beispiel gerade 75. Das Pariser Ensemble Intercontemporain, das Pierre Boulez zusammen mit dem Forschungszentrum IRCAM am und unter dem Centre Pompidou gegründet hat, feiert aktuell seinen 50. Geburtstag. Beheimatet ist das Ensemble Intercontemporain aber inzwischen in der Pariser Cité de la Musique. Und auch an 100. Geburtstagen herrscht in diesem Jahr kein Mangel. Morten Feldman, George Kurtag und Hans-Werner Henze wurden bereits posthum groß gefeiert. Die französische Komponistin Betsy Jolas hingegen hat die Kollegen überlebt und feierte ihren 100. am 5. August noch selbst. Zwei Pionieren der elektronischen Musik war das nicht mehr beschieden. Josef Anton Riedel, der Gründer und Leiter des Siemens-Studios für elektronische Musik in München, kam im Juni 1927 zur Welt und am 5. Oktober vor 100 Jahren wurde in Magdeburg der spätere Komponist, Studiomitarbeiter, Studiogründer, Computermusikkomponist und Essayist Gottfried Michael König geboren. Stefan Fricke stellt ihn, seine Musik und damit ein Stück Zeitgeschichte vor.

0: Außenminister nennen ihn einige seiner Kollegen. Außenminister einer damals noch jungen, aber schon legendären Institution mit Sitz in Köln, dem Studio für elektronische Musik, vom heutigen Westdeutschen Rundfunk 1953 aktiv im Keller seines Funkhauses in Betrieb genommen. Der nun noch nicht Außenminister, der zwei Jahre zuvor zum ersten Mal elektronische Klänge gehört hat, bei den Darmstädter Ferienkursen und bei einer Tonmeistertagung in Detmold, ist von deren Farben so fasziniert, dass er sich auf den Weg ins Rheinland macht, auch um die Produktionsbedingungen und Möglichkeiten vor Ort kennenzulernen. 1954 besucht Gottfried Michael König dann das von Herbert Eimert gegründete und geleitete Studio, in dem ihm der dort arbeitende Karl-Heinz Stockhausen einige elektronische Stücke präsentiert. Und König bleibt, arbeitet hier in den kommenden 10 Jahren als ständiger Mitarbeiter an der Realisation von Partituren und Konzepten seiner Kollegen sowie, allerdings ganz selten nur, eigener Kompositionen, etwa der Klangfiguren 2. Im Mai 1956 im selben Kölner Konzert uraufgeführt wie Stockhausens Gesang der Jünglinge. Außenminister des Kölner Studios nennt man Gottfried Michael König, weil er kontaktfreudig kollegial die projektbezogen hier arbeitenden Komponisten aus aller Welt tatkräftig bei ihren Vorhaben unterstützt, sich, auch das eine diplomatische Fähigkeit, in die ästhetischen Konzepte anderer hineinzudenken weiß und mit den Urhebern, wenn sich Probleme auftun, gemeinsam nach technischen Lösungen sucht und zumeist auch welche findet. György Ligeti, Hans G. Helms, Franco Evangelisti, Bengt Hambreus, Mauricio Kagel, Konrad Böhmer sind nur einige temporäre WDR-Studio-Gastarbeiter, die begeistert sind von Königs Hilfsbereitschaft und ganz besonders von seiner außerordentlichen Kenntnis im elektronischen Metier. Und als Protagonist und Komponist elektronischer Musik wird König auch bis heute wahrgenommen, wenngleich er weit mehr Instrumentalmusik als Lautsprechermusik geschaffen hat. Er selbst hat dafür eine Erklärung.
1: Ich habe eigentlich mit elektronischer Musik angefangen. Das ist insofern nicht wahr, als ich vor meinen ersten elektronischen Stücken bereits Instrumentalmusik komponiert hatte. Aber das war sozusagen die Vorgeschichte. Und richtig in der neuen Musik fing ich an, zu Hause zu sein, nachdem ich am WDR mitarbeiten konnte. Und das bedeutete zunächst einmal elektronische Musik. Und auch die Instrumentalstücke, die ich danach schrieb, sind eben danach erst entstanden und gewissermaßen im Schlepptau der elektronischen Musik an die Öffentlichkeit gekommen.
0: Zur Vorgeschichte des 1926 in Magdeburg als Sohn eines evangelischen Pfarrers geborenen Gottfried Michael König noch ein paar Kerndaten. Schulzeit in Braunschweig, Klavier- und Orgelunterricht, autodidaktische Kompositionsversuche, nach dem Krieg Privatunterricht in Musiktheorie, kurzzeitig Kirchenmusikstudium an der Staatsmusikschule Braunschweig, dann Komposition und Klavier an der Nordwestdeutschen Musikakademie in Detmold bis 1950. Die Kenntnis neuer Musik erarbeitet sich König weitestgehend selbst. Durch Lektüre und Besuche der IGNM-Weltmusiktage 1951 in Frankfurt am Main und im selben Jahr der Darmstädter Ferienkurse.
1: Was vorherrschend war, die allgemeine Neugier, das sich gegenseitig beschnuppern, das Anhören von unterschiedlichen Vorträgen. Aber das war gerade das Spannende, dass es so undogmatisch war.
0: Schon bei seinem ersten Darmstadt-Besuch 1951 kommt es auch zur Uraufführung einer König-Komposition, der ein Jahr zuvor geschriebenen Ballettmusik Horae, mit dem Orchester des Landestheaters Darmstadt und dem Dirigenten Hermann Scherchen. König hat, wie damals viele andere junge Komponisten auch, die Partitur einfach nach Darmstadt geschickt mit der Frage, ob man sie bei den Ferienkursen aufführen wolle.

0: Auch in den kommenden Jahren besucht er die Ferienkurse, vertieft sich in die Diskurse des Serialismus, der auch sein Musikdenken dominiert. Und neben seiner Arbeit im Kölner Studio sowie dem eigenen Komponieren betätigt sich König zunehmend als Essayist, schreibt über verschiedenste Aspekte neuer Musik, vornehmlich aber nicht ausschließlich der elektronischen Musik. Etliche tausend, klug und detailliert durchdachte Manuskriptseiten hat er verfasst. Sechsbändig ist die Ausgabe seiner Texte zur Musik, erschienen zwischen 1991 und 2007 unter dem Titel »Ästhetische Praxis«. König, der sich ab 1963 mit den Möglichkeiten des Computers beschäftigt, hat überdies spezielle Softwareprogramme entwickelt, mit denen verschiedene Kompositionsstrategien errechnet werden können. Nicht, um die Kreativität und ästhetische Verantwortung des Komponisten zu suspendieren, sondern um komplexe wie teils auch stupide Vorgänge von Vorentscheidungen maschinell erledigen zu lassen. Als 1964 die niederländische Universität Utrecht ein elektronisches Studio einrichtet, das Institut für Sonologie, wird König dessen künstlerischer Leiter, bis zu seiner Pensionierung 1986. Im selben Jahr übersiedelt das Studio ins Musikkonservatorium Den Haag. Dessen Leitung übernimmt nun Konrad Böhmer, Königs privater Kompositionsschüler aus Kölner Zeiten und bereits seit 1972 Professor für Musiksoziologie am Konservatorium. Und seit 2006 leitet Kees Tasela das Institut. Ihn habe ich im August im Den Haager Konservatorium getroffen und gefragt, ob Königs Musik weiterhin Bestand hat.
1: It is music for connoisseurs, I would say. But at the same time, when we have concerts with König's music, which happens now and then, the hall is full. People want to hear it. They want to hear something that they do not know yet. And I'm happy to say that König's music still sounds very fresh.
0: Eine sehr frische Musik für Connoisseure.

0: Gottfried Michael König hat zweifellos Musikgeschichte geschrieben. Indes hat das die institutionelle Musikgeschichte bisher kaum gewürdigt.
1: Es ist noch manches zu entdecken im Werk von Gottfried Michael König, versprach hier Stefan Fricke. Und wer weiß, was uns noch erwartet.

Musik von Gottfried Michael König. Hier ein Ausschnitt aus Essay von 1958. 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

0: 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Und das war's für diese Magazinausgabe. Am Mikrofon war Martina Seber.
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2: Um 22 Uhr mit Christian Rex. Die jemenitischen Houthi-Rebellen haben erneut mehrere Ziele in Saudi-Arabien angegriffen. Es soll sich um die größte Angriffswelle seit Beginn des Iran-Kriegs gehandelt haben. In der saudischen Hauptstadt Riad waren mehrere Explosionen zu hören. Trümmer von abgefangenen Raketen haben einen Kindergarten und eine Gesundheitseinrichtung getroffen. Auch der Flughafen in Riad wurde erneut angegriffen. Die Lufthansa hat ihre Flüge nach Saudi-Arabien bis mindestens nächsten Freitag ausgesetzt. Eine ukrainische Delegation ist auf dem Weg in die USA, um über das weitere Vorgehen im Krieg mit Russland zu verhandeln. Auch ein europäisches Team solle dazu stoßen, so der ukrainische Präsident Zelensky. Ziel sei es, einen Vorschlag für ein Kriegsende zu diskutieren, erklärte ein hochrangiger US-Regierungsbeamter. Heute gab es wieder russische Angriffe auf Kiew. Bürgermeister Klitschko sprach von mindestens 4 Toten und 19 Verletzten. Russland zwinge die Ukraine schon vor dem Winter in einen Überlebenskampf, sagte Klitschko. US-Präsident Trump drängt darauf, den Begriff künstliche Intelligenz durch Superintelligenz zu ersetzen. Wer nicht mitmache, sei ein Feind, erklärte Trump in seinem Online-Dienst. Trump hatte die Umbenennung Ende September verkündet. Sein Vorschlag wird in den US-Medien und von Experten teilweise aber nicht umgesetzt. Die Begründung ist, dass die Branche mit Superintelligenz etwas anderes meint, nämlich KI-Systeme, die das menschliche Denken weit übertreffen. Solche Modelle gäbe es aber noch nicht. Kanada feiert den Literaturnobelpreis für die Dichterin und Autorin Anne Carson. Der kanadische Regierungschef Carney bezeichnete die Auszeichnung als stolzen Moment für Kanada. In einer ersten Reaktion beschrieb Anne Carson den Gewinn des Nobelpreises als verrückt. Es sei ein Mysterium, wie sie den Preis gewinnen konnte. Die schwedische Akademie hatte die Entscheidung am Mittag verkündet. Nach den tödlichen Schüssen am Rathaus in Tuttlingen dauern die Ermittlungen an. Nach SWR-Informationen war ein 27-Jähriger wegen eines Dokuments ins Rathaus gekommen. Als er dieses nicht bekam, soll er gegangen und mit einer Schusswaffe zurückgekommen sein. Daraufhin sollen sich die Rathausmitarbeiter hinter Tischen verschanzt haben. Polizisten fanden den Angreifer schließlich im Innenhof. Er habe direkt das Feuer eröffnet, so das Landeskriminalamt. Danach sei er selbst von einer Polizeikugel getroffen und tödlich verletzt worden. SWR Nachrichten, Redaktion Bettina Kurzana. Das Wetter. In der Nacht sinken die Temperaturen auf 8 bis 2 Grad. Morgen früh gibt es örtlich Nebel. Tagsüber ist es im Süden länger freundlich, 9 bis 17 Grad. 22:03 Uhr.
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Halleluja, I love her so. Das Original ist aus dem Jahr 1956 aus einem Debütalbum, das schlicht den Namen des Künstlers trug, Ray Charles. Runde 70 Jahre später aufgenommen, diese Coverversion von Mark Broussard. Sehr gelungen in jeder Beziehung, wie ich finde. Nicht nur, aber auch, weil Broussard einfach ein absolut großartiger Sänger ist. Mark Broussard, Jahrgang 1982, kommt aus Louisiana und es ist ein bisschen schwer zu beschreiben, was er für Musik macht. Es ist mal Blues, es ist mal Soul, es ist mal Country, mal Soul, mal Folkiges. Unterm Strich vielleicht einfach das, was in den USA Americana heißt und all diese Stile zusammenfasst. Seit mehr als 15 Jahren veröffentlicht er immer wieder quasi zwischendurch eine Serie von Benefizplatten mit solchen Coverversionen, gerne auch mit allerlei Gästen, und die Einnahmen kommen dann ausschließlich karitativen Zwecken zugute, namentlich der Non-Profit-Organisation Love of People in Lafayette, Louisiana. Zum Beispiel für den Wiederaufbau nach Hurricane Katrina, für wohnungslose Frauen oder auch für Kinderkrankenhäuser. Songs of the 50s, das ist Album Nummer 5 aus dieser Serie, nachdem Mark Broussard auf einem der ersten Alben dieser Reihe einen 50er-Jahres-Song gecovert hatte, war die Begeisterung groß und man hat sich Nachschlag gewünscht. Und weil er sich auch für diese Musik begeistert, hat er eben nun nachgelegt und, ich finde, auch seine eigene Sprache gefunden für große Klassiker wie Fats Domino's I'm Walking, Sam Cooke's You Send Me oder auch Unchained Melody, zum ersten Mal erschienen im Jahr 1955. Mark Broussard aus seinem Album SOS 5, Songs of the 50s.

Die ersten Akkorde erinnern ein bisschen an den Soul-Klassiker In the Midnight Hour von Wilson Pickett. Und das zeigt auch schon, wo es hingeht. In diesem Blues steckt auch immer eine ordentliche Portion Soul. Tug of War war das, ein Song aus dem neuen Album Fireflies von Danielle Nicole. Danielle Nicole sind ihre beiden Vornamen. Ihr kompletter Name ist Danielle Nicole Schnäbelen. Aber von diesem Nachnamen hat sie sich auf dem Weg zur Bühne getrennt. Kann man irgendwie verstehen. Sie kommt aus Kansas City, Missouri. Das ist nicht unbedingt eine Hochburg des Blues, aber sie spielt und singt eben auch keinen puren Blues. Da steckt auch noch Rock drin, eine Menge Soul und auch mal Country. Also auch wieder eher der Oberbegriff Amerikaner. Aber trotzdem wird sie seit gut 10 Jahren in den USA vor allem in der Kategorie Blues verortet. Und die Kritiken zu ihren Platten finden sich vor allem in den einschlägigen Blues-Magazinen on und offline. Zeitgenössischen R&B-getränkten Blues nennt zum Beispiel das Blues Blast Magazine diese Musik. Der Papa hat Gitarre gespielt, die Mama hat gesungen, die ganze Familie ist musikalisch und angefangen hat Danielle Nicole mit ihren beiden Brüdern in der Band Trampled Underfoot, benannt nach einem Song von Led Zeppelin. Insgesamt 7 Alben hat diese Familienband zusammen aufgenommen. Seit gut 10 Jahren ist Danielle jetzt solo unterwegs und fürs neue Album hat sie sich vor allem an der Musik orientiert, die sie begeistert und beeinflusst hat. Ganz ähnlich also wie Mark Broussard, aber musikalisch dann doch sehr anders. Zeitweise wird es richtig rockig. Nicht umsonst war der Name ihrer ersten Band ein Gruß an Led Zeppelin. Viel Soul und Funk sind in diesem Blues mit drin, unter anderem mit 2 Coverversionen von Bill Withers Songs. Und auch ihr erstes großes Idol Etta James scheint hier und dadurch im ein oder anderen ihrer 9 selbstgeschriebenen Songs. Live auf analogem Tonband aufgenommen, strahlt dieses neue Album, finde ich, in jeder Beziehung eine Menge Wärme aus. Auch im Titelsong Fireflies. Danielle Nicole in Blues & Roots.

Der Song ist 90 Jahre alt, der Sänger 75. Come on in my kitchen, einer der ewigen großen Blues-Klassiker von Robert Johnson. Ursprünglich eine rein akustische Aufnahme in bescheidener Tonqualität, wie alles von Robert Johnson. Und an dieses rein akustische Setting mit nur einer Gitarre und einer Stimme haben sich auch fast alle der vielen Blueser gehalten, die den Song jemals gecovert haben. Außer Cap Mo. Und damit hat er im Grunde ein Zeichen gesetzt für seine Rolle, den alten akustischen Delta Blues ins neue Jahrtausend zu bringen. Cap Mo, geboren am 3. Oktober 1951 in Los Angeles, ist dort mit Gospel aufgewachsen. Er hat 1980 noch als Kevin Moore sein erstes Album veröffentlicht, irgendwo zwischen Soul, Disco und den zu der Zeit sehr beliebten Synthesizern. Und es war ein Flop. Erst rund 15 Jahre später ist er nach diesem gescheiterten Anlauf wieder aufgetaucht, dann als Cap Mo mit seinem selbstentwickelten modernen Blues, und der wurde zum Volltreffer. Im Sommer und Herbst 1994 galt Cap Mo als die Neuentdeckung schlechthin. Und ich erinnere mich auch, ich bin total begeistert gewesen davon, was dieser Mann mit der Blues-Tradition so angestellt hat, ohne sie auch nur ansatzweise zu verraten oder zu ignorieren. Gut ein Jahr nun nach seinem letzten gemeinsamen Album mit Taj Mahal gibt's wieder ein neues Solo von ihm, heißt The Breakdown. Und der Titel ist Programm, sagt er selber, weil er in den letzten Jahren das Gefühl hatte, alles geht den Bach runter. Seine Gesundheit, seine Ehe und überhaupt die Welt als Ganzes. Aber auch, Zitat, ich bin jetzt 75 Jahre alt und ich weiß, ich werde nicht für immer hier sein. Also muss ich das Beste aus dem machen, was ich habe, und für jeden Schritt meiner Reise dankbar sein. Rausgekommen ist ein rein akustisches Album, das er in seinem Studio zu Hause in Nashville aufgenommen hat. Daraus kommt hier Fussing and Fighting.

Cab Mau zum 75. Geburtstag in Blues and Roots. Hier noch mit Muddy Water. Natürlich einem Tribute-Song für den großen Meister Muddy Waters. Einen Song, in dem er davon erzählt, wie er an den Crossroads war, der berühmten Kreuzung in Clarksdale, Mississippi, an der Robert Johnson angeblich seine Seele dem Teufel verkauft hat und im Gegenzug ein grandioser Gitarrist wurde. Cab Mau aber singt davon, dass es da an der Kreuzung gar keinen Teufel gibt, aber dafür den Blues. Und für den ist er immer zu haben und immer bereit. Den ganzen Mississippi runter bis nach New Orleans. Das ist die Traumstraße aller Blues-Fans. Im Moment lässt sich die Begeisterung für diesen Traum zuweilen ja eher schwer vermitteln angesichts der politischen Lage in den USA. Viele reisen erstmal nicht hin, warten auf andere Zeiten. Aber wer tatsächlich dort war und ist, erlebt vor allem Landschaften, Menschen und ihre Musik. Der Gitarrist, Sänger und Songschreiber Richie Arndt hat auf seinen Reisen durch die Südstaaten genau diese Erfahrung gemacht und daraus jetzt sein drittes Album mit Songs Along the Road. 10 Originale und eine Coverversion erzählen von Freiheitsgefühlen, von Liebe, von Menschlichkeit, von diesem riesigen Mond, der über dem Mississippi hängt, wenn die Hitze des Tages vergessen ist und man nicht ins Haus gehen möchte, weil die Luft wie Seide ist und eine ganz eigene Magie verströmt. Und immer wieder vom Aufbruch und vom Unterwegssein. Mit allen Musikstilen auch hier, die unter dem Begriff Americana passen. Und aus der Ferne grüßt auch mal Bo Diddley.

Blues and Roots mit Musik aus einem legendären Album Bring the Family, erschienen 1987 von John Hiatt. Und mit dabei waren mit mindestens ebenso viel Spielfreude Ry Cooder, Jim Keltner und Nick Lowe, die ja dann nochmal zusammen ein Projekt gemacht haben. Let's go to Memphis in the meantime, singt John Hiatt da, denn ich brauche jetzt unbedingt diese einmalige Musikmischung, die es nur dort gibt. Und es ist wirklich eine besondere Stadt. Memphis, das ist Beale Street und B.B. King, das ist das Sun Studio, natürlich Elvis Presley, Johnny Cash, Carl Perkins, die alle da angefangen haben. Es ist Stax Records, das Soul-Label mit Otis Redding und Isaac Hayes, Graceland, natürlich auch High Records und WC Handy. Ich habe die Erfahrung gemacht, eine Woche ist wirklich knapp, um alles zu sehen, zu hören und zu erleben, was diese Stadt zu bieten hat. Und wer sie dann verlässt Richtung Süden, landet erst recht im Land des Blues, immer entlang des Mississippi. Der Blues erzählt von Liebe und Verlust, von Kummer und Schmerz, von Armut und Arbeit, vom Teufel, von Erlösung und immer wieder von Unruhe und Fernweh. Dann muss der Mann oder zuweilen auch die Frau einfach wieder los. So wie in I Gotta Roam. Richie Arndt aus seinem neuen Album, dem dritten inzwischen, mit Songs Along the Road.

Musik, die ihre Wurzeln in New Orleans hat, wo der Jazz zu Hause ist. In New Orleans gibt es Hurricanes, zum einen als Naturphänomene der eher unschönen und gefährlichen Art und zum anderen als Cocktails, also eher der angenehmen Art, wobei die unter Umständen auch gefährlich werden können. Hurricanes bestehen aus viel Rum, Zitronensaft und einem je nach Lokalität mehr oder weniger geheimen Sirup aus Passions- und anderen Früchten.

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Mein Name ist Dagmar Fulle.

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1: Um 23 Uhr mit Christian Rex. Frankreichs Regierung reagiert auf die anhaltenden Schülerproteste und setzt kurzfristig mehr als 3000

0: 1000 Vertretungslehrer ein. Premierminister Le Cornu hat die Sofortmaßnahme angekündigt. Die zusätzlichen Lehrer würden auf 114 Gymnasien verteilt. Das seien die Schulen, an denen der Lehrermangel am gravierendsten sei. Nach Angaben des Innenministeriums in Paris haben alleine heute mehr als 70.000 Demonstranten bei den Schülerprotesten mitgemacht. Größtenteils sei es friedlich geblieben. Allerdings wurden wieder Dutzende Polizisten verletzt und es gab mehr als 500 Festnahmen. Wegen der Wohnungskrise in Spanien haben am Abend wieder Zehntausende Menschen an Demonstrationen teilgenommen. Allein 20.000 Teilnehmer waren in Madrid auf der Straße. Sie erinnerten an die 87-jährige Mari Carmen Abascal. Die Rentnerin war vor zwei Wochen im Zuge einer Zwangsräumung von der Polizei aus ihrer Wohnung geholt worden. Gestern ist sie gestorben. Der Fall hat für große Empörung gesorgt und die Aktionen der Protestbewegung für bezahlbaren Wohnraum verstärkt. Bei den Demos am Abend riefen viele Teilnehmer: Wir sind Mari Carmen. Die jemenitischen Houthi-Rebellen haben erneut Ziele in Saudi-Arabien angegriffen. Es soll sich um die größte Angriffswelle seit Beginn des Iran-Kriegs gehandelt haben. In der saudischen Hauptstadt Riad waren mehrere Explosionen zu hören. Trümmer von abgefangenen Raketen haben einen Kindergarten und eine Gesundheitseinrichtung getroffen. Eine ukrainische Delegation ist auf dem Weg in die USA, um über das weitere Vorgehen im Krieg mit Russland zu verhandeln. Auch ein europäisches Team solle dazu stoßen, sagte der ukrainische Präsident Zelensky. Heute gab es wieder russische Angriffe auf Kiew. Bürgermeister Klitschko sprach von mindestens 4 Toten und 19 Verletzten. Russland zwinge die Ukraine schon vor dem Winter in einen Überlebenskampf, sagte Klitschko. Am katholischen Studienseminar St. Michael im bayerischen Traunstein hat es zwischen 1960 und 1990 zahlreiche Gewaltvorfälle gegeben. Zu diesem Ergebnis kommt eine Studie des Frankfurter Instituts für Sozialarbeit und Sozialpädagogik. Demnach gab es an dem Seminar Drohungen, Erniedrigungen und körperliche Gewalt gegen Minderjährige bis hin zu sexualisierten Übergriffen. In den vergangenen Jahren haben sich mehrere ehemalige Bewohner des Internats mit entsprechenden Vorwürfen gemeldet. SWR Nachrichtenredaktion Bettina Kurzana. Das Wetter in Baden-Württemberg und Rheinland-Pfalz. In der Nacht sinken die Temperaturen auf 8 bis 2 Grad. Morgen früh gibt es örtlich Nebel, tagsüber im Süden ist es länger freundlich, später regnet es bei maximal 9 bis 17 Grad. 23.03 Uhr.
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2: Wenn der liebe Gott sich im Himmel langweilt, dann öffnet er das Fenster und betrachtet die Boulevards von Paris, schreibt der Wahlpariser, der sich in seinen ersten Pariser Jahren ganz sicher nie langweilt. Als Jude und Freigeist wird es ihm in Deutschland zu eng und so kommt Heinrich Heine 1831 in Paris an. In Frankreich schätzt er nicht nur die bürgerlichen Freiheiten. Für den liebes- und erostrunkenen jungen Henri, Anfang 30, ist Paris das ideale Biotop. In den Schlafzimmern so mancher Mademoiselles findet er den Stoff, aus dem viele seiner Gedichte sind. Eines davon heißt »Ich liebe solche weiße Glieder«. Es ist eines seiner weniger bekannten Gedichte und erzählt die oft erzählte Geschichte vom Liebesverrat, aber aus ungewöhnlicher Perspektive und ausgestattet mit einer wunderbaren Heine-Pointe am Ende. Am Mikrofon ist Daniel Finkernagel. Guten Tag.

Ich liebe solche weiße Glieder. Sie haben richtig gehört. Ich liebe solche weiße Glieder. Eigentlich müsste es ja heißen, ich liebe solche weißen Glieder. Den korrekten Akkusativ habe nicht ich Ihnen unterschlagen, sondern das ist Heinrich Heine selbst und auch ganz bewusst. In einer ersten Fassung des Gedichtes heißt es, ich liebe solche zarte Glieder. Und auch hier vermissen wir den korrekten Akkusativ. Leider konnte ich nicht herausfinden, warum das so ist. Auch die Experten vom Heine-Institut in Heines Geburtsstadt Düsseldorf können nur vermuten und tippen auf, wie sie sagen, historischen Sprachgebrauch. Lassen wir es also so, auch wenn es in unseren Ohren ein wenig komisch klingen mag, und stürzen uns damit jetzt in Heinrich Heines Paris. Den Auftakt macht ein anderer Rheinländer in Paris, der Kölner Jacques Offenbach.

0: So klingt die Pariser Fröhlichkeit beim Rheinländer Jacques Offenbach. La Gaîté Parisienne, das war die Ouvertüre, mit den Berliner Philharmonikern unter Herbert von Karajan. Monsieur N., wie die Franzosen Herrn Heine nennen, stürzt sich ebenfalls in diverse Pariser Fröhlichkeiten. Er sieht blendend aus und ist begeistert von den Französinnen, auch wenn er zu Protokoll gibt, er müsse sich, Zitat, hier erst einrichten, weil er die langen deutschen Glieder gewohnt sei. Aha. Hin und wieder schreibt der Lebe- und Liebemann seine Texte im Bett meiner schönhüftigen Freundin, die mich diese Nacht nicht fortließ. Wo er das folgende Gedicht geschrieben hat, das weiß ich nicht, aber es geht auch hier wieder um die weiblichen Glieder. Es liest Isabelle Demey.
1: Ich liebe solche weiße Glieder, der zarten Seele schlanke Hülle, wildgroße Augen und die Stirne umwogt von schwarzer Lockenfülle. Du bist so recht die rechte Sorte, die ich gesucht in allen Landen, auch meinen Wert hat euresgleichen so recht zu würdigen verstanden. Du hast an mir den Mann gefunden, wie du ihn brauchst, du wirst mich reichlich beglücken mit Gefühl und Küssen und dann verraten, wie gebräuchlich.

Das Schubert-Ensemble mit dem Scherzo aus dem Klavierquintett Nummer 1 in A-Moll von Louise Farranque, eine Zeitgenössin von Heinrich Heine. Ich liebe solche weiße Glieder, so heißt das Gedicht, in das wir heute in der Musikstunde hinein lauschen möchten. Und schon im Titel macht Heinrich Heine ganz unmissverständlich klar, wo wir sind. Im Bett. Die Frau ist vermutlich bestenfalls leicht bekleidet, sodass der Connoisseur den anatomischen Blick weit schweifen lassen kann. Ich liebe solche weiße Glieder, der zarten Seele schlanke Hülle, wild große Augen und die Stirne umwogt von schwarzer Lockenfülle. Heine offenbart hier, nicht zum ersten Mal, sein Faible für blasse, schlanke Frauen und schwarze Haare. Als echter Romantiker fasziniert ihn die Idee der marmornen Frau, weiß, makellos wie eine antike Statue. Die Seele der Frau, die scheint Heine nicht weiter zu interessieren. Immerhin deutet er eher en passant an, dass die Frau Temperament zu haben scheint. Es teilt sich in den wilden Augen und den wogenden schwarzen Locken mit. Wir erfahren jetzt musikalisch Genaueres über die Natur der waschechten Pariserin, besungen von der französischen Chansonröhre Sase, La Parisienne. Und die ist, wie es gleich heißt, hysterisch, hat immer gerne ein Gläschen in der Hand, ist tendenziell nymphoman und leicht überkandidelt.

Eine Satire auf die Pariserin, La Parisienne, gesungen von Sasse. Mit einer Pariserin haben wir es auch heute zu tun. Heinrich Heine hat sie in seinem Gedicht »Ich liebe solche weiße Glieder« verewigt. »Ich liebe solche weiße Glieder« heißt es da, »der zarten Seele schlanke Hülle«. Und an dieser Stelle stolper ich immer wieder über das Wörtchen »schlank«. Es kommt mir vor wie ein Schlagwort aus Diät- und Fitnessprogrammen oder den Schönheitskatalogen unserer Tage. Aber völlig zu Unrecht. Als Heine es in den 1830er Jahren in sein Gedicht einbaut, da ist das Wort schlank bereits uralt. Es kommt aus einer Zeit, die von Schlankheitsidealen noch überhaupt nichts ahnt. Die Germanen benutzen das Verb Schlenker, was so viel heißt wie sich krümmen, sich winden. Das Mittelhochdeutsche, meldet der Duden, das Mittelhochdeutsche hat daraus das Adjektiv slank gemacht. Verwandt mit dem Verb schlingen. Im Schlanken haben wir also nicht nur das dünne, magere, sondern in einem ursprünglichen Sinne auch das biegsame und bewegliche. Bevor wir uns wieder Heines schlanker Frau widmen, hier eine schlanke Musik. Schlank, aber trotzdem vollgepackt mit schillernden und üppigen Harmonien und Melodien. Und all das auf einem einzigen Instrument, auf vier Saiten gespielt. Dafür kommt nur einer in Frage, Johann Sebastian Bach. Jean-Guyen Queyras, der gleich spielt, vermeidet den dicken, den romantischen Ton. Er setzt ganz, jawohl, auf den schlanken Ton. Der Cellist bleibt beweglich, biegsam, denn er spielt dieses Präludium als das, was es eben auch ist. Ein Tanz.

Jean-Guyen Queyras mit dem Präludium aus der 6. Cellosuite in D-Dur von Johann Sebastian Bach. Ein einziges Gedicht und Musik gibt es auch heute wieder in der Musikstunde und heute sind wir mit Heinrich Heine in Paris. Ich liebe solche weiße Glieder, der zarten Seele schlanke Hülle, wildgroße Augen und die Stirne umwogt von schwarzer Lockenfülle. Heine macht im Titel seines Gedichtes schon klar, dass es ihm überhaupt nicht darum geht, irgendwie die tiefen Regionen der Liebe auszuloten. Er interessiert sich eben für die Glieder, für den Körper oder, um es etwas roher zu sagen, hier steht das Fleisch im Mittelpunkt. Wie in vielen anderen seiner Gedichte zeigt sich Heine hier als Anhänger einer Bewegung, die Anfang des 19. Jahrhunderts in Gang kommt, die sogenannte Emanzipation des Fleisches propagiert. Der Begriff sagt schon alles. Es ist Literatur, die das Sinnliche und das Erotische feiert, eben die Fleischeslust, befreit von bürgerlichen und christlichen Korsetten. Und da es überwiegend Männer sind, die hier dichten und denken, geht all das einher mit einer Aufwertung des Weiblichen. Als Napoleon Europa mit Kriegen überzieht, da gerät die Fleischeslustlyrik in Deutschland unter einen Generalverdacht. Der deutsche Patriot und Bürger vermutet nun hinter sinnlich aufgeladenen Gedichten subversive Boten französischer Unmoral. Das gilt natürlich ganz besonders auch für den deutschen Freigeist und Wahlfranzosen Heinrich Heine. Der schlägt in seinem Gedicht »Ich liebe solche weiße Glieder« einen fast merkantilen Ton an, wenn es um Sinnlichkeit geht. »Du bist so recht die rechte Sorte, die ich gesucht in allen Landen.« Wie diese Geschichte auf dem Marktplatz des emanzipierten Fleisches wohl ausgehen wird?

Nein, diese Geschichte geht nicht gut aus. Die Sehnsucht nach einem selbstbestimmten, autonomen, freien Leben endet für die Frau tödlich. Kein Wunder, denn auch diese Geschichte haben sich Männer ausgedacht. Der Schriftsteller Prosper Mérimée und der Komponist Georges Bizet in der Oper Carmen. Das war das Finale mit Angela Giorgio und Roberto Alagna in den Hauptrollen. Heinrich Heine geht das Drama zwischen Mann und Frau um einiges gelassener an. Er dichtet: Du bist zu Recht die rechte Sorte, die ich gesucht in allen Landen. Auch meinen Wert hat euresgleichen so recht zu würdigen verstanden. Finden Sie das romantisch? Du bist zu Recht die rechte Sorte? Hier sind wir beim Sortiment, aus dem man aussucht und sich bedient. Auch meinen Wert hat euresgleichen so recht zu würdigen verstanden. Nehmen wir mal an, es ist Heinrich Heine selbst, der hier über sich und seinen Wert spricht. Wie mag er ihn bemessen? Meint er seinen sozialen Wert, sein gesellschaftliches Prestige als berühmter Dichter? Meint er seinen finanziellen Wert oder hält er sich charakterbedingt schlicht und ergreifend für liebenswert und möchte daher wert geschätzt werden? Wie dem auch sei. Wert, würdigen. Wir sind mit diesem Vokabular in der Welt des Bazars oder im Warenhaus, wo die wahre Liebe feilgeboten wird. Mann und Frau verhandeln und am Ende solch einer Handelsbeziehung steht oft bittersüß der Verrat. Gleich müssen wir noch über die Frau sprechen, die von Literatur nicht den blassen Schimmer hat und die Heine wie folgt wertschätzt. Heine ist ein sehr guter Kerl, ein sehr netter Junge, aber was seinen Verstand angeht, ist er nicht sehr helle. Klingt vielleicht ein wenig nach strenger Mutter, aber das sind die Worte seiner Frau von Mathilde.

Die London Sinfonietta unter David Atherton mit einem Satz aus Kurt Weils kleiner Drei-Groschen-Musik. Die Ballade vom angenehmen Leben. Heute Morgen erzählt uns Heine etwas über sein angenehmes Leben, und zwar in dem Gedicht »Ich liebe solche weiße Glieder«. Bis zum Ausbruch seiner Krankheit, die ihn 8 Jahre lang ans Bett fesseln wird, ist Heines Leben in Paris in der Tat sehr angenehm. Nicht zuletzt durch Mathilde, Heines Lebensgefährtin und spätere Ehefrau. Eine Grisette, die eigentlich Augustine Cressens heißt und von Heine kurzerhand in Mathilde umbenannt wird. Mathilde ist schlau, intelligent, schlagfertig, temperamentvoll, sehr schön. Sie begegnet dem großen deutschen Dichter mit erfrischender Respektlosigkeit. Mathilde ist die erklärte Herrin im Hause. Heine nennt sie den Haus-Vesuv. Mathilde besitzt weder klassische Bildung noch Ausbildung. Von der Mutter wird sie als 15-Jährige nach Paris geschickt. Dort soll sie im Schuhgeschäft der Tante arbeiten. Dem 18 Jahre älteren Heinrich Heine ist sie in den Panoramapassagen am Boulevard Montmartre über den Weg gelaufen. Dieser Ort hat in der Chronique scandaleuse der Stadt Paris einen festen Platz. Hier am Boulevard Montmartre kommt Mann her, um Damenbekanntschaften zu machen. Käufliche oder, wie in Heines Fall, herzliche. Schöne, die du mein Leben in deinen Augen hältst, die du nur mit deinem anmutigen Lächeln meine Seele geraubt hast, komm zu mir, hilf mir oder ich muss sterben. Nein, diese Zeilen sind ausnahmsweise nicht von Heine, sondern, so heißt es in einem uralten französischen Liedtext, den Tourneau Arbeau vertont hat. Belle qui tient ma vie.

Ein Renaissance-Hit, komponiert von Tuono Arbo. Belle qui t'aime ma vie, hier mit Jordi Savall und seinem Ensemble Hesperion 20. Und damit kommen wir zur dritten und letzten Strophe unseres Gedichtes. Ich liebe solche weiße Glieder von Heinrich Heine. Der lässt die männliche Hybris, vielleicht seine eigene, ganz ungeniert von der Leine. Du hast an mir den Mann gefunden, wie du ihn brauchst. Und dann, du wirst mich reichlich beglücken mit Gefühl und Küssen und dann verraten, wie gebräuchlich. Beglücken mit Gefühl und Küssen, damit ist eigentlich alles gesagt. Es geht ums Beglücken, nicht ums Glücklichmachen oder Glücklichwerden. Das Glück braucht zwei. Das Beglücken ist oft eine Einbahnstraße. Menschen, die andere beglücken, ist es oft egal, ob sie den anderen damit tatsächlich glücklich machen. So war es auch bei Hector Berlioz. Der wollte Niccolo Paganini mit einem Bratschenkonzert beglücken. Die Bedürfnisse des Teufelsgeigers bzw. in diesem Fall Teufelsbratschers, die haben ihn nicht weiter interessiert. Und so war Paganini mit dem Berlioz-Stück ziemlich unglücklich und er hat es nicht gespielt. Es war ihm zu unvirtuos, mit viel zu vielen Pausen für den Solisten. Aber die restliche Bratschistenwelt, die hat Berlioz nicht nur beglückt, sondern glücklich gemacht mit einem wunderbaren Konzert, das eigentlich gar kein echtes Konzert ist, sondern eine Tondichtung mit obligater Bratsche. Harold in Italien.

So endet Harold und Nathalie von Hector Berlioz in der Aufnahme mit Tabea Zimmermann und Les Siècles unter François-Xavier Roth. Und damit zurück zu dem Mann, der übrigens Berlioz Trauzeuge war, Heinrich Heine. Du hast an mir den Mann gefunden, wie du ihn brauchst. Du wirst mich reichlich beglücken mit Gefühl und Küssen und dann verraten, wie gebräuchlich. So endet Heinrich Heines Gedicht »Ich liebe solche weiße Glieder«. Beglücken, Gefühl, Küsse. Heine dreht hier seine Pirouetten an der Oberfläche. Um was für ein Gefühl geht es? Liebe? Eher kaum. Sondern um den sinnlichen, den erotischen Kick, zu dem man sich verabredet. Man findet sich, man braucht sich gegenseitig und man beglückt sich eben. Was Heine hier beschreibt, das ist der Stoff, aus dem auch Schlager gemacht werden. Große Gefühle werden bestenfalls behauptet. Es geht um das schnelle, prickelnde, erotische Abenteuer, um eben charmante Pirouetten an der Oberfläche, um Unterhaltung im schönsten Sinne des Wortes.

Sei mein Baby, sei mein Darling. Für jeden Kuss, den du mir gibst, gebe ich dir 3. Was uns die Ronettes hier in Text und Musik vorenthalten, und wer würde ihnen das ernsthaft ankreiden wollen, das ist die Pointe, die überraschende Wendung, die das bisher Gesagte in einem völlig neuen Licht erscheinen lässt. Wir haben es heute Morgen in der Musikstunde mit einem Großmeister der Pointe zu tun, mit Heinrich Heine. Auch sein Gedicht »Ich liebe solche weiße Glieder« bringt wie so oft bei Heine in der letzten Zeile genau diese Pointe. Du hast an mir den Mann gefunden, wie du ihn brauchst. Du wirst mich reichlich beglücken mit Gefühl und Küssen und dann verraten, wie gebräuchlich. Natürlich ist der Verrat in unzähligen Liebesdichtungen alles andere als ein überraschender Moment. Aber wie Heine ihn hier unerwartet präsentiert, mit Leichtigkeit, mit Beiläufigkeit, darin besteht eben seine Spitze oder, wie der Franzose sagt, seine Pointe. Eine Zeile zuvor sind wir noch bei Beglücken, beim Gefühl, beim Küssen und dann, eine Zeile später, beim Verraten, wie gebräuchlich. Mit dem an und für sich völlig harmlosen letzten Wörtchen, gebräuchlich, gibt er, der Spitzfindige, dem Gedicht seinen Sinn. Mann und Frau haben sich getroffen, von echter Liebe ist erst gar nicht die Rede. Man schließt einen Deal und der Verrat am Ende wird von beiden mit einkalkuliert. Er ist eben gebräuchlich. Et alors, wie der Franzose sagt. Na und? Wir sind schließlich in Paris. Der nächste Erotomane in der Musikstunde heißt Don Giovanni. Aber dieser sehr spezielle Don Giovanni, der kommt aus dem Land der Pointenkunst, aus Frankreich. Inszeniert von einem Granden der musikalischen Pointe und des geistreichen Humors von Jean Francais.

Ein Klassiker der französischen Moderne und ein Klassiker französischen Humors. Jean Francais, der hier Mozart einen neuen Look verpasst hat. Das Bläserensemble Mainz und der Kontrabassist Klaus-Rainer Schöll haben uns das Stück Mozart New Look gespielt. Du wirst mich reichlich beglücken mit Gefühl und Küssen und dann verraten, wie gebräuchlich, dichtet Heinrich Heine. Wir wissen nicht, ob Heinrich Heine hier seine spätere Frau Mathilde im Sinne hat, als er das Gedicht schreibt. Wildgroße Augen, schwarze Lockenfülle, das Temperament. Die Beschreibung könnte durchaus auf Mathilde zutreffen. Allerdings, Mathilde, sie hat ihn später nicht verraten. Und das ist vielleicht eine schöne Pointe des Lebens. Mathilde bleibt bei ihrem Henri. Sie sieht über seine Affären hinweg. Sie pflegt den Schwerkranken jahrelang in seiner sogenannten Matratzengruft. Mathildes Lächeln hält sein Leben immer wieder auf, wie es in den Nachtgedanken heißt. Es kommt mein Weib schön wie der Morgen und lächelt fort die deutschen Sorgen. Begraben wird Heinrich Heine dort, wo er es sich gewünscht hat, da, wo er sein liebstes Leben gelebt hat, auf dem Montmartre.

0: Franz Liszt hat hier Robert Schumanns Lied Widmung, virtuose Flügel gemacht. Daniil Trifonow hat gespielt. Am Ende der Musikstunde sind wir auf dem Friedhof Montmartre in Paris angekommen. Hier ruht Heinrich Heine, nicht weit entfernt vom Boulevard Montmartre, wo sich die Passage des Panorama, die Panoramapassagen befinden. Hier hatte er seine spätere Frau Mathilde kennengelernt. Sie wird ihren Mann Heinrich um 27 Jahre überleben. Sie stirbt 1883 am 17. Februar, am Todestag ihres Mannes. Eine gebräuchliche Liebe? Nein. Zum Abschluss nochmal Heinrich Heines Gedicht, gelesen von Isabelle Demey.
1: Ich liebe solche weiße Glieder.

0: As Time Goes By, der Klassiker aus dem Film Casablanca, komponiert von einem gewissen Herman Hapfeld und gespielt vom französischen Jazzgeiger Didier Lockwood. Auch morgen gibt es wieder ein einziges Gedicht und Musik. Ein Gedicht geschrieben in der Zeit, in der Casablanca in die Kinos kommt, von Selma Meerbaum. Einer Dichterin, die übrigens Heinrich Heine zu den erklärten Idolen zählt. Es wird eines ihrer letzten Gedichte. Im Gegensatz zu den drei Protagonisten in Casablanca kann Selma Meerbaum nicht mehr vor den Nazis fliehen und stirbt mit 18 Jahren in einem Arbeitslager. Es ist ein Gedicht voller Sonne, voller Hoffnung. Sonne im August. Bis morgen, Ihr Daniel Finkernagel.
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1: Um 0 Uhr mit Ramin Movasakian. Frankreichs Regierung reagiert auf die anhaltenden Schülerproteste und setzt kurzfristig mehr als 3000 Vertretungslehrer ein. Das hat Bildungsminister Geoffrey am Abend in einer Fernsehansprache angekündigt. Aus Paris, Julia Borotta.
2: Dank einer Software, die er bereits vor einem Jahr angefordert habe, sei es nun möglich, die Schulen zu identifizieren, die sich in einer problematischen Situation befänden. Es gibt 114 Gymnasien, die ich als rot bezeichnen würde, führte der Bildungsminister aus, und 400, die orange sind. Ob diese Ankündigung zur Beruhigung der Lage beitragen wird, ist fraglich. Die Schüler und Studierenden fordern weiter deutlich höhere Ausgaben für Bildung, die Abschaffung der Zentralisierung.

0: Zahlen und aus ihrer Sicht intransparenten Studienplatzvergabe und eine bessere Ausstattung der Schulen.
1: Wegen der Wohnungskrise in Spanien haben am Abend wieder zehntausende Menschen an Demonstrationen teilgenommen. Allein 20.000 Teilnehmer waren in Madrid auf der Straße. Sie erinnerten an die 87-jährige Seniorin, die vor zwei Wochen im Zuge einer Zwangsräumung von der Polizei aus ihrer Wohnung geholt worden war. Gestern ist sie gestorben. Der Fall hat für große Empörung gesorgt und die Aktionen der Protestbewegung für bezahlbaren Wohnraum verstärkt. Kanada feiert den Literaturnobelpreis für die Dichterin und Autorin Anne Carson. In einer ersten Reaktion beschrieb Carson den Gewinn des Nobelpreises als verrückt. Aus New York, Martin Ganzelmeier.
2: Als die Entscheidung aus Stockholm bekannt wurde, schliefen die meisten Kanadier noch. Einer der ersten, der gratulierte, war Kanadas Premierminister Mark Carney. Dank ihres Talents, ihrer Fantasie und ihres besonderen Stils hat die kanadische Dichterin Anne Carson die klassische Literatur neu erfunden, schrieb Carney in den sozialen Medien. Sie hat uralte Geschichten einer neuen Leserschaft vermittelt und unseren Blick auf Literatur verändert. Diese außerordentliche Auszeichnung ist für Kanada Grund zu großem Stolz, so Carney.
1: In Berngau in der Oberpfalz läuft momentan ein größerer Polizeieinsatz. Ein Mann hatte am Nachmittag bei einer Waffenkontrolle mehrere Schüsse abgegeben. Zwei Mitarbeiter des Landratsamts starben dabei, wie die Polizei am Abend bestätigte. Der mutmaßliche Schütze ist noch nicht festgenommen, heißt es. Er habe sich in seinem Wohnraum verschanzt, das von Spezialkräften umstellt sei, so eine Polizeisprecherin. Die Einwohner in Berngau werden gebeten, in ihren Wohnungen zu bleiben. Das Wetter für Deutschland. In der Nacht fällt ganz im Süden und an der Nordsee noch etwas Regen. Sonst ist es oft sternenklar. Die Tiefstwerte liegen bei 11 bis 2 Grad. Heute scheint im Süden und Südosten dann die Sonne und es bleibt bis zum Abend trocken. Im Nordwesten regnet es am Vormittag auch, sonst ist es oft bewölkt. Die Temperaturen erreichen maximal 9 bis 17 Grad. Und noch die Zeit, es ist gleich 0:03 Uhr.
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4: Einen schönen guten Abend und willkommen zum ARD-Nachtkonzert. Mein Name ist Christoph Hiller und ich darf Sie durch diese Nacht musikalisch begleiten. Wir beginnen mit einem musikalischen Reisenden. George Gershwin verarbeitet in seinem American in Paris seine Eindrücke der französischen Hauptstadt zu einem der bekanntesten Orchesterwerke des 20. Jahrhunderts. Die Aufnahme, die wir jetzt hören, die entstand im Jahr 2001 im Münchner Prinzregententheater mit dem Sinfonieorchester des Bayerischen Rundfunks unter Lorin Marcel.

Applaus im Münchner Prinzregententheater für Lorin Marcel und das Symphonieorchester des Bayerischen Rundfunks. Und gehört haben wir von George Gershwin, An American in Paris. Von Paris geht's nach Böhmen zu Antonín Dvořák. Der komponierte seine Bläserserenade innerhalb weniger Tage im Jahr 1878. Und das in einer ganz ungewöhnlichen Besetzung mit Blasinstrumenten, Cello und Kontrabass. Hier eine Aufnahme mit Bläsersolisten des BRSO.

Die Serenade für Blasinstrumente, Cello und Kontrabass, D-Moll, Opus 44 von Antonín Dvořák, hier in einer Live-Aufnahme mit Solisten des Sinfonieorchesters des Bayerischen Rundfunks. Eine Aufnahme aus den Archiven des BR, wie alle Aufnahmen dieser ersten beiden Stunden im heutigen ARD-Nachtkonzert. So auch dieses Werk von Max Bruch. Ihn verbindet man ja hauptsächlich mit seinem ersten Violinkonzert. Dabei hat er eine ganze Reihe weiterer bemerkenswerter Werke hinterlassen. So zum Beispiel seine Romanze, die ist für Solo Viola und Orchester. Und die hören wir jetzt mit Jean Rieber Viola und wieder dem BRSO, diesmal unter der Leitung von Jan Kuzier.

Die Romanze für Viola und Orchester, F-Dur, das Opus 85 von Max Bruch, hier in einer Aufnahme mit dem Symphonieorchester des Bayerischen Rundfunks unter der Leitung von Jan Kuzier, der Solist war Jean Reber. Die nächsten knapp 20 Minuten, die gehören jetzt Robert Schumann. Seine Kinderszenen, die zählen heute zu den beliebtesten Klavierzyklen überhaupt. Schumann dachte dabei aber weniger an Musik für Kinder als mehr an Erinnerungen eines Erwachsenen an die Welt der Kindheit. Am Klavier hören wir Matthias Kirschnereit.

Die Kinderszenen, Opus 15 für Klavier von Robert Schumann. Am Flügel saß Matthias Kirschnerreit. Im ARD-Nachkonzert folgt nun Musik aus der spanischen Renaissance. Tomás Luis de Victoria, der gilt als einer der bedeutendsten Komponisten geistlicher Chormusik seiner Epoche. Seine Missa pro Victoria entstand nach einer Vorlage des französischen Komponisten Clément Jeannequin. Es singt der Chor des BR unter der Leitung von Howard Arman.

Chormusik der spanischen Renaissance, die Misa pro Victoria von Tomás Luis de Victoria mit dem Chor des Bayerischen Rundfunks unter Howard Arman. Und zum Abschluss dieses ersten Teils des heutigen ARD-Nachtkonzerts begegnen wir einem Komponisten, den viele vor allem mit der Operette verbinden. Eduard Künige, aber er komponierte auch Musik für Orchester wie diese Serenade. Hier eine Aufnahme mit dem Münchner Rundfunkorchester unter Ernst Theiss.

Musik von Eduard Künicke, diesmal keine Operette, sondern seine Serenade für Orchester mit dem Münchner Rundfunkorchester unter Ernst Theiss. Gleich nach den Nachrichten geht's weiter hier im ARD-Nachtkonzert, dann unter anderem mit Musik von Debussy, Rheinberger, Krommer und Haydn.

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1: Um 2 Uhr mit Ronald Lessig. In der norwegischen Hauptstadt Oslo wird heute bekannt gegeben, wer in diesem Jahr den Friedensnobelpreis erhält. Laut Nobelkomitee waren fast 300 Persönlichkeiten und Organisationen nominiert. Skandinavien-Korrespondent Arne Bartram zu den Favoriten.
2: Als mögliche Gewinner gelten die Kinderhilfsorganisation Save the Children, eine ukrainische Organisation für Kinderrechte und ein Netzwerk von Helfern für Bürgerkriegsopfer im Sudan. Letztes Jahr, da gab es eine ziemlich umstrittene Entscheidung. Da bekam die venezolanische Oppositionspolitikerin Maria Corina Machado den Preis, die ihn dann symbolisch weitergegeben hat an Donald Trump. Welche Personen oder Organisationen den Friedenspreis bekommen, entscheiden die 5 Mitglieder des norwegischen Nobelkomitees. Wer alles unter den Nominierten war, bleibt übrigens 50 Jahre lang geheim.
1: In Berlin beginnen Linke, Grüne und SPD heute ihre Sondierungsgespräche. Dabei geht es ab dem Vormittag um den Landeshaushalt. Den Weg freigemacht für Sondierungen hatte eine gemeinsame Vereinbarung der 3 Parteien. Sie verständigten sich unter anderem auf verbindliche Regeln, wie auf antisemitische Vorfälle innerhalb der Fraktionen reagiert werden soll. Grüne und SPD hatten dies zur Bedingung für Sondierungsgespräche gemacht. In Berngau in Ostbayern hat ein Mann 2 Menschen erschossen und hält sich seit Stunden in seinem Haus verschanzt. Sein Motiv ist unklar, die Polizei versucht zu verhandeln. Aus München Antje Dörfner.
3: Bei den beiden Opfern handelt es sich um Mitarbeitende des Landratsamtes. Sie hatten den mutmaßlichen Täter am frühen Donnerstagnachmittag in Berngau in der Oberpfalz im Rahmen einer routinemäßigen Waffenkontrolle aufgesucht. Dabei hatte der Waffenbesitzer Schüsse abgegeben. Spezialkräfte seien im Einsatz und hätten das Gebäude umstellt. Vor Ort sind rund 150 Polizisten. Rund um den Einsatzort wurde ein Gefahrenbereich eingerichtet. Außerhalb des abgesperrten Bereichs besteht laut Polizei